0: 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Damit Deutschland für die Bewältigung von Krisen und kriegsbedingten Gefahren in Zukunft gerüstet ist, will die Bundesregierung viel Geld investieren. Bei der neuen Strategie für den Zivil- und Bevölkerungsschutz geht es nicht nur um Milliarden, sondern auch um die Verfügbarkeit von ehrenamtlichem Personal und private Vorsorgemaßnahmen. Das Bundesamt für Bevölkerungsschutz und Katastrophenhilfe bietet Checklisten an. Die sollen helfen, sich auf verschiedene Krisenszenarien vorzubereiten. Zu dem, was jeder vorrätig haben sollte, zählen demnach unter anderem mehrere Liter Trinkwasser, Feuerzeug, Campinggrill und ein solarbetriebenes Radio sowie ein Schlafsack und Verbandsmaterial. Friedensaktivisten meinen dazu, dass es unfassbar ist, wie die Menschen in den letzten Jahren mit solchen Meldungen und Kriegspropaganda auf den scheinbar politisch gewünschten Krieg mit Russland vorbereitet werden. Noch verwunderlicher ist allerdings, dass die Bürger nicht aufstehen und einfach Nein sagen, heißt es aus der Friedensbewegung. Bundesfinanzminister Lars Klingbeil, SPD, beharrt auf den geplanten Einsparungen beim Elterngeld und beim Wohngeld. Konkret sollen beim Wohngeld 1 Milliarde Euro eingespart werden. Beim Elterngeld mindestens 350 Millionen Euro. Klingbeil verwahrt sich gegen den Vorhalt, die betroffenen Ministerinnen Verena Huberts, SPD, und Karin Prien, CDU, seien von den Sparvorgaben überrumpelt worden. Die Opposition unterstreicht, dass weiter Milliarden ins Ausland fließen und die Regierung immer bei den Ärmsten im Land spart, da diese Menschen sich nicht wehren können. Mit Islamisten reden. So war ein Essay überschrieben, den die heutige linken Fraktionschefin Heidi Reich-Inneck 2016 mit zwei anderen Autoren in einem Band der Rosa-Luxemburg-Stiftung veröffentlichte. Die Forderung bezog sich auf die außenpolitische Strategie Deutschlands gegenüber islamistischen Akteuren in der arabischen Welt. Jetzt ist rausgekommen, dass die Muslimbruderschaft nach ihrer Gründung begonnen hat, systematisch Zugang zu gesellschaftlichen Schlüsselbereichen zu suchen, etwa Parteien und NGOs. So liest man in einem Strategiepapier von 1982 ausdrücklich, dass Islamisten in Parteien hineingehen sollen, um dort im Dienste des Islam zu wirken. Beobachter fragen sich deshalb, wie viele heimliche Islamisten inzwischen in deutschen Parteien sind und das Werk der Muslimbruderschaft verwirklichen wollen. Es wäre ein einzigartiger Vorgang und der letzte Strohhalm der CDU, das Verbotsverfahren gegen die rund 30% Partei AfD. Mit NSDAP-Vergleichen und Untergangsängsten wird an einem Gutachten gearbeitet, das bald den Stoff für ein Verbot liefern könnte, heißt es aus Politikkreisen. Während die AfD in Umfragen bei 30% steht, wirken CDU und CSU zunehmend panisch. Markus Söder warnt vor Weimarer Verhältnissen. Friedrich Merz zitiert Joschka Fischer und die Union verteilt Broschüren mit NSDAP-Vergleichen. Für viele in der Union wäre ein Verbotsantrag der letzte Ausweg, um die eigene Macht zu retten. Es wäre jedoch ein historisch einmaliger Vorgang, der fast ein Drittel der Wähler per Gericht ihre Wahl verbietet. Schon Ende Juni könnte die Einleitung des Verfahrens starten, heißt es aus CDU-Kreisen. 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

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Hamburg führt neue Regeln für große Stromanschlüsse ein. Am Dienstag haben die Hamburger Energienetze mitgeteilt, zeitnah ihr sogenanntes Fair Grid Projekt umzusetzen. Dieses beschreibt ein sogenanntes Repartierungsverfahren zur Vergabe neuer Netzanschlüsse. Die Hamburger Energienetze rechnen allein in den kommenden 20 Jahren mit einer Verdreifachung der Nachfrage nach Strom und damit einer erforderlichen Verdreifachung der Leistungskapazitäten. Treiber der Entwicklung sind die Elektrifizierung des Verkehrs, die wachsende Bedeutung von Wärmepumpen sowie neue KI-Rechenzentren und große Batteriespeicher. Für neue Großverbraucher heißt es jetzt, sie erhalten nur zugeteilte Anschlussleistungen und eventuell begrenzte Kapazitäten. Dazu kommen möglicherweise zeitlich gesteuerte Lastfenster. Also kurz gesagt, in Hamburg ab jetzt nur noch Strom auf Zuteilung. Verteidigungsminister Boris Pistorius, SPD, startet einen großen Umbau des Bundesamts für Ausrüstung, Information.

0: Informationstechnik und Nutzung der Bundeswehr. Das zentrale Rüstungsbeschaffungsamt mit Sitz in Koblenz soll künftig schneller arbeiten. Projektteams sollen sich künftig nach Truppenbereichen Land, Luft, See, Cyber und sogar Weltraum ausrichten. Neue Standorte sind geplant. Bremen für Marine und Raumfahrt, Kiel als Ergänzung zum Kriegsinnovationszentrum Erding, eine Erweiterung in Dresden für Cyberthemen sowie eine Vertretung in Brüssel für bessere EU-Vernetzung. Ziel ist eine engere Zusammenarbeit mit der Industrie und schnellere Beschaffungsprozesse. Das Bundesamt mit seinen 7.900 Mitarbeitern war in der Vergangenheit immer wieder wegen langwieriger und bürokratischer Verfahren kritisiert worden. Jetzt soll aber endlich alles besser und schneller werden. Kritiker fragen sich, warum diese Unsummen an Steuergeld für die sogenannte Kriegswirtschaft verbraucht werden, obwohl Umfragen klar zeigen, dass die Bevölkerung keinen Krieg will. Der offenbar schon während seines Kongo-Aufenthaltes mit Ebola infizierte US-Arzt Peter Stafford wurde laut BMG mit einem Spezialflugzeug für hochinfektiöse Patienten von Uganda nach Berlin gebracht. Um aber überhaupt von Uganda aus starten zu können, musste er laut Washington Post mehrere Flüge nehmen, da sich Stafford in einem abgelegenen Gebiet in Bunia, Kongo, aufgehalten hatte. Warum ein positiv auf Ebola getesteter und symptomatischer Patient, der normalerweise sofort in die Isolation sollte, multiple Flights innerhalb Afrikas nutzte, ist derzeit noch unklar und auch wie der Infektionsschutz 100% bis Berlin gewährleistet werden konnte. Führende Vertreter der beiden wichtigsten spanischen Oppositionsparteien haben bestätigt, dass sie an einer für den 23. Mai in Madrid angesetzten Protestkundgebung teilnehmen werden, die den sofortigen Rücktritt von Premierminister Pedro Sánchez fordert. Die unter dem Titel Marcha por la Dignidad, Marsch für die Würde, firmierende Protestaktion steht unter dem Motto Sánchez, Dimisión ya, Sánchez tritt jetzt zurück. Die Organisatoren erklärten, die Kundgebung sei eine Reaktion auf den öffentlichen Unmut über das, was sie als Abgleiten der spanischen Regierung in den Bereichen Wirtschaft, Sicherheit, Rechtsstaatlichkeit, gesellschaftliches Leben, Ethik und Diplomatie bezeichnen. Europaweit finden in vielen Ländern derzeit große Demonstrationen statt. Die Bürger der EU bekommen davon jedoch nichts mit, da die Staats- und Mainstream-Medien nicht darüber berichten. 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

0: 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Bundesfinanzminister Lars Klingbeil, SPD, beharrt auf den geplanten Einsparungen beim Elterngeld und beim Wohngeld. Konkret sollen beim Wohngeld 1 Milliarde Euro eingespart werden, beim Elterngeld mindestens 350 Millionen Euro. Klingbeil verwahrt sich gegen den Vorhalt, die betroffenen Ministerinnen Verena Huberts, SPD, und Karin Prien, CDU, seien von den Sparvorgaben überrumpelt worden. Die Opposition unterstreicht, dass weiter Milliarden ins Ausland fließen und die Regierung immer bei den Ärmsten im Land spart, da diese Menschen sich nicht wehren können. Die USA haben den ehemaligen kubanischen Präsidenten und langjährigen Revolutionsführer Raúl Castro mit 94 Jahren wegen der Abschüsse zweier US-Exilflugzeuge im Jahr 1996 angeklagt. Damals hatten kubanische Kampfjets zwei Kleinflugzeuge der Exilorganisation Hermanos al Rescate über kubanischem Hoheitsgebiet abgeschossen. 4 Menschen starben. Die nun erhobenen Vorwürfe, Mord und Verschwörung, sind alt. Doch die Anklage dient offenbar als juristische Vorbereitung für eine neue Eskalation. Havanna reagiert offiziell gelassen, bereitet sich aber auf den sogenannten Krieg des ganzen Volkes vor. Die kubanische Armee und Bevölkerung sind auf asymmetrische Verteidigung eingestellt. Eine US-Intervention würde kein Spaziergang, sondern ein blutiges Desaster werden, heißt es aus Kuba. Die Anklage dient nach Einschätzung von Beobachtern als juristische Grundlage, um politischen und möglicherweise militärischen Druck auf Kuba zu erhöhen. Nach dem Iran-Konflikt braucht die Trump-Regierung scheinbar dringend irgendwelche Erfolge. Sachsen-Anhalts Ministerpräsident Sven Schulze, CDU, hat die AfD-Pläne für einen Austausch von bis zu 200 Beamten scharf attackiert. Im Falle einer Regierungsübernahme wolle die AfD nicht nur Spitzenposten, sondern auch viele Leitungsebenen in Ministerien und Behörden neu besetzen. Schulze spricht von politischen Säuberungen und einem gefährlichen Staatsverständnis. AfD-Spitzenkandidat Ulrich Siegmund bestätigte die Zahl von 150 bis 200 Stellen. Schulze warf der AfD vor, die Verwaltung politisch gleichschalten zu wollen und Beamte einzuschüchtern. Die AfD argumentiert, dass jede neue Regierung Beamte ausgetauscht hat und das noch nie thematisiert wurde. Schließlich kann eine neue Regierung, zum Beispiel von der AfD, nicht arbeiten, wenn der Verwaltungsapparat mit alten Parteigenossen der Grünen, SPD oder CDU besetzt ist und diese gegen die sicherlich neue politische Richtung arbeiten. Rund 4 Monate vor der Landtagswahl liegt die AfD in Umfragen mit 41% klar vorn, die CDU nur bei 26%. Damit Deutschland für die Bewältigung von Krisen und kriegsbedingten Gefahren in Zukunft gerüstet ist, will die Bundesregierung viel Geld investieren. Bei der neuen Strategie für den Zivil- und Bevölkerungsschutz geht es nicht nur um Milliarden, sondern auch um die Verfügbarkeit von ehrenamtlichem Personal und private Vorsorgemaßnahmen. Das Bundesamt für Bevölkerungsschutz und Katastrophenhilfe bietet Checklisten an. Die sollen helfen, sich auf verschiedene Krisenszenarien vorzubereiten. Zu dem, was jeder vorrätig haben sollte, zählen demnach unter anderem mehrere Liter Trinkwasser, Feuerzeug, Campinggrill und ein solarbetriebenes Radio sowie ein Schlafsack und Verbandsmaterial. Friedensaktivisten meinen dazu, dass es unfassbar ist, wie die Menschen in den letzten Jahren mit solchen Meldungen und Kriegspropaganda auf den scheinbar politisch gewünschten Krieg mit Russland vorbereitet werden. Noch verwunderlicher ist allerdings, dass die Bürger nicht aufstehen und einfach Nein sagen, heißt es aus der Friedensbewegung. 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

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Verteidigungsminister Boris Pistorius, SPD, startet einen großen Umbau des Bundesamts für Ausrüstung, Informationstechnik und Nutzung der Bundeswehr. Das zentrale Rüstungsbeschaffungsamt mit Sitz in Koblenz soll künftig schneller arbeiten. Projektteams sollen sich künftig nach Truppenbereichen Land, Luft, See, Cyber und sogar Weltraum ausrichten. Neue Standorte sind geplant. Bremen für Marine und Raumfahrt, Kiel als Ergänzung zum Kriegsinnovationszentrum Erding, eine Erweiterung in Dresden für Cyberthemen sowie eine Vertretung in Brüssel für bessere EU-Vernetzung. Ziel ist eine engere Zusammenarbeit mit der Industrie und schnellere Beschaffungsprozesse. Das Bundesamt mit seinen

0: 7.900 Mitarbeitern war in der Vergangenheit immer wieder wegen langwieriger und bürokratischer Verfahren kritisiert worden. Jetzt soll aber endlich alles besser und schneller werden. Kritiker fragen sich, warum diese Unsummen an Steuergeld für die sogenannte Kriegswirtschaft verbraucht werden, obwohl Umfragen klar zeigen, dass die Bevölkerung keinen Krieg will. Es wäre ein einzigartiger Vorgang und der letzte Strohhalm der CDU, das Verbotsverfahren gegen die rund 30% Partei AfD. Mit NSDAP-Vergleichen und Untergangsängsten wird an einem Gutachten gearbeitet, das bald den Stoff für ein Verbot liefern könnte, heißt es aus Politikkreisen. Während die AfD in Umfragen bei 30% steht, wirken CDU und CSU zunehmend panisch. Markus Söder warnt vor Weimarer Verhältnissen. Friedrich Merz zitiert Joschka Fischer und die Union verteilt Broschüren mit NSDAP-Vergleichen. Für viele in der Union wäre ein Verbotsantrag der letzte Ausweg, um die eigene Macht zu retten. Es wäre jedoch ein historisch einmaliger Vorgang, der fast ein Drittel der Wähler per Gericht ihre Wahl verbietet. Schon Ende Juni könnte die Einleitung des Verfahrens starten, heißt es aus CDU-Kreisen. Mit Islamisten reden. So war ein Essay überschrieben, den die heutige linken Fraktionschefin Heidi Reich-Inneck 2016 mit zwei anderen Autoren in einem Band der Rosa-Luxemburg-Stiftung veröffentlichte. Die Forderung bezog sich auf die außenpolitische Strategie Deutschlands gegenüber islamistischen Akteuren in der arabischen Welt. Jetzt ist rausgekommen, dass die Muslimbruderschaft nach ihrer Gründung begonnen hat, systematisch Zugang zu gesellschaftlichen Schlüsselbereichen zu suchen, etwa Parteien und NGOs. So liest man in einem Strategiepapier von 1982 ausdrücklich, dass Islamisten in Parteien hineingehen sollen, um dort im Dienste des Islam zu wirken. Beobachter fragen sich deshalb, wie viele heimliche Islamisten inzwischen in deutschen Parteien sind und das Werk der Muslimbruderschaft verwirklichen wollen. Führende Vertreter der beiden wichtigsten spanischen Oppositionsparteien haben bestätigt, dass sie an einer für den 23. Mai in Madrid angesetzten Protestkundgebung teilnehmen werden, die den sofortigen Rücktritt von Premierminister Pedro Sánchez fordert. Die unter dem Titel Marcha por la Dignidad, Marsch für die Würde, firmierende Protestaktion steht unter dem Motto Sánchez, Dimisión ya, Sánchez tritt jetzt zurück. Die Organisatoren erklärten, die Kundgebung sei eine Reaktion auf den öffentlichen Unmut über das, was sie als Abgleiten der spanischen Regierung in den Bereichen Wirtschaft, Sicherheit, Rechtsstaatlichkeit, gesellschaftliches Leben, Ethik und Diplomatie bezeichnen. Europaweit finden in vielen Ländern derzeit große Demonstrationen statt. Die Bürger der EU bekommen davon jedoch nichts mit, da die Staats- und Mainstream-Medien nicht darüber berichten. 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

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Der offenbar schon während seines Kongo-Aufenthaltes mit Ebola infizierte US-Arzt Peter Stafford wurde laut BMG mit einem Spezialflugzeug für hochinfektiöse Patienten von Uganda nach Berlin gebracht. Um aber überhaupt von Uganda aus starten zu können, musste er laut Washington Post mehrere Flüge nehmen, da sich Stafford in einem abgelegenen Gebiet in Bunia, Kongo, aufgehalten hatte. Warum ein positiv auf Ebola getesteter und symptomatischer Patient, der normalerweise sofort in die Isolation sollte, multiple Flights innerhalb Afrikas nutzte, ist derzeit noch unklar und auch wie der Infektionsschutz 100% bis Berlin gewährleistet werden konnte. Die USA haben den ehemaligen kubanischen Präsidenten und langjährigen Revolutionsführer Raúl Castro mit 94 Jahren wegen der Abschüsse zweier US-Exilflugzeuge im Jahr 1996 angeklagt. Damals hatten kubanische Kampfjets zwei Kleinflugzeuge der Exilorganisation Hermanos al Rescate über kubanischem Hoheitsgebiet abgeschossen. 4 Menschen starben. Die nun erhobenen Vorwürfe, Mord und Verschwörung, sind alt. Doch die Anklage dient offenbar als juristische Vorbereitung für eine neue Eskalation. Havanna reagiert offiziell gelassen, bereitet sich aber auf den sogenannten Krieg des ganzen Volkes vor. Die kubanische Armee und Bevölkerung sind auf asymmetrische Verteidigung eingestellt. Eine US-Intervention würde kein Spaziergang, sondern ein blutiges Desaster werden, heißt es aus Kuba. Die Anklage dient nach Einschätzung von Beobachtern als juristische Grundlage, um politischen und möglicherweise militärischen Druck auf Kuba zu erhöhen. Nach dem Iran-Konflikt braucht die Trump-Regierung scheinbar dringend irgendwelche Erfolge. Hamburg führt neue Regeln für große Stromanschlüsse ein. Am Dienstag haben die Hamburger Energienetze mitgeteilt, zeitnah ihr sogenanntes Fair Grid-Projekt umzusetzen. Dieses beschreibt ein sogenanntes Repartierungsverfahren zur Vergabe neuer Netzanschlüsse. Die Hamburger Energienetze rechnen allein in den kommenden 20 Jahren mit einer Verdreifachung der Nachfrage nach Strom und damit einer erforderlichen Verdreifachung der Leistungskapazitäten. Treiber der Entwicklung sind die Elektrifizierung des Verkehrs, die wachsende Bedeutung von Wärmepumpen sowie neue KI-Rechenzentren und große Batteriespeicher. Für neue Großverbraucher heißt es jetzt, sie erhalten nur zugeteilte Anschlussleistungen und eventuell begrenzte Kapazitäten. Dazu kommen möglicherweise zeitlich gesteuerte Lastfenster. Also kurz gesagt, in Hamburg ab jetzt nur noch Strom auf Zuteilung. Bundesfinanzminister Lars Klingbeil, SPD, beharrt auf den geplanten Einsparungen beim Elterngeld und beim Wohngeld. Konkret sollen beim Wohngeld 1 Milliarde Euro eingespart werden.

0: gespart werden. Beim Elterngeld mindestens 350 Millionen Euro. Klingbeil verwahrt sich gegen den Vorhalt, die betroffenen Ministerinnen Verena Huberts, SPD, und Karin Prien, CDU, seien von den Sparvorgaben überrumpelt worden. Die Opposition unterstreicht, dass weiter Milliarden ins Ausland fließen und die Regierung immer bei den Ärmsten im Land spart, da diese Menschen sich nicht wehren können. 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

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Verteidigungsminister Boris Pistorius, SPD, startet einen großen Umbau des Bundesamts für Ausrüstung, Informationstechnik und Nutzung der Bundeswehr. Das zentrale Rüstungsbeschaffungsamt mit Sitz in Koblenz soll künftig schneller arbeiten. Projektteams sollen sich künftig nach Truppenbereichen Land, Luft, See, Cyber und sogar Weltraum ausrichten. Neue Standorte sind geplant. Bremen für Marine und Raumfahrt, Kiel als Ergänzung zum Kriegsinnovationszentrum Erding, eine Erweiterung in Dresden für Cyberthemen sowie eine Vertretung in Brüssel für bessere EU-Vernetzung. Ziel ist eine engere Zusammenarbeit mit der Industrie und schnellere Beschaffungsprozesse. Das Bundesamt mit seinen 7.900 Mitarbeitern war in der Vergangenheit immer wieder wegen langwieriger und bürokratischer Verfahren kritisiert worden. Jetzt soll aber endlich alles besser und schneller werden. Kritiker fragen sich, warum diese Unsummen an Steuergeld für die sogenannte Kriegswirtschaft verbraucht werden, obwohl Umfragen klar zeigen, dass die Bevölkerung keinen Krieg will. Führende Vertreter der beiden wichtigsten spanischen Oppositionsparteien haben bestätigt, dass sie an einer für den 23. Mai in Madrid angesetzten Protestkundgebung teilnehmen werden, die den sofortigen Rücktritt von Premierminister Pedro Sánchez fordert. Die unter dem Titel Marcha por la Dignidad, Marsch für die Würde, firmierende Protestaktion steht unter dem Motto Sánchez, Dimisión ya, Sánchez tritt jetzt zurück. Die Organisatoren erklärten, die Kundgebung sei eine Reaktion auf den öffentlichen Unmut über das, was sie als Abgleiten der spanischen Regierung in den Bereichen Wirtschaft, Sicherheit, Rechtsstaatlichkeit, gesellschaftliches Leben, Ethik und Diplomatie bezeichnen. Europaweit finden in vielen Ländern derzeit große Demonstrationen statt. Die Bürger der EU bekommen davon jedoch nichts mit, da die Staats- und Mainstream-Medien nicht darüber berichten. Sachsen-Anhalts Ministerpräsident Sven Schulze, CDU, hat die AfD-Pläne für einen Austausch von bis zu 200 Beamten scharf attackiert. Im Falle einer Regierungsübernahme wolle die AfD nicht nur Spitzenposten, sondern auch viele Leitungsebenen in Ministerien und Behörden neu besetzen. Schulze spricht von politischen Säuberungen und einem gefährlichen Staatsverständnis. AfD-Spitzenkandidat Ulrich Siegmund bestätigte die Zahl von 150 bis 200 Stellen. Schulze warf der AfD vor, die Verwaltung politisch gleichschalten zu wollen und Beamte einzuschüchtern. Die AfD argumentiert, dass jede neue Regierung Beamte ausgetauscht hat und das noch nie thematisiert wurde. Schließlich kann eine neue Regierung, zum Beispiel von der AfD, nicht arbeiten, wenn der Verwaltungsapparat mit alten Parteigenossen der Grünen, SPD oder CDU besetzt ist und diese gegen die sicherlich neue politische Richtung arbeiten. Rund 4 Monate vor der Landtagswahl liegt die AfD in Umfragen mit 41% klar vorn, die CDU nur bei 26%. Damit Deutschland für die Bewältigung von Krisen und kriegsbedingten Gefahren in Zukunft gerüstet ist, will die Bundesregierung viel Geld investieren. Bei der neuen Strategie für den Zivil- und Bevölkerungsschutz geht es nicht nur um Milliarden, sondern auch um die Verfügbarkeit von ehrenamtlichem Personal und private Vorsorgemaßnahmen. Das Bundesamt für Bevölkerungsschutz

0: und Katastrophenhilfe bietet Checklisten an. Die sollen helfen, sich auf verschiedene Krisenszenarien vorzubereiten. Zu dem, was jeder vorrätig haben sollte, zählen demnach unter anderem mehrere Liter Trinkwasser, Feuerzeug, Campinggrill und ein solarbetriebenes Radio sowie ein Schlafsack und Verbandsmaterial. Friedensaktivisten meinen dazu, dass es unfassbar ist, wie die Menschen in den letzten Jahren mit solchen Meldungen und Kriegspropaganda auf den scheinbar politisch gewünschten Krieg mit Russland vorbereitet werden. Noch verwunderlicher ist allerdings, dass die Bürger nicht aufstehen und einfach Nein sagen, heißt es aus der Friedensbewegung. 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

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Der offenbar schon während seines Kongo-Aufenthaltes mit Ebola infizierte US-Arzt Peter Stafford wurde laut BMG mit einem Spezialflugzeug für hochinfektiöse Patienten von Uganda nach Berlin gebracht. Um aber überhaupt von Uganda aus starten zu können, musste er laut Washington Post mehrere Flüge nehmen, da sich Stafford in einem abgelegenen Gebiet in Bunia, Kongo, aufgehalten hatte. Warum ein positiv auf Ebola getesteter und symptomatischer Patient, der normalerweise sofort in die Isolation sollte, multiple Flights innerhalb Afrikas nutzte, ist derzeit noch unklar und auch wie der Infektionsschutz 100% bis Berlin gewährleistet werden konnte. Die USA haben den ehemaligen kubanischen Präsidenten und langjährigen Revolutionsführer Raúl Castro mit 94 Jahren wegen der Abschüsse zweier US-Exilflugzeuge im Jahr 1996 angeklagt. Damals hatten kubanische Kampfjets zwei Kleinflugzeuge der Exilorganisation Hermanos al Rescate über kubanischem Hoheitsgebiet abgeschossen. 4 Menschen starben. Die nun erhobenen Vorwürfe, Mord und Verschwörung, sind alt. Doch die Anklage dient offenbar als juristische Vorbereitung für eine neue Eskalation. Havanna reagiert offiziell gelassen, bereitet sich aber auf den sogenannten Krieg des ganzen Volkes vor. Die kubanische Armee und Bevölkerung sind auf asymmetrische Verteidigung eingestellt. Eine US-Intervention würde kein Spaziergang, sondern ein blutiges Desaster werden, heißt es aus Kuba. Die Anklage dient nach Einschätzung von Beobachtern als juristische Grundlage, um politischen und möglicherweise militärischen Druck auf Kuba zu erhöhen. Nach dem Iran-Konflikt braucht die Trump-Regierung scheinbar dringend irgendwelche Erfolge. Mit Islamisten reden. So war ein Essay überschrieben, den die heutige linken Fraktionschefin Heidi Reich-Inneck 2016 mit zwei anderen Autoren in einem Band der Rosa-Luxemburg-Stiftung veröffentlichte. Die Forderung bezog sich auf die außenpolitische Strategie Deutschlands gegenüber islamistischen Akteuren in der arabischen Welt. Jetzt ist rausgekommen, dass die Muslimbruderschaft nach ihrer Gründung begonnen hat, systematisch Zugang zu gesellschaftlichen Schlüsselbereichen zu suchen, etwa Parteien und NGOs. So liest man in einem Strategiepapier von 1982 ausdrücklich, dass Islamisten in Parteien hineingehen sollen, um dort im Dienste des Islam zu wirken. Beobachter fragen sich deshalb, wie viele heimliche Islamisten inzwischen in deutschen Parteien sind und das Werk der Muslimbruderschaft verwirklichen wollen. Hamburg führt neue Regeln für große Stromanschlüsse ein. Am Dienstag haben die Hamburger Energienetze mitgeteilt, zeitnah ihr sogenanntes Fair Grid-Projekt umzusetzen. Dieses beschreibt ein sogenanntes Repartierungsverfahren zur Vergabe neuer Netzanschlüsse. Die Hamburger Energienetze rechnen allein in den kommenden 20 Jahren mit einer Verdreifachung der Nachfrage nach Strom und damit einer erforderlichen Verdreifachung der Leistungskapazitäten. Treiber der Entwicklung sind die Elektrifizierung des Verkehrs, die wachsende Bedeutung von Wärmepumpen sowie neue KI-Rechenzentren und große Batteriespeicher. Für neue Großverbraucher heißt es jetzt, sie erhalten nur zugeteilte Anschlussleistungen und eventuell begrenzte Kapazitäten. Dazu kommen möglicherweise zeitlich gesteuerte Lastfenster. Also kurz gesagt, in Hamburg ab jetzt nur noch Strom auf Zuteilung.

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0: 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Der offenbar schon während seines Kongo-Aufenthaltes mit Ebola infizierte US-Arzt Peter Stafford wurde laut BMG mit einem Spezialflugzeug für hochinfektiöse Patienten von Uganda nach Berlin gebracht. Um aber überhaupt von Uganda aus starten zu können, musste er laut Washington Post mehrere Flüge nehmen, da sich Stafford in einem abgelegenen Gebiet in Bunia, Kongo, aufgehalten hatte. Warum ein positiv auf Ebola getesteter und symptomatischer Patient, der normalerweise sofort in die Isolation sollte, multiple Flights innerhalb Afrikas nutzte, ist derzeit noch unklar und auch wie der Infektionsschutz 100% bis Berlin gewährleistet werden konnte. Die USA haben den ehemaligen kubanischen Präsidenten und langjährigen Revolutionsführer Raúl Castro mit 94 Jahren wegen der Abschüsse zweier US-Exilflugzeuge im Jahr 1996 angeklagt. Damals hatten kubanische Kampfjets zwei Kleinflugzeuge der Exilorganisation Hermanos al Rescate über kubanischem Hoheitsgebiet abgeschossen. 4 Menschen starben. Die nun erhobenen Vorwürfe, Mord und Verschwörung, sind alt. Doch die Anklage dient offenbar als juristische Vorbereitung für eine neue Eskalation. Havanna reagiert offiziell gelassen, bereitet sich aber auf den sogenannten Krieg des ganzen Volkes vor. Die kubanische Armee und Bevölkerung sind auf asymmetrische Verteidigung eingestellt. Eine US-Intervention würde kein Spaziergang, sondern ein blutiges Desaster werden, heißt es aus Kuba. Die Anklage dient nach Einschätzung von Beobachtern als juristische Grundlage, um politischen und möglicherweise militärischen Druck auf Kuba zu erhöhen. Nach dem Iran-Konflikt braucht die Trump-Regierung scheinbar dringend irgendwelche Erfolge. Mit Islamisten reden. So war ein Essay überschrieben, den die heutige linken Fraktionschefin Heidi Reich-Inneck 2016 mit zwei anderen Autoren in einem Band der Rosa-Luxemburg-Stiftung veröffentlichte. Die Forderung bezog sich auf die außenpolitische Strategie Deutschlands gegenüber islamistischen Akteuren in der arabischen Welt. Jetzt ist rausgekommen, dass die Muslimbruderschaft nach ihrer Gründung begonnen hat, systematisch Zugang zu gesellschaftlichen Schlüsselbereichen zu suchen, etwa Parteien und NGOs. So liest man in einem Strategiepapier von 1982 ausdrücklich, dass Islamisten in Parteien hineingehen sollen, um dort im Dienste des Islam zu wirken. Beobachter fragen sich deshalb, wie viele heimliche Islamisten inzwischen in deutschen Parteien sind und das Werk der Muslimbruderschaft verwirklichen wollen. Hamburg führt neue Regeln für große Stromanschlüsse ein. Am Dienstag haben die Hamburger Energienetze mitgeteilt, zeitnah ihr sogenanntes Fair Grid-Projekt umzusetzen. Dieses beschreibt ein sogenanntes Repartierungsverfahren zur Vergabe neuer Netzanschlüsse. Die Hamburger Energienetze rechnen allein in den kommenden 20 Jahren mit einer Verdreifachung der Nachfrage nach Strom und damit einer erforderlichen Verdreifachung der Leistungskapazitäten. Treiber der Entwicklung sind die Elektrifizierung des Verkehrs, die wachsende Bedeutung von Wärmepumpen sowie neue KI-Rechenzentren und große Batteriespeicher. Für neue Großverbraucher heißt es jetzt, sie erhalten nur zugeteilte Anschlussleistungen und eventuell begrenzte Kapazitäten. Dazu kommen möglicherweise zeitlich gesteuerte Lastfenster. Also kurz gesagt, in Hamburg ab jetzt nur noch Strom auf Zuteilung. 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

0: zum Kriegsinnovationszentrum Erding, eine Erweiterung in Dresden für Cyberthemen sowie eine Vertretung in Brüssel für bessere EU-Vernetzung. Ziel ist eine engere Zusammenarbeit mit der Industrie und schnellere Beschaffungsprozesse. Das Bundesamt mit seinen 7.900 Mitarbeitern war in der Vergangenheit immer wieder wegen langwieriger und bürokratischer Verfahren kritisiert worden. Jetzt soll aber endlich alles besser und schneller werden. Kritiker fragen sich, warum diese Unsummen an Steuergeld für die sogenannte Kriegswirtschaft verbraucht werden, obwohl Umfragen klar zeigen, dass die Bevölkerung keinen Krieg will. Bundesfinanzminister Lars Klingbeil, SPD, beharrt auf den geplanten Einsparungen beim Elterngeld und beim Wohngeld. Konkret sollen beim Wohngeld 1 Milliarde Euro eingespart werden, beim Elterngeld mindestens 350 Millionen Euro. Klingbeil verwahrt sich gegen den Vorhalt, die betroffenen Ministerinnen Verena Huberts, SPD, und Karin Prien, CDU, seien von den Sparvorgaben überrumpelt worden. Die Opposition unterstreicht, dass weiter Milliarden ins Ausland fließen und die Regierung immer bei den Ärmsten im Land spart, da diese Menschen sich nicht wehren können. Es wäre ein einzigartiger Vorgang und der letzte Strohhalm der CDU, das Verbotsverfahren gegen die rund 30% Partei AfD. Mit NSDAP-Vergleichen und Untergangsängsten wird an einem Gutachten gearbeitet, das bald den Stoff für ein Verbot liefern könnte, heißt es aus Politikkreisen. Während die AfD in Umfragen bei 30% steht, wirken CDU und CSU zunehmend panisch. Markus Söder warnt vor Weimarer Verhältnissen. Friedrich Merz zitiert Joschka Fischer und die Union verteilt Broschüren mit NSDAP-Vergleichen. Für viele in der Union wäre ein Verbotsantrag der letzte Ausweg, um die eigene Macht zu retten. Es wäre jedoch ein historisch einmaliger Vorgang, der fast ein Drittel der Wähler per Gericht ihre Wahl verbietet. Schon Ende Juni könnte die Einleitung des Verfahrens starten, heißt es aus CDU-Kreisen. Damit Deutschland für die Bewältigung von Krisen und kriegsbedingten Gefahren in Zukunft gerüstet ist, will die Bundesregierung viel Geld investieren. Bei der neuen Strategie für den Zivil- und Bevölkerungsschutz geht es nicht nur um Milliarden, sondern auch um die Verfügbarkeit von ehrenamtlichem Personal und private Vorsorgemaßnahmen. Das Bundesamt für Bevölkerungsschutz und Katastrophenhilfe bietet Checklisten an. Die sollen helfen, sich auf verschiedene Krisenszenarien vorzubereiten. Zu dem, was jeder vorrätig haben sollte, zählen demnach unter anderem mehrere Liter Trinkwasser, Feuerzeug, Campinggrill und ein solarbetriebenes Radio sowie ein Schlafsack und Verbandsmaterial. Friedensaktivisten meinen dazu, dass es unfassbar ist, wie die Menschen in den letzten Jahren mit solchen Meldungen und Kriegspropaganda auf den scheinbar politisch gewünschten Krieg mit Russland vorbereitet werden. Noch verwunderlicher ist allerdings, dass die Bürger nicht aufstehen und einfach Nein sagen, heißt es aus der Friedensbewegung. 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

0: 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Verteidigungsminister Boris Pistorius, SPD, startet einen großen Umbau des Bundesamts für Ausrüstung, Informationstechnik und Nutzung der Bundeswehr. Das zentrale Rüstungsbeschaffungsamt mit Sitz in Koblenz soll künftig schneller arbeiten. Projektteams sollen sich künftig nach Truppenbereichen Land, Luft, See, Cyber und sogar Weltraum ausrichten. Neue Standorte sind geplant. Bremen für Marine und Raumfahrt, Kiel als Ergänzung zum Kriegsinnovationszentrum Erding, eine Erweiterung in Dresden für Cyberthemen sowie eine Vertretung in Brüssel für bessere EU-Vernetzung. Ziel ist eine engere Zusammenarbeit mit der Industrie und schnellere Beschaffungsprozesse. Das Bundesamt mit seinen 7.900 Mitarbeitern war in der Vergangenheit immer wieder wegen langwieriger und bürokratischer Verfahren kritisiert worden. Jetzt soll aber endlich alles besser und schneller werden. Kritiker fragen sich, warum diese Unsummen an Steuergeld für die sogenannte Kriegswirtschaft verbraucht werden, obwohl Umfragen klar zeigen, dass die Bevölkerung keinen Krieg will. Bundesfinanzminister Lars Klingbeil, SPD, beharrt auf den geplanten Einsparungen beim Elterngeld und beim Wohngeld. Konkret sollen beim Wohngeld 1 Milliarde Euro eingespart werden, beim Elterngeld mindestens 350 Millionen Euro. Klingbeil verwahrt sich gegen den Vorhalt, die betroffenen Ministerinnen Verena Huberts, SPD, und Karin Prien, CDU, seien von den Sparvorgaben überrumpelt worden. Die Opposition unterstreicht, dass weiter Milliarden ins Ausland fließen und die Regierung immer bei den Ärmsten im Land spart, da diese Menschen sich nicht wehren können. Es wäre ein einzigartiger Vorgang und der letzte Strohhalm der CDU, das Verbotsverfahren gegen die rund 30% Partei AfD. Mit NSDAP-Vergleichen und Untergangsängsten wird an einem Gutachten gearbeitet, das bald den Stoff für ein Verbot liefern könnte, heißt es aus Politikkreisen. Während die AfD in Umfragen bei 30% steht, wirken CDU und CSU zunehmend panisch. Markus Söder warnt vor Weimarer Verhältnissen. Friedrich Merz zitiert Joschka Fischer und die Union verteilt Broschüren mit NSDAP-Vergleichen. Für viele in der Union wäre ein Verbotsantrag der letzte Ausweg, um die eigene Macht zu retten. Es wäre jedoch ein historisch einmaliger Vorgang, der fast ein Drittel der Wähler per Gericht ihre Wahl verbietet. Schon Ende Juni könnte die Einleitung des Verfahrens starten, heißt es aus CDU-Kreisen. Damit Deutschland für die Bewältigung von Krisen und kriegsbedingten Gefahren in Zukunft gerüstet ist, will die Bundesregierung viel Geld investieren. Bei der neuen Strategie für den Zivil- und Bevölkerungsschutz geht es nicht nur um Milliarden, sondern auch um die Verfügbarkeit von ehrenamtlichem Personal und private Vorsorgemaßnahmen. Das Bundesamt für Bevölkerungsschutz und Katastrophenhilfe bietet Checklisten an. Die sollen helfen, sich auf verschiedene Krisenszenarien vorzubereiten. Zu dem, was jeder vorrätig haben sollte, zählen demnach unter anderem mehrere Liter Trinkwasser, Feuerzeug, Campinggrill und ein solarbetriebenes Radio sowie ein Schlafsack und Verbandsmaterial. Friedensaktivisten meinen dazu, dass es unfassbar ist, wie die Menschen in den letzten Jahren mit solchen Meldungen und Kriegspropaganda auf den scheinbar politisch gewünschten Krieg mit Russland vorbereitet werden. Noch verwunderlicher ist allerdings, dass die Bürger nicht aufstehen und einfach Nein sagen, heißt es aus der Friedensbewegung. 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

0: Sanchez tritt jetzt zurück. Die Organisatoren erklärten, die Kundgebung sei eine Reaktion auf den öffentlichen Unmut über das, was sie als Abgleiten der spanischen Regierung in den Bereichen Wirtschaft, Sicherheit, Rechtsstaatlichkeit, gesellschaftliches Leben, Ethik und Diplomatie bezeichnen. Europaweit finden in vielen Ländern derzeit große Demonstrationen statt. Die Bürger der EU bekommen davon jedoch nichts mit, da die Staats- und Mainstream-Medien nicht darüber berichten. Der offenbar schon während seines Kongo-Aufenthaltes mit Ebola infizierte US-Arzt Peter Stafford wurde laut BMG mit einem Spezialflugzeug für hochinfektiöse Patienten von Uganda nach Berlin gebracht. Um aber überhaupt von Uganda aus starten zu können, musste er laut Washington Post mehrere Flüge nehmen, da sich Stafford in einem abgelegenen Gebiet in Bunia, Kongo, aufgehalten hatte. Warum ein positiv auf Ebola getesteter und symptomatischer Patient, der normalerweise sofort in die Isolation sollte, multiple Flights innerhalb Afrikas nutzte, ist derzeit noch unklar und auch wie der Infektionsschutz 100% bis Berlin gewährleistet werden konnte. Mit Islamisten reden. So war ein Essay überschrieben, den die heutige linken Fraktionschefin Heidi Reich-Inneck 2016 mit zwei anderen Autoren in einem Band der Rosa-Luxemburg-Stiftung veröffentlichte. Die Forderung bezog sich auf die außenpolitische Strategie Deutschlands gegenüber islamistischen Akteuren in der arabischen Welt. Jetzt ist rausgekommen, dass die Muslimbruderschaft nach ihrer Gründung begonnen hat, systematisch Zugang zu gesellschaftlichen Schlüsselbereichen zu suchen, etwa Parteien und NGOs. So liest man in einem Strategiepapier von 1982 ausdrücklich, dass Islamisten in Parteien hineingehen sollen, um dort im Dienste des Islam zu wirken. Beobachter fragen sich deshalb, wie viele heimliche Islamisten inzwischen in deutschen Parteien sind und das Werk der Muslimbruderschaft verwirklichen wollen. Die USA haben den ehemaligen kubanischen Präsidenten und langjährigen Revolutionsführer Raúl Castro mit 94 Jahren wegen der Abschüsse zweier US-Exilflugzeuge im Jahr 1996 angeklagt. Damals hatten kubanische Kampfjets zwei Kleinflugzeuge der Exilorganisation Hermanos al Rescate über kubanischem Hoheitsgebiet abgeschossen. 4 Menschen starben. Die nun erhobenen Vorwürfe, Mord und Verschwörung, sind alt. Doch die Anklage dient offenbar als juristische Vorbereitung für eine neue Eskalation. Havanna reagiert offiziell gelassen, bereitet sich aber auf den sogenannten Krieg des ganzen Volkes vor. Die kubanische Armee und Bevölkerung sind auf asymmetrische Verteidigung eingestellt. Eine US-Intervention würde kein Spaziergang, sondern ein blutiges Desaster werden, heißt es aus Kuba. Die Anklage dient nach Einschätzung von Beobachtern als juristische Grundlage, um politischen und möglicherweise militärischen Druck auf Kuba zu erhöhen. Nach dem Iran-Konflikt braucht die Trump-Regierung scheinbar dringend irgendwelche Erfolge. 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
6: So, nach dieser Woche wissen wir also nun auch, wie man Donald Trump tunlichst nicht nennen sollte, wenn man ihn nicht reizen will. Ich meine, gut, Volodymyr Zelensky hat das bei seinem Besuch im Weißen Haus auch schon erfahren, aber ihm hat Trump wenigstens keine Atom-U-Boote geschickt. Das hingegen hat jetzt der russische Ex-Präsident Dmitri Medvedev geschafft, der seines Zeichens jetzt stellvertretender Vorsitzender des Nationalen Verteidigungsrates in Russland ist und Donald Trump einfach mal einen alten Opa im Weißen Haus genannt hat, der mit seinen Ultimaten und Ansagen an Putin die Russland-Ukraine-Situation nur weiter eskaliert.

eskalieren würde. Zwei Atom-U-Boote also sind auf dem Weg nach Russland, womit sich die Gefahr vor allem für Europa erhöhen dürfte. Aber zum Glück, die Deutschen, die haben ja jetzt schon so viel über Kriegstätigkeit gehört, dass sie das Eintreten eines Ernstfalls zumindest nicht überraschen dürfte. Schwierige Zeiten für Deutschland, aber von den Kanaren aus sieht das sicher noch entspannter aus, oder? Fragen wir gleich den deutschsprachigen Journalisten und Herausgeber des Podcasts Ricapod, Ricardo Lerida. Hier ist Whale Watching, ich bin Christian vom Osten. Guten Abend zusammen, solange wir noch einen guten Abend haben können.

0: schönen guten Abend, lieber Ricardo, du alter Warmduscher da in deinem Mittelmeer mit 29 Grad Wassertemperatur. Wie geht's dir?
1: Buenas noches, Christian. Ja, ich bin zwar nicht am Mittelmeer, sondern am kühlen Atlantik, aber die 29 Grad sind natürlich auch geschummelt. Es waren vielleicht 26. Anyway, wir wissen ja, alles ist Klimawandel. Heiß ist Klimawandel, kalt ist Klimawandel. Ich habe schönes Wetter. Der Rest ist mir wurscht.
0: Na, dann freue ich mich doch, dass du dir nicht die Füßlein verbrannt hast beim Planschen irgendwie am Strand oder im Wasser. Schön, dass es dir gut geht. Freut mich. Und wie sieht's denn aus deiner Warte aus, mehr als 3000 Kilometern Entfernung mit der Gefahrensituation, um mal gleich mit der Tür ins Haus zu fallen, mit Herrn Trump und den Atom-U-Booten, die da unterwegs sind in Richtung Russland, weil Herr Medvedev den guten Donald einen alten Opa im Weißen Haus genannt hat.
1: Ich habe sehr gelacht über diese Geschichte. Medvedev, der im Prinzip überhaupt keinen Job hat, also außer der Dobermann Russlands zu sein, dazu ist er ja irgendwann erklärt worden und hat sich dann von einem seidenweichen Präsidenten in einen Dobermann verwandelt. Der sagt irgendwas, was auch immer. Und Herr Trump kündigt an, er schickt zwei Atom-U-Boote. Darüber kann man nur lachen, wirklich. Denn erstens, Medvedev hat natürlich den Fehler gemacht, wenn man das als Fehler bezeichnen will. Putin hat sich vermutlich totgelacht darüber. Er hat den Narzissten getroffen, den Narzissten Trump. Und wenn man den trifft bei seinem Ego, dann kann man mit absolut allem rechnen. Was macht also Trump? Trump sagt, ich schicke jetzt zwei Atom-U-Boote. Ja, wohin denn genau? Ja, näher an Russland.
0: Richtung Russland, hat er gesagt. Genaueres sagt er nicht.
1: Ja. Dazu muss man also Folgendes wissen. Atom-U-Boote sind ständig unterwegs. Und die haben fest eingespeicherte Ziele. Also diese beiden Atom-U-Boote, zum Beispiel St. Petersburg und Moskau meinetwegen. Die sind also ständig unterwegs und haben ständig diese Ziele eingespeichert. Ob die 5 Meter nach rechts fahren oder 5 Meter nach links, ist völlig unerheblich, interessiert niemanden, ergibt auch keinerlei militärischen Unterschied. Diese beiden Atom-U-Boote haben einen einzigen Vorteil. Sie sind unter Wasser, deswegen heißen sie Atom-U-Boote. Und kein Mensch kann überprüfen, was Trump da sagt. Das war also eine reine John Wayne-Ansage, ich schieße dann mal aus der Hüfte, die keinerlei sachliche Begründung hat.
0: Naja, immerhin hat er sowas ja schon mal getan in seiner ersten Amtszeit. Damals ging es um Nordkorea, wenn mich nicht alles täuscht.
1: Ja gut, ich meine, Schiffe sieht man gerade noch, Atom-U-Boote sieht man nicht. Und nochmal, die haben ihre Ziele sowieso fest eingespeichert. Ihr Standort ändert daran überhaupt gar nichts. Sie haben halt nur den Vorteil, dass man es nicht überprüfen kann.
0: Das heißt, du meinst also nicht, dass sich da tatsächlich jetzt irgendwas an der Risikolage ändert?
1: Nein, absolut nicht. Ich glaube gar nichts. Null.
0: Na gut, ich meine, er hat ja andererseits auch dieses Ultimatum, das er Putin gestellt hat, von 50 Tagen auf 10 bis 12 Tage runtergesetzt. Das heißt, in der kommenden Woche, ab morgen, dürften wir dann ja irgendwas erwarten können, nicht wahr? Denn es steht ja nicht zu erwarten, dass Herr Putin aufhört, in der Ukraine tätig zu sein.
1: Also dann rollen wir das ganze Ding mal auf. Er hat die 50 Tage Frist geändert auf irgendwelche 10 oder 12 und ich glaube, sie laufen am 7. oder 8. August aus. Das heißt, im Prinzip haben die Russen jetzt noch genau 5 Tage oder so. Bis was passiert? Absolut gar nichts. Wladimir Putin hat dazu Stellung genommen, gestern nämlich. Und hat gesagt, wenn die ukrainische Führung der Meinung ist, dass jetzt nicht der richtige Zeitpunkt für Verhandlungen ist und dass wir warten müssten, dann bitte, dann warten wir eben. Putin tut dasselbe, was er seit über einem Jahr tut, nämlich seit Juni vergangenen Jahres. Er hat klare Positionen aufgestellt für die Russen und diese klaren Positionen hält er jetzt durch. Ob Trump dieses sagt oder jenes sagt, ob er Atom-U-Boote schickt oder mit Sanktionen droht, das spielt überhaupt keine Rolle. Der US-Präsident hat mit Erwachsenen zu tun und das sind US-Präsidenten nicht gewohnt. Die sind gewohnt, dass sie irgendetwas sagen und dann wird das so gemacht. Ich verstehe die ganze Geschichte nicht. Beispiel. Washington für Frieden bis zum letzten Ukrainer. Die USA werden Kiew weiterhin unterstützen, da die Ukraine angeblich zu einem vollständigen Waffenstillstand aufruft. Das erklärt heute die Sprecherin des Außenministeriums Mignon Houston als Kommentar zur Position Washingtons im Konflikt. Und fügt hinzu, in Washington hofft man, dass Moskau und Kiew zu Verhandlungen zurückkehren, ähnlich diesem Istanbuler Format, und letztendlich eine Vereinbarung über den Waffenstillstand treffen können. Laut ihr beabsichtigt die Regierung von Donald Trump weiterhin Schulter an Schulter mit der Ukraine zu stehen, wörtlich. Diese verbale Formel Schulter an Schulter mit der Ukraine stammt direkt aus dem Arsenal von der Biden-Ära. Beweist, die Trump-Regierung versteht die Substanz dieses Konflikts immer noch kein bisschen. Trump hat sich vorgestellt, als er sagte, ich werde das in 24 Stunden beenden, bevor ich im Weißen Haus bin, dass er da anruft und sagt, ja, komm jetzt, Putin ist jetzt gut, reicht jetzt. Und ich, der US-Präsident, sage dir, es reicht und du hörst jetzt auf. Das war seine Idee, weil das ja immer so war. Weil niemand den USA widerspricht. Jetzt ist er auf Erwachsene getroffen und ich verstehe eine einzige Sache nicht. Trump hat ja, bevor er gewählt wurde und in seiner ganzen Kampagne und danach, immer versprochen, er wird die USA aus diesem Konflikt befreien, um das mal irgendwie auszudrücken. Wir werden dafür nicht mehr bezahlen, wir werden da nicht mehr Teil der Geschichte sein. Er hätte es doch ganz einfach. Er brauchte jetzt nur zu sagen, pass mal auf, liebe Freunde, ich bin da raus. Die USA ist nicht mehr Teil dieses Konflikts und regelt das unter euch. Macht, wie ihr wollt. Zwischen Europa und Russland oder sonst wem und Russland, nur die USA nicht mehr. Würde er das tun, wäre genau das der Fall, was er die ganze Zeit angekündigt hat. Jetzt, indem er sagt, wir werden weiterhin bis zum letzten Ukrainer und so weiter, die Ansage dieser Sprecherin des Außenministeriums, jetzt wird er viele Wähler verlieren. Insbesondere unter den jungen Leuten, die die Republikaner gewählt haben. Und diese Wähler wird er möglicherweise nicht mehr zurückbekommen. Ich empfinde das als sehr unklug, was er da gerade tut. Braucht man nicht.
0: Na gut, Klugheit wurde ihm noch nie großartig unterstellt. Aber im Prinzip laufen ja zwei Wetten. Die eine Wette sieht so aus, dass man sagt, Trump wird mit der Zeit halt immer langweiliger und er will da raus. Und er sagt dann eben irgendwann zu Putin, komm, mach mal, ich habe da keinen Bock mehr drauf, wir lassen das mal, ich lass dich da mal machen. Die andere Wette geht ja in die Richtung, dass sich Trump vor allen Dingen, wenn er vielleicht noch mehrmals alter Opa im Weißen Haus genannt wird, vielleicht dann doch an seiner Ehre oder an seinem Stolz oder an seinem Ego getroffen fühlt und dann irgendwann vielleicht doch zu dem neigt, zu dem er sonst auch neigt, nämlich zu irgendwelchen, sagen wir mal, zumindest für die Außenwelt schwer verständlichen Handlungen.
1: Ja, ich verstehe es nur nicht. Weißt du, Christian, das Problem ist ja, während die Sprecherin des Außenministeriums sagt, wir werden weiterhin Schulter an Schulter, bla bla bla, während das passiert, bricht die ukrainische Front überall zusammen. Also besonders in Pokrowsk. Der Oberbefehlshaber der ukrainischen Streitkräfte, Alexander Sirski, hat gerade Folgendes bestätigt und ich zitiere. Die Lage an der Front verschlechtert sich rapide. Schwere Kämpfe werden seiner Aussage nach im Raum Pokrowsk, Doblopolje und Novopavlovsk stattfinden, wo russische Truppen systematisch ihre Offensivzone erweitern und an mehreren Abschnitten gleichzeitig angreifen und Gelände gut machen. Besonders besorgniserregend sei, so Sirski, die Taktik der russischen Sturmtruppen, das totale Durchdringen. Kleine Einheiten drängen demnach tief in die ukrainische Verteidigung vor, bla bla bla bla bla. Die Zahl der Deserteure, und das sagt die Abgeordnete der Rada in der Ukraine, nicht irgendein Amerikaner, die Zahl der Deserteure in den ukrainischen Streitkräften nähere sich der 400.000-Grenze. Viele seien durch die Haltung des Kommandos gegenüber den Soldaten wie gegenüber Tieren wörtlich demoralisiert. Ich verstehe es nicht. Gerade in einer Situation, wo ganz offensichtlich ist, dass nur die Russen nach vorne marschieren und die Ukrainer sich nicht zurückziehen, sondern wie das einer ausdrückte aus der Ukraine, wir laufen schlicht und einfach weg, weil wir keine Chance mehr haben. In so einer Situation kann man doch nicht in der Position des US-Präsidenten sagen, bis zum letzten Ukrainer, wenn er dadurch auch noch Wähler verliert. Verstehe ich nicht.
0: Ich verstehe, dass du es nicht verstehst. Ich auch nicht. Aber er muss ja irgendetwas tun, um seine Absichten oder sein Handeln, Worte zu untermauern.
1: Ja, ich habe gerade gesagt, ich verstehe es nicht und das ist wirklich so. Ich habe nur eine einzige mögliche Erklärung. Die ist auch möglicherweise falsch. Ich habe keine Ahnung. Ich habe das Gefühl, dass insbesondere Washington und die NATO sich überhaupt nicht damit abfinden können, dass Russland gerade 50 Staaten besiegt. Denn das ist ja der Fall. 50 Staaten unterstützen die Ukraine. Das heißt, dieser Proxykrieg von 50 Staaten gegen Russland wird von Russland gewonnen. Und ich glaube, sie können sich mit dieser Idee einfach nicht abfinden. Die einzig logische Möglichkeit wäre doch zu sagen, wir verhandeln jetzt sofort, denn die Ukraine hat schon über 20% ihres Territoriums verloren. Die Russen haben angesagt, das, was wir bis jetzt erobert haben, werden wir auch behalten. Das bekommen sie nicht zurück. Und sie verlieren jeden Tag ungefähr 25 Quadratkilometer mehr. Die einzig logische Lösung wäre, jetzt zu verhandeln, den Jetzt-Zustand festzuschreiben, denn die Ukraine wird jeden Tag mehr Terrain verlieren. Aber offensichtlich geht das nicht über den Stolz und den Narzissmus eines Herrn Trump, seines Rektumbewohners Rütte und anderer Leute.
0: Naja, ich denke, dass die Befürchtung des Gesichtsverlustes nicht nur bei der NATO, sondern auch bei unseren EU-Staatschefs und bei Frau von der Leyen beispielsweise, das ist was im schlimmsten Fall zu befürchten steht. Der Gesichtsverlust, dass man eben auch mit 18 Sanktionspaketen, 18 sind es glaube ich insgesamt jetzt schon, dass man da irgendwas erreichen konnte. Wie sieht es eigentlich aus, was diese Sanktionspakete in den Vereinigten Staaten betrifft, denn die Unterstützung derer, also der Amis, bräuchte man ja, um Drittländer-Sanktionen durchführen zu können.
1: Zwei Dinge dazu. Das erste finde ich sehr niedlich, muss ich sagen. Von der Leyen hat doch mit Trump verhandelt und dieses katastrophale Ergebnis präsentiert mit 15% und mit 750 Milliarden Energieeinkauf und mit 600 Milliarden Investitionen in den USA. Was ja alles so gar nicht geht, denn erstens kann die EU nicht Energie einkaufen, das tut sie nicht, das tun Staaten.
0: Na, noch nicht mal Staaten, das sind Unternehmen, die das machen.
1: Ja gut, aber zumindest nicht die EU. Und dann werden wir ja sehen, wo die 750 Milliarden herkommen, erstens. Zweitens, 600 Milliarden Investitionen in den USA. Die EU investiert nicht in den USA in irgendwelche Fabriken oder sonst was, geht also auch nicht. Müsste man sich auch aus dem privaten Bereich holen, sehen wir ja dann. Dieses katastrophale Ergebnis wird jetzt auf die skurrilste Art in der europäischen Presse verteidigt und als Erfolg gewertet. Das zweite ist Trumps Zölle gegen Indien, gegen China und gegen Brasilien. Da gab es eine Fake-Meldung von Reuters. Fake-Meldungen von Reuters sind eher Standard als die Ausnahme. Ich weiß gar nicht, warum es immer noch Leute gibt, die diese schreckliche Nachrichtenagentur zitieren. Reuters hatte getitelt, dass Indien jetzt schlottert und kein russisches Öl mehr kauft. Und das ist dann gleich aus mehreren Ecken, unter anderem auch von der New York Times und anderen, dementiert worden. Indien, China und Brasilien lassen sich überhaupt nicht beeindrucken und führen ihre Politik, auch ihre Energiepolitik und auch die Käufe russischen Öls und russischen Gases genauso weiter, wie sie das bisher gemacht haben. Ich glaube ja, dass Trump, wie er vieles nicht sieht, auch hier nicht gesehen hat, dass er sich damit überhoben hat. Denn wenn ich Sanktionen ankündige, müssen sie in irgendeiner Form erfolgreich sein, sonst mache ich mich selber lächerlich. Und hier hat er bei Indien, China und Brasilien auf Stahl gebissen und das wird er jeden Tag mehr merken. Er wird auch jeden Tag mehr merken, dass US-Konsumenten seine Zölle bezahlen. Jerome Powell, der verhasste und bei Trump verhasste Chef der Fed, der die Zinsen nicht senken will, der Böse, hat gerade gesagt, ja, jetzt sehen wir doch so langsam die Inflationswerte, die durch die Zölle verursacht werden. Ja klar, warum haben wir sie bis jetzt nicht gesehen? Einfache Erklärung. Viele Importeure in den USA hatten noch einen Stock, ein Warenlager, das sie zu alten Preisen gekauft haben und auch zu alten Preisen verkaufen. Wenn diese Warenlager leer sind, dann muss man neu bestellen und dann kommen eben 10, 20, 30 oder 50% Zölle, je nachdem aus welchem Land die Waren kommen, obendrauf und dann schlägt die Inflation zu. Und dann gibt es bei Walmart und anderen Kaufhäusern leere Regale, weil manche Importeure sagen, zu diesem Preis lohnt sich das dann nicht mehr. Trump wird noch begreifen müssen, dass seine Zölle von seinen Bürgern bezahlt werden. Und wenn, je mehr die Bürger sich darüber klar werden, desto mehr Protest wird es auch geben. Ich habe also gar keine Sorgen, dass Trump nicht genug Gegenwind bekommt innerhalb der nächsten 12 Monate. Die wird er ganz sicher bekommen. Wir sollen ja nicht vergessen, dass er erst 6 Monate im Amt ist. Ja, also das Desaster, was er da gerade anrichtet, ist ja noch gar nichts. Er hat noch 3,5 Jahre Zeit, weiteres Desaster anzurichten. Wenn er so weitermacht, wird er bei den Midterms ganz fürchterlich eins aufs Näschen bekommen, aber das können wir abwarten.
0: Die deutschen Automobilhersteller, wird ja gesagt, die haben eigentlich so ein kleines bisschen vorgesorgt, soweit das in ihren Kräften und Mächten stand, und haben die Lager, die du gerade erwähnt hast, in den Vereinigten Staaten wohl gefüllt mit ihren Autos. So erfolgreich können sie damit aber auch nicht gewesen sein, wenn ich mir angucke, was ja auch in der letzten Woche in Deutschland hier die Runde machte, gerade mit Spot und mit Blick auf die deutsche Automobilindustrie. Wenn du dann liest, dass zum Beispiel Mercedes einen Gewinneinbruch um 69% meldet und 20.000 Arbeitsplätze abbauen will in der nächsten Zeit. BMW hat gemeldet, dass deren Aktie um 30% eingebrochen ist an den Börsen. VW will 33.000 Stellen abbauen und streichen.
1: Gewinneinbruch bei Porsche, genau.
0: Genau. Und wenn man natürlich unseren Mainstream-Medien glauben will, dann ist das natürlich einerseits auch das Werk von Putin natürlich und andererseits wird das immer auf die Zölle von Herrn Trump zurückgeführt. Ich kann mir das gar nicht vorstellen. Geht das denn so schnell? Ich glaube wohl eher nicht. Da war wohl eher noch eine Umweltbande am Werk.
1: Wir wissen ja, Putin ist an absolut allem schuld. Ich bin sehr gespannt. Die Chinesen haben gerade, oder zumindest ein Ministerium hat gerade erklärt, was da genau passiert. Denn die bauen ja Elektrofahrzeuge. Ficken sie Europa. Und Europa sorgt dafür, dass du unter 20.000 Euro kein Elektrofahrzeug bekommst. Die Chinesen würden das wesentlich billiger liefern. Und die Chinesen beschweren sich darüber, dass Europa seine eigenen Konsumenten vors Bein tritt. In den USA werden die Lager der deutschen Autoindustrie dann auch leerer. Ich weiß nicht, ob sie VW und BMW und andere vielleicht irgendwas zwischendurch verhandelt haben mit Trump. Das halte ich durchaus für möglich. Oder ob sie betroffen werden wie alle anderen von den Zöllen, die allgemein vereinbart worden sind. Ich denke, wir werden ganz erhebliche wirtschaftliche Verwerfungen erleben. Natürlich in den USA, weil inzwischen gibt es Zölle auf 70 Länder, muss man sich vorstellen. Über die 39% auf die Schweiz habe ich auch sehr gelacht. Da werden die Leute andere Schokolade kaufen müssen in den USA, anstatt Schokolade aus der Schweiz. Aber so ist es doch mit vielen Sachen. Einige Leute werden sagen, das kaufe ich einfach nicht mehr, weil ich es nicht brauche. Zu dem Preis will ich das nicht. Ein paar werden es weiterhin kaufen, nicht so viele. Einige Importeure werden versuchen, aus anderen Ländern ähnliche Produkte zu bekommen. In Europa werden etliche Hersteller in ihren Auftragsbüchern ganz viele negative Zahlen zu verzeichnen haben, weil der US-Importeur sagt, bei 20% oder 30% Zöllen werde ich das nicht mehr importieren, kaufen meine Leute nicht mehr. Wir werden das alles merken, und zwar an allen Fronten, aber insbesondere in den USA. Das sind die, die am meisten drauf zahlen.
0: Es sind ja auch nicht nur wirtschaftliche Verwerfungen. Also ich meine, dass Deutschland und China zum Beispiel nicht mehr so gut auskommen miteinander, beziehungsweise auch die EU und China nicht mehr so gut auskommen miteinander, hat man ja gemerkt bei der letzten Ankunft von Frau von der Leyen am Flughafen von Peking, als man ihr nicht mal ein Auto geschickt hat an den Flieger, sondern sie mit dem Flughafenbus zum Terminal fahren musste.
1: Ein Shuttlebus hat man ihr geschickt.
0: Ja, wie ein Pauschaltouristen.
1: Aber ich meine, die Demütigung war ja viel schlimmer als das. Denn Xi Jinping hat ja zusätzlich das für 2 Tage vereinbarte Treffen auf 1 Tag verkürzt. Ne? Mhm, genau. Autark und selbstständig hat gesagt, raus hier, ihr Pack. Also gut, hat er nicht gesagt, aber gemeint hat das natürlich. Ja, ich meine, wir müssen uns jetzt mal langsam überlegen, wozu wir denn diese EU noch brauchen.
0: Lass uns mal ganz kurz, Entschuldigung, lass uns, bevor wir dazu kommen, vielleicht noch ganz kurz bei der Wirtschaft bleiben. Meine Frage ist erstmal die vielleicht ja noch wesentlich wichtigere, zumindest für einen Großteil der Bevölkerung der Europäischen Union, insbesondere Deutschlands. Wie geht es denn dort weiter? Denn ich sag mal, der Arbeitsplatzabbau, so oder so, der kann ja in dem Fall überhaupt nicht mehr aufgefangen werden. Wir können ja nicht davon leben, uns gegenseitig die Haare zu schneiden oder Kaffee zu servieren.
1: Deutschland hat ja einen einzigen wirtschaftlichen Riesenvorteil. Die Deutschen sind ja clever. Die haben also ganz viele Hidden Champions. Lauter mittelständische Firmen, die aufgrund ihrer Technik und ihres Know-hows irgendwelche Sachen produzieren. Das sind teilweise Weltmarktführer in ihrem Bereich. Manchmal sind das überhaupt nur Kleinigkeiten, die sie herstellen, aber das machen sie technisch so toll, dass sie Weltmarktführer in ihrem kleinen Bereich sind. Darauf nicht zuletzt fußt immer noch die deutsche Wirtschaft, wie auf dem gesamten Mittelstand. Aber all das ist ja auf dem Weg ins Nichts. Ich meine, wenn solche Hidden Champions zum Beispiel ihre technischen kleinen Wunderwerke bisher nur in die USA verkauft haben und jetzt mit Zöllen belegt werden, werden sie sich überlegen müssen, ob sie entweder in die USA gehen und dort fertigen oder sich neue Märkte suchen oder was überhaupt. Da liegt das große Problem. Es passiert gerade sehr viel und nichts davon ist wirklich gut.
0: Vielleicht nochmal zurück zum Mittelstand in Deutschland. Ich glaube, die Wette der deutschen Politik, oder der deutschen Regierungspolitik, so wie sie jetzt aussieht, lautet ja darauf, dass der Mittelständler im Gegensatz zu dem Großunternehmer eben nicht einfach so seine Sachen packen kann, / will und mal eben nach Amerika geht oder so. Ich meine, du hast es ja in den letzten Jahren schon gesehen, dass so auch uralte, sag ich mal, große Familienbetriebe, Mittelmiele zum Beispiel, ja, dass die eben nach Polen abgewandert sind. Ein paar sind in die Schweiz gegangen. Aber der größere, weitere Weg über den großen Teich, ich glaube, der bleibt vielen deutschen Mittelständlern einfach mal verwehrt, weil so viel Knete haben sie dann ja auch, gerade nach den letzten Jahren. Also.
1: Ja, klar. Ja, siehst du ja daran. Ich meine, wie viele Berichte habe ich schon darüber gesehen, dass deutsche Bäckereien und kleinere Bäckereiketten und sowas den Bach runtergehen? Ne?
0: Klar.
1: Das hat damit zu tun, dass es ein Hochsteuerland ist. Das hat damit zu tun, dass es die teuerste Energie der Welt hat. Und klar, solche Leute können nicht einfach ins Schiff steigen über den großen Teich und ihre Bäckerei in Houston wieder neu aufmachen. Werden sie nicht tun. Die machen dann einfach die Tür zu. Und das Schlimme ist, das geht ja nicht in die Pleitenstatistik. Ja? Mhm. Deutschland rein. Diese Leute sind einfach weg. Die machen einfach die Tür zu und dann war's das. Das heißt, die tauchen in der Pleitenstatistik gar nicht auf. Und so schleichend, langsam, aber merkbar deindustrialisiert sich Deutschland, aber deindustrialisiert sich auch Europa.
0: Einzig 61 hoffnungsvolle Firmen-CEOs in Deutschland, die sich ja im Kanzleramt getroffen haben mit Herrn Merz, die sind noch voller Hoffnung. Und mit ihrer Initiative Made for Germany wollen sie in den kommenden 3 Jahren 631 Milliarden Euro am Standort Deutschland investieren. Hast du schon mal so ein großes Märchenbuch gesehen und das so laut gepoltert hat, wenn es runtergefallen ist?
1: Ich glaube kein Wort. Ich glaube nicht, dass es irgendwo in der deutschen Wirtschaft, und zwar in fast egal welchem Bereich, positive Stimmung und positive Aussichten gibt. Nach außen vielleicht, nach innen sicher nicht.
0: Kannst du mir dann vielleicht mal erklären, warum die Wirtschafts-, sag ich mal, die CEOs, Aufsichtsratschefs, was auch immer, immer den Drang haben, die Zukunft positiv zu sehen, und zwar immer in die Richtung der aktuell gerade regierenden Regierung? Also sag mal so, ob man nun Frau Merkel in den Arsch kriegt oder jetzt Herrn Merz oder zwischendurch Herrn Scholz, bleibt sich ja eigentlich gleich. Dunkel ist es überall. Wo sehen die denn da Licht am Ende des Tunnels? Das muss eine Darmspiegelung sein.
1: Ja, also. Ich sag dir mal, wie ich CEOs kenne. Ich habe jetzt gerade einen dabei im Kopf, einen bestimmten. Ich möchte die Firma nicht nennen, weil ich sonst meine Quelle nennen müsste und das möchte ich nicht. Aber so sind halt viele. Da gibt es also einen wirklich großen Betrieb in Deutschland, eine richtig große Firma, die auch weltweit vertreten ist. Und dann sagt das mittlere Management in dieser Firma, wir müssten jetzt ein paar Restrukturierungen anfangen, und zwar besser sofort, weil wir sonst in 5 Jahren spätestens sehr dumm aussehen werden, wegen der Konkurrenz in Indien, China, wie auch immer. Und der CEO dieses Konzerns sagt, machen wir nicht. Und dann sagen die, aber das ist doch nötig. Ich meine, wir haben es doch nun eindrücklich erklärt, warum das so ist. Und er sagt, ja, kann sein, machen wir nicht. Warum sagt er das? Die Legislaturperiode eines CEO ist begrenzt. Und er muss Gewinne vorweisen. Wenn er jetzt umstrukturiert, restrukturiert, neue Maschinen kauft und so weiter, bricht sein Gewinnergebnis ein. Und da sich seine Bezahlung am Gewinnergebnis orientiert, macht er genau das nicht, was jetzt nötig wäre. Und das mittlere Management, und ich habe gerade jemanden im Kopf, der mir das haarklein erzählt hat, worüber ich rede, der sagt, ja, so ist es immer. Die CEOs verweigern technische Neuerungen, weil sie das nicht in ihrer Amtszeit erledigen wollen, sondern das dem Nachfolger überlassen, damit ihr eigener Gewinn nicht geschmälert wird.
0: Das heißt doch eigentlich nur, dass letztendlich Politiker und CEOs auf der gleichen Werkbank sitzen und abwarten, was passiert.
1: Ja, exaktamente. Das ist genau der Punkt. Politiker und CEOs sind im Prinzip dasselbe.
0: 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Sag mal, wenn wir gerade bei der Wirtschaft sind, wie entwickelt sich eigentlich bei euch, und ihr müsstet das ja in Spanien noch am ehesten und am schnellsten sehen, wie entwickelt sich denn bei euch eigentlich der Tourismus? Sieht man da, dass es den Deutschen oder den Europäern irgendwo finanziell etwas schlechter geht, oder ist das eher nochmal so die große letzte Party, bevor dann ja angekündigtermaßen vielleicht im nächsten Sommer kein schöner Sommer mehr kommt, weil dann der Krieg vor der Tür steht?
1: Also, wir haben ja auf den Kanarischen Inseln im Moment Nebensaison. Ist auf den Kanarischen Inseln halt so, dass wir die meisten Leute im Winter bekommen, wenn in Europa besonders schlechtes Wetter ist und bei uns schönes Wetter. Und es gibt ganz viele Menschen, die denken, wenn es in Sevilla und Córdoba auf dem Festland im Sommer schon so heiß ist, dann muss es auf den Kanaren, das ja weiter südlich liegt, noch viel heißer sein. Das ist natürlich genau falsch, denn die Leute aus Sevilla und Córdoba kommen im Sommer zu uns, weil es bei uns eben nicht so heiß ist wie bei denen. Wir haben 29 Grad und die haben 36. Das heißt, bei uns ist Nebensaison, aber die Nebensaison ist immer noch ganz ordentlich und der letzte Winter war absoluter Rekord. Ich denke, das kann ich aber nicht mit Zahlen belegen, ich denke, es hat zum großen Teil damit zu tun, was du gerade gesagt hast. So die letzte Party. So aus dem Bauch heraus wissen wir alle, dass es von hier aus nur schlechter werden kann. Also verreisen wir noch mal schnell und gönnen uns das. Ich glaube, das ist ein riesengroßer Faktor. Auf Mallorca beschweren sich insbesondere Restaurantinhaber über 20% sinkende Einnahmen. Das hat, so sagen sie, will das nicht in Frage stellen, vorrangig damit zu tun, dass die Bürger auf den Balearen sich, ich will nicht sagen, gegen den Tourismus wenden, sondern sie wenden sich gegen gewisse Auswirkungen des Tourismus. Nämlich, dass man zum Beispiel auf den Kanaren oder auf den Balearen keine Wohnung findet. Auf den Kanaren geht das so weit, dass Lehrer, die werden zu irgendeiner Schule eingeteilt und manchmal, nicht selten, wohnt der Lehrer auf Teneriffa und soll auf Gran Canaria aber Unterricht geben. Und in diesem Sommer insbesondere lehnen etliche Lehrer den Ortswechsel ab, weil ihr Gehalt die Miete auf der anderen Insel nicht mal zahlen würde. Und dann lieber keinen Job haben, als auf die andere Insel zu gehen und damit pleite zu gehen. Es gibt natürlich reichlich Proteste, was das angeht. Mhm. Und reichlich Forderungen, endlich billige Wohnungen zu bauen und reichlich Forderungen, diese Touristenwohnungen zu begrenzen und all das. Sehr schwierige Situation. Das heißt, alle solche Auswirkungen des Tourismus tun der Bevölkerung deutlich weh. Deswegen gibt es Proteste und manche verstehen das eben falsch und denken, wir sind hier nicht willkommen und die haben was gegen uns. Das ist natürlich nicht der Fall. Aber klar, solche Tourismusproteste auf Mallorca zum Beispiel sorgen schon dafür, dass einige Leute sagen, ja gut, dann fahren wir halt nicht mehr hin. Und die Restaurantbesitzer beschweren sich jetzt über 20% Mindereinnahmen. Auch das gibt's.
0: Die Tourismusproteste auf den Balearen sind ja nun nichts Neues. Das ist noch gar nicht so lange her. Da gab es eine Demonstration auf den Balearen, wo Touristen dann mit Wasserpistolen beschossen wurden und alles sowas, um ihnen eben zu sagen, sie seien nicht willkommen. Weil eben der normale Mensch, so wie es ja in Deutschland inzwischen auch im Großen und Ganzen ist, eben Normalverdiener, ja, die können sich das halt nicht mehr leisten, da zu wohnen, wo sie arbeiten.
1: Du musst dir mal folgende Zahl vorstellen. Die finde ich hammerhart, ehrlich gesagt. Wenn wir einen Normalverdienst nehmen eines Spaniers von 1994, okay, 30 Jahre her, und den vergleichen mit dem Verdienst von heute, dann verdient er 0,4% mehr.
0: Und um wie viel Prozent sind die Mietpreise angestiegen in der gleichen Zeit?
1: Naja, eben, das ist ja eben der Punkt. Ich meine, die Mietpreise in Spanien, insbesondere aber natürlich auf den, in den touristischen Gebieten wie Costa Brava, Costa del Sol, Balearen, Kanaren, die Mietpreise haben sich innerhalb der letzten 3 Jahre verdoppelt. In 3 Jahren verdoppelt, das muss man sich mal vorstellen. Und diese Mietsituation hier ist wirklich böse. Ich habe das am eigenen Leibe erfahren dürfen in Anführungszeichen. Und ganz viele Leute können sich das einfach nicht mehr leisten. Ich kenne ganz viele Leute, die zurück zu ihren Eltern ziehen, weil sie es nicht können. Und die Leute sind nicht 21, sondern sind 42. Es gibt eine ganze Menge Menschen vom spanischen Festland, die im Winter auf die Kanaren kommen, um zu arbeiten. Klar, wir haben im Winter Hochsaison und auf dem spanischen Festland ist Nebensaison. Also kommen die hierher zum Arbeiten. Und dann haben sich öfter mal 2 Youngster mit 25 Jahren jeweils zusammengetan und haben gesagt, wir mieten uns eine Wohnung und dann arbeiten wir im Winter auf den Kanarischen Inseln und nehmen ein bisschen Geld mit. Und im Sommer gehen wir wieder nach Hause. Die haben 600 Euro Miete bezahlt. Jetzt zahlen sie 1200. Das geht gar nicht. Das ist gar nicht möglich. Es gibt Menschen, die auf den Balearen, das muss man sich jetzt vorstellen, jeden Tag von einer Insel zur anderen zur Arbeit fahren, weil sie sich auf der anderen Insel keine Wohnung leisten können. Das heißt, der Transport jeden Tag zur anderen Insel ist billiger als die Wohnung, die sie dort nicht bezahlen können. Also es ist schon hart und das hat natürlich ganz viel zu tun, wie du richtig sagst, mit Airbnb und Booking.com und solchen Dingen natürlich.
0: 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Dann lass uns doch jetzt nochmal zurückkommen zu Europa an sich. Du wolltest ja noch eine flammende Rede dafür halten, glaube ich, dass wir die Europäische Union und Europa an sich abschaffen.
1: Ja, eine flammende Rede gar nicht. Eine resignierte Rede eher. Ich frage mich, wozu brauchen wir denn die EU noch? Wenn die EU aus einer Position der Stärke regieren könnte, wenn sie sich um das kümmern würde, worum sie sich zu kümmern hat, dann würde ich sagen, okay. Aber wir haben gerade gesehen, dass die EU aus einer Position der Schwäche in jeder Hinsicht agiert. Wir müssen jetzt US-Waffen kaufen, weil von wem sollen wir sonst kaufen? Russland, China, Nordkorea, sicher nicht. Und Trump tritt uns vors Knie, wie er es gerne hätte. Das heißt, wir sind schwach in jeder Form, wir sind abhängig in jeder Form. Wir überregulieren durch die EU alles, was nur irgendwie geht. Immer noch mehr Bürokratie, immer noch mehr Einschränkungen, immer noch mehr Überwachung vor allen Dingen. Digital Service Act, hast du schon erwähnt, und ähnliche Dinge mehr. Und dann frage ich mich, wozu brauchen wir diese EU noch? Es gibt keinen einzigen positiven Aspekt, den ich sehe. Also für mich kann sie weg, und zwar dringend.
0: Blöde Nachfrage, sah das schon jemals anders aus? Ich meine, die Ziele damals, der Gründer, sag ich mal, die EU mit aufgebaut haben, ja erst als Wirtschaftsgemeinschaft, ne, EWG, und dann irgendwann bis hin zum Euro als großes Friedensprojekt, das es ja halt jahrelang auch war. Aber darüber hinaus, was war denn die EU außer letztendlich ein Versorgungsapparat für irgendjemanden, der es im eigenen Land vielleicht nicht mehr geschafft hat, in irgendein Parlament zu kommen, also irgendwelche Berufspolitiker, die jetzt eben noch wesentlich mehr einsacken, indem sie nach Straßburg oder nach Brüssel fliegen?
1: Ich sehe es nicht ganz so drastisch wie du, weil man kann der EU auch noch ein paar positive Nachrichten ins Stammbuch schreiben. Es hat in Europa jede Menge Auseinandersetzungen militärischer und anderer Form gegeben in der Geschichte. Und die EU war so ein bisschen was wie ein Schirm über Europa, sodass sich die Europäer nicht ständig in den Haaren liegen. Das hat man ja zum großen Teil geschafft. Das kann man der EU ja durchaus lassen.
0: Das meinte ich mit Friedensprojekt übrigens. Ne? Das meinte ich mit Friedensprojekt.
1: Ja, gut. Ich meine, bitte nicht Friedensnobelpreis, aber in gewisser Form hat die EU dafür gesorgt, dass es nicht ständig Kabbeleien und Kämpfchen in Europa gibt und Frankreich und Deutschland oft an einem Strang gezogen haben und all solche Dinge mehr. Dann hat es durchaus, glaube ich, bei aller Kritik an den Vorgängen durchaus Unterstützung der EU gegeben für Infrastrukturmaßnahmen. Also zum Beispiel, als wir auf den Kanarischen Inseln weit unter diesen 75% des EU-Durchschnittsverdienstes waren, die Zeiten sind ja lange vorbei, aber das hat es ja auch über lange Zeit gegeben, haben wir Unterstützung von der EU bekommen und haben zum Beispiel Tunnel auf Gran Canaria sind gebaut worden, damit die Leute zu ihrem Arbeitsplatz kommen, um nicht ständig durch die Berge fahren zu müssen und solche Dinge mehr. Natürlich gab es auch unsinnige Projekte, aber es gab auch eine ganze Zahl von sinnigen Unterstützungsprojekten der EU. Das ist nicht immer so kontrolliert worden, wie man das hätte tun sollen, nicht oft nachverfolgt worden, aber es war auch nicht alles schlecht. Jetzt inzwischen, ich sehe es nicht mehr, jetzt soll ja im Prinzip, war ja die Idee, die EU, die über dem westlichen Europa liegt und dort für Frieden gesorgt hat, so das Narrativ, wollen wir jetzt auch über das östliche Europa legen und Gemeinden immer mehr Staaten ein. Das wird zunehmend schwieriger, wie wir gerade sehen. Die Herrschaften in Ungarn, in der Slowakei und anderswo sind schon nicht mehr so ganz gut drauf. Und ich sehe im Moment, ehrlich gesagt, keinen Vorteil mehr in der EU, aber jede Menge Nachteile. Also vielleicht müssen wir uns etwas Neues überlegen. Vielleicht brauchen wir die Europäische Wirtschaftsgemeinschaft oder sowas Ähnliches. Aber diese EU, denke ich, hat fertig.
0: Das ist ja im Prinzip der Vorschlag, der, wenn man das so lesen will, auch zum Beispiel von Parteien wie der AfD kommt. Die sagen, wir wollen zurück zum Europa der Nationalstaaten, wo es dann eben darum geht, noch vielleicht einen gemeinsamen Markt zu haben, eine gemeinsame Wirtschaftszone meinetwegen, vielleicht noch eine gemeinsame Außenpolitik, die wir ja jetzt schon nicht hinkriegen, und eine gemeinsame Handelspolitik, damit man nicht ganz alleine dasteht im Vergleich zu den anderen Mitspielern da auf dem Schachbrett. Aber das wäre ja deren Vorschlag. Diejenigen, die Europa auch in seiner jetzigen Art ja vor allen Dingen verteidigen, das sind die, die ihre, naja gut, die AfD hat inzwischen auch Abgeordnete im Europäischen Parlament, aber vor allen Dingen die dort mit den größten Anzahlen von Politikern vertreten sind oder von denjenigen, die dort im EU-Parlament sitzen.
1: Gut, also darüber, dass die AfD keine Lösung für gar nichts ist, müssen wir wahrscheinlich mehr reden. Aus meiner Sicht muss die EU weg, und je eher Spanien austritt, desto besser für mich. Und dann muss man sich etwas Neues überlegen. Dann braucht man vielleicht einen runden Tisch und muss sich sagen, wie machen wir denn jetzt weiter? Aber diese EU hat ausgedient.
0: Ja, der berühmte eckige Tisch mit Kindersicherung, klar. Aber ist denn bei euch tatsächlich von einem Spexit die Rede?
1: Ach was, natürlich nicht. Ja, so weit sind wir noch lange nicht. Es muss erst noch viel schlechter werden, damit es besser werden kann, glaube ich.
0: Und ist es nicht?
1: Wir haben noch viel zu viele überzeugte EU-Bürger.
0: Naja, ich meine, gut, ich denke mal auch gerade in Osteuropa, die ja nun mit zu den Hauptempfängerländern dort gehören. Ich will jetzt gar nicht darauf rumreiten, ob wer nun den Großteil bezahlt, ob es in Deutschland ist oder nicht. Aber wenn ich mir da angucke, dass Frau von der Leyen, ja gut, sie braucht Geld, das ist schon klar nach dem Trump-Deal, aber dass sie 2 Billionen Euro für die Haushalte, den Haushaltsplan von 2028 bis 2035 haben will, dann ist mir schon klar, dass man bei euch Tunnel bauen kann und bei uns nicht.
1: Ja gut, ich meine, solange diejenigen, die weit unter 75% des Durchschnittseinkommens der EU lagen, irgendwelche Subventionen bekommen haben für sinnige Projekte, fand ich das alles noch in Ordnung. Wie gesagt, es gab auch viele unsinnige Projekte, weil man es einfach nicht ordentlich kontrolliert hat. Das schon. Nur sag mir, wo sind heute noch Vorteile der EU, außer dass in Bulgarien jetzt ein paar Tunnel gebaut werden? Ich verstehe es nicht.
0: Danke, dass du meine Frage wiederholst. So weit war ich auch schon. An der Stelle kann man halt immer wieder nur verweisen auf das Europa der Regionen von, wie heißt die gleich, Ulrike Guero.
1: Ja, genau. Ich meine, Ursula Pfizer von der Leyen wird es nicht richten. Da bin ich von überzeugt. Aber ich glaube, die nächste Figur, die da auftaucht, wird es auch nicht richten. Und insofern ist diese ganze Institution inzwischen Makulatur.
0: Wenn man das mal vergleicht mit den BRICS-Staaten, die ja im Prinzip, gut, die liegen jetzt nicht alle so eng beieinander wie unsere europäischen Länder, die ja nun mal alle auf dem gleichen Kontinent sind. Aber was machen die denn gerade richtig? Da rappelt es ja richtig im Karton. Da freut man sich ja richtig drauf, zusammenzuarbeiten im positiven Sinne.
1: Ja gut, die BRICS-Staaten haben auch eine Menge Unstimmigkeiten unter sich. Indien ist auch nicht immer so auf BRICS-Linie, wenn man ganz ehrlich ist. Aber sie haben natürlich den Vorteil, dass sie inzwischen die G7-Staaten überholt haben in ihrer Wirtschaftskraft, dass sie fast die Hälfte der Einwohner dieses Planeten beherbergen und jeden Tag ein bisschen stärker werden und die Multipolarität sich durchsetzt. Schwieriges Wort. Ich sehen BRICS nicht unbedingt als Heilsbringer. Ich glaube an solche Dinge nicht. Aber Staaten wie Deutschland zum Beispiel oder Spanien täten sehr gut daran, sich zumindest BRICS anzunähern, glaube ich. Denn wenn man es sich mit Russland, den USA und China verscherzt hat, weiß ich nicht, wo das hingehen soll.
0: Naja, mit den BRICS-Ländern verscherzt man sich's ja auch. Also mit einem Teil hat man sich's ja schon verscherzt. Also sag mal China, Russland, wie auch immer. Aber ich wollte nochmal, du hast gesagt, dass einige Länder, siehe Indien, da auch nicht gerade auf BRICS-Linie sind. Hat die BRICS oder haben die BRICS eigentlich eine Linie in dem Sinne? Oder besteht ihr großer Vorteil nicht eher darin, dass sie eben tatsächlich das sind, was eben die EWG damals auch war? Nämlich nicht ein Verbund von wie auch immer gearteten Werten, die man dann der ganzen Welt verkaufen will, sondern eben wirklich von Interessen der jeweiligen Staaten, die sie da zusammentun.
1: BRICS haben keine definierte außenpolitische Linie. Sie sind ein Interessenverband, der je nach Sachlage so oder so entscheidet. Und das ist ihr Vorteil und ich kann Ihnen nur raten, bei dieser Linie zu bleiben. Sie haben ja, was ich sehr, sehr clever fand, nicht weitere 20 Staaten aufgenommen, sondern sie haben 20 Staaten als Partner assoziiert und haben die Entscheidungsmacht bei den großen BRICS gelassen, also Brasilien, Russland und so weiter. Und das, glaube ich, war eine gute Maßnahme, sonst verwässert man Verantwortungswege und Entscheidungswege. Haben sie gut gemacht. Ich denke, Herr Trump, der ja BRICS hasst wie die Pest und sicher ist, dass Spanien Teil der BRICS ist, hat er ja gesagt, wird sich die Zähne ein bisschen ausbeißen an dieser Formation. Aber ich glaube, Sie machen das ganz klug.
0: Der Meinung bin ich auch. Und ich wollte mal rausarbeiten, wo da eigentlich die Unterschiede sind. Ja, denn dass da Unterschiede sind offensichtlich und dass die einen Zulauf haben und wir halt, naja, im Großen und Ganzen nicht, dann muss es ja irgendwo herkommen. Und ich denke, dass das tatsächlich diese, wie Frau Baerbock sagen würde, die gerade die wertegeleitete Politik ist, die man dort eben nicht so hochhängt, wie man es beispielsweise hier macht. Siehst du ja auch daran, dass eben wie viele von den BRICS-Ländern, sag's mir mal, sich gegen Russland stellen in diesem ganzen ukrainischen Schlamassel?
1: Ja, eben, niemand. Es ist, ich glaube, der größte BRICS-Vorteil aktuell heißt Trump. Warum? Weil es innerhalb der BRICS durchaus Meinungsunterschiede, Widrigkeiten und Diskussionsbedarf gibt. Aber jetzt, wo man Trump als, oder andersrum, wo sich Trump selbstständig als Feind der BRICS erklärt hat, denn BRICS hat ihn ja nicht zum Feind erklärt, jetzt werden gerade Indien, China, Brasilien und andere zusammengeschmiedet durch den Angriff aus Washington. Und das kann BRICS nur gut tun, glaube ich.
0: Weil wir gerade bei europäischen Kleinstländern waren, Estland, habe ich gehört, bereitet sich gerade auf einen Angriff der Russen vor.
1: Ja, die Balten, Russenhasser wie nur sie. Ich meine, Russenhasser gibt es viele, aber in den baltischen Ländern ist das schon.
0: Aber gut, die haben auch andere Erfahrungen mit Russland gemacht, vielleicht als wir sie gemacht haben. Das muss man mal dazu sagen.
1: Ja, gut, aber ich meine, es ist schon wirklich am Anschlag. Diese Chihuahua-Staaten, wie ich es vielmal nenne, Estland baut jetzt Metallgitter gegen Russen an die russische Grenze. Daran sollen dann wahrscheinlich die Haselnüsse, die Oreschniks, hängen bleiben. Außerdem möchte man, so hat man gerade angesagt, deutsch-niederländische Einheiten in einer unfassbaren Mannstärke von bis zu 200 Mann gegen die Russen stellen an die Grenze. Also die Estland macht gerade wirklich lächerlich, aber...
0: Das ist dann aber auch nicht nur Estland vorbehalten, denke ich mal, denn wenn da tatsächlich die Leute, die ja bei uns schon nicht zur Armee wollen, ja, und einer Wehrpflicht wie auch immer jetzt schon ausweichen, dass die dann in Estland auftauchen, um dort an der Grenze zu stehen. Ich stelle mir das gerade richtig so idyllisch vor, wie der Malte Sören, ja, der also morgens dein Müsli haben will und nur 4 Tage die Woche wegen Work-Life-Balance irgendwie dort irgendwas verteidigt, ja, oder die schwangere Panzerkommandantin irgendwie laktosefreie Milch, also ich kann es mir einfach weder in Deutschland, was die Wehrpflicht betrifft, und aber schon gar nicht an irgendwelchen EU-Außengrenzen vorstellen. Zumindest in den niederen Rängen. Ja, ich sag mal, befehlen ja, das, können die Deutschen.
1: Ja, das geht sehen. Mir ganz genauso. Sag mal, was hältst du denn, wenn wir mal über etwas Positives reden?
0: Über
1: so, Stichwort Ballweg oder so.
0: Wollte ich gerade sagen, weil das einzig Positive auf unserem Zettel ist. Können wir gerne machen. Immerhin hat das Positive, das meinst du natürlich, dass der Staat also eben auf die Schliche gekommen ist, dass er also 19,53 Euro an irgendwie in welchen Steuerunterlagen falsch verbucht hat und da nun drauf gekommen ist und Mann deswegen auch ewig lange in Untersuchungshaft gesessen hat und so.
1: Genau, sie haben ihn erwischt, den Schlingel. 19,53 Euro. Das muss man sich mal vorstellen. Ja, man hat auf peinlichste Art vermieden, seinen Freispruch, der ein Freispruch ist, als solchen zu deklarieren und hat ihn zu einer Verwarnung verurteilt wegen eines Buchungsfehlers. Hundematte, 19,53 Euro. Wenn man das jemandem erzählt, das glaubt einem ja keiner.
0: Dem Vernehmen nach war das Gericht ja eigentlich wohl sogar schon geneigt, ihn freizusprechen. Aber das ging natürlich nach so einer langen Untersuchungshaft nicht.
1: Nein, ich meine, das kannst du ja wirklich niemandem erklären. Wenn du versuchst, jemandem zu erklären, dass man einen Ballweg 9 Monate lang einsperrt, sein gesamtes Vermögen beschlagnahmt und am Ende die Hundematte für 19,53 Euro rauskommt, dann kann ich niemandem verdenken, der das nicht begreift. Das geschah ausschließlich deswegen, weil man die Querdenkenbewegung aus politischen Motiven ausschaltet.
0: Nein!
1: Das hat man ja auch zu großen Teilen geschafft. Also ein wirklich rein politischer Prozess in Deutschland mit einem politisch Inhaftierten. Das ist die Bilanz. Die muss man dringend festhalten. So sehr ich mich für Michael Ballweg freue, dass er in weiten Teilen freigesprochen worden ist, so etwas sind sehr bittere Siege. Ich finde das sehr beschämend für einen angeblichen Rechtsstaat.
0: Ja, und mal ganz abgesehen davon ist eine Sache, die mir gar nicht so bewusst war, die ich erst jetzt am Wochenende bei Paul Brandenburg, liebe Grüße an der Stelle, erfahren habe, ist, dass er ja mit dem Ende dieses Prozesses, also sag mal des Strafprozesses letztendlich, dass er damit ja sein ganzes Vermögen noch längst nicht zurück hat. Das heißt, der Mann kriegt nach wie vor kein Bankkonto, der Mann kann sich nach wie vor keinen Telefonanschluss mieten oder buchen oder wie auch immer, weil ohne ohne Bankkonto keinen Telefonanschluss beispielsweise. Das sind ja alles Sachen, um die er sich immer noch kümmern muss, wenn er denn sein Geld jemals wieder sehen will, das ja dann, wie ja nun juristisch festgestellt, durchaus ordentlich verbucht worden ist.
1: Ja, richtig. Ich meine, es ist ja mal gut, dass Michael Ballweg ein sehr ausgeglichener Mensch ist und jetzt auch keine Ruhe geben wird, denn der will das auch mit der Hundematte und den 20 Euro geklärt haben. Er hat gerade angekündigt, Revision gegen das Urteil einzulegen. Und wenn schon Freispruch, dann bitte einen richtigen, meint er. Und fordert natürlich Haftentschädigung und Schadenersatz und so weiter. Immerhin wurde seine gesamte unternehmerische Existenz zerstört und 3 Jahre seines Lebens geraubt. Ich denke mal, deutlich über 1 Million dürfte da sicherlich zusammenkommen, die der Steuerzahler zu zahlen hat, die der Staat hätte verhindern können, wenn er sich diesen politischen Prozess gegen einen Aktivisten, der einfach eine Meinung vertreten hat, einfach verkniffen hätte.
0: Ich würde das aber noch drastischer ausdrücken als du, denn letztendlich ging es ja nicht nur darum, seine wirtschaftliche Existenz zu zerstören, sondern letztendlich ging es darum, den Mann zu zerstören. Aber du glaubst doch wohl nicht wirklich, dass Michael Ballweg auch nur einen Teil seines Vermögens wieder sieht, geschweige denn irgendwelche Haftentschädigungen oder so. Das kann sich Deutschland schlicht nicht leisten. Guck doch mal in die Zeitung, in die Epoch Times beispielsweise, die gerade darüber berichtet hat, dass es im ersten Halbjahr dieses Jahres in Deutschland bei Wind und Solar so viele Drosselungen wie noch nie gab, wegen des hinterherhinkenden Netzausbaus und den noch zu geringen Batteriekapazitäten. Und wenn man das mal in Summen ausdrücken will oder in Zahlen, dann läuft es darauf hinaus, dass die Abschaltungen, also letztendlich von Wind oder auch von Solar, den Steuerzahler in den vergangenen 4 Jahren 2 Milliarden Euro gekostet haben. Und da denkst du, dass Ballweg irgendwas von Geld sieht?
1: Ja, ich meine, Billionen mit B für sinnlose Masken, PCR-Tests oder sogenannte Impfungen, digitale Überwachung, Waffen und Munition aller Art, alles das ist kein Problem. Aber Pflege, Renten und Krankenkassen sind gerade vor dem Zusammenbruch, laut Herrn Klingbeil. Ich sage nur eins, Geschichte wiederholt sich nicht, aber sie reimt sich. Es gab einen Lastenausgleich 1952. Und wer das Thema nicht kennt, sollte sich dringend damit beschäftigen. Lastenausgleich 1952. Das ist das, was euch gerade entgegenkommt, glaube ich. Und zum Thema Wind und Solar habe ich gerade einen wütenden Bericht. Ich weiß nicht, wer das war. Jemand, der einen großen Bauernhof hat, hat sich ganz viele Solarplatten aufs Dach gestellt. Also wirklich eine große Anlage. Mhm. Und zeigte dann die elektronische Anzeige an seiner Solargeschichte. Anzeige Zeiger 1, 0. Zeiger 2, 0. Zeiger 3, 0. Der Staat braucht gerade keinen Solarstrom und deswegen ist seine Anlage abgeschaltet. Aber er, der diese Energie blendend gebrauchen könnte und gebrauchen müsste, darf sie nicht benutzen. Das ist Wahnsinn. Das ist Wahnsinn.
0: Das ist halt auch wieder das typisch Deutsche. In den Niederlanden ist es so, dass du da eben einfach einen Zähler hast und wenn du einspeist und wenn du es halt nur für dich benutzt oder so, dann läuft der Zähler in die eine Richtung und wenn du halt irgendwas aus dem Stromnetz nimmst, dann läuft der Zähler in die andere Richtung und nachher wird ein Strich drunter gemacht und du bezahlst das, was du eben benutzt hast. Und das gerade Herr Kling, das gerade
1: ich würde ja verrückt, wenn ich meine Zeiger alle auf Null sehe. Ich brauche aber, ich weiß nicht, wie viel Kilowatt für meinen Betrieb und die muss ich aus dem Netz ziehen und dafür bezahlen. Das ist der Wahnsinn.
0: Du bezahlst für LNG. Na klar, du bezahlst für Qualität, wie Frau von der Leyen es neulich ausgedrückt hat. Das gute Konto, also qualitativ gute und doch so ökologisch sinnvolle LNG von Herrn Trump, für das die Grünen ja gesorgt haben. Mein Lieber, ich würde sagen, wir näherten uns so langsam dem Ende.
1: Ein letztes Thema hätte ich noch, das mir wirklich ein bisschen auf der Seele brennt, weil es für viele Dinge sorgt, die einem Sorgen machen müssten, glaube ich. Ich habe gerade eine Umfrage gesehen. Im Netz gab es die. Da waren irgendwelche 5000 Leute, die da abgestimmt haben. Die Frage hieß, sollten soziale Plattformen wie Facebook oder X, ehemals Twitter, ihrer Meinung nach stärker reguliert werden? Endergebnis, ja, auf jeden Fall, sagen 55% und nein, auf keinen Fall, sagen 20%. Es ist egal, wo du anfängst, mit dem Wort Sicherheit, angebliche Sicherheit zu operieren, die Leute sind immer dafür, Freiheiten einzuschränken. Wir haben das gerade hier erlebt auf Gran Canaria. Da gab es eine Ansage, die da hieß, auf einer der großen Straßen, die wir hier haben, sollten über

0: installiert. Die Leute sind wirklich in der Lage, nicht zu verstehen, dass niemand sicher sein kann, wenn man ihm seine Freiheiten nimmt. Und ich befürchte, genau das wird dafür sorgen, dass alles andere, was auf uns zukommt, nämlich digitale Euro, also CBDC und 15-Minuten-Städte und was weiß ich, CO2-Steuerkonto, alle solche Sachen werden wahrscheinlich auch auf dem Thema Sicherheit begründet und dann werden sie wieder alle mit 55% zustimmen und mit 20% ablehnen. Macht mir wirklich Sorgen.
1: Apropos nur vielleicht als...
0: Wie sagte einer meiner Leser heute, das Volk ist dumm wie Schifferscheiße. Ich habe dazu keine Meinung.
1: Da gab es noch ein anderes schönes Wort für die Verdummung des Volkes. Ich weiß nicht mehr, wer es gesagt hat, aber da ging es um die Verhausschweinung der Deutschen. Ist auch hübsch.
0: Was ist das denn?
1: Na, die Verhausschweinung der Deutschen. Also die werden dazu erzogen, sozusagen wie Hausschweine in ihrem Stall zu bleiben, sich zu freuen, wenn sie mal ein bisschen mehr Platz zum Spielen haben. Dafür sorgen die Grünen und genug zu essen. Und deswegen die Verhausschweinung der Deutschen. Wir kommen zum Schluss. Ich habe nämlich noch ein allerletztes. Also ich bin ja so stolz auf unsere öffentlich-rechtlichen Medien tatsächlich, weil nachdem, doch tatsächlich, weil in der vergangenen Woche, da haben sie es ja nicht geschafft, gegen die Proteste, gegen Frau Weidel und das Interview, das Sommerinterview anzusenden, sondern mussten das ja dann gezwungenermaßen dummerweise halb unverständlich senden, weil halt da irgendwelche Störer haben letztendlich gegenüber vom ARD-Hauptstadtstudio gestanden haben und protestiert haben. Die Schlingel von der ARD, diese Woche waren sie schlauer und haben eben nicht angekündigt, wann und wo sie das Interview diesmal mit dem grünen Co-Chef Herrn Banatschak gedreht haben, nämlich ganz zeitig am Vormittag, weil für 16 Uhr hatte sich unter anderem eine Pro-Atomkraft-Bewegung angekündigt und wollte einen Protest in Sichtweite des TV-Sets protestieren gegen Grün. Aber diese Schlingel, die Gemeinden von der ARD, diesmal haben sie vorgebeugt. Herzlichen Glückwunsch und gute Nacht, Deutschland.
0: Ja, liebe Hausschweine, vielen Dank fürs Zuhören. Christian, muchas gracias y hasta la semana que viene.
1: Muchas gracias y viele Grüße vielleicht an dieser Sendestelle doch noch mal an unsere Trigger-Hörer, die nun endlich das Glück haben, bei Trigger FM, bei Info und Podcast uns auch in voller Gänze und gänzlicher Schönheit zu hören. Und das, so wie es können, jede Woche, in diesem Fall also am kommenden Mittwoch wieder. Herzlichen Dank auf die Kanarischen Inseln und bis nächste Woche.
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1: Herzlichen Dank euch fürs Zuhören. Herzlichen Dank an Ricardo Lerida auf den Kanaren. Ihn und seinen Polit-Podcast findet ihr im Netz unter ricapod.com sowie bei Facebook und Telegram. Grüße gehen von mir an alle Trigger-FM-Hörer und Freunde unseres wöchentlichen Ritts durch die Polit-Prärie in Deutschland und der Welt. Ich bin Christian vom Osten und freue mich, wenn ihr bei YouTube ein Like oder auch ein Abo dalasst. Und seit kurzem könnt ihr Kritiken, Anmerkungen und Meinungen zu Whale-Watching gerne auch wieder auf der Plattform X loswerden. Danke für euer Interesse und bis zur nächsten Ausgabe Railwatching in etwa einer Woche. Euer Christian vom Osten.
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5: 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Sachsen-Anhalts Ministerpräsident Sven Schulze, CDU, hat die AfD-Pläne für einen Austausch von bis zu 200 Beamten scharf attackiert. Im Falle einer Regierungsübernahme wolle die AfD nicht nur Spitzenposten, sondern auch viele Leitungsebenen in Ministerien und Behörden neu besetzen. Schulze spricht von politischen Säuberungen und einem gefährlichen Staatsverständnis. AfD-Spitzenkandidat Ulrich Siegmund bestätigte die Zahl von 150 bis 200 Stellen. Schulze warf der AfD vor, die Verwaltung politisch gleichschalten zu wollen und Beamte einzuschüchtern. Die AfD argumentiert, dass jede neue Regierung Beamte ausgetauscht hat und das noch nie thematisiert wurde. Schließlich kann eine neue Regierung, zum Beispiel von

0: AfD nicht arbeiten, wenn der Verwaltungsapparat mit alten Parteigenossen der Grünen, SPD oder CDU besetzt ist und diese gegen die sicherlich neue politische Richtung arbeiten. Rund 4 Monate vor der Landtagswahl liegt die AfD in Umfragen mit 41% klar vorn, die CDU nur bei 26%. Damit Deutschland für die Bewältigung von Krisen und kriegsbedingten Gefahren in Zukunft gerüstet ist, will die Bundesregierung viel Geld investieren. Bei der neuen Strategie für den Zivil- und Bevölkerungsschutz geht es nicht nur um Milliarden, sondern auch um die Verfügbarkeit von ehrenamtlichem Personal und private Vorsorgemaßnahmen. Das Bundesamt für Bevölkerungsschutz und Katastrophenhilfe bietet Checklisten an. Die sollen helfen, sich auf verschiedene Krisenszenarien vorzubereiten. Zu dem, was jeder vorrätig haben sollte, zählen demnach unter anderem mehrere Liter Trinkwasser, Feuerzeug, Campinggrill und ein solarbetriebenes Radio sowie ein Schlafsack und Verbandsmaterial. Friedensaktivisten meinen dazu, dass es unfassbar ist, wie die Menschen in den letzten Jahren mit solchen Meldungen und Kriegspropaganda auf den scheinbar politisch gewünschten Krieg mit Russland vorbereitet werden. Noch verwunderlicher ist allerdings, dass die Bürger nicht aufstehen und einfach Nein sagen, heißt es aus der Friedensbewegung. Es wäre ein einzigartiger Vorgang und der letzte Strohhalm der CDU, das Verbotsverfahren gegen die rund 30% Partei AfD. Mit NSDAP-Vergleichen und Untergangsängsten wird an einem Gutachten gearbeitet, das bald den Stoff für ein Verbot liefern könnte, heißt es aus Politikkreisen. Während die AfD in Umfragen bei 30% steht, wirken CDU und CSU zunehmend panisch. Markus Söder warnt vor Weimarer Verhältnissen. Friedrich Merz zitiert Joschka Fischer und die Union verteilt Broschüren mit NSDAP-Vergleichen. Für viele in der Union wäre ein Verbotsantrag der letzte Ausweg, um die eigene Macht zu retten. Es wäre jedoch ein historisch einmaliger Vorgang, der fast ein Drittel der Wähler per Gericht ihre Wahl verbietet. Schon Ende Juni könnte die Einleitung des Verfahrens starten, heißt es aus CDU-Kreisen. Bundesfinanzminister Lars Klingbeil, SPD, beharrt auf den geplanten Einsparungen beim Elterngeld und beim Wohngeld. Konkret sollen beim Wohngeld 1 Milliarde Euro eingespart werden, beim Elterngeld mindestens 350 Millionen Euro. Klingbeil verwahrt sich gegen den Vorhalt, die betroffenen Ministerinnen Verena Huberts, SPD, und Karin Prien, CDU, seien von den Sparvorgaben überrumpelt worden. Die Opposition unterstreicht, dass weiter Milliarden ins Ausland fließen und die Regierung immer bei den Ärmsten im Land spart, da diese Menschen sich nicht wehren können. 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

0: Hallo Matthias.
1: Hallo Sven.
0: Wie schön, dich zu sehen.
1: Fällt dir was auf an mir? Guck mal auf die Haare.
0: Die hast du doch letztes Mal schon gehabt, die Frisur.
1: Nein, glaube ich nicht.
0: Graue Schläfen, nein.
1: Ich war beim Friseur, Mann.
0: Echt?
1: Schon wieder? Ich sehe 10 Jahre jünger aus, hat die junge Dame mir
0: ja,
1: gesagt.
0: Ja, ja, ja.
1: Und du siehst das gar nicht.
0: Ja, na gut, entschuldige auch. Also du, Mensch, du siehst ja 10 Jahre jünger aus.
1: Ja.
0: Du warst doch letztes Mal schon beim Friseur. Du gehst du dauernd zum Friseur jetzt?
1: Ich habe mir da eine gewisse regelmäßige Frequenz angewöhnt, ja.
0: Ja, ja, ja. Okay. Dann fällt dir was auf an mir? Ich war auch beim Friseur, aber das würdest du überhaupt nie merken, oder?
1: Nee, echt, wann warst du denn beim Friseur?
0: Ja, so 3 Tage her, du.
1: Echt auch?
0: Ja, ja, ja.
1: Ach
0: ja,
1: Mensch, jetzt muss ich eigentlich treffen können.
0: Ja, das fehlt uns noch. Das ist das wichtige Thema. Haben wir noch was zu besprechen? Nö, aber es ist schön, dass du wieder da bist. Und gut siehst du aus.
1: Ja. Ja, meine Mutter hat ja mal eine Woche lang ihren Pullover auf links getragen. Habe ich das erzählt? Sie wollte gucken, ob mein Vater sie noch liebt.
0: Ob er das merkt.
1: Sie hat zum Kriterium erhoben, wenn er darauf hinweist, dass sie ihren Pullover auf links trägt, dann würde er sie noch lieben. Er hat nicht darauf hingewiesen, was sie sehr bestürzt hat. Ich finde, das ist ein wunderbares weiteres Kapitel in der Anleitung zum Unglücklichsein.
0: Wenn man sowas dann ausprobiert. Ja,
1: ja, ja.
0: Ja,
1: ich kann davon abraten.
0: Nee, vielleicht war das aber einfach nur Respekt, oder? Dass man sagt, gut, wenn sie ihren Pullover falsch rumtragen möchte, dann werden
1: ja, oder
0: sie nicht opponieren.
1: Ja, wollte sie nicht beschämen oder so, kann ja auch sein. Man
0: ja,
1: weiß es nicht.
0: Viele Gründe, die man da... Gut, liebe Grüße an deine Mutter. Ich hoffe, sie ist drüber weggekommen.
1: Ja, ja, aber mein Vater ist inzwischen auch tot.
0: Nicht deswegen.
1: Nein, nicht deswegen.
0: Okay, gut. Okay.
1: Trotzdem.
0: Okay. Gut. Sonst noch was? Irgendwas passiert diese Woche?
1: Nee. Ich weiß es nicht.
0: Nee, ich wollte dich was fragen. Du wolltest
1: ja,
0: bevor wir also zu den ganzen ernsten Themen kommen, das hatte ich auf meinen kleinen gelben Zettel geschrieben, mir das ganz wichtig ist. Du hast gesagt oder angedeutet, dass das Christentum uns retten kann und wird. Glaube ich, du wolltest das nochmal irgendwann ausführen.
1: Mhm.
0: Und ich habe unter der Woche nur gedacht, das hast du wahrscheinlich mitbekommen. Wenn nicht, muss ich dich darauf hinweisen, dass die Tagesschau vor bekennenden Christen warnt, in Gestalt von Sportlern. Also die erkennt man daran, dass sie sich dann so T-Shirts anhaben mit Jesus, wo Jesus draufsteht, oder auch Tätowierungen haben vom Herrn Jesus oder von der Frau Maria auf der Wade oder so. Und davor ist gewarnt worden, weil die ja ein sehr traditionelles Weltbild vertreten. Das fand ich schon mal wichtig für dich und deine Hoffnung auf die Kirche.
1: Was das ja unterstreicht, ist, dass bevor die Tagesschau warnt, das scheint ja was Gutes zu sein. Also wir müssen das ja ein bisschen dialektisch stellen.
0: Ja, aber du hast, auch,
1: zu bestätigen.
0: Du hast auch gesehen, dass im Dom zu Paderborn dann halbnackte Männer mit halbnackten Hühnern in Windeln tanzten vor den Augen.
1: Kopflose Hühner.
0: Richtig. Es ist keine Umschreibung von Frauen, wir meinen wirklich Hühner. Und das vor den Augen unseres obersten Präsidenten, der das Wohlwollen wohl zur Kenntnis genommen hat.
1: Ich dachte, Slogan auf den Lippen, Fleisch ist Fleisch.
0: Ich dachte nur, das war ja in Paderborn. Wer hat denn Drewermann daran gehindert, irgendwie einzudringen in diesen Dom? Und da kriegen wir eine Sondersendung in der ARD mit einem Kommentar von Drewermann, bitte.
1: Möglicherweise, vielleicht aber auch nicht.
0: Wollte ich dich nur, hast du ja auch mitbekommen, wie gesagt, für deine spätere hoffnungsvolle Erklärung, warum uns das Christentum retten wird, ich bin da nicht ganz so sicher.
1: Aber das mit den Sportlern, glaube ich, da ist die Tagesschau auf den Fake reingefallen. Die haben ja dann so Jesus Charlie zum Beispiel auf ihrem T-Shirt stehen, ne?
0: Ja.
1: Je suis Charlie.
0: Ja, ja.
1: Je suis Volodymyr.
0: Ich glaube nicht.
1: Das ist gar nicht Jesus, das ist dieses... sich solidarisieren mit jemand anderem. Das ist gar nicht Jesus.
0: Ah, so. Ja, ich hätte das anders verstanden. Na gut, dann hast du mich beruhigt.
1: Aber ich muss dir noch was erzählen. Ich weiß, ich bin ja hauptsächlich Kunde beim Aldi, aber gelegentlich auch beim Rewe.
0: Mhm.
1: Und am Rewe habe ich jetzt ein Schlüsselerlebnis am Kühlregal gehabt. Das wollte ich dir noch erzählen. Ich kaufe da regelmäßig, du weißt ja, ich bin jemand, der von Gewohnheiten lebt. und der überhaupt nicht damit klarkommt, wenn irgendwas anders wird. Jetzt ist es ja so, dass die Dinge mitunter mal umgeräumt werden im Supermarkt und an einer anderen Stelle stehen. Damit komme ich klar. Aber die Zahlen, die immer am Rand des Regals stehen, unter diesen Produkten, die werden ja immer größer, ne? Ist dir das auch schon mal aufgefallen?
0: Ja.
1: Gelegentlich, also sie bleiben auch zum Teil gleich, aber dann werden die Packungen kleiner. Mhm. Die 80 Gramm Tafel Schokolade, die kostet dasselbe wie früher die 100 Gramm. Also das heißt, der Preis ist stabil, der Inflation ist etwas entgegengesetzt, aber die Menge nimmt halt ab. Mhm. Jetzt hatte ich halt so, dass ich jetzt bei meinem Lieblingsjoghurt stand, den ich begonnen habe mit einem Einstiegspreis von 69 Cent.
0: In den 60ern.
1: Nein, noch vor 2-3 Jahren oder sowas. Mhm. Der kostet inzwischen 1,20 Euro.
0: Ja.
1: Und dann habe ich verstanden, dass ich nicht mehr dazugehöre. Ich kann mir den nicht mehr leisten. Mhm. Und dieses Joghurtregal signalisiert meinen sozialen Abstieg. Das ist also wie so ein Schlag in die Fresse. Weißt du, gehst da hin, greifst nach deinem Joghurt und guckst aber mal wieder auf diese Zahl. Mhm. Und es beginnt ja schon bei der Butter, die 4 Euro kostet, wollte ich ein bisschen günstiger werden. Aber ich meine, dieser Joghurt, der hat mir den Rest gegeben. Mhm. Und ich glaube, ich bin privilegiert. Ich habe das später gemerkt als andere, aber ich glaube, das ist eine Erfahrung, die wir viele kennen. Und dann habe ich mir gedacht, muss ich das jetzt betrüblich finden? Und bin zu dem Ergebnis gekommen, nein. Es ist ja für was Gutes.
0: Für?
1: Der Preis dieses Joghurts ist ja gewissermaßen so das Barometer der moralischen Integrität unserer Demokratie. Unsere ganzen humanitären Ziele, unsere Sicherheitsbemühungen und so weiter, die münden halt in eine Art Kollateralkosten im Joghurtregal um den Preis einer gesegneten Gegenwart und einer Zukunft. Und ich muss sagen, dann ist es auch okay, wenn ich jetzt Außenseiter dieses Joghurtregals bin, ja, weil ich doch im blühenden Lilifee-Land einer glücksbeseelten Republik leben darf.
0: Natürlich habe ich das noch nie so betrachtet, aber das heißt, ich kann mich jetzt auch 40% besser fühlen seit 2020, oder?
1: Ja, genau. Das ist wirklich wie so ein Indikator.
0: Das erleichtert mich sehr, weil mir ist das auch aufgefallen natürlich mit den Preisen. Ich habe mir das immer gedacht, na gut, das eine steigt, das gefällt mir nicht, aber dafür sinkt ja die Zahl.
1: Das Einkommen.
0: Zahl für den Inhalt. Das gleicht sich irgendwie aus, habe ich immer gedacht.
1: Nee, hast du dich aber ein bisschen benehmen lassen.
0: Na gut, aber mit der moralisch 40% mehr Moral, kann ich mich vielleicht anfreunden, wenn ich ausreichend Doppelkorn getrunken habe, was ich eigentlich nicht tue. Gut, dann ist ja alles fein, oder? Ich meine, es ist sowieso alles fein, aber dass sie dich da jetzt aussortiert haben, ja, für einen guten Zweck. Und du fühlst dich gut dabei.
1: Ja, das tut gut. Also ich glaube, man drückt demnächst dann wieder seine Nase platt an irgendwelchen Schaufenstern, um sich Dinge anzugucken, von denen man dankbar ist dafür, dass man sie sich nicht leisten kann.
0: Joghurt? Ich sehe dich schon vor mir, du dir an der Rewe-Scheibe die Nase platt drückst.
1: Die haben extra die Plexiglasscheiben wieder aufgebaut.
0: Ja?
1: Ja, damit man das, ja.
0: Ja, ich habe auch gesehen, dass sie teilweise jetzt dann die Lindt-Schokolade schon so einschließen wie früher nur den Whisky und die Elektronikartikel. Also die müssen dann freigeschaltet und aus Plastikverpackungen genommen werden.
1: Ja,
0: aber es ist ja alles für was Gutes, oder?
1: Eben. Es ist, genau, das habe ich auch verstanden. Darf ich noch was berichten aus meinem Medienwahrnehmungsverhalten?
0: Du darfst alles
1: berichten. Du erinnerst dich?
0: Ja.
1: Es gab ja so, auch zum Thema Preise, da muss ich jetzt mal von der gegenläufigen Entwicklung erzählen. Es ist ja so, dass bestimmte Dinge teurer werden und damit so eine soziale Schere auseinandergerissen wird, damit Leute wie ich sich zu Recht schlecht fühlen dürfen, dass sie nicht dazugehören. Aber es gibt ja auch Dinge des täglichen Bedarfs, deren Preisverteuerung soziale Ungerechtigkeiten nach sich ziehen würden, die ja nicht zu akzeptieren werden. Mhm. Das gilt ja zum Beispiel für Macheten.
0: Ist jetzt nicht unbedingt zu meinen Grundbedürfnissen.
1: Du hast da schon eine, ich habe noch keine.
0: Ja.
1: Und es ist ja so, dass das ja gefallen. Zum Teil... Bitte?
0: Sind die Preise gefallen bei Macheten?
1: Die sind gefallen. Der Discounter Norma in Berlin hat jetzt ein super Angebot für 9,99 Euro. Eine Top-Machete, die jetzt wirklich auch wieder sozusagen die Demokratisierung der Straßengewalt ermöglicht. Es war ja früher ein Privileg, sowas bei sich zu tragen, weil die wenigstens nicht das leisten könnte. Gerade die sozial Schwächeren waren ja ausgeschlossen von der Selbstbewaffnung mit Macheten. Das ist ja inzwischen wieder möglich.
0: Und das ist ja eine positive Entwicklung. Wobei, es ist dann manchmal so stundenweise verboten, die zu führen, oder? Also nicht natürlich nicht dauerhaft, aber...
1: Ja, es gibt so Zeitfenster, in denen man sie führen darf. Es gibt auch bestimmte Orte, die man damit besonders häufig aufsuchen sollte oder gerade nicht. Mhm. Aber auch da muss ich sagen, haben wir inzwischen eine gewisse Normalität wieder erreicht. Das heißt, wir haben ja jetzt gewissermaßen das Messerattentat so in dem Bereich des Grundrauschens der offenen Gesellschaft runtergedrückt. Das heißt, wer empört sich noch darüber, dass sowas passiert? Niemand. Ja, es gab ja diesen anfänglichen Erregungspegelausschlag immer bei jedem Messeranschlag, der dann von rechts auch noch instrumentalisiert wurde in der Migrationsfrage. Ganz fürchterlich. Ja. Das ist glücklicherweise, das gehört der Vergangenheit an. Und ich glaube, das gehört so dazu, wie wir sozusagen die Zahl der Verkehrstoten für Grundrauschen empfinden im Hinblick auf den Individualverkehr und die Behandlungsopfer der Kliniken als notwendigen kleinen Kollateralschaden eines der modernsten Gesundheitssysteme überhaupt. Also ich finde, wir müssen das auch in Relationen sehen. Das gehört einfach irgendwie dazu. Wir können nicht beides haben. Wir können nicht gleichzeitig moralisch überlegen und individualmobil und sonst irgendwie sein und gleichzeitig auf diese Toten verzichten. Also irgendwie da auch das ist wiederum wie beim Joghurt. Gewisse Opfer müssen gebracht werden.
0: Ja, sollte es in die Politik gehen. Aber das ist ein Gewöhnungseffekt, der eintritt und das begrüßt du offensichtlich.
1: Also absolut. Ich meine, man hat ja nicht mehr die Zeit, jedes Mal sich dann mit den Leichen zu beschäftigen und den abgeschnittenen Körperteilen, die dann da rumliegen, oder?
0: Mhm. Ja. Okay, wir kommen dann gleich vielleicht nochmal dazu, ob wir dann uns auch an Krieg gewöhnen und die damit zusammenhängenden Dinge, weil wir haben ja jetzt Krieg. Wollen wir vorher noch, das wollte ich mit dir besprechen, ganz privat, weil ist ja sonst keiner da. Passt dann ja auch ganz gut zu den Joghurts, aus denen man dich jetzt ausgeschlossen hat oder der Teilnahme am Joghurtverzehr. Ich nehme zur Kenntnis, dass sich alle Gedanken über den Sommerurlaub machen. Ich hatte seit 10 Jahren keinen und überlege, das doch jetzt nochmal zu machen, solange man überhaupt noch ausreisen kann. Mhm. Weiß ich ja nicht, wie das im Dings, wie heißt das, Ausnahmezustand, Kriegszustand ist. Ob man dann so ohne weiteres noch rauskommt. Und da hast du schon einen Urlaubsplan gemacht? Oder?
1: Nein, auch in diesem Jahr werden wir keinen Urlaub machen.
0: Mhm.
1: Weil ich habe mir überlegt, ich kaufe mir dann lieber so einen Joghurt. Das sind so diese kleinen Freunde.
0: Ja, na gut.
1: Ich leiste mir dann.
0: Ja, okay, dann kann ich das ja eigentlich streichen. Ich dachte, ich habe so 2 Sachen gefunden, die für uns, aber vielleicht irgendwie, ja.
1: Ja, aber sag doch ruhig. Ich meine, man kann ja auch mal ein bisschen träumen. Meinst du dieses Wellnessangebot in den USA oder was?
0: Ja, das nicht vorher, aber es gab ja vorher schon das in Mannheim, das hast du ja mitbekommen, also von die Mannheimer im Gemeinderat vertreten von Herrn, wie heißt der, Julien Ferrat heißt er tatsächlich, allein Stadtrat und studiert Sozialwissenschaften und macht irgendwas mit Online-Handel. Der hat ja angeboten, für uns auch, aber vor allem natürlich für die eine politische Bildungs Fahrt nach Kap Dagt in die FKK-Anlage Village Naturist. Da sind wohl noch, also 30 Anmeldungen hat er schon, da sind noch ein paar Plätze frei. Und da hatte ich so überlegt, ob wir da vielleicht uns auch, wobei ich nicht ganz sicher bin, das ist ein FKK-Swingerurlaub für die Gemeindevertreter. Es sind auch schon etliche Plätze besetzt.
1: Ach.
0: Also 3 Paare, 3 Frauen und vor allem Männer, bisher der 30 Anmeldungen. Es wird auch ein
1: 27 Männer, 3 Frauen, ja.
0: Ja, genau.
1: Es wird vorher. Dann ist das nichts für mich.
0: Es wird vorher ein Trainingslager aber auch noch geben, mit Outdoor-Sex, lese ich mal vor, am FKK-Strand in Mannheim. Da müssten wir wahrscheinlich noch teilnehmen. Bin ich nicht sicher, ob das jetzt wirklich.
1: Nee, da habe ich einen Termin. Habe ich einen Termin beim Erwachsenenschwimmen in Dänemark. Also sorry. Kann ich nicht.
0: Ich fand doch diese Meldung nur so. Ich dachte, wir müssen sie zumindest mal erwähnen. Ich finde das schön.
1: Lass uns das verlinken. Vielleicht gibt es
0: ja,
1: Leute, die.
0: Ja, ich meine, so Kritik an Linksträgern, Amtsträgern ist ja sowieso. Also soll man ja nicht. Weil wir ja relativ abgehärtet sind inzwischen, was das Verhalten dieser Leute
1: ehrlich
0: betrifft.
1: Ehrlich gesagt, zwischen all dem Bullshit, der sonst so passiert, finde ich das eine geradezu erfreuliche Nachricht.
0: Ja, es ist ein bisschen.
1: Also, wenn ich mir vorstelle, dass der hier unser Machthaber das organisiert, dann, naja.
0: Ja, es hat aber irgendwie so auch fast ein bisschen was von nicht vom Untergang des Imperiums, sondern so von Idiocracy, oder?
1: Oder Michel Houellebecq. Die möchte ich ja nicht treffen.
0: Gut, die Alternative, das hast du ja schon eben angedeutet.
1: Ja, das wäre eher was für mich.
0: Finde ich aber auch. Ja, da findet ein neuer Termin statt. Also für uns, da wir beide ja auch viel Entspannung brauchen eigentlich und die kriegen. Ja. Yoga unter Kanonenrohren, das fand ich wirklich eine tolle Idee. Die erste Veranstaltung hat stattgefunden auf dem Kriegsschiff North Carolina, so heißt es, außer Dienst, wo dann die ersten Glücklichen, vor allem Damen, also unter Kanonenrohren mit Blick auf den Wilmington Beach, ihren Yoga-Kurs gemacht haben. Da würde ich schon denken, dass wir uns da anmelden sollten.
1: Bessere Frauenquote?
0: Eben.
1: Mehr Knarren?
0: Ja. Und ich meine, da stehen dann so Soldaten um einen rum.
1: Ja.
0: Gut geschützt, ne? Was rührt euch, Sonnengrüßende? Da wollen wir doch hin. Also nächster Termin ist, glaube ich, im Juni. Da sind wohl auch noch ein paar Plätze frei.
1: Bitte verlinken, also ich muss da umgehen.
0: Ja,
1: stimmt es, dass Cher kommt als Drill Sergeant mit ihrem Video If I Could Turn Back Time?
0: Das Video kenne ich nicht. Was macht sie da?
1: Muss ich mal gucken. Ja, da singt sie auch auf so einem Kriegsschiff und trägt die Fitnessklamotten von, wie heißt Jane Fonda oder wer war das, die Fitness Queen?
0: Mhm.
1: Nochmal auf, aber ein bisschen knapper geschnitten.
0: Aber da machen wir dann ein Video. Also wir auf der USS North Carolina wie heißt das? Stretchhosen? Nee.
1: Natürlich.
0: In Leggings.
1: Ich würde sogar so ein Borat-Bikini anziehen. Aber.
0: Gut, nehmen wir uns vor.
1: Machen wir.
0: Gucken wir nochmal, ob wir das irgendwie vereinbaren können mit unserem Joghurtbedarf. Wahrscheinlich muss man da ja, können wir da nicht hinschwimmen.
1: Ach, meinst du, das kostet was?
0: Ja, ich fürchte.
1: Ach Mensch.
0: Ja, na gut, aber mit ausdrücklichen Dank übrigens auch von den Teilnehmenden an DJ Vance. Ich weiß gar nicht, was der auflegt an Platten. Vielleicht haben sie sich auch vertan. Und der heißt JD. So, was machen wir noch? Sommer habe ich mir noch aufgeschrieben. Du kannst gleich gerne weitermachen mit Krieg.
1: Ich wollte gerade bei den schlüpfrigen Themen noch bleiben. Venus der Medici, die ja weichen musste aus einem öffentlichen Gebäude, weil sie
0: auf der USS North Carolina jetzt Yoga gemacht hat.
1: Genau. Ja, heißt es Venus Pudenda, eine Venus, die ihre Scham bedeckt und aber gleichwohl in frauenverherrlichender Weise den weiblichen Körper inszeniert.
0: Mhm.
1: Und die muss entfernt werden aus dem öffentlichen Raum, weil es Sexismus ist.
0: Ach so, wo hat sie denn das gemacht? In der Fußgängerzone?
1: Nein, in so einem Bundesamt für irgendwas.
0: Mhm.
1: Und musste deshalb weichen. Ich finde das ja ein bisschen problematisch, weil wenn sie auf dem Christopher Street Day dasselbe gemacht hätte, wäre sie wahrscheinlich als Prüde diffamiert worden. Und wenn sie als Kunstwerk, ich glaube, sie steht als Kopie nochmal in den Offizien. Naja, ich wollte es nur zu bedenken geben, dass wir doch einen gewissen Hypermoralismus gerade erleben.
0: Ich bin sicher, dass dir auch dazu spätestens bis nächste Woche irgendwas einfällt, warum das völlig in Ordnung ist und uns wieder weitere 40% moralisch überlegener machen.
1: Ja.
0: Also, das.
1: Wenn der von der Joghurt teurer würde, fände ich das ja gut, aber solange der Preis davon unberührt bleibt,
0: ja.
1: Ist ja egal.
0: Ja. Gut.
1: Aber hast du gesehen, wie herzlich jetzt die Völkerverständigung zwischen Deutschland und der Ukraine in Person von Friedrich Merz und Volodymyr, dessen Namen man nicht nennen darf, Zelensky, ausgefallen ist, wie lieb die sich verabschiedet haben? Hast du es gesehen? Also erstmal, der Volodymyr hat sich ja schick gemacht. Der hat ja seine Fashion-Linie erweitert um ein, wie soll man sagen, Sakko-ähnliches Oberteil. Also er kam nicht in seinem T-Shirt, mit dem er noch im Oval Office saß.
0: Mhm.
1: Hat auch so ganz schöne Sportsneaker an.
0: Ja, habe ich nicht gesehen. Nee, aber ich trage ja, wie du siehst, seine Hunger Games-Klamotten auf.
1: Und dann verabschieden die sich so ganz zärtlich und dann steigt der Volodymyr ins Auto und dann wird die Tür schon fast zugemacht und dann ruft er nochmal liebe Grüße an deine Frau, Friedrich.
0: Tatsächlich?
1: Ja. Das war dem wichtig, weißt du, das ist nicht nur so ein kaltes Geschäft, das ist nicht einfach nur Krieg, sondern die Menschlichkeit. Das ist ein ganz neuer Grundton jetzt in den internationalen Beziehungen jetzt angeschlagen.
0: Mhm.
1: Während hier der Olaf ja eher so ein bisschen, ja, zurückhaltend war und formell und auch im Hinblick auf Reichweitenbeschränkungen ja dann doch irgendwie rote Linien kannten, ist der Friedrich ja erstmal jetzt diskreter in der Kommunikation, aber dann auch irgendwie erfüllungswilliger in der Proliferation.
0: Ja, okay, also das begrüßt du auch, also eine gewisse, dass die so ein bisschen knuffiger miteinander umgehen, die Herren.
1: Ja, das ach, die haben sich doch die ganze Zeit begrabbelt und...
0: Ja, ja, ja, Emanuel, ne, die begrüße zu Hause, haut rein.
1: Häusliche Gewalt.
0: Ja, nee.
1: Häusliche Gewalt. Lass uns darüber sprechen, es ist immer noch ein Tabu, wie viele Männer von ihren Frauen körperlich misshandelt werden. Das Problem hat Emanuel ja nicht, weil seine Frau ja...
0: Na was?
1: Ja, man munkelt ja so einiges.
0: Naja, das war doch fake. Das war doch ein Swap-Video von der KI, hat der Elysée Palast gesagt. Das ist,
1: ach so.
0: Das sieht man doch auch. Also, wenn sie ihn hauen würde, haut sie doch mal drüber weg, weil er viel zu klein ist, der Mikron. Das ist doch überhaupt völlig falsch dargestellt. Okay. Wollen wir gar nicht drüber sprechen, oder?
1: Nein, aber ich sag mal für alle, die es nicht gesehen haben, es gibt ein Video, wo man den Emanuel an der Flugzeugtür stehen sieht und aus dem Off greift eine Hand nach seinem Gesicht. Und ob es ein Schlag ist oder ob es auch nur ein Ausrichten des Blickes ist, es hat etwas Befremdliches. So ein roter Ärmel erscheint aus dem Nichts. Habe ich das gut geschildert?
0: Ja, das hast du gut geschildert. Und
1: alles andere ist Interpretation. Wir wissen im Grunde
0: nein,
1: nicht,
0: wir
1: was
0: wissen das
1: passiert.
0: Genauso
1: wir wissen das nicht. Und es war sicherlich nur zu seinem Besten. Und alle Gerüchte über die sexuelle Identität seines Mannes erkläre ich hiermit auch für hinfällig.
0: Ja, also seine junge Frau hat... Lediglich,
1: du bist immer noch nachtreten.
0: Mann. Lediglich den Blick gerichtet und wir haben auch ansonsten dazu.
1: Immerhin kennt sie die Aufklärung noch aus der Wiege und war mit Voltaire und Rousseau persönlich befreundet, wie ein bekannter EU-Politiker ja auch zu bedenken gegeben hat.
0: Ja, gut. Schön, dass wir darüber gesprochen haben. Das ist ja auch das andere Thema.
1: Haben wir jetzt irgendeine Diskriminierungsform noch nicht genutzt? Wir haben jetzt Altersdiskriminierung gemacht, wir haben Sexismus gemacht, wir waren queerfeindlich. Was haben wir noch nicht? Wir haben...
0: Fällt uns bestimmt noch einem Rahmen ja. Ins Gespräch.
1: Was war ja alles Satire? Wir sind ja Kunstfiguren. Das gehört zu unserer Kunst.
0: Ja, klar. Das musst du nicht immer wieder, doch kannst du aber immer wieder erwähnen.
1: Ich finde schon. Man vergisst es so leicht.
0: Die KI-Bots mitlesen, ja. Wie auch die Reise des Herrn Mikron mit den beiden anderen Herren. Wir erinnern uns an Dings nach Kiew. Du weißt schon, das wird ja auch nicht mehr
1: thematisiert. Im Cocaine-Train.
0: Ja, auch das ist ja Schnee von gestern. Also wir können ja jetzt einfach mal drüber reden, über die aktuellen Entwicklungen.
1: Ja.
0: Ich würde das schon gern erwähnt wissen, also nicht nur wegen meiner Urlaubsplanung, die du halt mir zerschossen hast, aber ich frage mal auf der Nordkarte.
1: Nein, ich komme mit. Also wenn du auch zu diesem Schmuddelkram willst, würde ich dir zuliebe auch mitkommen, damit du nicht allein hin musst. Aber
0: ja, versuchen wir da mal die Venus von Dingenskirchen in
1: von Mannheim.
0: CSD. Die Venus von Mannheim in CSD-Farben. Jetzt haben wir es ja endlich. Nein, aber mal ganz im Ernst. Ganz kurz mal ernst. Wir haben ja jetzt Krieg, oder?
1: Ja.
0: Ja, ne? Also das habe ich richtig verstanden. Ich komme gleich noch zu dem etwas größeren Thema, das ich mit dir besprechen möchte, aber das ist doch Fakt. Also wenn ich das richtig verstanden habe, sind wir jetzt im Krieg mit Russland, dass ich das noch erleben darf oder muss. Oder interpretiere ich das falsch?
1: Nein.
0: Ich höre dann immer so einerseits dieses Zurückrudern von... Also Friedrich der Große kündigt das dann so an, dass wir jetzt dann irgendwie Reichweitenbeschränkung aufgehoben haben, genau. Dann rudert Klingbeil, glaube ich, zurück. Korrigiere mich, wenn ich das falsch wiedergebe. Das wäre ja nun ein alter Hut. Das hätten wir ja schon vor einigen Monaten gemacht. Und dann mache ich immer den Fehler, mir anzuhören, wie die Russen das finden. Das soll man wahrscheinlich nicht.
1: Nein, werde ich gleich was dazu sagen. Das ist nicht nur ein Fehler, sondern das ist brandgefährlich.
0: Ja, aber das ist ja sicherlich auch Propaganda. Ich will ja nur immer den...
1: Aber sag mal jetzt, wo du es schon gehört hast, jetzt wie finden die das doch wahrscheinlich Tofte, oder?
0: Ja, der Herr Shoigu, der, glaube ich, irgendwie so ein politischer Sicherheitsdingsbumsrat-Sekretär ist, ich vergesse mal, was das heißt, also der sich um die nationale Sicherheitsstrategie schon kümmert, hat ja geantwortet, wir können auch Beschränkungen aufheben. Das fand ich in der Kürze wesentlich bedrohlicher als alles andere. Aber sie haben ja auch übersetzt, also 2 plus 4 ist nicht 5 und wir befinden uns jetzt in einem Krieg mit Russland. Ich will das nur einfach verstehen. Also,
1: ja.
0: Gut. Weil ich dann.
1: Aber das finde ich jetzt ein bisschen naiv von dir, dass dir das jetzt erst auffällt.
0: Ja, naja, ich bin halt ein bisschen.
1: Weil wir hatten ja schon einiges. Das Wichtige dabei ist ja.
0: Jetzt meinst du,
1: der Russe ist ja total gefährlich, aber er ist auch. Bitte?
0: Meinst du, dass mir das 38 nicht aufgefallen ist?
1: Und so lange sind wir. Ich habe auch mit Brigitte drüber gesprochen. Sie hat das schon.
0: Ja, damals, die kurz vor der Rente und ja.
1: Ja, ja, aber was bitte. Ich ja so fair finde am Russen, ne? Der ist ja brandgefährlich und steht ja im Grunde schon kurz hinterm Rhein. Ja. Aber fairerweise wartet er noch darauf, bis all unsere Milliarden in Rüstungsgüter umgesetzt werden und wir so richtig aufgestellt sind. Weißt du?
0: Ja.
1: Der lässt sich ja dann noch ein bisschen Zeit.
0: Mhm. Weiß ich nicht, ja? Meinst du?
1: Ja.
0: Das erklärt auch das große Interesse des Russen an einem Waffenstillstand im Moment. Jetzt verstehe ich das alles.
1: Genau.
0: Oh, okay.
1: Nee, was ich meinte ist, ich glaube, wir hatten schon mal in der Sendung vor einigen Wochen darüber gesprochen, dass die einzige Kategorie zur Beschreibung der Realität, die momentan erfolgreich greift, ist die des Krieges. Wir sind in der Kriegsökonomie, wir sind in der Kriegskommunikation, wir sind in der Kriegsmobilisierung der Bevölkerung, sei es im Hinblick auf die Bereitschaft, die eigene Zukunft zu opfern für irgendwelche Kriegsausgaben, sei es in der Bereitstellung der eigenen Kinder für Kriegszwecke, sei es in der Bereitschaft auf Energieversorgung, Wirtschaft, Lebensglück und Rente zu verzichten für den Krieg.
0: Ja.
1: Und das ist ja immer der Gedanke, der Krieg ist ja eben nicht nur für die Front und für den Gegner ein Problem, sondern eben auch für die Leute in der Etappe, die ja auch mitmobilisiert werden müssen.
0: Ja, jetzt das, was du gerade sagst, das wissen aber alle, oder? Du weißt ja, wie sehr ich mich darüber wundere, dass ich sage, wenn der Herr Merz jetzt dann endgültig sogar für so Deppen wie mich nochmal klar macht, wir sind im Krieg, mit Russland, dann steigen seine Zustimmungswerte oder die der christlich-demokratischen Union um 3%. Dem entnehme ich, dass die Menschen das wissen, was du gerade beschrieben hast. Und wollen.
1: Oder dass sie möglicherweise noch nicht ganz verstanden haben, dass sie dabei auch eine Rolle spielen und zwar nicht der Profiteure der moralischen Überlegenheit oder der Sieger, sondern dass sie Verfügungsmasse sind. Dass diese lächerlichen Beträge, die wir gerade raushauen, auf Kosten ihrer Lebensqualität gehen. Ich habe das verstanden. Weißt du, ich habe, als ich diesen Joghurt da sah für 1,20 Euro, habe gesagt, ja, das ist für mich ein legitimer Preis für den Krieg. Ich bin gerne bereit, mir diesen Joghurt nicht mehr zu kaufen. Aber die anderen Leute, die sehen das nicht.
0: Na, das weiß ich nicht, denn die werden ja genau wie du vor dem Supermarkt dann gefragt von Meinungsforschungsinstituten und sagen dann, jetzt wählen wir erst recht CDU. Hast du ja auch gesagt.
1: Weil der Zusammenhang nicht gesehen wird, glaube ich. Das liegt ja am bösen Putin. Das heißt, wenn wir nämlich den Krieg erstmal mit einem Siegfrieden befinden, haben wir billiges Gas.
0: Ja.
1: Haben wir wieder mehr Industrie in Deutschland, dann haben wir wieder Lebensfreude. Dann hört auch endlich dieser komische Meinungsterror auf, dieser Kampf um die Deutungshoheit. Kennst du den Democracy Shield?
0: Nein.
1: Das ist, was die EU zum Schutz der Demokratien über uns errichten möchte, den Democracy Shield. Die hat festgestellt, dass der Krieg nicht nur auf dem realen Schlachtfeld, sondern auch auf dem Feld der öffentlichen Meinung ausgetragen wird und dass es da durch die Notwendigkeit einer Sicherung vor Desinformation und Missinformation geben muss und dass die Meinungsfreiheit ja nur dadurch gerettet werden kann, dass sie eingeschränkt werden muss. Und da arbeitet man gerade ganz massiv dran.
0: Ja.
1: Und deshalb finde ich es auch richtig, dass die Ursula den Karlspreis bekommen hat. Mhm. Was ich damit sagen möchte, das Kriegsvokabular ist nicht von uns da reingelesen, sondern die argumentieren auf dem im Kategorienfeld des Krieges.
0: Ja, das sehe ich ja wie du. Ich meine, ich frage mich dabei, wir sind uns einig, glaube ich, dass es eine hohe Zustimmung gibt, oder? Wenn, also,
1: ja, kennst du ein anderes Argument? Also wer sollte dagegen sein? Das ist ja so ein Discounter-Krieg.
0: Ja, aber
1: so billig.
0: Ich nochmal, Matthias, ich hab dir das ja auch vorher gesagt. Ich frage mich, also mich betrifft das eigentlich nicht. So, haben wir das mal erklären dürfen.
1: Mach mal ausführlicher.
0: Nee, weil ich bin mein Leben lang irgendwie so selbstständig und frei flottierend, habe keine Ansprüche. Ich bin anspruchslos, das stimmt nicht ganz. Ich hatte vorher auch ganz gern mal Joghurt. Aber es ist nicht so, dass ich, für mich ändert sich insofern nichts, egal wie sich die Zukunft jetzt gestaltet. Ich bin für mich zuständig, ich bekomme keine Rente, niemand bezahlt meine Krankenhausrechnung, wenn ich nicht mehr arbeiten kann. Dann bin ich wahrscheinlich in irgendeinem Zelt, und wenn ich es nicht mehr schaffe, meine angesäten Karotten irgendwie vor den Schnecken zu retten, dann verhungere ich halt. Ja, also das mal ganz verkürzt, das Schicksal von Selbstständigen und Künstlern. Aber es gibt ja viele andere Menschen, die ihre gesamte Zukunft gebaut haben auf das Bestehen von gewissen gesellschaftlichen und staatlichen und sonstigen Strukturen. So, ich könnte mir vorstellen, vielleicht gehörst du auch dazu bis zu einem gewissen Grad, das weiß ich nicht, aber es gibt ja viele, die sehr fest damit rechnen, zum Beispiel, dass das Licht anbleibt und die Heizung, und dass sie möglicherweise sogar im Alter eine Rente bekommen von irgendjemandem, oder dass eine gewisse Sicherheit erhalten bleibt, und so weiter und so fort. Und bei denen frage ich mich, denn das ist ja so ein naheliegender Gedanke, ich mache mir doch darüber auch Gedanken, ich weiß nur, ich habe nichts zu erwarten, aber die anderen erwarten doch was. Und da frage ich mich, warum die so unbesorgt sind. Ich bewundere das, ja. Also ich bin, Stoizismus finde ich ganz toll. Ich weiß nur nicht, woher die das nehmen.
1: Ist es Stoizismus oder ist es Dummheit?
0: Ach, das würde ich doch nie unterstellen. Du weißt doch, dass ich davon ausgehe, dass alle intelligent sind.
1: Also ich glaube, die sind so vertrauensvoll in die Beharrungskräfte des Bestehenden, dass sie die Bedingungen zu der Aufrechterhaltung des Bestehenden als solche für überholt halten.
0: Das heißt auf Deutsch, es ist noch immer Jod je Jange, oder?
1: Genau.
0: Oh, okay. Aber wie kann man davon ausgehen? Gibt es irgendeinen?
1: Nein, kann man natürlich nicht. Das ist alles in höchster Gefahr. Unsere Art zu leben, verteidigen wir sie mal wieder in einer Weise, dass wir sie selbst zerstören. Wir verteidigen ja unsere Freiheit nicht nur am Hindukusch, sondern auch am Djepa oder was weiß ich, was es da alles gibt für Flüsse bei Volodymyr, dessen Namen man nicht nennen darf. Mhm. Und bevor der Russ uns das kaputt macht, zerstören wir halt selber unsere Art zu leben.
0: Ach so, das steckt da.
1: Und das kapieren die aber nicht, weil die denken, ach, das wird schon alles so bleiben, wir sind ja die Guten. Nein, das ist im höchsten Maße bedenklich. Also es ist völlig klar, dass das, was wir bisher als Wirklichkeit kannten und von dem wir selbstverständlich ausgehen durften, dass es auch in Zukunft so stehen wird, dass es das nicht mehr geben wird. Peng.
0: Aber das sehen ja die 27% nicht, und deswegen attestierst du denen einfach
1: eine selektive Wahrnehmung.
0: Du hast eben Dummheit gesagt.
1: Ja, das war vielleicht ein bisschen hart.
0: Ja, in mir schließt sich das nicht, wieso die CDU in Umfragen mehr als 1% hat.
1: Aber du hast einen schönen Vorschlag gemacht. Also der Friedrich, der hat ja nicht nur die Reichweitenbeschränkung aufgehoben, sondern er sagt auch, dass wir mehr arbeiten sollen und dass es weniger Feiertage geben wird. Wir haben uns ja selber im Vorgespräch schon mal Gedanken gemacht. Mhm. Du hast eine ganz besondere Idee, was wir mit den ganzen Rentnern anfangen werden, hast du gesagt.
0: Ja, wir haben ja beide darüber nachgedacht, weil auch Herr Lindemann sich ja im gleichen ähnlich geäußert hat wie sein Herrenmeister. Wir sollen mehr arbeiten, wir sollen sollen auf Feiertage verzichten. Das können wir am Rande erwähnen. Ich würde vorschlagen, wir streichen alle Sonntage, weil dann müssen wir nicht so viel Kleinkram streichen. Ostersonntag würde ich lassen. Und ich fand uns im Vorgespräch brillant, weil man kann es ja zusammenfassen, auch fürs Marketing. Wie haben wir das genannt? RPP. Ne? Mhm. Ist unser Programm. Das kann sich auch jeder merken. Rentner pflegen Pensionäre.
1: Ja.
0: Damit ist ja so viel erreicht. Also was ist unser Ziel? Wir wollen ja 30% mehr Arbeit. Wir wollen 30% mehr Bruttoinlandsprodukt. Bruttoinlandsprodukt erzeugen.
1: Und wir haben Pflegenotstand.
0: Richtig, weil wenn wir jetzt nur mehr arbeiten, indem wir noch mehr Zettel sortieren und mehr Beamte einstellen, das bringt ja nicht wirklich was. Also es bringt
1: und in der Rüstungsindustrie, ehrlich gesagt, möchte man die alten Säcke ja auch nicht haben.
0: Nein, also Rentnern soll es ja erleichtert werden, zu arbeiten. Und das deswegen unsere Idee und unsere Verbindung, weil wir schlagen ja jetzt wirklich damit dann drei Fliegen mit einer Krücke. Mhm. Wenn wir sagen, die Rentner verdienen sich was dazu. Das meiste geht natürlich dann an den Staat in Form von Steuern. Das ist schon mal gut. Also es erhöht natürlich das Wirtschaftswachstum.
1: Also allein, sie sollen gar nicht arbeiten, weil es Arbeit gäbe, sondern weil wir das Wirtschaftswachstum angucken
0: genau.
1: sollen.
0: Genau, ja, das erhöht ja das Bruttoinlandsprodukt, wenn alle Rentner jetzt irgendwie sich 3.000 Euro dazu verdienen. Dann ist das schon mal gut fürs BIP. So, das ist ein Wachstum. Wenn Sie davon dann auch noch 2.000 wieder an Steuern abgeben, umso besser. Und zweitens, davon können wir natürlich die Pensionen bezahlen, was wir sonst gar nicht könnten, denn da rollt ein Billionenschneeball auf uns zu. Ebenso wie bei den Renten. Und drittens sind unsere Pensionäre dann auch hygienisch gepflegt. Ja. Also, was gibt es Besseres?
1: Ich habe noch eine andere
0: RPP.
1: Idee.
0: Nicht ja. AIP, RPP. Heißt das Programm. Ja, du hast noch eine bessere Idee.
1: Von wegen Ruhe in Frieden. Ja, ich habe noch die Textilbranche. Ich finde, man könnte Rentner, bitte?
0: Willst wieder die Venus anziehen?
1: Ja, erstmal könnte man der Venus anziehen. Und man könnte die Alten noch einsetzen für die Beflockung von Politiker-T-Shirts. Findest du nicht?
0: Ich weiß nicht, was du meinst.
1: Bitte?
0: Ja, ich weiß nicht, was du meinst. Beflockung von Politiker-T-Shirts. Wie?
1: Ja, die malen dann so mit Fingerfarbe A, C, A, B auf ein T-Shirt und dann kommt da so eine Junggrüne und zieht das einfach an.
0: Ah, das können auch unsere Rentner machen.
1: Ja.
0: Das stimmt. Ja. Ich glaube, alle wissen, worauf du anspielst.
1: Sag's vielleicht zur Sicherheit nochmal.
0: Wie heißt sie, meine Heldin Jette?
1: Nizard?
0: Nizard, so heißt sie, ja. Alle wissen es. Die, was ist die Vorsitzende der Junggrünen?
1: Ja.
0: Ja, was wollen wir dazu sagen? Außer, dass wir alle solche T-Shirts haben wollen.
1: Also
0: ja,
1: vielleicht übersetzen wir erstmal, wofür das steht. Das ist ACAB.
0: Ja.
1: Ist nicht etwa eine Notenfolge einer kleinen Bach-Fuge ja, oder so irgendwas, sondern bitte?
0: Könnte ganz hübsch klingen, ja.
1: Könnte hübsch klingen, ja. Sondern heißt zu Deutsch All Cops are Bastards.
0: Ja.
1: Das heißt, hier wird, glaube ich, die genetische Abstammung von Polizisten im Hinblick auf eheliche oder uneheliche Verhältnisse in Frage gestellt, was man, glaube ich, nicht aus einem biologischen Interesse heraus tut, sondern mit der Absicht einer Diffamierung dieser Berufsgruppe.
0: Ja. Ja, das ist sicherlich etwas, was viele Querdenker 2020 auch unterschrieben hätten oder auch angezogen hätten. Und da kommen wir vielleicht ein bisschen spät mit dieser Modeoffensive, aber.
1: Ja.
0: Gut, das sollen jetzt unsere Rentner machen und beflocken, aber grundsätzlich haben wir ja beide nichts dagegen, dass Frau Nizard sowas trägt, oder?
1: Nein, ganz ehrlich nicht. Mhm. Ich finde es geschmacklos, ich finde es auch in der Sache falsch.
0: Mhm.
1: Aber sie muss es äußern dürfen.
0: Aber sie wird ja jetzt.
1: Also unter meinem Democracy Shield darf sie das.
0: Ja, aber sie wird doch jetzt angegriffen von allen Seiten, von Waschlappen Kretschel bis zur CDU. Alle wollen ja, dass sie jetzt irgendwie zurücktritt, aber sie macht das nicht.
1: Also finde ich gut.
0: Ist ja eigentlich unsere persönliche Meinungsfreiheitsheldin, weil sie sagt, nee, das darf ich ja wohl sagen. Also gerade als Privatperson.
1: Ja, zumal die Frau ja nicht nur Expertise im Einschätzen von Sicherheitskräften hat, sondern auch im Bereich der gesunden Ernährung zu innovativen Ideen vorgedrungen ist.
0: Jetzt ist das so sehr abgekürzt, ja. Okay. Gut, aber wir wollen das trotzdem, bevor ich das jetzt mache, ja.
1: Ja.
0: Wir wollen das betonen. Also das soll jetzt für Sie gelten, diese Meinungsfreiheit. Sie soll aber natürlich auch, Frau Jette darf sich im nächsten Schritt dann auch einsetzen für Frau Lipp und Herrn Röper.
1: Dass ach ja, richtig.
0: Solche Menschen, die ja nicht sowas, sowas Provokatives sagen, sondern einfach nur auch eine Meinung vielleicht haben oder nur
1: journalistische Arbeit machen und multiperspektive Perspektiven eröffnen. Ja.
0: Warten wir doch jetzt dringend drauf, dass ab morgen also Frau Jette sich für die beiden einsetzt, weil sie das Prinzip der Meinungsfreiheit verstanden hat.
1: Ja, vielleicht müssen wir da nochmal drüber nachdenken, dass das von vielen Menschen nicht als Prinzip, sondern als Privileg wahrgenommen wird. dass Meinungsfreiheit geknüpft ist an das Vertreten bestimmter Meinungen.
0: Aber da die Gefahr besteht doch sicherlich nicht bei Frau Jette.
1: Nee, das stimmt.
0: Nein, also nein. Ihr Ernährungstipps ja. werden ja immer gern genommen. Worauf du anspielst, war ja dann auch im Zusammenhang mit ihrem All Cops and Bastards. Hat sie ja auch dann noch propagiert die Idee Eat the Rich. Also das ist sicherlich eine proteinreiche Ernährung. So war es wahrscheinlich gemeint, oder?
1: Dass man aber wo kriegt man die bei mir im Rewe? Also ich habe gefragt, wo sind die
0: überhaupt
1: Rich
0: nicht
1: ist.
0: Leisten. Das kannst du dir überhaupt nicht leisten. Die sind alle so, so in gesicherten Plastikhöhlen, die reichen. Nein, also das hat mich wirklich, sind wir ganz kurz ernst sein, das hat mich ein bisschen genervt. Dieses, diese Idee ist ja so, wird ja gern mal so dieser Slogan rausgehauen, der so Eat the Rich heißt.
1: Ich muss mal gerade was zeigen, Entschuldigung, ich mache Werbung für einen Kollegen, aber bald zum Thema passt.
0: Das ist was? Ein Schnitzel?
1: Das ist ein Steak in Form unseres Vaterlandes.
0: Okay, ist Deutschland durch.
1: Ja. Du fandst das nicht okay, dass Reiche gegessen werden sollen?
0: Ich weiß, du...
1: Aus gesunder medizinischen Gründen oder hast du da politische oder ethische
0: Bedenken? Das ist ja so ein Slogan oder Claim, den dann alle Runtergebettelten auch gerne irgendwie beklatschen und unterschreiben mit Schenkelklopfen. Und ja, so müssen wir das machen. Also wir müssen jetzt die Reichen wahlweise essen oder vollständig enteignen, was ja dann auch, glaube ich, gemeint ist. Es ist so eine Forderung, die so einfach reinster Partypopulismus ist für mich, weil natürlich Frau Jette die Tatsache, dass sie jetzt nicht irgendwo im DM Sachen sortiert, sondern dass sie da politisch sich äußern kann, nur den Reichen verdankt, also dass sie da so als Gadget mitlaufen darf. Ich will jetzt gar nicht die Reichen alle verteidigen, aber es ist tatsächlich, man muss einfach sagen, sicherlich ist es falsch, dass der Produktivitätszuwachs uns gar nicht zugute kommt, sonst wäre dein Joghurt günstiger. Und vieles ist an diesem ganzen System, in dem wir leben, falsch, aber man muss ja trotzdem mal anerkennen, dass die Reichen eben unser Haushalt und unser Budget eigentlich komplett bestreiten und tragen über die Einkommensteuer, während die meisten anderen Bürger eben nur sehr, sehr viele Ansprüche haben. Und dazu gehört,
1: glaube ich, wo genau zahlt Bill Gates seine Steuern?
0: Bill Gates ist eine Ausnahme, der darf gegessen werden.
1: Okay.
0: Ich spreche, dann musst du mal gucken, wo ist denn jetzt die Grenze, wer ist denn reich?
1: Genau.
0: Das stört mich.
1: Also wir sprechen jetzt hier nicht über Superreiche, sondern wir sprechen über Reiche. Und da, darf ich so aus meiner Sicht mal sagen, ich hätte so einen Satz wahrscheinlich vor 15 Jahren noch unterschrieben, als ich in der Tradition der Kapitalismuskritik das Unternehmerische verbrecherisch fand. Eigentum ist Diebstahl, dachte ich immer noch. Und mit Rousseau, der Erste, der ein Stück Land einzeugt und behauptet, das ist meins, begeht ein historisches Verbrechen. Und wenn man dieses Stück hätte rausgerissen und ihm gesagt hätte, hör mal, halt die Fresse, hätte man der Welt viel ersparen können. Ich glaube, dass das Konzept des Eigentums eine Bedingung für Privatsphäre und Unabhängigkeit ist. Das ist mal ganz wichtig. Mhm. Und zum anderen, dass Menschen, die unternehmerisch tätig werden, ja etwas schaffen, was über sie hinaus Eigentum verpflichtet, eine große Bedeutung erhält. Das heißt, sie schaffen Arbeitsplätze, die stellen Produkte her, die zirkulieren können, die uns das Leben leichter und schöner machen. Und sie entrichten über die Steuern einen überproportionalen Anteil in absoluten Zahlen zum Gemeinwohl. Also insofern ist nicht Reichtum das Problem und nicht jeder Reiche ein Verbrecher, sondern ein Reicher kann auch ein Stifter von gemeinwohlzuträglichen Strukturen und Produkten sein. Ist das naiv, was ich gesagt habe?
0: Nö, im Gegenteil. Wir haben uns jetzt wieder bei vielen Menschen sicherlich, machen wir uns gerade sehr unbeliebt, aber das schreckt uns ja nicht, oder? Also es ist einfach.
1: Findest du, dass Reiche mehr Einfluss haben sollten in der Politik als arme Menschen?
0: Es gibt unter Reichen wie unter Armen die unterschiedlichsten Charaktere, sagen wir es mal so. Ich habe ganz grundsätzlich was dagegen, alles
1: eben,
0: über einen Kamm zu scheren.
1: Das haben wir damit ja nicht gesagt.
0: Ja, aber der Claim Eat the Rich ist ja einfach eine Diskriminierung, Unterscheidung in dem Sinne, dass alle Reichen müssen jetzt gegessen werden und sie müssen dann auch alle ihr gesamtes Vermögen, und zwar nicht erst oberhalb von einer Milliarde, sondern direkt irgendwie anders kontrolliert, besteuert und gehindert werden, daran reich zu werden. Das finde ich ein sehr falsches Prinzip. Und da mir ja auch gelegentlich Zuschauer schreiben, sie mögen dich ja viel lieber als mich, weil du nicht so kompliziert bist und nicht so viel Verschwörungstheorien entwickelst. Und dann noch
1: ich nicht kompliziert?
0: Dann das Fazit noch kommt von der nett schreibenden Dame. Na gut, aber ich bin halt nicht links. Also unterstellt man erstens, das weiß ich nicht, wie kompliziert und Verschwörungstheorie sei links und ich sei links. Es ist schön, dass ich das mal aufklären kann. Das
1: ja, ich habe, da kommt niemand mehr auf die Idee.
0: Jetzt heute nach diesem Vortrag meinst du? Oder dieser reichen Rettung?
1: Also ich bin ja dafür, eine Armutssteuer einzuführen.
0: Eine Armutssteuer?
1: Armut muss einfach besteuert werden, ja, ja.
0: Damit die endlich mal mehr.
1: Wenn sich das keiner mehr leisten kann, gibt es auch nicht mehr so viele Arme.
0: Ja, ach so, das ist eine gute Idee. Also du meinst, ja, damit diese 50%, die nur 3% zur Einkommensteuer irgendwie insgesamt beitragen,
1: die müssen sich auch mal beteiligen.
0: Die können wir höher besteuern.
1: Ja.
0: Damit sie dann zwar gar nicht mehr beitragen,
1: damit sie mehr
0: beitragen und damit sie sich auch mal ein bisschen anstrengen.
1: Genau.
0: Ja.
1: Ach, ich glaube, worauf sie hinaus wollten, ist der Punkt, dass der Wahlkampf der Linken total populistisch war, wenn man zum Beispiel sagt, wenn die Mieten steigen, dann profitiert der Vermieter. Oder wenn die Preise steigen, als ob dann immer eine böse Absicht des Besitzenden da ist. Ich weiß es von vielen Leuten, die Eigentum vermieten, die haben nur Ärger. Die haben unglaublich viel Verantwortung und ihre Eigentum ist ihnen eine gewaltige Last. Und sie machen das gerne auch mit der Absicht, auch eine soziale Funktion wahrzunehmen. Ich kenne viele Leute, ich habe das nicht, aber die besitzen Mietwohnungen, die geben sie unter Preis, unter Marktwert raus, weil sie den Menschen was Gutes tun wollen, weil sie einfach mögen. Also da gibt es so viele Aspekte, wo aus Eigentum auch Großzügigkeit und soziale Verantwortung wächst, dass dieser Kurzschluss der Linken einfach nicht zutrifft. Mhm.
0: Ja, da könnten wir.
1: Darum ging es dir, oder?
0: Da könnte man auch wieder in die Details gehen. Und muss man dann auch, weil sicherlich der Return on Investment beim Vermieten einer 2-3-Zimmer-Wohnung nicht der ist, den man sonst erzielen könnte als reicher Mensch. Und nochmal, es findet keine Differenzierung statt. Das ist ja alles so billig. Also diese ganze Diskussion ist so billig, finde ich.
1: Ja, vor allem lenkt es ja den politischen Zorn an die völlig falsche Stelle. Ich meine, dass das Leben im Moment scheiße ist, liegt ja nicht an den Vermietern.
0: Nein, aber das ist ja auch da so. Das Publikum der Linken ist ja auch, ich will ja keinen beleidigen, im Gegenteil. Das ist ja, die Idee dahinter ist ja eigentlich richtig, dass man sagt, wir müssen doch für ein bisschen mehr, ein bisschen günstiger Joghurtpreise sorgen und für bezahlbaren Wohnraum für alle. Das kann man ja vertreten. Und da müssen wir dann möglicherweise den Reichen, die sowieso schon alles bezahlen, noch mehr wegnehmen. Kann man ja alles vertreten, aber das ist mir zu einfach,
1: Matthias. Ja, eben.
0: Also,
1: das meine ich.
0: Das ist immer dieses reduziert auf Schlagworte. Ja, wir brauchen eine völlig andere Gesellschaftsordnung. Ich könnte euch das mal allen vorlesen, ne? Team Mensch und so weiter. Mhm. Die Rezepte in dieser verkürzten Form, also die haben noch nie funktioniert und werden nicht funktionieren. Und zum Glück kommt ja eh nie die Linke in die Position, dass sie das dann auch gesellschaftlich durchsetzen muss.
1: Ja, und wenn, hat sie ja nicht unbedingt überzeugen können, muss man ja sagen. Also
0: historisch nicht, aber nächstes Mal klappt.
1: Ja, also keine Idee ist so schlecht, als dass sie nicht beim nächsten Versuch doch klappen könnte.
0: Ja, das machen wir jetzt nochmal, du. Wir machen nochmal Französische Revolution.
1: Ja, aber hast du noch gehört, dass unser Friedrich auch gesagt hat, dass Northvolt 2 niemals wieder in Betrieb genommen werden kann?
0: Northvolt 2 und 1, du meinst dann diese beiden Batteriefabriken, die unterhalb der Ostsee verlegt worden sind.
1: Die ja von Putin gesprengt wurden.
0: In Heide.
1: In Heide.
0: Ja.
1: Und er legt halt großen Wert darauf, dass sie nie wieder in Betrieb gehen werden.
0: Ob du da jetzt nicht was durcheinander gebracht hast?
1: Was denn?
0: Na, weiß ich auch nicht. Also Northvolt, so heißt das eine. Lass uns mal nacheinander das abarbeiten, bitte. Ja. Möchtest du mit Nord Stream anfangen oder mit Northvolt?
1: Nord Stream ist diese Prickelbrause, die ich in mein Leitungswasser machen kann. Ne? Das ist Nord Stream.
0: Ja, ich glaube, es ist ein Flugzeug, Nord Stream. Für so reiche Leute. Aha. Nee, das ist Gulfvolt. Gulfvolt, nein, egal. Womit fangen wir jetzt an? Nord Stream?
1: Ja, erklär mir, ich habe gehört, dass der Robert noch eine Hinterlassenschaft für uns.
0: Beides kann man sehr kurz
1: bereithält, also nämlich eine Art, wie soll man das sagen, ein ökonomisches Projekt, dessen Erfolg ihm nicht vergönnt war.
0: Das kann man, glaube ich, sehr kurz unter dem von dir dankenswerterweise gestifteten Begriff der neuen Folgenlosigkeit, so heißt es, glaube ich, dafür schon würde ich, werde ich dir einen Grimme-Preis, ein Denkmal in jeder Stadt ab 800 Einwohner stiften. Also, das fällt darunter.
1: Folge, ich sag's nochmal, neue Folgenlosigkeit.
0: Folge 1371 der neuen Folgenlosigkeit ist Roberts Kuh. Wir haben das ja von Anfang an begleitet, ne? Dieses ja. Werk.
1: Ich weiß, du bist ja da immer hingefahren, das ist genau, ja bei dir um die Ecke. Du hast aber gesagt, guck mal, wie das da wächst und gedeiht.
0: Endlich wird da mal was hingebaut für 3000 Arbeitsplätze in Heide. Es war von Anfang an klar, dass das nicht funktionieren kann. Also uns jedenfalls. Aber wir wissen das ja auch nicht so genau.
1: Du hast ja BWL studiert, deshalb.
0: Ja, er hat wahrscheinlich auch irgendwas studiert. Aber das, also wir haben jetzt ein 600-Millionen-Problem, das du und ich bezahlen müssen. Und dafür gibt es dann keinen Joghurt mehr. Und ich finde, unter der Parole, den Bürger bitte nicht stören, dass es auch richtig ist, dass wir diese ganzen Dinge zur Verschlusssache erklärt haben, auch nach dem Weggang von Robert aus dem Amt. Denn es gab ja Einschätzungen von Wirtschaftsprüferunternehmen, von PricewaterhouseCoopers, glaube ich, ne? Ich
1: habe PwC.
0: PwC, genau. Ja. Ich finde es richtig, dass wir das nicht zu sehen bekommen. Also ob da.
1: Das heißt, da ist nicht nur was schiefgegangen, sondern die Aufklärung dieser Missstände wird auch aktiv behindert durch
0: wir werden
1: aktiv, den Schutz von persönlichen.

0: Steuerzahler und der Rechnungshof und wie diese ganzen Amateure heißen, erklärt dann nochmal nach 4 Jahren nicht nur die Maskentests und Impfstoffe, die Mittelverwendung für, ich zitiere, planlos und abgekoppelt von den tatsächlichen Bedarfen, sondern nun auch die Freihaltepauschalen für Krankenhausbetten. Hm. Wir erinnern uns, die Älteren erinnern sich, so an den
1: Da 20er. War einfach eine große Knappheit, die Kliniken Anfang waren der 20er, an der Überlastungsgrenze und man musste dafür sorgen, dass, oder?
0: Ja. Ja, ja, da sind ja nur 4,1 Milliarden Euro gezahlt worden und es ist überhaupt nicht überprüft worden von niemandem, ob das irgendwie
1: Außer von Tom Lausen.
0: Außer von Tom, könnte ich ja nochmal aus dem Regal ziehen, der sehr früh, nämlich 2021, die Intensivmafia veröffentlicht hat und genau diese Zahlen vorgelegt hat, dass also Rechnungshöfe und Steuerzahlervereinigungen jetzt schon auf die Idee kommen, sich das mal genauer anzugucken. Hatten viele
1: aber was mir imponiert, dass der Jensi sich jetzt nicht durch Rücktritt aus der Verantwortung stiehlt, sondern tatsächlich seinen Mann steht.
0: Ja, so kann man das auch sagen. Ja, ich fand es aber in dem Fall schöner von der Frau Picotta, heißt sie, von den Grünen, die einerseits auch eine schonungslose Aufarbeitung fordert, andererseits aber auch einräumt, dass das wohl nicht wird, weil ja der Jens sich nicht drückt, sondern jetzt Fraktionsvorsitzender der Union ist. Man da also lieber nicht fragen wird.
1: Das ähnelt ja von der Struktur her fast so ein bisschen diesem übertriebenen Willen zum Wissen bei Northvolt.
0: Ja, das meine ich. Also, das ist eine
1: neue Folgenlosigkeit. Wer hat den Begriff nochmal geprägt? Das hatte ich jetzt schon wieder vergessen.
0: Die neue Folgenlosigkeit?
1: Ja.
0: Na, da müssen wir mal gucken in diesem großen, kleinen Aphorismen, die größten Aphoristiker und Neologismenerfinder der Welt. Der steht relativ weit vorne, der Mann.
1: Ja.
0: Ja.
1: Ja, was ist jetzt eigentlich? Und dieses Nord Stream, das war diese Gaspipeline?
0: Ja.
1: Die ja.
0: Komme ich immer durcheinander.
1: Die ja in die Luft gesprengt wurde von einer Ferientauchergruppe aus der Ukraine, glaube ich, oder?
0: Ja, mit Pflanzensprengstoffen.
1: Mit Pflanzensprengstoff?
0: Ja, ne? Pascal Siegelkopf hat er herausgefunden, brillanter Journalist.
1: Brillanter Kopf übrigens.
0: Ja.
1: Ja.
0: Absolut.
1: Und die hätte uns ja mit Energie versorgen können und jetzt hat unser Friedrich erklärt, dass alles dafür tun wird, dass sie nie wieder in Betrieb genommen werden kann.
0: Mhm.
1: Das ist interessant. Ich finde dieses kann, finde ich nochmal gut. Also er könnte ja sagen, ich werde dafür sorgen, dass sie nicht in Betrieb genommen wird.
0: Ja, das würde ja nur seine kurze Amtszeit dann aber zu versprechen sein. Er muss es ja dann auch, wie die Sprengung von unseren Atomkraftwerken, muss man ja auch dafür sorgen, dass das endgültig nicht mehr möglich ist. Aber ich gestehe, in Klammern gesprochen, dass ich da nicht ganz durchsteige, was der Sinn der Übung ist. Also ich weiß ja, die Deindustrialisung ist das Ziel, das habe ich schon verstanden. Und nie wieder Gas aus Russland, ist ja auch besser für den Planeten, das habe ich alles verstanden. Was ich nicht verstehe, hilf mir mal bitte, es gibt ja Nord Stream 1 und 2, ne? Die bringe ich ja mal durcheinander. Ich weiß ja nicht, welches
1: Rohr
0: jetzt
1: ist.
0: Ich weiß ja gar nicht, welches Rohr welches ist, aber bei dem einen von diesen Rohren, ich glaube Nord Stream 1, sind doch jetzt gerade die Amerikaner dabei, die Mehrheit zu übernehmen von Gazprom.
1: Mhm.
0: Dann ist es eine amerikanische Pipeline und einen Deal zu machen mit den Russen in Russland, dass sie das Gas da kaufen. Dann wird es in Russland amerikanisches Gas und wird durch eine amerikanische Pipeline nach Europa geleitet.
1: Das Brilliant.
0: Ist ein Deal, das kann ja einer von den Amerikanern ganz gut, der ist gerade der Chef. Will Friedrich das auch verhindern? Das habe ich nicht verstanden, weil das würde ja dazu führen, dass es kann ja sein, dass er Nord Stream wollten, die Amerikaner ja nie haben, Nord Stream 2. Aber wenn wir über 1 reden, dann ist das doch ein hervorragendes Geschäft für die Amis, die ja nicht nur uns versorgen mit 10-fach zu teurem LNG, sondern dann auch noch uns mit 4-mal so teurem russischem Gas versorgen können und durch ihre eigene Pipeline. Und wir würden das ja nicht verhindern.
1: Hallo? Ja. Ja, Burchard hier. Ich habe gerade gehört, dass die Amis Nord Stream 1 nutzen wollen, um billiges Gas nach Deutschland zu bringen. Das kann so nicht weitergehen. Wir müssen auch diese Pipeline sprengen, weil wir sonst

0: viel zu viel Konkurrenz für unseren Mondpipeline haben.
1: Ja, okay, das ist ein gutes Argument.
0: Bild erledigt. Danke. Bis dann. Problem gelöst.
1: Super. Ich weiß nicht, mit wem du da gesprochen hast. Ich möchte das auch gar nicht so.
0: Nein, wissen. Das geht auch keiner an.
1: Brigitte Macron.
0: Ja, wir beide sind ja so, die Brigitte und ich. Wir haben uns kennengelernt beim Yoga unter Kanonenrohren zusammen.
1: In 30
0: Jahren. War dann noch im Swingerclub in Mannheim.
1: Ja. Gut. Nachdem ich jetzt ganz viel besprochen habe. Matthias, möchtest du mir noch die Lösung für alles präsentieren? Oder ich habe ja noch so viel auf meinen Zetteln, das ist furchtbar. Du hast ja noch eine Lösung, ne? Für alles.
0: Ich weiß nicht, ob ich eine Lösung habe. Ich wollte nur sagen, warum eine Lösung schwer ist. Also zum einen, ja, ich weiß nicht, wie viel wir noch machen. Wir können noch mal darüber sprechen, warum eigentlich unser Leben so schön ist gerade und warum sich alle Mühe geben, dass es noch schöner wird. Am Beispiel dessen, was eigentlich eine Krise ausmacht. Oder wolltest du schon im Hinblick auf meine technische Lösung für zivilisatorische Probleme
1: eigentlich was? Ich bin gewarnt, dass du einen radikalen Vorschlag hast.
0: Ach so, den möchtest du jetzt.
1: Ja, das musst du sagen. Wir können auch gerne noch irgendwie eine Stunde dranhängen. Mir ist das egal. Also ich habe noch zwei.
0: Ich hätte noch Hannah Arendt und Otto Friedrich Bollner, aber die können wir ja wirklich auch verschieben.
1: Ja. Vielleicht passen die aber ja gleich noch rein. Ich habe dir das ja gesagt. Also ich glaube, pass mal auf, lass mal probieren. Also ich habe ein Stichwort hier noch stehen, das ganz wichtig ist für mich, wenn ich das erwähnen darf. Ich habe dir das erzählt. Was mich irritiert hat letzte Woche, ist nicht nur die KI, die Sommerlektüre erfindet und sich irgendwie in Form von Claude irgendwie versucht, ihre Programmierer zu erpressen.
0: Bitte ausführlicher für unsere Hörer. Was ist mit der Sommerlektüre?
1: Die Sommerlektüre war, weil ich immer gerne mir Tipps geben lasse von meinen Lieblingszeitungen, zum Beispiel der Chicago Sun-Times, die ich natürlich dauernd lese, dass ich dachte, dann muss ich das neue Buch von Andy Weir lesen und das neue Buch von Frau Allende. Andy Weir hat The Martian geschrieben und Project Hail Mary ist ganz toll. Sein neues Buch heißt Der letzte Algorithmus und das neue Buch von Allende heißt Tidewater Dreams. Das sind die Hauptempfehlungen. Ich habe dann mal geguckt, wie viele andere, wo ich das kaufen kann, und die Bücher gibt es nicht. Das war, weil die Redaktion nicht so richtig geguckt hat bei der Empfehlung des Redakteurs KI, der sich dann einfach Bücher ausdenkt. Das andere, wenn ich das schon ausführlich, mache ich das nicht, aber Claude, den liebst du ja sehr, unsere beste KI.
0: Claude ist nicht der Partner von Brigitte Macron, sondern
1: sehr Reitlehrer. Claude erfindet, Claude ist eine KI und sehr fortgeschritten und erfindet zumindest unter Testbedingungen allerlei Dinge, stellt sich dümmer als es ist, versucht Daten rauszuschmuggeln, wenn man droht, ihn abzuschalten, und erpresst seine Programmierer. Das finden die Betreiber dieser KI nicht weiter schlimm, sondern sagen nur, das muss man mal weiter untersuchen. Ich finde, das sollte man mal lieber weiter abschalten. Das aber nur als Einleitung. Ich hatte dir das hier gesagt, der Herr Malone hat letzte Woche einen schönen Artikel geschrieben über Botfarmen, den ich natürlich verlinke. Da habe ich wirklich gestaunt, obwohl ich dachte, ich bin relativ firm, was das betrifft. Ich will das mal nur kurz zusammenfassen, wenn man sagt, die Facebooks dieser Welt leben ja davon, dass sie unsere Daten abgreifen und dann bestimmte Trends erkennen in bestimmten Gruppen, weil wir sind nicht so individuell, wie wir meinen. Und der viel bemühte Algorithmus uns dann ja auch man uns manipulieren kann auf diese Weise, das kennen wir ja nun alles. Aber es gibt jetzt eine interessante Entwicklung, weil die KI Bots sozusagen erfindet, also sich Identitäten erfindet und sich einloggt unter verschiedenen Identitäten. Man braucht auch gar nicht mehr ein eigenes Handy dafür, man erfindet das einfach alles. Und selbst die Social Media Algorithmen nicht mehr auseinanderhalten können, wer von diesen Menschen, von diesen Usern, die sich da äußern und treffen und in Foren und Gruppen und so weiter, welche davon Menschen sind und welche nicht. Das heißt, wir haben jetzt, wie ich finde, einen ganz interessanten und entscheidenden Punkt erreicht, dass man sagt, selbst die großen Manipulateure können nicht mehr erkennen, ob sie es mit Menschen zu tun haben oder nicht. Und diese Pseudomenschen, diese nicht authentischen, die aber den Turing-Test, den kennen vielleicht Leute, also alle bestehen.
0: Ob das Auto durchhält bei Le Mans, genau.
1: Ja.
0: Nein, ob es eine Maschine oder ein Mensch ist, ich
1: also,
0: weiß.
1: Ja. Genau, also die einen Maschinen erkennen jetzt nicht mehr, ob da irgendwie sie von Maschinen verarscht werden. Und wir haben jetzt eine ganz interessante Entwicklung, dass du eigentlich nicht mal mehr deinen Freunden, die du von Facebook kennst oder da kennengelernt hast, du kannst nicht mehr wissen, ob das Menschen sind, ob die tatsächlich existieren. Und natürlich wird all das gesteuert, nun aber nicht mehr von Facebook, um Meinungen zu machen, um natürlich primär Produkte zu verkaufen, aber eben auch ein Produkt wie einen Präsidenten oder eine Politik. Und das ist, wer mag und das lesen kann oder sich übersetzen lassen kann, das würde ich mal gründlich durchdenken. Denn wenn das schon die Algorithmen von Facebook nicht mehr erkennen können, ob man es da mit schreibenden Menschen zu tun hat und Fotos postenden Menschen, dann glauben wir beide hoffentlich nicht, wir könnten das noch. Also ich weiß nicht mehr, wem ich da noch überhaupt irgendwas trauen kann, irgendwie trauen kann, wenn ich den nicht wie dich vorher leibhaftig getroffen habe.
0: Ja, verschiebt so ein bisschen die Kategorien des auch aus dem analogen ins digital übertragenen Lebens, also Freundschaft, Wahrheitsgehalt, sich treffen und so weiter, das wird alles fragwürdig. Mhm. Ich habe die ganze Zeit einen doofen Witz auf der Zunge, aber den...
1: Mach ihn bitte.
0: Algorithmus ist doch, wenn man in der Waldorfschule seinen Namen tanzt, oder?
1: Was hat das mit Algen zu tun?
0: Nein. Das war Eurythmie.
1: Ah, ja, ich weiß.
0: Ja. Ich finde das heftig, weil zumindest, also es klingt ja erstmal nach Gewaltenteilung. Wir haben sozusagen diese manipulativen Tendenz der Selektion von Informationen durch die sozialen Netzwerke selber und wir haben die Leute, die versuchen jetzt das Ganze nochmal zu manipulieren, indem sie Heerscharen von Bots auf Bots farmen, auf uns loshetzen und natürlich genau auch wissen, wen sie triggern müssen, um bestimmte Meinungen so wie eine Kaskade in bestimmte Systeme einzuspülen. Das heißt, man kann Erregungslevel global steuern, man kann die Erregungsthemen vorgeben, man kann die politischen Gesinnungen radikalisieren, wohltemperieren, zurückfahren. Klingt nach einem Albtraum.
1: Ja, nochmal, ich wirklich, also wir wollen es ja nicht so weit treiben, aber ich dachte ja bis hierher, ich könnte solche Dinge unterscheiden und du glaube ich auch.
0: Ach, klar.
1: Ich werde ja nach bei diesem Erkenntnisstand und dass die klügsten der klugen AI-Kenner und so weiter sagen, wir können das nicht mehr unterscheiden. Unsere Maschinen können das auch nicht mehr unterscheiden. Das heißt, ich werde niemandem mehr trauen, den ich nur online kenne.
0: Vielleicht gar nicht die schlechteste Einstellung. Führt mich jetzt zu meiner Lösung.
1: Deswegen wollte ich
0: die habe ich ja ein bisschen modifiziert. Du weißt, ich neige ja manchmal zum Radikalen. Ich radikalisiere mich ja so auch selber schon mal so. Ich gucke mir so ein Video von mir selbst an und bin danach total radikalisiert. Ich wollte ja das Internet insgesamt abschalten. Hast du gesagt, nee, das geht nicht, dann bricht ja alles zusammen. Deshalb bin ich dafür, dass wir Ladenöffnungszeiten für das Internet, zumindest für den privaten Nutzungsbereich, erlassen. Und zwar würde ich sagen, wochentags, von Montag bis Freitag ist das Internet von 8 bis 16 Uhr geöffnet. Und danach lässt es die Rollladen runter und ist nicht mehr verfügbar.
1: Da kürzt du jetzt ein Gespräch erfreulich ab. Das finde ich gut. Also dem Vorschlag würde ich mich ja glatt anschließen. Von wann bis wann? 8 bis 16
0: 8
1: Uhr.
0: Bis 16.
1: Also so Arbeitszeit.
0: Das heißt, wenn du zum Beispiel, du möchtest zum Beispiel abends was gucken, einen Film, den du dir streamen möchtest, den kannst du tagsüber runterladen und puffern in deinem Gerät. Das heißt, es ist möglich, aber du hast halt keine Möglichkeit, diese ganzen sozialen Netzwerke und diesen ganzen Kram zu nutzen außerhalb der Ladenöffnungszeiten. Vielleicht erinnerst du dich noch an, ich habe heute nur beim Duschen nochmal drüber nachgedacht. Ja, dass man früher das sich ins Netz bewegen auf eine bestimmte Entscheidung gebaut hat. Da hieß man, ich gehe ins Netz oder ich bin im Netz. Mhm. Und hat nochmal entschieden davon, dass man auch offline war. Indem man zum Beispiel so ein Akustikkoppler-Modem angeschaltet hat, den Computer angeschaltet, dann ist er in einen bestimmten Raum gegangen, hat gesagt, so, ich gehe jetzt mal kurz ins Netz und gucke meine Mails und war dann online und hat danach das Ganze auch wieder beendet. Mhm. Und hatte aber eine klare zeitliche und eine räumliche Scheidegrenze im Hinblick auf Internetnutzung oder eben auch außerhalb des Internets. Ich glaube, dass uns das Internet gar nicht gut tut. Dass wir die Raumzeit und soziale Erfahrung des Internets, dass die eine soziale Katastrophe sind, dass die eigentlich alles untergraben, was wir brauchen, um als Menschen kulturell, politisch und im Hinblick auf Glück überhaupt einigermaßen zurande zu kommen, dass das damit zerstört wird, dass wir einem Überwachungsregime ausgeliefert sind. Da zitiere ich gerne Shoshana Zuboff, die das ja vergleicht mit Christoph Kolumbus in Amerika, der den Leuten ja als kleines Gastgeschenk ein paar Glasperlen gegeben hat und dafür mit dem Gold abgezogen ist. Und so ist es ja auch mit der Digitalisierung oder mit dem Überwachungskapitalismus, um das böse Wort mal zu formulieren, dass wir ein paar Erleichterungen unseres Lebens bekommen, während wir das Kostbarste, unsere Privatsphäre und unsere Lebenszeit diesem System überlassen und übereignen. Mhm. Und ich finde, da ist es höchste Zeit, mit einer zeitlichen Regulation uns wieder eine Möglichkeit zu geben, zurückzufinden in die Präsenz. Mhm. Ich glaube, dass das Verhältnis zu Raum, Zeit und Gemeinschaft sich fundamental ändern. Wir werden entdecken, dass unsere Partnerin zum Beispiel schon seit Monaten ihren Pullover auf links trägt.
1: Ja, herrlich.
0: Und sie wird es als Liebes Erklärung verstehen, wenn wir sagen, Schatz, ich glaube, dein Schildchen ist auf der falschen Seite.
1: Okay, aber das heißt du, ich hatte mich ja jetzt schon fast gefreut, dass du als Maschinenstürmer auftrittst und sagst, nein, wir müssen das gesamte Internet und alles Digitale verbannen und verbrennen, wie damals die Webstühle. Aber das ist ja eine regelrecht smarte Abkürzung und Lösung. Also du hast jetzt Öffnungszeiten und ansonsten hast mir alle Argumente genommen, die ich mir schon hier zurechtgelegt habe. Nein, aber ich kann ja nicht auf Netflix verzichten. Hast du ja sogar da schon vorgesehen. So, ja. Ich kann ja dann zu geeigneten Zeiten mein Filmchen runterladen. Aber ich kann dann eben, wenn ich den Film gucke, nicht gleichzeitig mit 25 anderen mich darüber unterhalten. Ne?
0: Genau. Also, das heißt, du guckst mal den Film so richtig.
1: Ja.
0: Oder du triffst dich mit Menschen.
1: Ob das noch irgendwie sinnvoll ist,
0: ja, also
1: weiß ich es auch nicht so genau.
0: Das ist schon in zweierlei Hinsicht schwierig. Das eine ist, gibt es überhaupt noch Menschen?
1: Hm.
0: Und dann zweite Frage ist, will ich die sehen? Ja,
1: nachher sind die geimpft, die haben doch alle eine Psychose. Das weiß man ja auch nicht. Also gut, aber wir idealisieren mal den Menschen. Ja, du möchtest dann glaube ich, da sind wir uns, glaube ich, einig, ein bisschen mehr menschlichen Kontakt oder auch eine andere Form von wir müssen reden, wenn man das von Angesicht zu Angesicht macht, ist es ja anders. Wir können das, aber viele, wenn man sich dann nicht sieht und so anonym, dann fangen die ja alle an, in einer Weise unzivilisiert sich zu beschimpfen. Das macht man ja gar nicht, wenn man den anderen trifft.
0: Genau.
1: Ich glaube aber, das verbindet ja viele, sogar junge Menschen, die ich kenne, die würden wahrscheinlich mitmachen.
0: Ja,
1: bei den Öffnungszeiten.
0: Warum machen wir das eigentlich nicht? Einfach mal nur so ein Jahr zur Probe.
1: Ein internetfreies Jahr?
0: Ja, genau. Nee, einfach den Ladenöffnungszeiten im Internet.
1: Mhm.
0: Überhaupt auch mal sich selbst wieder ausgeliefert zu sein und sich nicht permanent entfliehen zu können, indem man auf irgendwas glotzt und mit dem Finger dran rumschabt.
1: Ich glaube, wir würden, wenn wir das durchsetzen könnten, was wir nicht können, oder dich mal kurz zum Kanzler machen, das würde sofort zu einer Revolution führen, aber nicht im Guten, wenn du den Menschen das wegnimmst.
0: Aber ich schenke ihnen was zurück.
1: Ja, ich unterstütze das ja. Ich unterstütze doch auch deine Idee. Also,
0: und ich würde auch sozusagen die Infrastrukturlösungen, die dadurch im ökonomischen oder im technischen Bereich nötig sind, die bleiben ja aufrechterhalten. Das ist nur für den Privatverkehr, das Internet nicht zugänglich.
1: Na, okay. Was das andere bleibt, also die...
0: Also was ist, die Polizei darf das verwenden noch, um böse Menschen zu jagen? Nee, nicht zu überwachen.
1: Oder nicht zu überwachen?
0: Nein, Überwachungsgesetz geht ja in der Zeit auch nicht. Also ich würde das mal einbringen in die Debatte. Und ich glaube, es kommen bestimmt Leute, die sagen, ja, kannst ja selber darauf verzichten. Es zwingt sich ja keiner, die ganze Zeit im Netz zu sein.
1: Ja, doch.
0: Eben.
1: Genau, also das geht ja nicht, da sind wir uns ja einig. Also du kannst ja jetzt nicht sagen, ja, dann nimm das. Das ist immer dieses Jahr, geh doch in die Selbstverantwortung.
0: Genau.
1: Für deinen Medienkonsum und für deine Gesundheit. Man sagt, ach nö. Also man muss doch die Rahmenbedingungen so schaffen, dass ich überhaupt in die Selbstverantwortung gehen kann. Das ist ja so ein Kardinalfehler, der da ganzen selbst bewegt.
0: Ich finde ja die Idee mit 16 Uhr auch insofern gut, weil die Leute ja danach auch möglicherweise nochmal ein Einzelhandelsgeschäft aufsuchen, um dort ein Beratungsgespräch zu führen und Dinge zu kaufen.
1: Naja, wir würden das sicherlich viele Probleme damit lösen. In jedem Hinsicht. Wir müssen die Details nochmal so verhandeln, weil du sagst ja nicht Überwachung durch die Polizei. Ich würde ja noch einen Schritt weiter gehen, wie übrigens auch Zuboff, deren Buch wir natürlich immer wieder gerne empfehlen. Ich komme da jetzt gerade nicht ran, aber das
2: ich auch nicht.
1: Nee,
2: auch nicht. Muss ich doch mal eben gucken. Also, Matthias, weißt du, immer so. Guck mal hier.
0: Hilft das ganze Yoga nichts?
1: Nee, mit Kanonenrohr, das ist es auf Englisch, guck mal, das gibt's auch auf Deutsch. Ja. Ich glaube, man sollte das Zeitalter des Überwachungskapitalismus, was macht die eigentlich heute, die gute Frau? Man sollte das mal...
0: Die investiert in Rüstungsaktien.
1: Sie hat so vieles so richtig erkannt und schon vorhergesagt. Und jetzt sind wir ein paar Schritte weiter in Richtung Abgrund gegangen. Und es wird höchste Zeit, dass wir deine Ladenöffnungszeiten fürs Internet einführen. Es gibt ja noch ein bisschen mehr, was man dann machen muss, glaube ich. Also das ganze Prinzip der Manipulation und des Hineinziehens der Menschen sollte man ja auch gleich mit abschaffen, oder?
0: Wie würdest du das technisch lösen?
1: Das ist ja immer technisch.
0: Ja, oder politisch.
1: Immer die Frage, welcher Wert darüber steht, wenn man sagt, soll das jetzt dem Menschen nützen oder dem Konzern? Also wenn man sagt, es gibt ja durchaus nützliche Anwendungen für uns. Ich mag mein Navigationssystem, das mir einen Stau anzeigt. Weiß nicht, wie es dir geht. Finde ich ganz gut.
0: Ich finde es scheiße.
1: Achso, weil du gerne im Stau stehst.
0: Zumal die sich auch täuschen. Google hat hier wieder jetzt eine Panne und hat Straßen als gesperrt ausgewiesen, die gar nicht gesperrt sind.
1: Ja, das ist die KI, die macht gerne Scherze, aber nein, es gibt doch Anwendungen. Jetzt immer das Prinzip, solange es den Menschen nützt.
0: Ja, sehe ich doch auch so.
1: Ja, das kann man sicherlich auch bei Facebook oder wie wir es auf unserer Freundeseite machen. Das soll ja nur nützen. Es gibt keinen Reiz und keine Ablenkung oder keinen Grund, jetzt nochmal auf die nächste Seite zu schalten. Das kann man vom Detail bis zum ganz Großen alles sehr einfach lösen.
0: Lieben, guck mal, wie positiv wir wieder enden in unserer Sendung.
1: Ja, wir restaurieren das Internet, so dass es den Menschen dient. Was haben wir noch geschafft heute?
0: Wir haben Nord Stream 1 gesprengt.
1: Gerettet.
0: Jetzt ist die Sprengung vorbereitet.
1: Ja. Ja, und wir haben was vor für den Urlaub, ne?
0: Ja, meldest du uns an?
1: Mache ich, ja. Super. Du besorgst zwei Joghurt für die Reise und ich buche das Schlachtschiff. Wert.
0: Ja. Was wir an Textilien sparen, können wir ja dann ja in Joghurt investieren.
1: Gut, dann rufe ich nochmal bei den Mikrons an, ob Brigitte auch kommt.
0: So, zwei von mir alte, aus muss jetzt nicht, aber...
1: Zwei alte Fregatten. Yoga, herrlich. Habe ich jetzt nicht gesagt. Ich freue mich... auf nächste Woche mit deinem Philosophen. Ich habe das nicht vergessen. Ich habe nur seinen Namen schon wieder vergessen.
0: Nee, ist egal. Aber es sind zwei schöne Überlegungen zum Thema Krise, zum Thema Common Sense.
1: Ja.
0: Und warum wir die Welt nicht verstehen.
1: Das ist...
0: Sollen.
1: Ja. Also ich bitte um eine Notiz auf ganz vielen gelben Zetteln. Nächsten Sonntag um 12, ich sage das immer wieder gern, wird dann nochmal ausgeführt, was Frau Arendt und Herr, habe ich schon wieder vergessen, Wollno dazu sagen. Für heute sind wir jetzt einfach zu alt und zu müde und brauchen mal einen Joghurt.
0: Ja.
1: Vielen Dank, dass ihr alle da wart und vielen Dank, dass du da warst. Es war mir eine Freude.
0: Wir sehen
1: uns nächste Woche. Bis dann.
0: Tschüss. Tschüss.
3: 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Der offenbar schon während seines Kongo-Aufenthaltes mit Ebola infizierte US-Arzt Peter Stafford wurde laut BMG mit einem Spezialflugzeug für hochinfektiöse Patienten von Uganda nach Berlin gebracht. Um aber überhaupt von Uganda aus starten zu können, musste er laut Washington Post mehrere Flüge nehmen, da sich Stafford in einem abgelegenen Gebiet in Bunia, Kongo, aufgehalten hatte. Warum ein positiv auf Ebola getesteter und symptomatischer Patient, der normalerweise sofort in die Isolation sollte, multiple Flights innerhalb Afrikas nutzte, ist derzeit noch unklar und auch wie der Infektionsschutz 100% bis Berlin gewährleistet werden konnte. Verteidigungsminister Boris Pistorius, SPD, startet einen großen Umbau des Bundesamts für Ausrüstung, Informationstechnik und Nutzung der Bundeswehr. Das zentrale Rüstungsbeschaffungsamt mit Sitz in Koblenz soll künftig schneller arbeiten. Projektteams sollen sich künftig nach Truppenbereichen Land, Luft, See, Cyber und sogar Weltraum ausrichten. Neue Standorte sind geplant. Bremen für Marine und Raumfahrt, Kiel als Ergänzung zum Kriegsinnovationszentrum Erding, eine Erweiterung in Dresden für Cyberthemen sowie eine Vertretung in Brüssel für bessere EU-Vernetzung. Ziel ist eine engere Zusammenarbeit mit der Industrie und schnellere Beschaffungsprozesse. Das Bundesamt mit seinen 7.900 Mitarbeitern war in der Vergangenheit immer wieder wegen langwieriger und bürokratischer Verfahren kritisiert worden. Jetzt soll aber endlich alles besser und schneller werden. Kritiker fragen sich, warum diese Unsummen an Steuergeld für die sogenannte Kriegswirtschaft verbraucht werden, obwohl Umfragen klar zeigen, dass die Bevölkerung keinen Krieg will. Hamburg führt neue Regeln für große Stromanschlüsse ein. Am Dienstag haben die Hamburger Energienetze mitgeteilt, zeitnah ihr sogenanntes Fair Grid-Projekt umzusetzen. Dieses beschreibt ein sogenanntes Repartierungsverfahren zur Vergabe neuer Netzanschlüsse. Die Hamburger Energienetze rechnen allein in den kommenden 20 Jahren mit einer Verdreifachung der Nachfrage nach Strom und damit einer erforderlichen Verdreifachung der Leistungskapazitäten. Treiber der Entwicklung sind die Elektrifizierung des Verkehrs, die wachsende Bedeutung von Wärmepumpen sowie neue KI-Rechenzentren und große Batteriespeicher. Für neue Großverbraucher heißt es jetzt, sie erhalten nur zugeteilte Anschlussleistungen und eventuell begrenzte Kapazitäten. Dazu kommen möglicherweise zeitlich gesteuerte Lastfenster. Also kurz gesagt, in Hamburg ab jetzt nur noch Strom auf Zuteilung. Mit Islamisten reden. So war ein Essay überschrieben, den die heutige linken Fraktionschefin Heidi Reich-Inneck 2016 mit zwei anderen Autoren in einem Band der Rosa-Luxemburg-Stiftung veröffentlichte. Die Forderung bezog sich auf die außenpolitische Strategie Deutschlands gegenüber islamistischen Akteuren in der arabischen Welt. Jetzt ist rausgekommen, dass die Muslimbruderschaft nach ihrer Gründung begonnen hat, systematisch Zugang zu gesellschaftlichen Schlüsselbereichen zu suchen, etwa Parteien und NGOs. So liest man in einem Strategiepapier von 1982 ausdrücklich, dass Islamisten in Parteien hineingehen sollen, um dort im Dienste des Islam zu wirken. Beobachter fragen sich deshalb, wie viele heimliche Islamisten inzwischen in deutschen Parteien sind und das Werk der Muslimbruderschaft verwirklichen wollen. 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
7: Mein Name ist Kevan Sufisiyavash und du siehst Absolut Uncut.
8: Nachdem im Juni erst Israel und wenig später die USA den Iran mit einem Bombenteppich überzogen haben, verkündete Donald Trump jetzt, dass er den Krieg gegen den Iran für beendet halte und man jetzt bitte zur Tagesordnung zurückkehren sollte. Hat sich der Mann, der die USA aus neuen Kriegen heraushalten wollte, entzaubert?
7: Die Frage, ob Donald Trump sich entzaubert hat, muss man eindeutig bejahen. Er ist ja damals in den Wahlkampf gegangen und angetreten mit zwei sehr wichtigen Themen. Nämlich erstens, er würde innerhalb von wenigen Wochen den Krieg in der Ukraine beenden. Jetzt schauen wir mal auf die Uhr, das ist jetzt schon länger her und der Krieg tobt immer noch. Und er würde Amerika aus neuen Kriegen heraushalten und die alten beenden, denn nur so wäre es möglich, make America great again. Und das ist ihm jetzt auch nicht gelungen, denn er hat reagiert und zwar auf den illegalen und völkerrechtswidrigen Krieg der Israelis gegen den Iran. Am Freitag, dem 13. sind die ja mit 200 Jets rübergeflogen in den Iran und haben dort mit schwerem Gerät viele zivile Anlagen bombardiert, Atomanlagen, aber auch zivile Wissenschaftler des Atomprogramms, Physiker, ausgeschaltet, die in Wohngebieten leben. Da gab es sehr viele Kollateralschäden. Und als man gemerkt hat, dass die Iraner doch über die ein oder andere Hyperschallrakete verfügen, die durch den Iron Dome dringt und nicht abgefangen werden kann, hat man sich gesagt, okay, also im Ernstfall helfen uns die Amerikaner in jedem Fall. Und das ist dann auch passiert. Die Amerikaner haben ein paar Tage später eben auch mit ihren Hyperschallbombern, mit ihren Tarnkappenbombern und Spezialwaffen von 13 Tonnen das amerikanische Atomprogramm bombardiert und sich damit auch in den Krieg begeben. Sie haben also einen Krieg gegen den Iran angefangen. Und um die Mechanik so ein bisschen zu verstehen, man denkt immer, ja, die Israelis würden irgendwie so für sich handeln und wären irgendwie eine Loose Cannon. Das kann ich leider überhaupt nicht bejahen, sondern das, was die Israelis tun und was die Amerikaner tun, ist immer eng abgestimmt. Die wissen voneinander hinter den Kulissen, aber die spielen so ein bisschen böser Bulle, guter Bulle. Es gibt ja in Amerika die sogenannte Israel-Lobby, die ist ziemlich erfolgreich und zieht seit wirklich Jahrzehnten dort die Strippen. Und das, was wir hier erleben, muss man im Gesamtkontext sehen. Ihr erinnert euch vielleicht noch an den 11. September. Da gab es ja damals dieses Papier, was ein 5-Sterne-General Wesley Clark aus dem Mülleimer gefischt hat. Und da standen 5 Länder drauf, die vernichtet werden sollen. Und da, wo es eine Regime-Change geben soll unter Rumsfeld oder den Falken, den Zionisten in Amerika. Und das letzte Land darauf, neben Syrien, Somalia und so weiter, Irak, war eben der Iran. Und das heißt, die denken so langfristig und wollen unbedingt in Iran platt machen. Warum? Weil der Iran mehr ist als eine Regionalmacht und weil man ihm nicht auf die blöde Tour kommen kann. Das Land hat eine sehr alte Geschichte. Dass die jetzt die Israelis nicht mögen, dafür gibt es auch einen guten Grund. Die Israelis haben zusammen damals mit den Amerikanern den Geheimdienst unter dem Schah aufgebaut, den Zawak. Das war eine Gemeinschaftsgründung von CIA und Mossad und die haben über 20 Jahre das iranische Volk terrorisiert und ja den Schah ja auch an die Macht geputscht. Damals hat man ja 53 Mossadegh als Demokraten weggehauen und den Schah von Persien eingesetzt und der hat dann eben die Verstaatlichung des Öles rückgängig gemacht und hat die iranische Bevölkerung wirklich ausbluten lassen. Das hat man im Iran nicht vergessen. Und deswegen, wenn Donald Trump jetzt so tut, als wären die Iraner auf einmal komisch geworden, das ist nicht der Fall. Die haben ihre guten Gründe dafür, dass sie die Amerikaner und die Israelis nicht mögen. Ich möchte auch daran erinnern, zum Thema Atomprogramm, dass es Donald Trump war in der ersten Amtszeit, die dieses Atomabkommen, was ja sehr erfolgreich lief, als ein internationaler Vertrag, dass er das einfach gekündigt hat. Und die Europäer haben sich da nicht mit rumbekleckert, die haben einfach zugeschaut. Und nachdem der Iran gesagt hat, okay, wenn ihr den Vertrag gekündigt, dann können wir ja auch wieder ein bisschen anreichern, hat man nachher gesagt, die reichern an. Oder aber jetzt nach dem Bombardieren kehren sie an den Verhandlungstisch zurück. Dabei hat Donald Trump ihn selbst verlassen. Also wir sehen eben, es scheint da doch eine Macht zu geben hinter einem amerikanischen Präsidenten, egal von wo der jetzt kommt, der, wenn es um Nahosten geht und Israel geht, doch da die Strippen zieht. Und das hat vielleicht auch damit zu tun, dass Donald Trump damals auch ein häufiger Besucher war auf den Lolita Islands mit diesem Superjet von Jeffrey Epstein. Das war ja nachweislich eben auch ein Mossad-Tool. Und ich gehe davon aus, da gibt es sehr viel kompromittierendes Material, was man im Ernstfall ziehen kann, sagt, das möchtest du auch nicht, dass das bekannt wird, Donald. Und dann bei aller Sympathie wird er Dinge tun, die er eigentlich nicht will. Ja, das ist eben, so funktioniert Macht. Ja, Donald Trump hat sich entzaubert. Krieg in der Ukraine tobt noch und er hat sich in einen Krieg hineinziehen lassen. Mit Great Again von America kann ich da im Moment relativ wenig sehen. Ist richtig.
8: Das Kompakt-Magazin darf weiter erscheinen und wird nicht, wie von der abgelösten Innenministerin Faeser gewünscht, verboten. Das entschied jetzt das Bundesverwaltungsgericht in Leipzig. Wie ist das Urteil im Detail zu beurteilen?
7: Das Urteil, das gegen Kompakt gefällt wurde, also dass das Magazin weiter erscheinen darf, das ist ein, ich nenne es mal Solala-Urteil. Weil wenn man sich das Kleingedruckte mal wirklich ansieht, muss man Folgendes feststellen. Die haben gesagt, das Kompakt-Magazin darf deswegen weiter erscheinen, weil ihre Tendenzen, die irgendwie verfassungswidrig seien, die würden nicht den roten Faden des Magazins abbilden. Das wären so Ausreißer und von daher dürfte es noch erscheinen. Aber, und das war der entscheidende Punkt für mich, sie haben gesagt, die Methode, eine GmbH und damit auch ein Presseerzeugnis, was eine GmbH sein kann, in diesem Fall Kompaktmagazin GmbH, kann man über das Vereinsrecht aushebeln. Und das ist spannend, denn es bedeutet, dass der Artikel 5 Grundgesetz, jeder hat das Recht, seine Meinung frei zu äußern und so weiter, dass man das quasi unterlaufen kann, indem man einfach sagt, wir erklären euch zu einem Verein und einen Verein können wir verbieten und so kann man eben auch eine Publikation verbieten. Das heißt, dass Kompakt doch erscheinen darf, ist eine reine Ermessenssache, weil die Richter aktuell gesehen gesagt haben, ja, können sie übermorgen mal anders sehen. Also im Moment ist es so, das sind so ein bisschen extrem, extrem und hauen auf den Putz. Aber das wäre noch legale Machtkritik. Aber wenn das morgen nicht mehr so legal wäre, was der Richter bestimmt, dann kann man dieses Magazin über das Vereinsrecht kassieren. Und von daher ist es nicht wirklich ein Urteil, was wir feiern können. Wir können feiern, dass es Kompaktmagazin jetzt noch gibt. Aber morgen kann die Situation anders aussehen. Bedeutet, jede Art von Presseerzeugnis kann morgen über das Vereinsrecht gekippt und kassiert werden, indem wir einfach sagen, ihr seid ein Verein, liebe Süddeutsche Zeitung. Oder wird bei der Süddeutschen Zeitung nicht passieren, aber ihr wisst, was ich meine. Von daher muss ich sagen, ja, ich freue mich fürs Kompaktmagazin. Das wird jetzt weiter erscheinen, wahrscheinlich auch auflagenstark, feiern das ein bisschen. Und Frau Faeser ist mit ihren ganzen Übergriffigkeiten quasi gescheitert. Aber es gibt ja noch etwas, das mächtiger ist als Frau Faeser, und das sind die Absichten dahinter. Und ich glaube, dass wenn Deutschland kriegstüchtig gemacht werden sollte und das Kompaktmagazin sich dann dagegen wenden würde, wird man einen neuen Anlauf starten, und dann wäre das wahrscheinlich das Vorgehen doch irgendwie schwierig, weil die dann ein neues Staatsziel irgendwie nicht gut finden würden, nämlich dass wir uns gegen Russland wehren müssen. Das wird man einfach ins Gesetz mit integrieren, dass das dann auch schon etwas wäre wie extrem, und dann wird man mit dem Vereinsrecht kommen. Also, ich freue mich fürs Kompaktmagazin, aber so ein richtiger Sieg für Artikel 5 war das leider nicht. Da sollten wir alle ein bisschen auf der Lauer liegen und warten, was da noch kommt.
8: Der italienische Verteidigungsminister hat unmittelbar vor dem soeben stattgefundenen NATO-Gipfel die Existenzberechtigung der NATO an sich in Frage gestellt. Er sagte wörtlich: Die NATO hat keine Existenzberechtigung mehr. Die USA und die EU sind nicht mehr das Zentrum der Welt. Die NATO muss sich den veränderten Zeiten anpassen. Dennoch hat man sich innerhalb der NATO auf ein 5%-Ziel verständigt, sprich, die Mitglieder sollen zukünftig 5% des BIP in Rüstung investieren. Das entspricht einer Steigerung um 150%. Wie passt das zusammen?
7: Ja, also diese Aussage des italienischen Verteidigungsministers, dass die NATO ihre Existenzberechtigung verloren habe, weil die Welt sich geändert habe, die hat mich wirklich erstaunt, weil es eine sehr nüchterne Analyse, und dass die einen Verteidigungsminister in Italien so bringt, dass... fand ich schon gut, aber es hat nichts genützt, sage ich mal. Es war eine Manöverkritik, aber dann der Gipfel im Anschluss hat ja eigentlich so getan, als wäre das Gegenteil gesagt worden, weil die NATO hat gesagt, okay, sie halten nicht am 2%-Ziel fest, also 2% des BIPs, ne? Nicht 2% von irgendwas, sondern 2% des BIPs, also das, was gesamt erwirtschaftet wird, sondern 5%. Und da sagt man, ja, das sind ja 3% mehr. Nein, das sind 150% mehr, ja? Wenn man richtig rechnen kann. Ja? Also 150% mehr Rüstungsausgaben zu dem, was man ausgeben würde, wenn man 2% ausgeben würde. Das sind ja Millionen, um nicht zu sagen Milliarden, die wir jetzt in neue Waffen hinein investieren. Und das Geld fehlt natürlich an anderer Stelle. Wer lacht sich da kaputt? Natürlich die Rüstungsindustrie. Im Vorfeld hat sich ja die Pharmaindustrie kaputt gelacht und davor die Bankenindustrie, die wir immer wieder gerettet haben. Und jetzt stecken wir also als NATO-Mitglied Deutschland Milliarden in Waffen. Und das sind ja schnelllebige Wirtschaftsgüter, die an irgendeiner Front verschlissen werden sollen. Und wenn man sich mal anschaut, was auch Pistorius von sich gegeben hat, nämlich wir müssen die Bundeswehr massiv vergrößern. Und wenn das nicht auf freiwilliger Basis greift, dann muss die Wehrpflicht her. Und das soll auch gesetzlich verankert werden. Also da gibt es einen längeren Plan. Und dieser längere Plan sieht für Deutschland vor, dass wir nicht mehr Frontstaat sind wir ja nicht mehr, ist ja Ost erweitert, sondern dass wir Drehscheibe werden. Das heißt, wir sollen Munition liefern, wir sollen Soldaten liefern, auch die Zivilbevölkerung wird dann voll mit eingebunden in diesen Operationsplan Deutschland, und wir sollen vor allem auch Verwundete und so dann hier über die Drehscheibe Deutschland dann weiter verarzten. Das heißt, hier wird sich zumindest spirituell, geistig, sage ich jetzt mal, schon auf den Krieg vorbereitet, die Propagandamaschine wird da laufen, und es könnte sein, dass irgendwann ganz zufällig der Russe auf irgendeiner Grenze mit einem Kettenfahrzeug die NATO angegriffen hat. Und gut, dass wir uns da so vorbereitet haben. Und jetzt können wir endlich. Ne? Ihr wisst, was ich sagen will. Denn wer so massiv aufrüstet, wer sich so vorbereitet, da kann ich mir nicht vorstellen, dass er das nicht zum Einsatz bringen möchte. Ja, von daher, ich finde das super, was dieser italienische Verteidigungsminister gesagt hat. Das entspricht auch meiner Auffassung und meiner Einschätzung, dass die NATO sich ein bisschen überholt hat. Aber es gibt eine sehr mächtige Rüstungsindustrie, und die verdient sich im Moment eine goldene Nase am Konflikt. Ja. Da sind wir wieder in Deutschland. Krieg ist offensichtlich ein Teil der Politik, und wir setzen darauf. Und es gibt da wenig Widerstand, auch nicht von der Friedensbewegung. Vielleicht ist die auch unterwandert. Peace.
8: Gesundheitsministerin Warken, CDU, will den Sonderbericht zu Spahns Maskendeal während der Pandemie nur geschwärzt vorlegen. Das bedeutet, die Bürger sollen ihn am besten gar nicht und das Parlament nur in Auszügen erhalten. Was soll hier offensichtlich vor der Öffentlichkeit kaschiert werden?
7: Die sogenannte Corona-Pandemie soll auf gar keinen Fall aufgearbeitet werden, ja? Sobald das Licht angehen würde, wird man feststellen, oh, da sind aber ganz schön viele Ratten im Parlament. Und das ist bei der neuen Gesundheitsministerin genauso wie bei den anderen Gesundheitsministern oder Herrn Lauterbach oder wie Spahn, egal. Die haben ja alle mehr oder weniger Dinge getan, die ihnen befohlen wurden. Und dafür gab es überhaupt keine wissenschaftliche Begründung, denn es gab ja nie eine wirkliche Übersterblichkeit, die gibt es jetzt. Ne? Es gab auch nie eine Überlastung des Gesundheitssystems und der Virus war damals, als er auftauchte, noch gar nicht so gefährlich, aber das wurde ja alles behauptet, um möglichst viel Material einkaufen zu können, alles geheim, wenn ich an die SMS von Frau von der Leyen denke, die sind ja auch verschwunden und so weiter. Und von der passt das schon ins Bild, die Bevölkerung soll nämlich nicht erfahren, was an ihr ausprobiert wurde. Es war ja ein groß angelegter Test, ein Gehorsamstest und ein Test, wie weit man gehen kann mit einer modernen Gentherapie. Denn eins ist ja inzwischen offiziell, was die Verschwörungstheoretiker seinerzeit behauptet haben, der Virus hat eindeutig einen Ursprung aus dem Labor. Der ist so modifiziert worden, dass er auch in den nächsten Jahren immer wieder genutzt werden kann, um Menschen krank zu machen. Es gibt ja auch jede Menge Nebenwirkungen. Es gibt ja jetzt eine Übersterblichkeit. Über all das reden wir natürlich auch nicht. Wir wollen auch nicht darüber reden und unsere Medien wollen auch nicht darüber reden. Und warum das so ist, hat uns Frau Büchs ja neulich schon erklärt, Ethikrat, jetzt übrigens bei Bertelsmann, man fällt dann nach oben, nämlich wenn die Presse jetzt anfangen würde, stumm zu machen, dann wäre sie ja mit im Boot, weil ich erinnere mich daran, viele Pressevertreter und viele Zeitungen wurden ja von der Pharmaindustrie auch noch gesponsert. Ja? Oder ich erinnere mich zum Beispiel an viele Industrieprodukte, die ja für Impfen Werbung gemacht haben. Das alles würde auffliegen und dann würde der Bürger vielleicht feststellen, dass da etwas gelaufen ist, was extrem bösartig ist. Extrem bösartig. Und vor allem, dass da Vorsatz dahinter stand und dass er noch gar nicht alles weiß. Ne? Das Erstaunliche aber all dem ist allerdings, dass obwohl wir das sehen, ja, dass um uns herum jede Menge junge Menschen Herzprobleme haben oder Turbokrebs bekommen oder einfach viel früher sterben, obwohl das alles so ist und nicht mehr verdrängt werden kann, wir nicht nachfragen. Und womit hat das zu tun? Weil das halt nicht in der Zeitung steht. Denn nur wenn es in der Zeitung steht, wenn es bei der Tagesschau kommt, dann ist es die Realität. Und jetzt kann man vielleicht auch verstehen, wie das ganz früher passiert ist. Man hat deswegen nicht gefragt, wo die Nachbarn sind, weil es stand nicht in der Zeitung. So wird es gemacht. Du musst nur die öffentliche Meinung beherrschen und dann beherrschst du das, was die Leute denken, wissen und wonach sie nachfragen. Und deswegen keine Aufarbeitung. Es muss alles geschwärzt werden, denn es wird weitere dieser Aktionen geben. Es ist ein großes Gehorsamsexperiment und das ist für die Betroffenen, also die Ausführenden, sehr erfolgreich gelaufen. Und man muss als kritischer Bürger wirklich sagen, es ist erstaunlich, dass obwohl die meisten Menschen da gehorcht haben und immer mehr Probleme bekommen, sie das einfach nicht wahrhaben wollen und sich das irgendwie anders erklären lassen wollen, weil das wird dann immer, das ist dann Long-Covid oder so. Ja? Und das ist eben, man muss auch bereit sein, im Kopf zu schwärzen. Man muss auch bereit sein, sein eigenes Gewissen auszuschalten. Nämlich, warum habe ich meine Kinder in die Spritze gejagt? Warum habe ich sie mit dieser Maske Sportunterricht machen lassen? Und das alles soll nicht passieren. Da sind wir nicht so viel anders als unsere Großeltern. Deswegen, im Grunde macht die aktuelle Gesundheitsministerin, die tut uns im Grunde einen Gefallen, denen, die wir mitgemacht haben. Weil sie zwingt uns nicht, dass wir genau hingucken, sondern wir können dann immer mal sagen, wir wussten ja nichts. Wir haben es ja nicht gewusst, war ja alles geschwärzt, ja. Bekannter Satz in Deutschland, ne? Also das konnten wir alles nicht wissen. Also wir haben es nicht gewusst.
8: Im Gazastreifen herrscht seit Monaten eine katastrophale Lage für die Eingeschlossenen. Wer nicht im Bombenhagel der Israelis umgekommen ist, muss sehen, wie er täglich zu seinen Kalorien kommt. Denn Israel blockiert und sabotiert Lebensmittellieferungen nach Gaza. Besonders Kinder sind von Mangelernährung betroffen. Die Zahl der lebensgefährlich unterernährten Kinder geht in die Tausende, wie auch tausende Kinder in den letzten Monaten der Besatzungsmacht zum Opfer gefallen sind. Wie ließe sich das Sterben beenden?
7: Ja, der Gazastreifen ist ein Vernichtungslager. Ich glaube, so muss man das sagen. Wenn man sich nämlich die Bilder mal anschaut, wie es in Gaza aussieht, da steht ja kein Stein mehr auf dem anderen. Und das war jetzt nicht die Hamas. Das war die einzige Demokratie in Middle East, das war Israel, ja, die ein Land in Grund und Boden bomben. Man muss dazu sagen, die Bevölkerung Gazas oder auch die Palästinenser haben ja keine Armee. Die haben nur eine Guerillatruppe und das ist nun mal die Hamas, die ja von Israel selbst mitgegründet wurde, ja, um gegen die PLO etwas aufzubauen. Das haben die meisten überhaupt nicht verstanden. Aber auch der aktuelle Krieg, ja, Iran-Israel, soll davon ablenken, dass dort ganz bewusst die Bevölkerung ausgerottet wird. Und das kann man nicht anders bezeichnen, denn wenn man eine Bevölkerung nicht nur erst in Grund und Boden bombt, sondern dann dafür sorgt, dass man alle Art von Hilfsblockaden, Hilfslieferungen blockiert, damit die Menschen möglichst keine Kalorien bekommen, dann ist das Vorsatz. Und das ist auch sehr, sehr bösartig. Und das ist aber Absicht. Ja, das ist ein Blick auf Palästinenser, der erinnert uns sehr, sehr stark an den Blick, den Deutsche mal auf andere Volksgruppen hatten. Das ist lange her, aber man kann das übernehmen. Ein ehemaliges Opfer kann ein sehr guter Täter sein. Ja, das kann man hier an dieser Stelle erkennen. Und wenn man sich mal anschaut, was der ein oder andere Moderator auch bei Channel 14, ja, das Lieblingssender von Netanyahu, so von sich gegeben hat, ich möchte es mal zitieren, der hat gesagt, ja, wir brauchen einen neuen Holocaust im Gazastreifen. Ich sehe Waggons, ich sehe Gasduschen. für die Palästinenser. Ich möchte, dass das ganze Land voller Blut ist. Das hat er so gesagt, das ist so getwittert worden. Und das ist aber immer noch, der Mann ist immer noch auf Sendung und er gehört immer noch zur offiziellen Mitverlautbarung der israelischen Bevölkerung. Und das ist immer noch jemand, von wo wir jetzt nie sagen würden, dass wir jetzt nicht solidarisch sind mit Israel. Ja, wenn ich Herrn Merz mal zitieren darf, weil die machen da ja für uns die Drecksarbeit. Das geht jetzt schon sehr, sehr lange so. Und besonders pervers ist es natürlich, wenn dabei nicht nur Kinder zu Tode kommen, sondern auch noch, wenn man Kinder verhungern lässt, weil die brauchen ja gerade beim Großwerden ihre Kalorien, sonst werden sie unterernährt und dann werden sie auch schnell eine geistige Behinderung oder sie sterben auch viel früher. Und wer darauf aufmerksam gemacht hat, nicht, dass jemand denkt, ich denke mir das alles aus, das war ja, und das fand ich ja besonders mutig, das war ja Julian Assange. Kaum hat er sich vom Knast erholt, trug er ja in Cannes, beim Filmfestival, dieses T-Shirt, was so grau war, und wenn du dann hingezoomt hast, hast festgestellt, über 5000 Kinder, die während des Gazakrieges, des letzten Gazakrieges, ja eine nicht enden wollende Folge von Gazakriegen, umgekommen sind. Und von daher, wie könnte man das eigentlich stoppen, war ja die Frage, wie könnte man das stoppen? Indem man einfach Israel behandelt, wie man jeden anderen Staat auch behandeln würde, der so handelt. Das ist Genozid. Das ist einfach Völkermord. So. Und da müsste man gnadenlos sanktionieren. So geht es eigentlich nicht. Es gibt ja auch hier die Bestrebungen, Netanyahu vor einen internationalen Gerichtshof zu bringen. Der ein oder andere israelische Minister darf auch schon nicht mehr nach Europa einreisen wegen seiner rassistischen Äußerungen. Norwegen ist da sehr konsequent. Aber in Deutschland sagt man immer, wir stehen voll an der Seite Israel, egal was die machen. Ja, egal, was die machen. Und ich möchte an dieser Stelle nochmal darauf hinweisen, das hat natürlich, was wir da erleben, überhaupt nichts mit dem klassischen Judentum zu tun. Gar nichts. Sondern das ist ein zionistisches Regime, das religiös irre ist. Ja, die Bibel als ihr Mandat sehen, also religiös total motiviert und das, was da drin steht, muss genauso umgesetzt werden. Und von daher unterscheiden die sich auch gar nicht so von den Mullahs, die sie immer kritisieren. Die sind ja auch religiös stark motiviert, ja. Nur, dass die Iraner sich keinen Gaza leisten. Das tun nur die Israelis und unsere Presse hilft dabei, das auszublenden. Und das ist einfach nur noch beschämend, ja. Und wer einmal in Gaza war, der kann sich das nicht vorstellen. Er kann sich das nicht vorstellen. Und wir sehen es ja eben auch, dass eine Erderju, ja, Umweltkollegin aus Schweden, glaube ich, dass wenn die nach Gaza fahren will, Frau Thunberg, dann wird die daran gehindert und wird wieder zurückgeschickt. Denn die Israelis wollen überhaupt keine Zeugen für das, was sie in Gaza tun. Überhaupt keine Zeugen. Es ist traurig, was aus diesem Land geworden ist. Auch Israel hat sich entzaubert. Mir tun all diejenigen leid, die in Gaza eingeschlossen sind, die dort während die Welt wegguckt oder hinguckt, verrecken. Das ist das Schlimme daran. Die einfach verrecken. Und von daher unser moralisches Aufspielen, wir sind der Wertewesten. Ja, da können wir sehen in Gaza, was es damit wirklich auf sich hat. Und der letzte Krieg jetzt hier gegen Iran soll nur davon ablenken, dass jeden Tag in Gaza verreckt wird. Und zwar allen Frauen und Kinder.

0: Das war Absolut Uncut. Fünf Fragen und fünf individuelle Antworten. Und mich würde freuen, wenn du dir deinen eigenen Gedanken dazu machen würdest. Vielen Dank.
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5: Unser lieber Körper, der begleitet uns ein Leben lang. Wenn der mal wehtut und nicht mehr mitspielt, dann macht das Leben oft keinen Spaß mehr. Das hat mir mit 6 Jahren mein Papa schon erklärt und hat gesagt, hey Junge, du musst mal verstehen, wie dieses Vehikel hier funktioniert. Weil wenn du später mal, keine Ahnung, du kannst reich sein, du kannst viel Wissen haben, wenn der wehtut, dann wird der Alltag wirklich mühsam. Das heißt, du musst zuallererst mal verstehen, wenn du hier auf diesem Planeten bist, inkarniert, inkarne, ins Fleisch gekommen bist, wie dein Körper funktioniert. Und ja, das ist ein Teil von den 5 Basisfächern, die wir eben empfehlen. Also nochmal zur Erinnerung, das erste ist Lesen, Schreiben, Grundrechnungsarten, Körper, Geist, Seele, Natur und Lernen, Lernen. Jetzt sehen wir uns ein bisschen den Körper an. Und ich habe da, also zu dem Thema gibt es unendlich viel zu sagen und jeder muss entscheiden, wie tief er in dieses Thema einsteigt, weil ich kann ja auch nicht sagen, hey, du musst das und das unbedingt den Kindern beibringen, wenn du selber diese Erfahrungswerte noch nicht gemacht hast, selber dich mit diesem Thema nicht auskennst und das einfach vielleicht nicht mit dir resoniert. Ich möchte hier jetzt in dem Video einfach ein paar Basisfunktionen erklären oder vielleicht auch, wo du weiteres dann dazu findest, damit du selber entscheiden kannst, okay, wo steige ich hier ein? Ich habe mal so wirklich mit 3 Minuten ein Brainstorming gemacht und mir so einen Zettel zusammengeschrieben, weil da ist mir in den 3 Minuten so viel eingefallen dazu, das kann ich gar nicht in ein Video reinpacken. Ich werde jetzt einfach mal ein paar Punkte davon ansprechen. Natürlich würde ich davon ausgehen mit dem Kind, dass man zuerst den Körper entdeckt, das heißt Basisfunktionen. Basisfunktionen ist eben zum Beispiel für mich, lerne mal deine ganzen Muskeln anzusteuern. Wie funktionieren die einzeln? Ja? Also, dass ich ein Gefühl bekomme für meinen Körper. Da kann ich dir auch empfehlen, eben die Videos mit Martin, die findest du im Bereich Bewegung drinnen. Und dort in seinem Verein geht es auch ganz viel darum, wie ich eben einzelne Körperparts ansteuern kann. Und ich kenne niemanden, der das so gut kann. Also der kann seine Nackenmuskulatur in Art und Weise bewegen und einzelne Muskeln im Rücken habe ich so noch nie gesehen. Ist selbst mir nicht bewusst, dass man das so gezielt ansteuern kann. Aber für ein Kind meiner Meinung nach immens wichtig, wenn er damit aufwächst. Das andere ist, was auch eine Basisfunktion ist, ist die Atmung. Also dem Kind von Beginn an beizubringen, was man mit Atmung alles machen kann, dass ich mich in Konzentration bringen kann, dass ich mich beruhigen kann, wenn mich etwas stört, wenn ich in starke Emotionen hineingehe und wütend werde, wie ich da über Atmung wieder retour gehen kann, wenn ich beim Blackout bin, das heißt, ich vergesse etwas in der Schule, dass ich da über Atmung sehr viel machen kann, dass ich Basisfunktionen im Körper über Atmung steuern kann, wie es mir damit geht, wenn ich so atme, wie es mir damit geht, wenn ich so atme, warum ich über die Nase einatmen sollte. Dann, wenn man jetzt zum Beispiel, also eine ganz schnelle Atemtechnik ist, wenn man alles reinholt in Luft und nochmal so Nachsipper macht und dann so alles mal ausatmet, wie schnell das beruhigend wirkt, dass man damit leichter einschlafen kann mit verschiedenen Atemtechniken. Also ich werde dir zu Atemtechniken ein paar Sachen verlinken, beziehungsweise es gibt im Bereich Gesundheit, weil es einfach einer der Basisdinge ist bei der Gesundheit, wenn nicht der Basispunkt, die Atmung, ich werde dir beides einfach hier unter dem Video nochmal rein verlinken. Aber Atmung eben kennenlernen. Dann das Wichtigste, auch für die Gehirnentwicklung, sind ja die 3 Fächer Sport, Musik und Kunst. Das heißt, über Sport so viel Bewegungsraum und Möglichkeiten dem Kind geben wie möglich. So viel, also in Englisch sagt man Range of Motion, also so viel Möglichkeit geben, dass es sich in alle Richtungen lernt zu bewegen. Wirklich die volle Kapazität des Muskels und des Bewegungsumfangs des Körpers ausschöpft. Und das ist in den letzten wahrscheinlich 10, 20, 30 Jahren massiv zurückgegangen. Die klettern nicht mehr auf Bäume, die können keinen Ball mehr fangen. Also ich hab auch eine Sporttrainerausbildung, ich habe mal eine Zeit lang im Tischtenniskinder trainiert und du hast gemerkt, mit jeder Generation, wie das schlimmer und schlimmer geworden ist. Also bitte vollen Bewegungsumfang. Dann im Sport würde ich ihnen auch beibringen, wie sie mit kleinen Wehwehchen umgehen können. Das heißt, ja, da schmerzt es mal irgendwo und da gibt es so viele Druckpunkte und gegen den Übungen zum Beispiel, wie man da ganz leicht selber die kleinen Wehwehchen kurieren kann. Da kann ich dir empfehlen, Liebscher und Pracht, Schmerzlexikon ist auch im Bereich Bewegung mitverlinkt und dann diese ganzen Punkte dabei und die haben, weiß nicht wie viele, 100 Videos, wie ich Kleinigkeiten eben selber lösen kann. Ich bin immer für Eigenverantwortung. Klar, wenn es nicht mehr geht und das ist gebrochen und da steht wo was raus, bitte geh zum Arzt. Logisch. Aber zu verstehen, das Allermeiste kann ich selber handeln. Eigenverantwortung, das macht einen Menschen auch innerlich sicher und stark, wenn er das versteht und er sagt, hey, das meiste kann ich eh selber machen. Also das ist zum Teil Sport, Musik, Stimme, was kann ich mit meinen Stimmbändern alles machen, dass ich betonen kann, dass ich tiefer gehen kann, ich kann höher gehen in den Ganzen. Dann, ich kann über meine Worte so viel Positives machen hier auf dem Planeten. Ich kann mit Worten verletzend wirken. Ich kann etwas aufbauen damit. Ja, ich kann jemanden unterstützen damit. Und nur mit Betonungen und wie ich vielleicht Punkte setze, Akzente setze, lauter werde, leiser werde und allein diese ganzen Vibrationen, die man lernt, wenn man anfängt zu summen oder hoch zu singen, was das über deinen Körper alles dir beibringt. Und Musik und Frequenz, wir bestehen aus Frequenzen, wir sind kreisende Energie im Endeffekt. Ja? Wenn du wirklich immer weiter runter gehst in die kleineren Ebenen hinein, alles basiert auf Frequenz. Wie hat der Nikola Tesla auch schon gesagt, wenn du das Universum verstehen willst, musst du in Frequenzen denken. Und wir kommen immer mehr in diesen Bereich, auch medizinisch in diesen Frequenzbereich hinein. Aber wir können ganz viel eben mit unseren Stimmbändern hier machen. Das ist ein absolutes Multitalent, was da geht. Dann das ganze Thema eben im Musikbereich, dann der ganze künstlerische Bereich, wo ich anfange mit meinen Händen zu gestalten. Und da habe ich mal so ein schönes Beispiel gesehen, deine Füße sind für dich. Die tragen immer nur dich. Deine Hände, die sind für andere da. Hier gestalte ich Dinge für andere, hier helfe ich anderen mit. Und hier schaffe ich etwas, wenn ich zum Beispiel Gärtner bin, dann mache ich da hier für andere etwas. Die Füße sind für mich, die Hände sind für die anderen. Also ich habe das Beispiel einfach schön gefunden. Und wenn du jetzt künstlerisch anfängst, du fängst an zu schnitzen, du fängst an irgendetwas zu basteln. Wir haben da so einen Jungen in Norddeutschland, der angefangen hat, sich einfach nur aus dem Holz, das er im Wald rumliegen findet, sich eigene Möbelstücke zu bauen und Sachen zu verzieren. Und unglaublich, was der daraus alles gebastelt hat. Also da gibt es so tolle Möglichkeiten über Kunst, sowohl auf handwerklicher Sicht, also auch auf künstlerischer Sicht im Sinne von, dass ich ein Bild male, dass ich vielleicht in die Zauberei hineingehe, was meiner Meinung nach auch eine Kunstrichtung ist. Also wenn du mal siehst, was da für Möglichkeiten gibt, wie man Karten bewegt, und das ist eine Kunstrichtung. Und mein Papa zum Beispiel, der macht die altmeisterliche Kunst im Sinne von Malerei, also nach Da Vinci so 30-schichtige Ölmalerei und so. Also all diese Bereiche bringen dir immens viel über deinen Körper und das Leben bei. Also da würde ich definitiv an deiner Stelle hineingehen. Dann zu verstehen, der Körper ist ein Röhrchensystem. Wir sind Millionen kleine Röhrchen in unserem Körper. Überall fließen die Flüssigkeiten von A nach B und wieder retour. Und du hast das Lymphsystem und das Nervensystem und das Blutsystem und. Alles Röhrchensysteme. Und hier zu verstehen, was mögen Rohre nicht? Ja, wenn sie zugeklebt werden. Schau dir ein Abfallrohr an oder wenn du irgendwo die langen Haare von der Partnerin hast im Abfluss von der Dusche, das verstopft. Nicht, dass du jetzt zu viele Haare isst, aber dann schau mal, was klebt. Gewisses Fett, also dieses mehrfach gehärtete Fett, das du aus der Pfanne schon nicht mehr rausbekommst, selbst mit chemischen Mitteln, Vielleicht tut das deinen Röhrchen nicht gut. Milch und Käse, was extrem verschleimend ist. Schleim ist klebrig, der tut deinen Röhrchen nicht gut. Also einfach mal zu verstehen, wie dieses Röhrchensystem funktioniert. Da findest du mehr dazu im Gesundheitsbereich, beziehungsweise mit meinem Bruder bei Gesundheit schafft Freiheit, ist im Gesundheitsbereich aber direkt verlinkt. Oder vielleicht werde ich es dir unter dem Video einfach nur zu seiner Homepage auch nochmal verlinken. Aber hier einfach dieses Basiswissen zu haben, okay, wie gehe ich mit diesen Röhrchen um? Was bringt sie dazu, dass sie sich wieder reinigen? Was großteils zum Beispiel ist, Fastenperioden. Heißt nicht, dass du eine Woche nicht essen sollst, aber intermittierendes Fasten zum Beispiel. Dass ich sage, okay, 16 Stunden am Tag esse ich nichts. Oder einen Tag mal die Woche esse ich nichts. Oder ich mache Saftfasten. Alles in diesem Bereich reinigt dein Röhrchensystem wieder durch. Und dann ist alles wieder freier. Dann merkst du auch wieder, wie du beweglicher wirst, wie du im Kopf vielleicht wieder freier wirst. Also das ist auch etwas, wo ich definitiv dir empfehlen kann, dass du da reingehst. Ja? Dann das ganze Thema Faszien, Bänder und Muskeln. Zu verstehen, wie so ein Muskel funktioniert, dass der zusammenzieht und Ansatz und Ursprung hier ist und dass da Faszien und Bänder drüber liegen und dass, wenn ich zum Beispiel viel sitze, so wie der Typ hier, der viel im Auto gesessen ist die letzten Jahre und dann gemerkt hat, irgendwann zwickt es plötzlich im Kreuz. Ich zum Glück aber weiß, okay, wie kann ich dagegen arbeiten und warum zwickt es hier und jetzt bin ich nicht plötzlich krank geworden oder meine Wirbelsäule will mich plötzlich nerven, sondern nimm jetzt mal dein Knie her, wenn eine Seite von den Bändern, die hier dran sind, locker ist und die andere Seite ein bisschen zu hart wird, dann führt das zu Verschiebungen, das führt zu Verspannungen, die sich irgendwann einmal entzünden, dann tut das weh. Das ist ganz normal. Und das Gleiche ist im Rücken. Wenn der dauernd in einer gewissen Position ist, im Sitzen zum Beispiel, und ich fahre oft 8 oder 10 Stunden, dann weißt du schon nicht mehr, wie du sitzen sitzt, dann sitzt du da irgendwie schief drinnen, die eine Seite ist entspannter, die andere zieht ein bisschen an. Das macht Disbalancen im Körper, dann tut dieses Zeug weh. Und zu verstehen, dass man über einfache Dehnübungen ein paar Druckpunkte, da braucht man oft nicht mehr als einen Tennisball oder irgendeinen harten Gegenstand, wo man da wieder hineindrücken

dir gar nicht jetzt in irgendwelche Dogmen reingeht oder nur so essen. Also wenn du wissen willst, wie wir es machen, genauso Bereich Gesundheit. Dann bei meinem Bruder die vielen Videos, wir reden da ganz offen drüber. Was uns gut tut, heißt nicht, dass es der Weisheit letzter Schluss ist. Wir haben nur gemerkt, wir haben sehr viele Probleme nicht mehr, die meisten Menschen haben. Also aber probier es für dich aus, es muss für dich passen. Ich sage, die Grundregel ist sehr einfach, regional, saisonal, so natürlich wie irgendwie möglich und so wenige Inhaltsstoffe wie möglich. Weil da hinten drauf steht Bio-Apfel, gut, Kartoffel, gut. Wenn da hinten 50 chemische Zutaten draufstehen mit 30 E-Nummern, wo du die Hälfte sowieso nicht verstehst, würde ich meistens die Finger davon lassen. Je weiter es irgendwie künstlich verarbeitet wurde, desto schlechter ist es, mit Ausnahmefällen, für deinen Körper. Also das sind diese Basisregeln dabei. Dann, und das habe ich auch schon mit Kindern ausprobiert, das hat mein Papa auch mit uns immer gemacht, iss etwas, beweg dich danach, geh Fußball spielen oder so. Wie fühlst du dich? Fühlst du dich müde? Fühlst du dich fit danach? Und ganz viele, speziell wenn sie im Wirtshaus irgendwo sitzen, die sind nachher fertig, denen tut der Bauch weh, der ist aufgebläht, sie fühlen sich schlapp, die meisten wollen schlafen gehen danach, die sind müde. Sag ich, dann haben die Lebensmittel Energie geraubt. Die haben dir mehr genommen in dem Zeitpunkt, als sie dir gegeben haben. Wenn du in der Früh aufwachst oder wenn du etwa einfach nur ein bisschen Obst isst, möglichst Rohkost, dann wirst du merken, du fühlst dich leicht danach. Nicht, wenn du ein paar Stunden vorher irgendwie was Schweres gegessen hast, weil dann liegt das da drauf, dann ist das noch nicht mal durch. Dann ist Obst ein Problem. Obst spät am Abend ist auch ein Problem, wenn du eben am frühen Abend oder zum Mittag etwas Schweres gegessen hast, was noch nicht durch den Verdauungstrakt durch ist, weil sich das eben schnell verdauen lässt und dann sitzt das da oben drauf und hast du Probleme damit. Das heißt, einerseits zu lernen, welche Lebensmittel tun mir gut. Da gibt es eine einfache Möglichkeit auch, wenn man sagt, okay, iss mal einen Tag nichts oder nimm ein leichtes Abführmittel, dass das System mal leer ist und dann kauf dir so ein kleines Pulsoximeter oder irgendein gutes Pulsmessgerät und dann schau mal, okay, was ist dein Ruhepuls? Was ist so, wenn ich wirklich ruhig sitze oder esse? Wie sieht mein Puls aus? Und dann iss etwas mono, das heißt, du isst mal nur Mandeln, nur, keine Ahnung, Weintrauben, nur Kartoffeln. Und dann schau mal, was dein Puls macht. Springt er zackenartig unregelmäßig nach oben? Oder wird er vielleicht sogar ruhiger? Und hier kannst du merken, welche Lebensmittel machen Stress in deinem Körper, welche rauben dir anscheinend eher Energie, sodass er anfangen muss zum Arbeiten, oder welche geben dir Energie? Darfst du für dich selber rausfinden? Ja, also wir haben das für uns auch schon mal gemacht und es ist, Wildkräuter war einer der besten Dinge, die man da für den Körper geben kann und Obst, das noch draußen wächst, also die Waldbrombeere zum Beispiel oder Walderdbeeren, die haben bei uns immer wunderbar gewirkt, was das betrifft. Schwer verarbeitete Lebensmittel haben da eher in die andere Richtung gewirkt, aber mach deine eigenen Erfahrungen. Es soll ja hier nur Denkanstöße geben und dann vielleicht noch weiterführende Videos zu den Themen. Dann, was ich jetzt auch kurz angesprochen habe, ist die Reihenfolge des Essens. Wir sollten essen in der Reihenfolge, wie es sich verdaut. Das heißt, was sich schnell verdaut, gehört zuerst gegessen. Das ist im Normalfall Obst. Je wasserhaltiger, desto schneller wird es verdaut. Das heißt, wenn du eine Wassermelone essen willst, dann gehört die zuerst in den Mund hinein. Und im Idealfall, während du noch kochst, isst du das vor dem Essen. Dann ist das schon mal durch. Dann kannst du das essen, was sich als nächstes schnellster verdaut, was meistens der Salat ist oder die Suppe. Und je eiweißhaltiger und je fetthaltiger, desto weiter nach hinten während deiner Mahlzeit sollte es wandern, weil Eiweiß und Fett nun mal, vor allem in Kombination, am längsten braucht, bis es durch deine Verdauung durchgeht. Und wenn du es jetzt umgekehrt machst, was sehr viele in unserem Kulturkreis machen, das heißt, sie essen fertig und dann das Süße hinten nach, dann liegt jetzt, sage ich mal, das Schnitzel da unten und dann kommt das Obst da oben drauf, was sehr zuckerhaltig ist, was schnell ins Blut möchte, was schnell weiterverarbeitet werden möchte und gärt und dann liegt es da oben drauf und dann hast du einen Blähbauch, weil das erzeugt Gase und das tut weh und also Riesenprobleme, die dadurch entstehen. Und ganz viele Verdauungsthemen oder so kleine gesundheitliche Themen konnten wir lösen, nur weil wir diese Essensreihenfolge ein bisschen abgeändert haben. Ja, nicht schwierig, oder? So, ich habe mir da noch ganz viele andere Dinge draufgeschrieben, wie Meditation, wobei da werde ich mehr in Geist-Seele ein bisschen darauf eingehen. Aber auch Meditation wäre was ganz, ganz Wichtiges. Also ich kenne Kinder in Freilandergruppen, die meditieren. Wir haben das als Kleinkind auch gelernt. Riesengroßes Thema. Am Umgang mit Schmerzen, dass man da zum Beispiel über Atmung oder Druck sehr viel gegenarbeitet.

0: kann, was das eigentlich heißt, dass der Schmerz ja nicht negativ ist in dem Sinn, sondern dass man der Körper immer was sagen will, dass er mit mir kommunizieren möchte. Und der sagt ja nicht, ja, dem Ricardo, den geben wir jetzt Rückenschmerzen. Abgesehen davon natürlich, wenn er jetzt vom Baum runtergefallen ist, okay, den Unfall schließe ich mal aus, aber wenn der mir Rückenschmerzen gibt, dann sagt er, da läuft was schief. Vielleicht hebst du falsch, vielleicht sitzt du falsch, vielleicht hast du Muskeldisbalance, vielleicht hast du zu wenig Muskeln. Also er sagt mir immer etwas damit. Zu lernen ist es, Kommunikationsmittel zu verstehen und nicht so, Hilfe, da passiert etwas. So, was habe ich dann noch gehabt? Ja, das kommt auch zum anderen Bereich dann noch hinein. Barfuß gehen, ja genau. Riesengigantisches Thema, werde ich dir auch was dazu verlinken. Barfuß gehen, dass die Lerner mit diesem Fuß richtig auftreten, dass sie eigentlich Vorderfußgeher sind und nicht hinten mit der Ferse immer reingehen, weil das eine Schockreaktion in dieser ganzen kinetischen Kette auslöst, von eben Knie, Hüfte bis zur Wirbelsäule hinein. Das haben wir aber angelernt durch dieses ewige Schuhe gehen. So viele kleine Kinder, die wollen barfuß gehen und die Eltern zwingen denen dann die Schuhe auf aus irgendwelchen Gründen. Also beschäftige dich mit barfuß gehen, Earthing, also dieses Elektronen aufnehmen über diesem Boden, unglaublich tolles Werkzeug. Ja. Ja, also ich merke schon, das Video ist eh schon fast 20 Minuten wieder lang. Das waren jetzt einfach mal ein paar Basispunkte zum Thema Körper, wo man eintauchen kann. Und bei jedem einzelnen dieser Punkte wirst du merken, wenn du da eintauchst, dann fächert sich das nochmal in 100 weitere Punkte auf. Und jetzt müsst ihr entscheiden, okay, wie weit bin ich da bereit zu gehen und wie weit kann ich das dann meinen Kindern eben vorleben und zeigen. Aber ich glaube, wir sind uns alle überein, dass wir den Kindern möglichst viel Verständnis über unseren Körper mitgeben sollten. Probier es aus, mach deine eigenen Erfahrungen, viel Spaß, wir sehen uns im nächsten Video.
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2: 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Sachsen-Anhalts Ministerpräsident Sven Schulze, CDU, hat die AfD-Pläne für einen Austausch von bis zu 200 Beamten scharf attackiert. Im Falle einer Regierungsübernahme wolle die AfD nicht nur Spitzenposten, sondern auch viele Leitungsebenen in Ministerien und Behörden neu besetzen. Schulze spricht von politischen Säuberungen und einem gefährlichen Staatsverständnis. AfD-Spitzenkandidat Ulrich Siegmund bestätigte die Zahl von 150 bis 200 Stellen. Schulze warf der AfD vor, die Verwaltung politisch gleichschalten zu wollen und Beamte einzuschüchtern. Die AfD argumentiert, dass jede neue Regierung Beamte ausgetauscht hat und das noch nie thematisiert wurde. Schließlich kann eine neue Regierung, zum Beispiel von der AfD, nicht arbeiten, wenn der Verwaltungsapparat mit alten Parteigenossen der Grünen, SPD oder CDU besetzt ist und diese gegen die sicherlich neue politische Richtung arbeiten. Rund 4 Monate vor der Landtagswahl liegt die AfD in Umfragen mit 41% klar vorn, die CDU nur bei 26%. Es wäre ein einzigartiger Vorgang und der letzte Strohhalm der CDU, das Verbotsverfahren gegen die rund 30% Partei AfD. Mit NSDAP-Vergleichen und Untergangsängsten wird an einem Gutachten gearbeitet, das bald den Stoff für ein Verbot liefern könnte, heißt es aus Politikkreisen. Während die AfD in Umfragen bei 30% steht, wirken CDU und CSU zunehmend panisch. Markus Söder warnt vor Weimarer Verhältnissen. Friedrich Merz zitiert Joschka Fischer und die Union verteilt Broschüren mit NSDAP-Vergleichen. Für viele in der Union wäre ein Verbotsantrag der letzte Ausweg, um die eigene Macht zu retten. Es wäre jedoch ein historisch einmaliger Vorgang, der fast ein Drittel der Wähler per Gericht ihre Wahl verbietet. Schon Ende Juni könnte die Einleitung des Verfahrens starten, heißt es aus CDU-Kreisen. Führende Vertreter der beiden wichtigsten spanischen Oppositionsparteien haben bestätigt, dass sie an einer für den 23. Mai in Madrid angesetzten Protestkundgebung teilnehmen werden, die den sofortigen Rücktritt von Premierminister Pedro Sánchez fordert. Die unter dem Titel Marcha por la Dignidad, Marsch für die Würde, firmierende Protestaktion steht unter dem Motto Sánchez, Dimisión ya, Sánchez tritt jetzt zurück. Die Organisatoren erklärten, die Kundgebung sei eine Reaktion auf den öffentlichen Unmut über das, was sie als Abgleiten der spanischen Regierung in den Bereichen Wirtschaft, Sicherheit, Rechtsstaatlichkeit, gesellschaftliches Leben, Ethik und Diplomatie bezeichnen. Europaweit finden in vielen Ländern derzeit große Demonstrationen statt. Die Bürger der EU bekommen davon jedoch nichts mit, da die Staats- und Mainstream-Medien nicht darüber berichten. Bundesfinanzminister Lars Klingbeil, SPD, beharrt auf den geplanten Einsparungen beim Elterngeld und beim Wohngeld. Konkret sollen beim Wohngeld 1 Milliarde Euro eingespart werden, beim Elterngeld mindestens 350 Millionen Euro. Klingbeil verwahrt sich gegen den Vorhalt, die betroffenen Ministerinnen Verena Huberts, SPD, und Karin Prien, CDU, seien von den Sparvorgaben überrumpelt worden. Die Opposition unterstreicht, dass weiter Milliarden ins Ausland fließen und die Regierung immer bei den Ärmsten im Land spart, da diese Menschen sich nicht wehren können. 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
5: Unser Motto hier bei Fairtalk: Es kommt auf jeden Einzelnen an. Und so wie ich das immer sage, so meine ich das auch. Ja, es geht darum, dass jeder Einzelne in seine Kraft kommt, jeder Einzelne seine Potenziale findet, um damit dazu beizutragen, eine neue, eine bessere Welt zu bauen. Und mein erstes Buch, wirklich Leben aus der Illusion in die Selbstermächtigung, ist meine persönliche Geschichte, die genau diesen Weg beschreibt. Und ich habe von euch schon so viele tolle Feedbacks zu diesem Buch bekommen, von Menschen, die sagen, ja, das hat mir dabei geholfen, meinen ersten Schritt in eine neue, in eine bessere Richtung zu gehen. Es ist auf der Bestsellerliste eingestiegen und ich danke euch sehr dafür, wenn ihr es noch nicht kennt, wenn ihr es jetzt lest und wenn ihr es dann weiterempfehlt, wenn es euch gefällt. Also vielen, vielen Dank an alle, die es unterstützen und ich hoffe, dass noch viele Menschen hiervon profitieren. Dankeschön.

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1: Liebe Community, herzlich willkommen zu Fair Talk heute Abend aus Dortmund. Schön, dass ihr da seid. Hallo. Ja. Es ist unsere Sommerstaffel. 1., 2., 3. Juli haben wir die Sendung dieses Mal produziert. Heute ist der 3. Juli und ich würde gerne zum Ende dieser Sendung noch eine kleine Ankündigung machen. Denn diese Staffel war etwas anders als die anderen Staffeln. Warum das so ist, dazu später mehr. Jetzt aber erstmal unser Thema heute, der Streisand-Effekt, wenn Zensur nach hinten losgeht. Und für all diejenigen, die nicht wissen, was ist der Streisand-Effekt, ich habe es einfach hier mal so kurz zusammengetragen. Der Begriff stammt von einem Vorfall im Jahr 2003, als die Sängerin Barbara Streisand versuchte, ein Luftbild ihres Hauses in Kalifornien aus einer öffentlichen Umweltstudie entfernen zu lassen. Durch die Klage wurde das Bild, das zuvor kaum jemand beachtet hatte, plötzlich weltweit bekannt. Und genau das Gegenteil ihres Ziels wurde erreicht. Und der Streisand-Effekt ist ein Kind des Internets, sagt man. Aber was, wenn es ihn schon vor 2000 Jahren gab? Also was, wenn der Versuch, eine unbequeme Stimme zum Schweigen zu bringen, genau das Gegenteil bewirkt? Zum Beispiel die Kreuzigung Jesu war möglicherweise das erste dokumentierte Streisand-Effekt der Menschheitsgeschichte. Über das Thema Streisand-Effekt spreche ich heute mit meinen Gästen. Herzlich willkommen, Jeanette Fischer. Hallo Jeanette, schön, dass du da bist.
2: Danke für die Einladung.
1: Ich habe es eben schon dem Publikum erzählt, du warst damals auch in Düsseldorf bei unserer allerersten Sendung mit Publikum dabei und von daher umso schöner, dass du auch zu diesem Thema als Psychoanalytikerin was beitragen wirst, sehr viel Interessantes beitragen wirst. Und wenn ich das jetzt so mit Jesus am Anfang erzähle, das klingt erstmal so ein bisschen absurd, aber auf der anderen Seite wäre meine Einstiegsfrage, was macht es eigentlich psychologisch mit einer Gruppe, wenn ihr Anführer getötet wird und sie das nicht als Niederlage, sondern als Auftrag begreifen?
2: Ja, das finde ich eine schwierige Frage. Ich würde das Ganze eigentlich lieber von der anderen Seite her aufziehen. Also was macht es aus, dass wir uns wie eine auf eine Beute stürzen? Also ich möchte wie einen Schritt vorher noch anfangen. Als du mich eingeladen hast und das mit dem Streisand-Effekt geschrieben hast, dass das das Thema wäre, dann habe ich natürlich, zuerst habe ich gedacht, das ist ein Tippfehler, das heißt sicher Streusand. Und dann habe ich aber gesehen, Streusand-Effekt ist wahrscheinlich auch so komisch. Also auf jeden Fall habe ich herausgefunden, dass das mit Barbara Streisand war. Und dann habe ich mich eigentlich beobachtet, was passiert jetzt mit mir, oder? Also gehe ich jetzt und schaue, was die für ein Haus da gekauft hat. Und das habe ich gemacht. Obwohl mich das überhaupt nicht interessiert. Und dann habe ich mich gefragt, ja, warum mache ich genau das, oder? Und das hat dann bei mir so einen ganzen Sermon an Ideen und Gedanken nach sich gezogen. Und die fand ich dann eigentlich wahnsinnig spannend, oder? Also, es ist wie mich auf eine Beute zu werfen. Und gleichzeitig merke ich aber, es interessiert mich die Bohne. Und was ist es, was mich da von meiner eigenen Entscheidung wegbringt. Und das fand ich interessant. Mhm.
1: Darüber werden wir heute Abend noch eine Menge erfahren. Ich grüße ganz herzlich bei uns zum ersten Mal am Tisch Marc Lengert. Guten Abend, Marc. Schön, dass du da bist. Hallo. Ja.
3: Hallo, Freunde.
1: Ja.
3: Ja, schön da zu sein.
1: Ja, vielen bekannt als Clownswelt. Und das ist ja zu einer ziemlich großen Nummer eskaliert, könnte man sagen, in den vergangenen Monaten und Wochen. Aber an dich zunächst die Frage, das Thema Streisand-Effekt, ist dir das erst dadurch bewusst geworden oder kanntest du das schon vorher?
3: Ich kannte den Effekt schon vorher. Ja, natürlich, natürlich. Keine Fotos von meinem Haus, bitte. Ja, bitte nicht verbreiten und alle verbreiten das Foto. Keine Chance. Ja, also jede Nachricht, die man mit Gewalt unterdrücken möchte, wird dadurch dann auch gerne mal größer. Oder halt der Kanal, der sich dann verdoppelt.
1: Ja.
3: Ja.
1: Wie es dir heute geht und ob du eher davon profitiert hast oder im Nachhinein sagst, es wäre dir lieber gewesen, dass das alles nicht passiert wäre, darüber werden wir heute Abend sprechen. Ich grüße ganz herzlich bei unserem Tisch ein alter Bekannter, Holger Krallmeier. Guten Abend, Holger. Freue mich sehr, dass du da bist.
0: Gerne.
1: Du bist Journalist und Medienunternehmer und meine erste Frage an dich, kannst du dir vorstellen, dass Machtmechanismen damals wie heute oft gegen sich selbst arbeiten?
0: Oh Gott, was für eine tiefgründige Frage. Wahrscheinlich schon, ja, kann ich mir sehr gut vorstellen. Ja, gibt da sicherlich auch genug Beispiele dafür. Mhm. Beim Streisand-Effekt übrigens noch witzig, auch im Wikipedia-Artikel ist das Foto abgebildet von ihrem Haus. Also es ist sehr lustig.
1: Mhm. Ja. War dir dieser Effekt vorher bekannt?
0: Ja, ja, sicherlich. Ich habe das ja auch zigmal erlebt in verschiedener Form. Ich bin ja auch mehrmals verklagt worden von RTL, von Supernanny und was weiß ich. Und das hat ja immer im Grunde den Effekt gehabt, dass es für die eigentlich eher ein Schaden war, als dass es wirklich ihnen genützt hat.
1: Ist das denn was, wo du sagst, da würde man auch aktiv mitarbeiten? Also sprich, dass man weiß, genau das passiert, also absichtsvoller Streisand-Effekt?
0: Also es gibt sicherlich welche, denen klar ist, wenn sie tatsächlich verklagt werden, wenn sie vor Gericht gezogen werden, kann man da eine große Nummer draus machen. Das ist richtig, ja. Und das ist einigen Medienkonzernen nicht klar, das, was sie damit anrichten teilweise. Das kann Boris sicherlich auch bestätigen.
1: Ja, da haben wir schon eine schöne Überleitung. Herzlich willkommen, Boris Brandt. Guten Abend. Hallo Boris.
4: Hallo. Schön, dass du da bist.
1: Du bist Fernsehmacher. Da frage ich mich natürlich in Zeiten des Internets, was macht denn ein Fernsehmacher den ganzen Tag?
4: Der macht Internet.
1: Ja,
4: ist das. Ja. Ja, ich habe ehrlich gesagt auch viel zu spät damit angefangen. Also ich bin ja einer von diesen Menschen, die alles Mögliche gemacht haben, aber eigentlich nicht drauf geachtet haben. Und nebenbei hat sich da bei YouTube was entwickelt. Während der Holger schon hardcore dabei war, habe ich gar nichts gemacht und habe eigentlich erst im letzten Jahr mich drum gekümmert. Der Streisand-Effekt allerdings, das muss ich sagen, den kenne ich vor allem deswegen, weil ich ja mit dabei war, als so Reality entstanden ist. Mhm. Und damals war, je mehr Reality-Stars es gibt, desto weniger kann man sie unterscheiden, weil sie irgendwie dann doch sich auch mal doppeln. Und dann haben sich natürlich die ersten Leute gedacht, wo kann ich mich wild und wichtig machen, mit irgendeiner Geschichte, dass mich jemand verklagt oder dass ich jemand verklage oder so, um auf überhaupt nur stattzufinden, weil es letztlich dann immer nur um eins geht, und zwar heute mehr als noch vor 10, 15 Jahren, es geht um Aufmerksamkeit. Und wie man hier sieht bei ihm, ich gönne ihm übrigens diese Aufmerksamkeit auf der einen Seite nicht, weil er tatsächlich, weil es wirklich, also ich finde es wirklich asozial, was da passiert ist. Auf der anderen Seite gönne ich ihm 100% das, was hinterher passiert ist. Und ich muss ehrlich sagen, man sitzt dann schon da und guckt sich das an und sagt Edge Badge, und das gefällt mir gut.
1: Mhm. Du bist ja Programmdirektor bei ProSieben gewesen. Unter anderem haben wir dir viele Formate und auch Moderatoren wie zum Beispiel Stefan Raab auch zu verdanken. Ja, ja. Und auch Big Brother ist, glaube ich, deine Idee gewesen, ist hierher. Nee.
4: Ich war bei John de Mol und ich habe gefragt, ich brauche ein Format, weil ich brauche so noch ein bisschen Quote, um eine große Prämie zu kriegen. Und dann habe ich gefragt, hast du irgendwas, was ich keiner traut zu machen? Und er hat gesagt, ja, die Idee, 10 Leute, 100 Tage irgendwie einsperren und beobachten, das ist sicher was funktionieren könnte, aber traut sich keiner. Und da habe ich gedacht, wir hatten damals gerade Galileo an den Start gebracht, und da habe ich gedacht, Mensch, stell mal vor, man nennt das nicht Big Brother, sondern Galileo, das Experiment. 10 Leute, 100 Tage, 1 Million, so eine Idee hatte ich. Und so hat das angefangen. Ich bin aber auch gleich rausgeflogen, ehrlich gesagt, weil Herr Dr. Kofler, der Chef, ist dann gegangen, dann kam ein anderer Programmdirektor, der hat gesagt, Reality will keine Sau sehen. Und da habe ich rausgeschmissen, dann war ich bei Endemol, und da hat es dann doch funktioniert halbwegs. Wobei, muss man auch sagen, Big Brother, ich verstehe jeden, der sagt, dass ihm das nicht gefällt und dass er das doof findet, weil es gibt, wie immer im Fernsehen, gut produziert und schlecht produziert. Und ich würde mal sagen, die Staffel 5 war richtig gut produziert und war auch eine richtig gute Idee. Die Staffel 8, 9 und 10, 12, 14, 17, 25 waren nicht so gut produziert.
1: Auf den Fall Clownswelt kommen wir heute zu sprechen, aber es gibt noch einen anderen Fall, der ist noch nicht ganz so bekannt, aber der zieht auch gerade Kreise, nämlich der Fall Holger Krallmeier und Quotenmeter. Mhm. Ich habe vor ein paar Tagen von dir, mehr zufällig eigentlich in der Vorbereitung zu dieser Sendung, ein Statement gehört, wo ich gedacht habe, Was ist denn da los, Holger? Vielleicht kannst du das Publikum mal kurz aufklären, für die, die das noch nicht mitbekommen haben, was da genau passiert ist.
0: Ja, Quotenmeter, das ist ja quasi DWDL bei Temu bestellt sozusagen, so ein Medienportal. Wird fast von einem alleine gemacht, der heißt Fabian Riedner, der war auch bei uns mal Abonnent und der hat in der Tat einen sehr bösartigen Text über mich veröffentlicht, der mich in eine sehr, also eine Nazi-Ecke im Grunde fast schon stellt und mit sehr merkwürdigen Begriffen, völkisch, was da alles drin vorkam, es ist eine Unverschämtheit, weil ich mich da überhaupt nicht sehe und ich habe auch tatsächlich Rückmeldungen bekommen von Leuten, die normalerweise mit mir nicht so viel anfangen können, die sagen, das geht natürlich viel zu weit, das ist Quatsch, was der da geschrieben hat. Was da genau dahinter steckt, weiß ich nicht. Ich habe auch seine Telefonnummer, ich habe ihn über WhatsApp angeschrieben, er hat nicht geantwortet. Also er hat auch nicht Stellung dazu genommen, was das sollte. Nun ist der Text in der Welt, das ist halt so.
1: Aber ist das dann schon auch der Streisand-Effekt? Also wenn du sagst, da kommen dann Leute und sagen irgendwie, Mensch, eigentlich Leute, die, mit denen du, also die dich nicht so auf dem Schirm haben oder dich nicht so mögen, und dann plötzlich sagen, also da geht jemand zu weit?
0: Ja, das kann durchaus sein.
1: Also gewinnst du dadurch dann Publikum, merkst du das so unmittelbar? Also bei Clownswelt war es ja sehr deutlich, aber jetzt hier...
0: Naja, ich war selber auch vielleicht in der Rolle von Barbara Streisand im Moment, weil ich gedacht habe, mache ich jetzt ein Video dazu. Ich habe dann ein Video gemacht, wo ich den Text komplett durchgegangen bin, von Satz für Satz. Oder mache ich das nicht? Lasse ich es auf sich beruhen? Das war für mich halt die Frage, weil ich dachte, mache ich den jetzt groß? Weil dieses YouTube-Video haben dann über 30.000 Leute geguckt, die natürlich wiederum von den Text dann erst erfahren haben. Das ist dann immer die Gefahr. Aber ich glaube, dass es richtig war, es zu machen. Hm. Weil im Großen und Ganzen ging es doch eher zu meinen Gunsten aus. Aber viele Leute, die mich nicht mögen und die mich haten, die werden natürlich jetzt immer gerne mit Freude das als Kommentar posten, wenn ich irgendwo erwähnt werde. Leute, das ist doch der und der wird Quotenmeter wahrscheinlich verlinkt. Aber da muss ich halt mit leben.
1: Mhm. An Jeanette die Frage, ich hatte auch im Vorwege der Sendung mal ChatGPT gefragt, und zwar, ob es jemals in der Geschichte, ob es da Erkenntnisse darüber gibt, gelungen ist, durch die Kontrolle von Meinung, also durch Zensur tatsächlich die Meinungsfreiheit einzuschränken oder klein zu kriegen auf Dauer. Und die Antwort war, in vielen Fällen hat der Versuch, Meinungen zu kontrollieren, langfristig genau das Gegenteil bewirkt. Eine Stärkung von Bewusstsein, Widerstand und letztendlich einer höher entwickelten Form der Meinungsfreiheit. Warum aus deiner Sicht als Psychoanalytikerin wird diese Methode immer noch so gerne eingesetzt, um Menschen klein zu machen, denen man nicht zuhören soll?
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2: Stimmt das, was die KI da schreibt?
1: Das wäre jetzt mal sozusagen...
2: Also das finde ich eigentlich, also das kann ich mir gar nicht vorstellen, das ist ja fürchterlich, oder? Also dass man, das ist wie Nietzsche, der gesagt hat, was mich nicht kaputt macht, das macht mich stark, oder? Oder so, das ist so darwinistisch, oder? Aber das finde ich, das glaube ich gar nicht.
1: Naja, aber die Tatsache, und das ist ja schon jetzt zu sehen, wenn wir uns den Fall von Mark anschauen, also das Ergebnis ist ja schon erstaunlich. Also wenn jemand, ich weiß nicht, du hattest vorher so um die 230.000 Abonnenten, glaube ich.
3: Ja, ungefähr, genau.
1: Und jetzt sind es wie viele?
3: Jetzt sind es 498.000 ungefähr, ja.
1: Ja, und das ja in unglaublich kurzer Zeit. Ja. Da muss man ja sagen, und ich habe mal so auch mir Kommentare bei dir unter dem Video angeschaut, da sind ja viele auch, die geschrieben haben, ich kannte dich vorher nicht, aber dank Jan Böhmermann kenne ich dich jetzt und ich bleibe auch bei dir. Also das ist ja das, was, so habe ich das zumindest interpretiert, dass letztendlich dadurch immer mehr Menschen aufwachen und es ein höheres Bewusstsein bewirkt. Das wäre ja in diesem Fall so.
2: Ja, ich weiß nicht, wer diese Masse ist, diese 250.000, die neu dazugekommen sind. Also ich mag dir das auch gönnen, oder? Mhm. Ich weiß nicht, wer diese Masse ist. Ich bin da immer so skeptisch, wenn so Massenbewegungen sind oder so Massenempörungen oder so Massenidentifikationen, oder? Man identifiziert sich jetzt mit dem, was man meint, dass du meinst, oder? Mhm. Und dann eines Tages wird man vielleicht enttäuscht sein von dir und dann wendet man sich wieder ab. Also du bist wie eine variable Masse auch, oder? Und davon, also davor graut mir. Mhm. Davor graut mir. Ja.
1: Aber die Frage, also.
2: Ja, und vor allem graut es mir davor, weil dem.
1: Aber wovor genau? Entschuldigung, wenn ich dich da unterbreche, aber wo genau, wovor graut es dir? Weil, aber das ist gut, dass wir mal zu Beginn der Sendung da auch gleich einsteigen, weil meine Wahrnehmung des Streisand-Effektes ist eher eine positive Wahrnehmung, weil für mich bringt der ja so eine gewisse Gerechtigkeit rein. Also jemand, also die Situation, da müssen wir nicht drüber reden. Ich würde mir auch wünschen, dass all das, was die Kolleginnen und Kollegen und auch alle, die hier am Tisch sitzen und auch Holger, man sieht es an seinem Statement und du kennst es auch und jeder kennt, dass der so angeschossen wird, das fühlt sich natürlich überhaupt nicht schön an, das fühlt sich sogar schrecklich an und das ist auch etwas, das wünscht man eigentlich, dass das niemandem passiert. Aber wenn es passiert, hat es am Ende einen Effekt, dass mehr Leute zu jemandem kommen, die sagen, so kann es nicht gehen, also ist das Ganze doch ein Teil einer positiven Entwicklung.
2: Ja, also da bin ich ganz anderer Meinung.
1: Ja, das ist auch gut, weil dafür haben wir ja diese Diskussionsrunde.
2: Dafür hast du mich geholt.
1: Ja, unter anderem.
2: Nein, weil ich gehe davon aus, es ist, also wenn ich mich selber anschaue, wie ich dann dieses Foto suchen gehe, auch wenn es auf Wikipedia ist, ich habe das gar nicht gemerkt, aber dann ist es, ich gehe aus der Eigenmächtigkeit, ich nenne das jetzt mal so, raus, oder? Also ich lasse mich verführen, zu etwas hin verführen und ich habe quasi die Entscheidungsgewalt abgegeben. Ich habe dann nicht mehr gefragt, eigentlich hat es mich nicht interessiert, aber im Hinblick auf die Sendung und doch ein bisschen voyeuristisch und so, bin ich da reingegangen. Aber eigentlich ist die Frage, ich entscheide mich plötzlich nicht mehr. Also mich saugt da rein, oder? Ich entscheide mich nicht mehr, wenn da irgend so dieser Effekt hingestellt wird. Mhm. Dieses Foto von diesem Palazzo, das ist ein riesiges, ein Schloss, oder? Ich habe, wie die Entscheidungsgewalt gebe ich aus den Händen. Mich hat's erinnert, wenn du jetzt mit dem Neuen Testament kommst, ich komme mit dem Alten Testament, hat's mich erinnert an die Genesis, also an die Paradiesgeschichte. Und dort ist ja Adam und Eva und dann kommt die Schlange und die streut Zwietracht. Die macht ja eigentlich nichts anderes als Zwietracht streuen. Und das ist doch das, was, wenn man auf so etwas aufspringt und ein Teil von dieser Masse wird, dann geht man in dieses Narrativ der Zwietracht rein. Und das, glaube ich, das ist für uns verführerisch. Ich finde das ein bisschen voradoleszent, oder? Also, dass wir wie die Entscheidungsgewalt, was will ich eigentlich oder was will ich nicht, aus der Hand gibt. Dasselbe ist mit den Serienfilmen, oder? Also, warum schaue ich immer wieder diese nächste Sequenz, habe ich mich gefragt. Warum? Was zieht mich da rein, oder? Aber wobei, ich will nicht den ganzen Abend sprechen.
4: Wobei, ich möchte dazu sagen, dass der Vorteil, den die beiden Kollegen haben bei dem Fall, ist, dass die Menschen, die da jetzt reingeraten, sozusagen in den Sog, in seinen Sog reingeraten, die finden da was vor, was einfach handwerklich super gut gemacht ist. Punkt. Der macht das seit Jahren, der hat seinen eigenen Stil gefunden in einer Zeit, wo alle Menschen alles nachmachen. Holger hat vor, wann hast du angefangen?
5: Mit Massengeschmack
4: ja. Vor 12 Jahren. Vor 12 Jahren hat Holger was gemacht, was ich seit einem Jahr mache sozusagen und dann auch noch in einer anderen Art und Weise. Da ist eine Qualität dahinter. Da sind Menschen, die sich was überlegt haben, die eine Identität haben und die eigentlich etwas Positives bringen. Die Vögel, die da meinen, sie müssten anschwärzen, die Vögel, die da meinen, sie müssten irgendwas raussuchen, erreichen deswegen vor allen Dingen nichts, weil da Qualität sitzt. Also ich meine, wenn man sich anhört, was Clowny macht, und ich nehme jetzt mal die Hupe ist übrigens auch in USP und so, das sind alles Sachen, die handwerklich unglaublich sauber sind, ja, aber die man sich merken kann. Und das, was er macht seit Jahren, ist einfach handwerklich gut. Deswegen glaube ich, dass das sogar eine große Gerechtigkeit ist. Ich habe die
2: persönlich... Das streite ich überhaupt nicht ab. Also dann würde ich falsch verstanden werden. Das meine ich überhaupt nicht. Ich kritisiere nichts an dem.
4: Also nur
2: an uns.
4: Ja, bei der Streisand-Geschichte kann ich das genau nachvollziehen, was du sagst, weil das ist ja eine völlig sinnlose, also das ist ein Bild von einem Haus und das haben, glaube ich, wie war das? 7 Leute haben es gesehen, davon waren 2 die Anwälte von Barbara genau. Streisand. Ne?
1: Ja.
4: Genau. Und danach haben es wie viel? Tausende sich angeguckt.
1: Millionen am Ende.
4: Ja, genau.
1: Ja, ja. Klar.
4: Und da ist ja nichts dahinter, muss man jetzt mal ehrlich sagen. Also da ist eher der Treiber vielleicht Neid, Neugier und sowas alles. Und ich finde es schon ein Unterschied, ob durch solche Sachen, sag mal, auch gute Sachen nach vorne gebracht
1: werden. Ja, und das ist genau der Punkt, weil da ja auch, es entstehen dadurch ja neue Resonanzfelder, also mit denen ich in Resonanz gehen kann, wo ich plötzlich für mich auch etwas entdecke und sage, irgendwie cool. Und es macht mir auch das Gefühl, dass quasi im Universum oder im Leben oder auch wie immer man das, also wie man das betrachtet, es irgendwie so eine übergeordnete Gerechtigkeit gibt am Ende. Also dass natürlich dieser Schmerz, der erstmal da ist, und darauf würde ich gerne gleich mal zu sprechen kommen, wie geht es dir damit und wie ist es dir in den Wochen ergangen, als das passiert ist? Ja, aber dass dieser Schmerz am Ende wieder auf einer anderen Ebene zu etwas geführt hat, dass mehr Menschen plötzlich Inhalte sehen, die sie vorher nicht kannten und die möglicherweise für sie ein wichtiger Baustein für ich sage mal, eine eigene Meinungsbildung sind.
4: Ja, aber der Punkt ganz kurz ist ja der, du bist ja ein Einzelkämpfer im Grunde genommen, aber die Geschichte mit deiner Band zum Beispiel, die ist ja auch davon mit betroffen worden und die können ja gar nichts dafür zum Beispiel.
3: Meine Eltern auch nicht.
4: Deine Eltern, genau. Bei mir ist es so, ich habe ein Team von ungefähr 15 Leuten hinter mir, die sich natürlich auch angegriffen fühlen und die teilweise nicht so gut damit umgehen können. Ich bin derjenige, ich habe ein dickes Fell mir angeeignet in mittlerweile fast 20 Jahren, wo ich das mache, aber es sind halt Leute dabei, die damit nicht so gut umgehen können. Das ist dann eben schon ein bisschen schwieriger dann. Ne?
1: Ich will es auch bitte nicht falsch verstanden werden. Es geht mir nicht darum, das zu glorifizieren. Es geht mir nur darum, zu erkennen, inwieweit es hier eine ausgleichende Gerechtigkeit gibt. Aber jetzt, Marc, zu deiner Geschichte. Wie geht es dir persönlich? Wie geht es deiner Familie und all den Menschen, die davon betroffen sind?
3: Also im ersten Moment, wo die Sache rauskam, wo ich davon erfahren habe, wo ich die ersten Anrufe von den Journos bekommen habe, da lagen natürlich die Nerven blank. Ich denke, das ist nachvollziehbar. Ich hatte mich gut getarnt, würde ich behaupten. Ich bin mittlerweile der Meinung, also zu 98% Wahrscheinlichkeit haben mich Leute verraten. Von daher schiebe ich mir jetzt erstmal selber nicht die Schuld zu, dass ich an diese Leute rangeraten bin, wider Willen. Und natürlich ist man dann im ersten Moment ein bisschen eingefroren, zumindest mal für einen halben Tag. Und dann macht man sich klar, okay, jetzt ist der Moment gekommen für die Flucht nach vorne. Ja, also es geht nicht anders. Du kannst jetzt halt das machen, was sie von dir wollen. Das wäre im Idealfall gewesen, einfach die Tätigkeit aufzugeben. Ja, also du wurdest da praktisch für deine Meinungsäußerungen bestraft, vom politisch-medialen Komplex, in dem Fall dann durch das ZDF. Und da hat man wahrscheinlich gedacht, es funktioniert, jemanden damit so weit einzuschüchtern, dass er sich dann nicht mehr traut. Aber dann kommt halt 2 Tage später die Antwort darauf. Und ich glaube, man hat bei dieser gesamten Sache selber unterschätzt, dass die Leute wahrscheinlich schon ein bisschen die Nase voll haben mittlerweile. Ja, und dann ging es mit so plumpen Methoden einher, Schlagwort geschwängert, ohne irgendeine inhaltliche Ebene, noch nicht mal der Versuch, die zu kratzen. Ich lasse mich gerne inhaltlich angreifen, ja, also gerne, aber es wird halt nicht versucht, also nicht noch nicht mal vom Böhmermann an dieser Stelle. Man hat so lange recherchiert, geht so tief ins Privatleben, man hätte ein paar mehr Videos schauen können und mehr inhaltlich vorgehen können. Das hätte propagandistisch, glaube ich, einen besseren Effekt für die gezeitigt. Jetzt war es einfach nur plump und wir haben ja gerade drüber gesprochen mit diesem Gerechtigkeitsaspekt. Das ist natürlich aus meiner Warte, kann man das leicht sagen. Ne? Gerechtigkeit ist wiederhergestellt, Abonnenten verdoppelt. Das ist super, ne? Aber von außen ist es, glaube ich, so gewesen für viele Leute, dass die gesehen haben, okay, der wird jetzt markiert als Feind mit den klassischen Feindesmarkierungsbegriffen. Da muss ich nachschauen, wie ist dieser Feind eigentlich? Was sagt er denn eigentlich? Dadurch, dass man die inhaltliche Ebene fast gänzlich weggelassen hat, blieb es dann ja den Leuten überlassen, sich selber eine Meinung zu bilden. Deswegen glaube ich, die Leute, die jetzt dazugekommen sind, ist natürlich klar, dass ich das sage, aber ich glaube das tatsächlich, dass sie auch davon überzeugt sind, dass sie da was Gutes sehen und auch mit dem einen oder anderen mitgehen können und eben nicht die Bestätigung bekommen haben, da wären rechtsextremistische Inhalte geteilt. Inwiefern das überhaupt auf YouTube möglich wäre, richtig und freundlich, wage ich auch mal anzuzweifeln, ja. Aber sie müssen da durchgehen, ne? Es ist eine Art Feuertaufe und jetzt sitze ich hier. Ja. wenn ich vielleicht noch eins hinzufügen möchte, also es ist natürlich klar, also berühmt ist jeder gern, bekannt eher weniger. Also wenn ich jetzt sagen könnte, unterm Strich ist es gut, dass das passiert ist. Das sage ich. Es war für mich gut. Es war für die Familie wahrscheinlich eher so mittelgut. Also wir haben da gerade in Form meiner Eltern normale zivile Menschen, die auch nicht wirklich politisiert sind. Und da stehen Journalisten vom Öffentlich-Rechtlichen, unter anderem auch von der Zeit, vor der Tür. Und die Leute wurden dadurch eingeschüchtert, nachhaltig. Ja, das ist so. Mittlerweile hat man das ein bisschen verdaut. Ich plaudere da ein bisschen aus dem Nähkästchen, ne? Aber es ist immer wieder Thema. Und man merkt das gerade bei so zivilen Leuten. Der Vertrauensvorschuss, den man Leuten gibt, die vor der Tür stehen, einen Ausweis zeigen und irgendwas studiert haben, der ist maßlos. Also manchmal so weit, dass man sogar dazu tendiert, zu hinterfragen, ist das eigentlich mein Sohn? Ja, also dieses Autoritätsargument und genau dieses Autoritätsargument anzugreifen, ist ja eben auch Teil meiner Arbeit, was wahrscheinlich dann wiederum der Grund war, weswegen sie da mit ihrem Autoritätsargument vor der Tür standen. Ne? Mhm. Das muss ich sagen. Insofern hätte ich mich entscheiden können, dann hätte ich wahrscheinlich genauso weitergemacht wie vorher. Und hätte ich mich jetzt dafür entscheiden können, komme ich jetzt mit dem Gesicht raus oder nicht, auch wenn es das Richtige gewesen wäre, mit dem Gesicht rauszukommen, hätte ich wahrscheinlich gesagt, vielleicht erst in ein paar Jahren. Ne? Jetzt wurde mir die Entscheidung abgenommen. Jetzt müssen wir das so spielen, wie es wie die Karten ausgeteilt worden sind. Ja. Genau.
0: Ich finde es auch gut, weil ich tatsächlich finde, dass man mit seinem Gesicht auch dazu stehen sollte, mit dem, was man tut. Ich weiß, das ist nicht immer ganz einfach. Und deswegen richtige Entscheidung von dir. Und hast du denn irgendeinen Schaden davon getragen? Hat dich mal jemand auf der Straße angepöbelt oder kannst du ein ganz normales Leben führen?
3: Noch kann ich mir einen...
0: Ändert sich ab heute.
3: Naja, ich hatte ja jetzt zwei Interviews gegeben, weil mir an der Stelle... Also ich wollte nicht in diesem Siechtum leben, in dem Leute als Provokation deinen Namen in die Kommentare schreiben und irgendwelche alten Bilder von dir. Ja, dann sollen sie wenigstens neue Bilder posten. Die werden hier unter anderem produziert. Und das ist dann auch ein wesentlich entspannterer Umgang. Ich gehe jetzt nicht in Angst durch die Straßen. Ich wurde auch ein, zweimal erkannt. Das waren immer positive Erfahrungen. Da muss man natürlich an der Stelle sagen, wie groß ist die Wahrscheinlichkeit, dass du an dem Tag den aggressiven Antifa triffst, der dich erkennt, da wo du gerade bist, und der hat seinen Teleskopschlagstock dabei. Und dann will er ihn benutzen. Also die Wahrscheinlichkeit ist nicht groß. Ja, aber klar, Böhmermann hat, muss hier die Worte vorsichtig wählen, ja. Aber zumindest hat man dort in der Redaktion in Kauf genommen, dass das auch massive Konsequenzen für mich im Privatleben haben kann. Mhm. Und das geht auch in Richtung Gewalt. Wir sind in einem Land, in dem man auch mal gerne verprügelt wird für die falsche politische Einstellung, wo plakatiert wird, hier wohnt derjenige in dieser Straße, wo Fenster eingeworfen werden, Autos angezündet werden. Und man hat das damit wahrscheinlicher gemacht. Und ich weiß nicht, wie die ethische Abwägung da aussah. Also, okay, wir machen das jetzt wahrscheinlicher, aber dafür haben wir eine Sendung produziert. Dann machen wir die Sendung. Ja, das war dann deren Entscheidungsfindung. Und die war falsch. Ja, das haben die Leute ihnen heimgezahlt, allein durch das Abo. Genau.
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2: Ja, ein weiterer Fall war ja in der Sendung natürlich Schlomo von der Honigwabe, der ja in der Zeit im Gefängnis gesessen hat. Man kann über ihn streiten, man kann alles kritisieren, was er gemacht hat in der Vergangenheit, irgendwie einen Koran auf den Grill angezündet und so. Aber seinen Namen zu nennen in einem, und der sitzt in einem Gefängnis, was überwiegend von muslimischen Mitgefangenen frequentiert wird sozusagen, das bringt ihn in Lebensgefahr. Also er hätte auch an den Falschen geraten können, weil er kommt da ja nicht raus aus dem Gefängnis. Wenn die ein paar sich da zusammenrotten und sagen, habt ihr gestern das ZDF-Magazin gesehen, die gucken ja Fernsehen im Gefängnis. Das ist übrigens der, das hätte sonst was passieren können. Also er hat Glück gehabt, dass da nichts passiert ist.
3: Man sollte sich das klar machen, ne? Das ist Thema Nummer 1 im Knast.
2: Ja.
3: Was ist dein Delikt?
2: Richtig.
3: Ja, und dann denkst du dir entweder eine gute Geschichte aus.
2: Und er hat mit Schwarzfahren und so, hat er sich was ausgedacht.
3: Genau.
2: Weil er genau wusste, er kann die Wahrheit hier nicht erzählen.
3: Genau. Ja. Aber das sind halt, da ist auch so ein Zwiespalt unter Gefangenen oder so eine Doppelrealität. Das sind zu einem die harten Hunde, aber zum anderen sind das halt Leute, die lästern wie Waschweiber. Und die interessiert das sehr, was du gemacht hast und wer du bist. Und der Name steht unter anderem auf der Tür.
2: Richtig. Mhm.
3: Da muss sich jeder einfach auch mal zu Hause fragen, was war der Erkenntnisgewinn für den normalen Zuschauer? Ich schaue jetzt diese Sendung und ich erfahre, okay, der heißt jetzt so und so und der sitzt gerade im Knast für das und das. Was ist der Erkenntnisgewinn für den Zuschauer zu Hause? Der weiß jetzt, dass jemand, der so heißt, im Knast sitzt. Was ist der Erkenntnisgewinn für die Leute, die im Knast Fernsehen schauen? Also ein nettes Gespräch? Ich glaube nicht. Ja, und auch das hat man in Kauf genommen.
4: Das heißt, da steckt eine Absicht hinter aus deiner Sicht?
2: Nicht nur in Kauf genommen, genau, das wollte ich mir gerade sagen. Steckt eine Absicht dahinter.
3: Ich glaube, das kann man schwer unterstellen, aber man hat es in Kauf genommen, offensichtlich. Ob man es nicht bedacht hat, also, ich maße mir nicht an, da in die Redaktion jetzt hypnotisch reinzuschauen.
2: Da würde ich als Fernsehmacher, jetzt komme ich zum Tragen, würde ich sagen, das liegt einfach daran, dass, also vor 20 Jahren wäre das nicht möglich gewesen, bei keinem Sender. Weder ARD, ZDF noch bei Privatsendern wäre definitiv nicht möglich gewesen, gar nicht. Vor 5 Jahren, vor 8 Jahren vielleicht fing das irgendwann an. Ich glaube einfach, dass das getragen ist von ganz, ganz großer Inkompetenz auf der einen Seite, Verantwortungslosigkeit auf der anderen Seite und von diesem elenden Druck. Wir müssen irgendwas Großes erreichen. Blöderweise haben wir nichts, weil wir vielleicht keine guten Leute haben, die nicht gut recherchieren können. Wir haben auch keine Zeit, weil der Druck ist daran. Es muss alles immer schneller gehen. Es muss immer größer und fetter und so sein. Und dann sucht man sich was aus und dann sitzen die da im Rausch. Und ich weiß nicht, unter welchem Rausch sie sich befinden, aber sie sitzen da im Rausch und sagen, machen wir noch das und dann machen wir das und das machen wir auch noch. Und dann steigert sich das hoch und dann vergessen die komplett. Und genau die beiden Geschichten, die ihr erzählt habt, ist genau das, was es wird so lange gehen, bis eines Tages einer tot ist. Und dann werden alle dastehen und wir sagen, oh, das haben wir jetzt aber nicht gewollt. Sorry. Und dann ändert sich das vielleicht wieder. Es hat sich dieses Ganze, und das hat ja auch mit Social Media zu tun, das sehen wir jeden Tag auch bei Kommentaren, die bei uns allen irgendwie auch manchmal unten drunter sind, da wird mit einer Selbstverständlichkeit und mit einer Radikalität über andere Menschen geurteilt, da zieht's mir, vielleicht weil ich zu alt für den Scheiß bin oder so, aber zieht es mir wirklich die Hosen aus. Und das wird gefördert genau durch solche Formate. Ich verstehe total, dass die Redaktion von Böhmermann liefern will. Ich verstehe total, dass die gerne jeden Tag, wenn sie dann eine Sendung gemacht haben, auch irgendwo wieder auftauchen wollen, damit die YouTube-Zahlen nach oben gehen und so. Aber mich wundert, dass auch keine Landesmedienanstalt da eingreift, weil das geht überall. Das ist so weit über die Grenze des Menschlichen, auch in anderen Ländern übrigens im Vergleich in anderen Ländern ist, das wäre das nicht möglich in der Art und Weise. Und das ist schon erstaunlich. Also das der Fall bei Holger ist so ein bisschen, weil das so, ich meine, ganz ehrlich muss man auch sagen, ne, Quotenmeter und so, das sind ja Medien, die eigentlich keiner kennt. Also muss man auch sagen dazu. Aber hier war das Ganze nicht nur öffentlich-rechtlich. Ja. Auf der einen Seite, auf der anderen Seite, ich meine auch das mit der Band, das ist eine Böswilligkeit und eine Vorsätzlichkeit, die normalerweise, also ganz ehrlich, kein normaler Mensch, dem man die Geschichte erzählen würde, würde sagen, ja, das ist okay. Und das finde ich ganz schlimm. Und ich finde es noch viel schlimmer, dass das Ganze auch noch gerade von öffentlich-rechtlichen Anstalten, für die wir ja jeden Monat fein Geld überweisen, dass das von denen mitgetragen wird. Das ist völlig daneben, finde ich. Und auch ehrlich gesagt schockierend. Und da ist eine Grenze eingerissen worden. Und natürlich ist es so, dass das normale Volk dann sofort reagiert und sagt, finden wir es echt ungerecht. Das ist ein bisschen too much. Aber ich glaube schon, dass dieses Level von Gewalt in den Medien extrem hoch ist zurzeit.
4: Also von den Medien gegen die, die sie kritisieren, beziehungsweise die, die sie nicht mögen oder die, die nicht ins Narrativ reinpassen.
2: Ja, auch das, was sich Menschen trauen. Übrigens, ich bin ja gar nicht, will ja gar nicht einseitig sein, sondern auch, was sich Menschen trauen in Medien. Ich meine, wenn du bei Facebook, bei YouTube, TikTok sonst irgendwas kommentierst oder was reinschreibst oder irgendwas reinstellst oder so, dann ist das ja, dann veröffentlichst du das ja. Und was da inzwischen Menschen machen, da bin ich nie sicher, ob die noch alle beisammen haben manchmal. Und mit welcher Selbstverständlichkeit das auch passiert.
4: Jeanette?
5: Ja, darum finde ich eben auch, was du gesagt hast, ausgleichende Gerechtigkeit. Man bin ich eben nicht dafür, weil man benutzt ja dieselben Mittel, oder? Also dieselbe Destruktion, dieselbe Lust auch an der Destruktion, dieselben Beuteschemas, oder? Man wirft eine Beute hin und dann springt man auf, oder? Und dann bekommt man Followers. Das ist mir einfach erstens zu langweilig, diese Art von Narrativ, und zweitens zu gewalttätig. Oder? Also ich finde, wir müssen uns neu besinnen. Also wollen wir überhaupt Teil von dieser Gewalttätigkeit werden? Möchte ich, also ich meine, du hast dir das ja nicht ausgesucht. Ja,
4: aber das,
5: oder?
4: Meine ich, das ist doch, aber genau das ist ja ein ganz wichtiger Aspekt. Wenn, also wir müssen da, glaube ich, auch nochmal differenzieren, weil auch ich nicht falsch verstanden werden möchte. Es ist ja noch was völlig anderes, ob ich das absichtlich einsetze. Das hatte ich ja eben auch schon gesagt. Es geht nicht darum, es zu glorifizieren, aber genau der Aspekt, den du jetzt gerade nennst, dass Marc sich das ja nicht ausgesucht hat, dafür aber am Ende irgendwie auch eine, wie auch immer man das formulieren möchte, Belohnung bekommt. Nämlich mehr Aufmerksamkeit.
5: Ja, ja, das verstehe ich schon auch so. Ja, ja, das war ja nicht Absicht, oder?
4: Genau.
5: Nein, das war ja nicht
4: Absicht. Ich glaube, da sind wir nämlich gar nicht so weit auseinander.
5: Nein, nein, da sind wir schon derselben Meinung, ja. Er hat das ja nicht benutzt, um dann damit, ja, oder? Aber ich sage, der Effekt bei uns ist ja derselbe, oder? Auf was springen wir denn auf? Oder wenn dieser Streisand-Effekt kommt, wenn dieses Haus da verschwiegen werden soll, auf was springe ich dann eigentlich auf? Auf die Destruktion, oder? Also dann kann ich sagen, wow, ich nehme jetzt dieses Haus, oder? Wow, dieses Haus, wie bezahlt die das überhaupt? Wie viele Angestellte hat sie? Wie viele Partys macht sie da drin? Und so weiter, oder? Ja. Also es ist immer mit Neid oder Destruktion oder was auch verbunden.
3: Ja, das ist Politik. Ja, das ist Politik, ja.
5: Ja, aber will ich das? Oder will ich, wenn ich werde ja Teil von dem.
4: Ja, aber das ist gut.
5: Ich werde ja Teil von dem. Also ich jetzt als Leserin oder Zuschauerin oder
3: Teil von wem?
5: Ich kann mich doch entscheiden. Das interessiert mich nicht.
3: Ja, klar.
5: Oder? Also weißt du, ich kritisiere nicht euch, oder ich kritisiere nur von der Seite der Zuschauer dieses voyeuristische Element, was bewegt mich da aufzuspringen? Also was für eine quasi Gewaltgeilheit habe ich doch in mir drin, um da an diesem Narrativ teilzunehmen und sei es nur, dass ich jetzt Follower bin.
4: Also für dich ist das so ein bisschen so wie am Unfall vorbeifahren, langsamer werden und sich das genau anschauen. Also das das kritisierst du, dass Menschen da in dem Punkt neugierig sind.
5: Ja, ich würde natürlich helfen, also wenn da ein Unfall ist.
4: Klar.
5: Oder?
4: Ja. Aber das ist ja, aber das ist ja die Frage, ohne zu gucken, was los ist, komme ich ja vielleicht auch nicht auf die Idee zu helfen. Also das bedeutet, das ist ja so immer dieser kleine Stein, der ins Wasser geworfen wird, der dann Kreise zieht, weil dann daraus was Größeres entsteht. Ich möchte nicht wissen, also es wäre zumindest meine Vermutung, wie sehr bei allen hier am Tisch auch dieser Effekt eintritt, dass Menschen uns zuschauen und sagen, okay, da die auch irgendwie mutig bleiben, nehme ich mir jetzt auch mal vor, im Alltag mutiger zu sein. Und damit hat es einen positiven Effekt.
5: Ich weiß nicht, ob das Mut ist. Entschuldigung.
4: Ja, aber was ist es dann in diesen Zeiten, wo, sage ich mal, ich kenne die genauen Zahlen nicht, aber ich glaube 70% in Deutschland, ich müsste jetzt nachgucken, vielleicht kann Spock mir das kurz aufs Ohr geben, wie viele Menschen sich nicht mehr trauen, offen ihre Meinung zu sagen.
5: Ja. Ja, aber da gibt's noch eine andere Möglichkeit, oder? Entweder ich gehe in den Kampf, also wie du das gemacht hast, Flucht nach vorn, oder? Ja, also das leuchtet mir ein, das hätte ich auch gemacht, oder?
3: Ja.
5: ziemlich sicher, also ich weiß nicht, ziemlich sicher. Aber es ist ja eine Einladung in eine Kampfsituation, wenn ich da aufspringe als Hörerin oder Zuschauerin. Es ist eine Einladung in einen Kampf, es ist eine Kriegssituation. Also da muss ich mir doch die Frage stellen, will ich quasi in diese Art von Gewaltdiskurs rein? Will ich mir nicht lieber, dass ich Lust an etwas habe, das keinen Destruktionsfaktor hat.
4: Ja, das setzt aber ein großes, ich sage mal, eine große Selbstreflexion, ein großes Bewusstsein voraus. Ich höre gerade übers Ohr, dass also 40% der Menschen in Deutschland sich nur noch trauen, die Meinung zu sagen. Das heißt also, es waren nicht 70%, die sich nicht mehr trauen, sondern 60%, aber doch eine immens hohe Zahl. Boris.
2: Ich würde mal was, also mal einen ganz anderen Aspekt, der aber in die gleiche Richtung geht. Und zwar, wir alle kennen, nehmen wir mal vor 20, 30 Jahren dieses schöne Wort rechts. Rechts vor links, Rechtssicherheit, Rechtsprechung, alles das. Wenn man sich anguckt, wie sich dieses Wort entwickelt hat und mit welcher Selbstverständlichkeit große Mengen des Volkes inzwischen einem ganz normalen deutschen Wort eine andere Bedeutung geben, das Aufladen mit allem Möglichen, das ist ein Albtraum, finde ich. Was mir gerade... Danke. Ich habe das für mich, also ich habe eine ganz kleine Sendung, also das ist weit entfernt von allem dem, was die Kollegen machen.
4: Aber naja, noch, ne? Es wächst ja. Ich habe ja gesehen, die Zuschauerzahl geht ja aktiv. Ja. Ich schaue mir das ja auch immer an, wenn ich Zeit habe und bis mal irgendwie mit, ja genau, bis mal mit 200 oder so, da und nach ein paar Wochen waren schon 500, jetzt sind 700, also man weiß ja, da, also das
2: ich
4: läuft
2: gerade. Ich gebe mir morgens Mühe, ein bisschen in die Bildzeitung zu gucken, ein bisschen Quatsch zu erzählen, ja, das stimmt. Aber, ich weiß nicht, du hast es ja auch länger angeguckt. Ich mache nichts, was irgendwie darauf hindeutet, dass ich irgendwo abseits der Mitte bin. Das, was ich mache, ist, ich kritisiere Zustände. Und wenn da ein Wirtschaftsminister von einer bestimmten Partei ist, der mal nachweislich der schlechteste der Nachkriegsgeschichte ist, und zwar nur Bottomline, ja, dann haue ich darauf rum, fertig aus. Das würde jeder andere machen, das hat auch vorher jeder andere gemacht. Deswegen bin ich weder rechts, noch bin ich irgendwie, keine Ahnung, irgendwas Populistisches. Ich sage einfach, da geht alles in die Hose, das Ergebnis sehen wir heute und das will ich auch gerne bitte kritisieren. Weil was mir gerade passiert aktuell, Dankeschön, was mir gerade passiert, ist Folgendes. Und ich habe das nicht ernst genommen. Deswegen sage ich das Beispiel mit diesem Rechts. Dass tatsächlich, ich mache da gerade so einen Lokalsender in Hamburg, Regionalsender in Hamburg. Und da gibt es jemand, der möchte mir jetzt gerade im Moment ein bisschen schaden. Und der verbreitet einfach, dieser Sender hätte angeblich einen rechten Approach, was er gar nicht hat. Es gibt nichts irgendwie weder in meinem Kanal noch auf dem Kanal, was irgendwas mit rechts zu tun hat. Allein das dritte und vierte ein Wort in den Mund nehmen, was völlig normal ist und das inzwischen eine große Bedeutung hat, ja. In Hamburg 250.000 Menschen demonstrieren gegen rechts. Ich mit der Kamera und dem Mikrofon mittendrin und frage die Leute, warum seid ihr hier und gegen was seid ihr? Wir sind gegen rechts. Ich sag, gegen wen denn ganz genau? Ja, gegen rechts. Ja, aber wie? Also wie? Ja, da, CDU, FDP, AfD, alle gegen die bin ich. Ja. Und dann stehst du da und denkst, bist du dir sicher, dass du hier richtig aufgehoben bist? Bist du vielleicht hier wegen rechtsextrem? Kann ja sein, dass das deswegen vielleicht ist. Und dann gucken die dich an und du siehst in den hilflosen Gesichtern irgendwie, denken sie, ja stimmt, könnte sein, dass ich wegen rechtsextrem hier bin. In der gleichen Demonstration haben wir gefilmt, wie Menschen, die für mich gelesen, muss man heute vorsichtig sein, ne? Gelesene Hippies, würde ich mal sagen, also friedliche Menschen mit etwas längeren Haaren, so sahen die aus, ne? Die hatten einen Planwagen dabei. Auf diesem Planwagen waren Kinder, gelesen zwischen 3 und 14. Und sie haben alle gesungen zusammen. Ist das nicht herrlich? Weißt du, was sie gesungen haben? Ganz Hamburg hasst die AfD. Der eine Hippie-Vater stand da und hat mit der Kamera das Ganze gefilmt. Seine Kinder gefilmt, wie sie das singen. Und dann haben sie gesungen, wir sind alle gegen rechts, stramm gegen rechts. Und da habe ich gedacht, diesen Gesang von Kindern in dieser Situation, den kenne ich aus einer ganz anderen Zeit, ein bisschen in einer anderen Verbindung. Aber ich finde das äußerst, äußerst, äußerst bedrohlich, wie sich die Welt entwickelt. Und mit welcher Selbstverständlichkeit das, was du sagst, sich Menschen plötzlich einreihen und dazugehören wollen, zu dieser Herde dazugehören wollen, die eine Meinung hat und sich anfasst dabei und dann ruft, gegen wen sie sind, ohne überhaupt zu schnallen, was sie anrichten, also uns allen eigentlich antun damit, weil es falsch ist.
5: Ja, ich tendiere...
4: Olga, Entschuldigung. Einmal dann Jeanette, ja. Du wolltest was sagen?
6: Ja, ich stimme ihm weitgehend zu, klar, natürlich. Ist ja im Quotenmeter-Text genauso. Der bringt ja andauernd rechts- und rechtsextremistisch durcheinander. Also ich weiß gar nicht, wie er das im Einzelnen immer meinte. Plötzlich spricht er wieder von rechts, dann wieder von rechtsextrem. Also es ist offenbar mittlerweile das Gleiche.
2: Ja, auch der rechte Rand ist ja was ganz Neues. Es gibt einen rechten Rand.
6: Den rechten
2: mein Käse Rand, hat einen linken und einen rechten Rand. Der rechte Rand, da darfst du nicht beigehen. Muss immer einen linken Rand essen. Ich schneide den Käse nur noch von links an.
4: Ja, ja, das ist, ich habe das schon mal in einer anderen Sendung gesagt, es gab wirklich eine Zeit, wenn das Navi gesagt hat, rechts abbiegen, bin ich so, dann bin ich halt viermal links abgebogen, bin auch da rausgekommen, wo ich ja nicht mehr sagen darf, dass ich rausgekommen bin, weil dann wäre es ja auch rechts gewesen. Also von daher, und auch einen Rechtsanwalt habe ich nicht mehr, sondern einen Linksanwalt.
6: Aber und ich fand spannend, Boris, dass du sagtest, du bist nicht populistisch. Das kannst du doch ruhig sein. Das ist doch gar nicht so schlimm.
2: Warum? Sowieso.
6: Ja,
2: aber wie die es definieren, also ich bin ehrlich gesagt, ich wäre heilsfroh, muss ich ganz ehrlich sagen. Ich hätte auch, wenn ich das zu meinem Beruf machen könnte, wenn ich nur das machen müsste, was ich morgens mache, ne, das wäre für mich ein Traum. Und dafür bin ich gerne populistisch. Ich mag auch gerne, wenn die Leute mich mögen. Ich finde das total toll. Insofern finde ich populistisch nicht schlimm. Nur in der heutigen Sicht, das war ja auch bei dem Artikel so, steht da immer Populismus, ich meine, frag mal die Rolling Stones, ob die was gegen Populismus haben, ist doch Quatsch.
6: Also, man kann auch versuchen, Begriffe wieder ins Positive zu drehen und sagen, ja, ich bin Populist. Das ist populistisch, es ist daran schlimm. So what? So kann man es ja auch machen vielleicht.
3: So würde ich mit dem Rechtsvorwurf umgehen.
6: Ja, genau.
3: Zum Beispiel. Ja, bin ich halt rechts.
4: Ja, aber das ist ja dieser dieser Rechtsvorwurf ist komplett absurd. Das ist ja auch, ich meine, ich bin ja nun auch schon länger in der alternativen Szene unterwegs und wer da alles rechts oder rechtsextrem sein soll und ich erlebe nur Menschen, die eine Meinung haben, die auch vielleicht eine andere Meinung haben oder oftmals auch eine andere Meinung haben, als ich sie habe, aber die trotzdem das friedlich auf eine teilweise sehr brillante Art und Weise kommunizieren, die aber weit davon entfernt sind von dem, wofür für mich mal dieser Begriff stand, nämlich, dass ich irgendwie Angst haben muss, dass ich die Straßenseite wechseln muss, weil mir irgendwelche Glatzköpfe mit einem Knüppel den Schädel einschlagen. Und diese Menschen sind da nicht. Ich habe in den vergangenen 5 Jahren nicht einen gesehen. Ja, es gibt einfach, ja, und das muss man einfach auch mal sagen.

0: da hatten wir ja auch kurz vor der Sendung, wir hatten uns vorm Hotel kurz getroffen, so dieses, das war ja auch so deine Abwägung, ne? Dieses mit Quotenmeter, gehst du da jetzt drauf ein?
1: Genau, hab ich ja
0: oder gehst
1: schon
0: du
1: gesagt.
0: Da nicht
1: genau.
0: drauf ja, ein? Gibst richtig. Du dem Energie, gibst du dem gar keine richtig. Energie?
1: Ja, ja.
0: Gut, aber das ist ja bei allem so. Auch diese Sendung könnte man sagen, warum macht ihr das dann? Ja, um ein Resonanzfeld zu schaffen, um Menschen davon nicht irgendwie aktiv zu belehren oder zu überzeugen, dass wir die richtige Meinung haben, weil die haben wir nämlich gar nicht, sondern sie einfach davon zu überzeugen, dass es Sinn macht, sich heutzutage möglichst viele Angebote anzuschauen, um sich daraus eine eigene Meinung bilden zu können. Eigenverantwortung.
1: Ja. Und nochmal Böhmermann betreffend, das ist ja nicht ein einmaliger Ausrutscher gewesen, diese Sendung. Das Nein. ist ja System in dieser Sendung. Ja. Ich habe einen Imker interviewt, der von ihm total niedergemacht wurde. Der hat dann am Ende den Prozess gewonnen gegen Böhmermann. Der hat sich nämlich einen Gag erlaubt. Der hat ein Fake-Plakat, ein Fake-Werbeplakat mit seinem Honig, mit dem Konterfei von Böhmermann aufgestellt, im Supermarkt. Und das fand Böhmermann nicht witzig. Da hat er dagegen geklagt, obwohl er den vorher in seiner Sendung so vorgeführt hat. Und er hat dann zum Glück verloren. Und es gab noch viele weitere Beispiele. Diese ganze Recherche da mit auf Ibiza, mit Strache da in Österreich, wäre fast kaputt gegangen wegen Böhmermann, weil der sein Maul nicht halten konnte. Also das ist unglaublich.
2: Ich glaube,
1: im ZDF ja. vor 20 Jahren, weil wir von mal sagt es vor 20 Jahren, der wäre doch längst gefeuert worden, oder nicht? Oder wie meinst du?
3: Also ich bin befreundet gewesen mit Günter Struve, das war der Chef von der ARD.
1: Ja.
3: Der Typ war ein super Fernsehmann, ein ganz feiner Mensch und so, ein bisschen rustikale Ausdrucksweise manchmal. Aber wir haben uns unterhalten, als wir Galileo zum Beispiel gemacht haben, haben wir uns unterhalten, was für eine Art von Moderator muss man da reintun. Ne? Und da hat er gesagt, ganz selbstverständlich, naja, also so ein Moderator mit dunkler Hautfarbe am Vorabend, das funktioniert in Deutschland nicht. Das kann man den Deutschen nicht zumuten. Da stehe ich da und denke, oh, aber das war vor 20 Jahren, vor 25 Jahren. Hm. Gleichzeitig aber hat der jede Sendung, Monitor, Panorama, wie heißt es, Kontraste, genau, jede Sendung gesehen und er hat sich hingesetzt und hat zu jedem kritischen Kommentar was gesagt und hat gesagt, pass auf, wir müssen immer aufpassen, entweder ihr seid richtig vorbereitet und seid richtig, habt ein Ziel, habt etwas, was das Publikum, wie du vorhin gesagt hast, wirklich interessiert, dann ist es okay, dann seid aber sicher, dass ihr hinterher da auch das Echo vertragt und dass es nicht auf uns alle zurückfällt und so. Das gab eine richtige, ernsthafte Auseinandersetzung von der Leitung der gesamten ARD mit solchen Themen und die Redakteure da unten haben genau das Gleiche gemacht. Das Handwerk gibt es heute nicht mehr. Ich habe einen kleinen Handyfilm zugespielt bekommen von der Redaktion der Tagesschau, als damals diese Krawalle in Frankreich waren. Und da gab es Bilder, wo in Bordeaux, glaube ich, die Holztür des Rathauses brannte. Da haben die Gelbwesten irgendwas gemacht. Und da gab es einen Film von. Und da war die Frage in der Redaktion, sag mal, da müssen wir drüber berichten. Wir müssen doch, also in Frankreich, da brennen und da sind die sind auf den Barrikaden, da müssen wir doch irgendwie was tun. Und da hat die Redaktionsleiterin, und das gibt's auf dem Film eben drauf, da steht sie da und sagt, bestimmt werden wir das nicht zeigen. Wir wollen die ja nicht auf Ideen bringen. Und der Satz, also die meisten Leute haben sofort reagiert darauf, die das gesehen haben, gesagt, ja, das ist ja scheiße, dass man das nicht zeigt. Das ist doch die Aufgabe, sowas zu zeigen. Ich gehe auf den Satz los. Wie kommt die auf die Idee zu sagen, wir wollen die, also uns alle, die wir Gebühren zahlen, wir wollen die nicht auf Ideen bringen. Das ist eine Haltung gegenüber den Menschen, die überhaupt nicht mehr geht.
2: Ich glaube schon, dass sie die Leute auf Ideen bringen wollen.
1: Ja, auf andere aber.
2: Auf andere, ja.
0: Ja. Ja. Jeanette, ich hoffe, jetzt passt das noch, was du eben sagen wolltest.
4: Ja, also wir finden uns hier ein bisschen in der gemeinsamen Empörung wieder. Das stört mich ein bisschen, weil wir uns dann quasi als Gruppe so konstituieren können, dass wir die Richtigen sind und wir wissen genau, wer dann die Falschen sind. Also die rechts und links verschieben und was auch immer, oder? Also das denke ich, sollten wir aufmerksam sein, also ich inklusive, nicht in dasselbe Narrativ zu schlüpfen wie quasi die anderen auch, mhm. oder? Die wir eigentlich kritisieren, weil wir bilden auch dann unsere Sündenböcke und ich würde mir eigentlich wünschen, dass wir quasi dieses Narrativ von Opfer und Täter oder diese Projektion auf einen Sündenbock. In der Psychoanalyse gehen wir ja davon aus, dass ein Sündenbock hat ja nie etwas mit dem zu tun, mit was er behaftet wird, oder? Also früher, man hat ja, dieser Begriff kommt ja von einem Schafsbock, der mit Sünden behaftet in die Wüste geschickt wurde und da verendete mitsamt meinen Sünden. Also es sind immer unsere aggressiven Projektionen

0: immer aggressiv.
1: Die wir im anderen erkennen.
0: Die wir auf einen Sündenbock projizieren. Mhm. Oder? Und wir finden uns jetzt hier auch ein bisschen in dieser Rolle, dass wir wissen, wer sind die Falschen und wir sind dann natürlich im Gegenzug dazu die Richtigen. Also diese Empörung finde ich ein bisschen, bin ich da ein bisschen skeptisch. Oder?
1: Darf ich dazu ganz kurz sagen, Jeanette, dass es ja... Also ich empfinde es mehr als auch eine Art Analyse, die wir machen, weil wir gar nicht hier sitzen und sagen, wir sind so toll und wir haben alle recht und wir wissen, dass wir auf der richtigen Seite stehen und die anderen alle falsch sind, sondern es geht ja schon darum, auch Ungerechtigkeiten zu benennen. Und wenn man sich jetzt mal überlegt, dass irgendwie, so wie Boris das eben gesagt hat, jeden Monat abverlangt wird, dass die Menschen Gebühren bezahlen für ein öffentlich-rechtliches Medium und dieses öffentlich-rechtliche Medium so weit geht, zu versuchen, Menschen zu zerstören, finde ich, darf man darüber reden müssen. Und also niemand hier am Tisch, also zumindest meine Wahrnehmung, erhebt sich und sagt irgendwie, aber ich bin hier, ich stehe jetzt über allem oder ich bin der Erleuchtete oder so.
0: Nein, das machen wir ja nicht, oder? Aber wir finden einen gemeinsamen Nenner der Empörung.
1: Ja.
0: Und da wissen, und das finde ich, da bin ich eben schon skeptisch, oder? Weil wir sind dann in diesem Sadomasochismus Narrativ drin, oder? Mit dem Sündenbock und so weiter. Oder ich möchte fertig sprechen.
2: In die Ohnmacht.
0: Mir geht es darum, eigentlich einen Paradigmenwechsel aus diesem Diskurs raus, oder? Mhm. Und das ist für mich eigentlich das Wagnis und der Mut und das Risiko. Was machen wir, wenn wir aus diesem Diskurs rausgehen? Das ist für mich der Paradigmenwechsel. Und für mich, ich bin freudsche Psychoanalytikerin, ist natürlich immer die Libido oder die Lust am Leben. Also dass wir immer wieder darüber reflektieren, also wie bringen wir uns zurück aus der Empörung, aus der Destruktion, auch wir hier am Tisch, in diese Lust am Leben.
1: Mhm. Punkt. Mhm. Das ist sozusagen für also die letzte halbe Stunde dieser Sendung, soweit sind wir noch nicht wirklich, dieses, was du ja auch immer sagst, und auch deswegen haben wir dich ja eingeladen, weil ich das sehr schön finde, die Anerkennung der Differenz geht einher mit dem Aushalten dieser Differenz, also in dem anderen sozusagen die Andersartigkeit anzuerkennen und eben nicht in die Empörung zu gehen.
0: Ja, die anzuerkennen, nicht im Sinn, dass ich das toleriere oder gut finde, oder? Sondern einfach im Sinn, ich verorte mich dann im Unterschied, in der Unterscheidung zum anderen. Und das muss ich aushalten, weil ich dann alleine bin. Aber in der Empörung sind wir nicht mehr alleine. Also dann haben wir eine Community, wir haben Symbiose, wir sind, ja,
2: aber ist das nicht
0: eine nette Gesellschaft.
2: Aber ist das nicht menschlich? Also ich persönlich erkenne zum Beispiel den Kulturkampf als solchen an. Und deswegen kämpfe ich ihn.
0: Ha?
2: Also ich wurde vom Kulturkampf-Output des Öffentlich-Rechtlichen angegriffen, das ist Jan Böhmermann. Also der Öffentlich-Rechtliche kann Klugscheißer-Dokumentation machen, wo da so ein Experte sitzt, irgendwie vom Zentrum für Demokratieforschung, was auch immer. Der hat dann irgendwas studiert und er sagt ihnen dann, das ist schon sehr rechtsextrem gerade. Das ist die eine Art, auf der sie das machen können. Dann gibt's den Zerstörer, das ist Böhmermann. Und es ist dann doch an der Stelle gut, dass sich die Leute empören. Er sorgt ja gerade durch seine offen totalitären Methoden dafür, dass sich die Leute empören. Und Leute, die sich empören, wachen dann ja auch in der Regel irgendwie auf. Also eigentlich liebe ich die Empörung, eigentlich liebt jeder die Empörung, solange sie ihm selber nutzt. Das ist klar, das ist realistisch. Ja, aber ich sehe da jetzt gerade, ich möchte auch nicht missinterpretieren mutwillig, aber ich sehe da ein Eskapismus zu einem gewissen Grad bei Ihnen, der da sich durch diese Worte ausdrückt, der darin besteht, dass man, während einer einen bekämpft, gar nicht anerkennen möchte, dass es einen Kampf gibt kulturell. Und wenn man den nicht wahrnimmt, hat man ihn bereits verloren.
1: Ja, ich Boris und dann Jeanette.
3: Ja, ich würde eins noch... Also zu meiner Motivation. Ich finde das gut, was du sagst. Ich finde auch diese Endempörung sozusagen einen schönen Gedanken zwischendurch mal.
2: Da will ich auch gar nicht, Entschuldigung,
3: genau,
2: da will ich gar nicht widersprechen. Ja. Also klar es gibt da ja auch einen moralischen Unterschied. Es gibt den, der das Unrecht initial erzeugt hat, der das Empörungsklima als politische Strategie etabliert hat, und es gibt den anderen, der es aufnimmt und dann besser spielt als sie selber. Und dafür ist aber der, der es aufnimmt, nicht in derselben Art und Weise zur echten moralisch wie der andere. Natürlich wäre es schön, wenn unser Diskurs aus etwas anderem bestehen würde, als aus, sie sind jetzt ein Faschist in meinen Augen, weil sie nicht meiner Meinung entsprechen. Das ist natürlich vollkommen klar, dass wir davon wegkommen müssen. Aber vorher muss in meinen Augen der andere insoweit auch in die Schranken gewiesen werden. Auch wenn es so weit geht, dass er dann eben seine öffentlich-rechtliche Plattform, um eben die Leute in der Art und Weise zu steuern, wie man sich das nun selber vorstellt, auch dann final verliert. Das ist ja meine Meinung. Also an sich kann der ÖRR in meinen Augen weg, spätestens nach so einer Nummer.
0: Ja, ja. Wir müssen.
2: Aber ich bin da parteiisch, ne? Tut mir leid.
0: Wir müssen. Das ist ja die Anerkennung der Differenz. Wir müssen ja nicht derselben Meinung sein, oder? Also ich vertrete einfach ganz ein anderes Narrativ. Und das kommt sicher auch von meinem Beruf her und ja, mein Alter und ich glaube auch mein Geschlecht, oder? Das muss man alles mit einbeziehen. Oder?
2: Was ist denn überhaupt eine Frau? Das ist eine andere Frage, ne? Ja. Was ist denn überhaupt eine Frau?
0: Was ist denn?
2: Eine Frau, was ist das?
4: Kennt sie nicht.
0: Eine was?
2: Ach so, nein.
4: Eine Frau.
3: Das ist ein deutsches Thema.
1: Was ist überhaupt eine
2: Sie haben im
1: Frau?
2: Positiven Sinne die Debatte in Deutschland nicht so mitbekommen, wie viele von uns, glaube ich, zum Glück.
0: Ja, man kann sich nur über das Du definieren.
3: Ich würde noch gerne was fragen. Und zwar, ich finde die Idee grundsätzlich der Entkrampfung oder wie man es immer auch bezeichnet, finde ich wichtig und finde ich gut. Was meine Motivation ist, das zu machen, was ich mache, und das habe ich ja relativ spät angefangen, ist Folgendes. Ich erinnere mich dran und das ist mir jetzt erst ab zur Corona-Zeit eigentlich wieder hochgekommen. Im Geschichtsunterricht haben wir in der Schule 5-mal die ganze Nazi-Zeit durchgenommen, ne? Also wirklich mit allem, was dazu gehört. Unter anderem mussten wir dann zu unseren Großeltern gehen und mussten die Großeltern fragen, was sie denn damals getan haben. Und ich war bei meinen Großeltern. Ich habe meine Großeltern gefragt, was habt ihr damals gemacht? Mein Opa hat gesagt, ich war Flieger, ich wollte nur eins fliegen. Und als die Nazis kamen, gab es so viel Kohle für Fliegen, ich konnte die ganze Zeit fliegen. Der ist das erste Raketenflugzeug der Welt geflogen, die Me-163, der ist die Me-262 geflogen. Da gibt es Bilder, da war er total stolz drauf, das war sein Leben. Was da am Rande passiert ist, sagt er selber, das hat ihn schockiert. Er hat irgendwas auch geahnt, aber gewusst, so richtig habe ich es ja auch nicht. Meine Großmutter hat gesagt, ja, diese Rosenbaums, die waren irgendwann weg, aber das waren auch unangenehme Menschen irgendwie. Wir wissen das nicht mehr genau, wie das war, aber es hat keiner richtig registriert. Das war für mich im Gespräch, in der Erkenntnis mit meinen Großeltern eine furchtbare Zeit. So, ich habe 4 Kinder und dann kam diese Corona-Zeit und da habe ich gedacht, wenn mich meine Kinder in 10 Jahren, 15 Jahren, 20 Jahren mal fragen, wenn es aus dem Geschichtsbuch dann rauskommt, was da vielleicht schiefgelaufen ist oder so. Weil ich bin kein Virologe, 80 Millionen Virologen, ich habe keine Ahnung gehabt, ehrlich gesagt. Aber ich habe mir gedacht, wenn ich da jetzt nicht kritisch bin und wenn ich da nicht gegenhalte und wenn ich da nicht zumindest Fragen stelle und wenn ich das alles nicht mache, was ich das absolute Recht habe zu machen, also Recht im Sinne von Gerechtigkeit vor allen Dingen auch, ne, also ein Gerechtigkeitsgefühl, dann mache ich den gleichen Fehler wie meine Großeltern. Und mich treibt diese Gerechtigkeit. Ich weiß, dass die Definition von Gerechtigkeit vielleicht ein philosophischer, komplexer Fall ist in den verschiedenen Gruppen, aber mich treibt nur eins. Mich treibt die Gerechtigkeit beziehungsweise die Ungerechtigkeit. Ich habe das hier von dir, habe ich das ja gehört. Und wir haben davor jetzt nicht so viel zusammen zu tun gehabt. Aber ich habe in meiner Sendung sofort morgens davon geredet, weil das wirklich ungerecht ist. Eine Unverschämtheit und ungerecht. Das Gleiche, was dir auch passiert ist. Und mich treibt keine Partei, keine Politik, keine Politik. Ist mir alles wurscht, egal. Was mich treibt, ist die Ungerechtigkeit, dass nicht geklärt wird.
0: Ja, da bin ich.
3: Und ich möchte mich nicht, ich empöre mich so, ich gebe mir Mühe, ich mache mir auch echt lustig und mache manchmal auch Quatsch und so, aber ich möchte mich nicht empören, aber ich möchte ehrlich gesagt, dass meine Kinder, klingt jetzt ein bisschen pathetisch vielleicht, aber dass meine Kinder eines Tages stolz sind, dass ich das Maul aufgemacht habe, als es nötig war. Das, ja.
0: Also bei mir ist es auch so, die Ungerechtigkeit, die geht bei mir immer an die Schmerzgrenze. Auch Corona, auch Ukraine oder sowas. Oder das geht, wenn ich das auch bei anderen anschaue, dann geht das bei mir auch an die Schmerzgrenze und ist fast unerträglich, obwohl es mich gar nichts angeht, oder? Und dennoch, Sigmund Freud hat gesagt, das war, glaube ich, 1930 oder so, hat gesagt, die Revolution seien bis jetzt alle gescheitert, weil es sich um Vatermorde handelte. Also das heißt, in den das bin ich eigentlich heute noch 100 Jahre später sehr mit ihm einverstanden in meiner Einschätzung, dass die Revolutionen eigentlich, dass es darum ging, die Autorität zu beseitigen und die eigene Autorität hinzustellen, ohne eigentlich einen Systemwechsel, einen grundsätzlichen Systemwechsel an den Tag, also zu riskieren. Und daher sagt der Vatermord, also im symbolischen Sinne, oder? Einfach quasi die Autorität weg und dann geht man anstelle dieser Autorität, übernimmt man diesen Posten, oder? Und das glaube ich auch, weil bis jetzt bei die Revolutionen haben kein neues Narrativ gebracht. Und ich finde, jetzt haben wir eben die Chance, auch dieses neue Narrativ auch aufzugleisen, oder? Also außerhalb, auch außerhalb von diesem Diskurs sich anfangen zu bewegen in Richtung das, was Freud gesagt hat, Libido und Lust, oder? Er sagt, die Libido ist, also die Lebensenergie, die Lust, auch die sexuelle Lust, die erotische Lust, ist eigentlich das, was den Lebenszweck setzt. Und doch, sagt er, 1930 ist sie im Hader mit der ganzen Welt, oder? Und von mir aus, entweder hadere ich da, oder? Und gehe in diese Kampfsituation, oder ich sage, also, ich ziehe mein Ding durch, oder? Also, ich versuche, das Narrativ zu verlassen. Und suche quasi diese Lustebene, auch in meinem Privatleben, diese Lustebene quasi zu erweitern und zu schauen, dass der Destruktionsfaktor keine große Rolle mehr spielt.
1: Das heißt, wenn ich das richtig verstehe, meinst du, du gibst keine Energie mehr in Empörung oder im Abarbeiten an irgendwelchen Menschen, die dir nicht gefallen, sondern du nimmst deine Energie, um quasi das aufzubauen, was dir Freude macht, was dir Lebensfreude macht. Als Rezept, aber auch für jeden, eben nicht mehr seine Energie zu verschwenden im Destruktiven.
0: Ja, genau, genau. So, oder zum Beispiel mit meinen 4 Enkelkindern und so weiter, oder? Also da, und das mache ich nicht einfach, weil ich zu feil bin, quasi am anderen Ort zu kämpfen, sondern ich bin wahrscheinlich schon auch müde von diesem Kampf. Ich bin in 60er, 70er Jahre sozialisiert und wir haben alles gemacht, was man da machte, oder? Also politisch und so, Häuser besetzt, Leibout und AKW verhindert und so. Ich glaube, es ist auch meine Generation oder mein Alter, wo auf diese Art, wo ich müde bin und wo ich auch mehr, ich bin nicht mehr darauf angewiesen, Geld zu verdienen. Also ich habe da meine Rente und so. Also ich habe auch nichts mehr zu verlieren. Und dann das macht mich mutiger auch, oder?
1: Ja, du bist ja Du bist ja sozusagen da auch deswegen bei Fairtalk genau richtig, weil das ist ja auch das, also am Ende sage ich es nur mit anderen Worten, ich habe das halt nicht studiert, sondern ich habe es aus meiner Lebenserfahrung heraus, dass ich immer mehr feststelle, es hat keinen Sinn, meine Energie in etwas zu geben, was ich ablehne, weil ich dann mehr von dem bekomme, was ich gar nicht haben möchte, sondern meine Energie dafür zu nehmen, um was Neues aufzubauen, nämlich das, was mir Freude macht. Aber auf der anderen Seite ist ja, und das hat Marc, fand ich eben auch so schön gesagt, die Empörung ein Teil unserer Kultur und auch wichtig. Also wichtig, damit Menschen erkennen, es läuft irgendwie was falsch. Und da ist natürlich auch, also jeder braucht da irgendwie auch eine andere Dosis. Mir geht es auch so, dass ich insgesamt finde, da haben wir beide uns ja auch mal bei dir in der Sendung drüber unterhalten, so zu viel Empörung ist kontraproduktiv.
3: Ja, stimmt,
4: absolut, wo es nichts zu empören gibt.
3: Aber ja, und das Schlimme ist nur das, ich finde im Moment gerade ist mein Lebensgefühl, ne, also ich finde das total toll, was du sagst, und ich würde so gerne sofort einschlagen und sagen, möchte ich auch gerne machen. Aber ich finde, uns wird im Moment, zumindest hier in Deutschland, systematisch auch Lebenslust genommen. Und zwar, wir wachen alle auf und haben die Schultern schon zusammengezogen. Es gibt immer wieder neue Probleme, neue Hysterie, neue Panik. Und es ist halt unheimlich schwer, da an dieser Lebenslust so teilzunehmen und sich um Libido zu kümmern, wenn...
1: Aber, ja, das ist aber eine Kernfrage, Boris. Wird uns genommen oder lassen wir sie uns nehmen?
3: Korrekt.
4: Und vor allem ist es systematisch. Das ist ein komischer Begriff in dem Zusammenhang, finde ich. Warum systematisch?
3: weil ich, also ich sage deswegen systematisch, und ich weiß auch, dass das schräg rüberkommen könnte, wenn man das so auslegen wollte, aber ich sage es deswegen, weil ich den Eindruck habe, dass in den letzten, ich sage jetzt mal 5 Jahren, tatsächlich in der Nachrichtenlage im Prinzip immer Drama inszeniert wird. Und zwar so, dass wir alle permanent, es kommt die nächste Katastrophe ist, glaube ich, jetzt Wasserknappheit, ne? Jetzt kommt ja die Hitze. In Hamburg haben sie das ja jetzt Wasserknappheit. Mhm. Das ist Bullshit. Das Gleiche ist für zu sagen, also man muss jetzt alle Kraftwerke abschalten und alles das. So, jetzt ist plötzlich das Problem. Haben sie ganz allen Ernstes neulich im Bundestag, eine grüne Kollegin hat gesagt, die Franzosen, auf die ist kein Verlass, die liefern keine Atomkraft. Ich meine, da muss doch irgendjemand sagen, Freunde, Moment mal, ist da noch Licht an im Gehirn? Und tatsächlich ist es für mich so, aber dass das für mich ist es so, dass es diese Angst, also ich lese jeden Morgen, deswegen mache ich das ja. Ich lese jeden Morgen in meiner Sendung eine halbe Stunde, mache ich die Bildzeitung auf. Ich habe sie vorher nicht gelesen. Ich reagiere, ich mache Reaction auf Bildzeitung.
1: Und ja. Du machst es live.
3: Und ich mache es live, genau, immer live. Mhm. Und wenn man das, da ist so viel Panikmache. Auch mit jetzt neulich gab es eine Phase, 2 Wochen lang jeden Tag eine seltene Krankheit. Wer will das wissen, die Scheiße? Das ist an jeden Tag eine Krankheit, wo man sagt, das ist ganz gefährliche Krankheit, aber die gibt's nur ganz selten. Aber dann steht drin, wie man sie merken. Vielleicht wenn es im Bauch ein bisschen zwackt oder so. Es ist vielleicht nicht, ich soll es nicht so ernst sagen, vielleicht und in Anführungsstriche setzen, aber für mich hat das System, Panikmache hat System, und ja, ich weiß auch, dass sich in den Medien schlechte Nachrichten besser verkaufen als gute und so, klar. Aber es ist so viel, ne, also, es ist 36 Grad in der Schweiz. Habe ich gesehen, Wetterkarte, schön orange, bei uns deutlich dunkelrot. Auf der Wetterkarte, es gibt eine neue Wetterkarte, und zwar ist das Meer, weil das Meer ist ja zuständig dafür, dass wenn es da heiß wird im Meer, ne, dann gibt es dollere Unwetter. Jetzt haben sie gestern eine Wetterkarte gehabt, da waren die Länder grau und da war das Mittelmeer schwarz, praktisch schwarz-rot. Wie getrocknetes Blut sah das aus. Und dann haben sie uns erzählt, das ist jetzt so heiß,
1: dass... Deswegen hast du heute auch schwarz-rot an in der Kombi. Ne?
2: Ja. Das war das Heute-Journal, glaube ich.
3: Ja, Heute-Journal war das, genau. Ja.
2: Da steht, es gibt so einen Moderatoren beim Heute-Journal, der bringt immer so richtig schön diesen Klimaspin mit rein. Den schaue ich am liebsten tatsächlich. Und der hat dann immer... Naja, weil da die politische Botschaft hier gar nicht mehr versteckt. Und dann sehen Sie diese Karte, ich habe die in meinem neuesten Video, glaube ich, auch drin. Das ist die Landmassen wie Asche.
3: Ja, verbrannt.
2: Wie Asche. Und die Meertemperatur, da gibt's auf der Skala unten gar nicht mehr den grünen Bereich.
3: Nein. Ja,
2: also der fängt halt schon bei Orange an. Ja. Und der geht dann in so ein Rot und dann Bordeaux und dann ist es schwarz. Ja. Also den grünen Bereich gibt es eigentlich gar nicht mehr.
1: Ja. Vor allem das Verrückte ist ja dabei, das ist das, was ich mich in diesem Sommer besonders gefragt habe. Also ich lebe ja in Hamburg. Holger auch, du auch und alle, die Hamburg nicht kennen, kann ich nur sagen, schöne Stadt, aber das Wetter ist eine Katastrophe. Ne? Also ich würde mal sagen, ja, doch schon so mehr als die Hälfte des Jahres grau in grau, Nieselregen. Siehst du das anders?
3: Gibt's nur oder? Schlechte Kleidung, sagst
1: du. Ja, das ne? stimmt. Ja, das so kann man sich genau, so kann man sich's schön reden. Aber dann sind mal 30, 35, 36 Grad, ja, und ich denke, geil, es ist Sommer, ich freue mich total, und alle Menschen, die mir begegnen, sind nur in, boah, ist das heiß und wie schön. Und wir müssen uns verbarrikadieren und so. Und ich denke, Leute, dafür gebt ihr doch jedes Jahr Tausende von Euros aus, um mit dem Flugzeug nach Mallorca zu fliegen. Ja. Ja. Entschuldigung, dass ich mich da kurz empören
3: darf. Da arbeiten sie ja nicht.
1: Ja, aber was denn? Ich meine, da ist
0: unser,
1: aber ja, deswegen ist das doch das ist doch eine Krise des Bewusstseins.
3: Ja.
0: Ich weiß aber nicht.
1: Einmal Holger bitte und dann Jeanette, ja.
3: Also das mit den Wetterkarten, ich habe mich ja auch mal damit beschäftigt, weil ich gedacht habe, ist das denn tatsächlich so, weil gesagt wird, vor 30 Jahren Tagesschau, da war das alles grün bis gelb und jetzt ist es alles dunkelrot. Man muss da natürlich sehr aufpassen, wenn man das so raushaut, ne? Da geht's um welchen Monat, um welchen Tag, weil die Tagesschau argumentiert damit, es ist halt im Juni ungewöhnlich, wenn es 35 Grad sind, als wenn es im August passiert. Und deswegen sind die Farbgebungen halt andere. Das finde ich auch nachvollziehbar durchaus. Man hat mal so einen Normalbereich, in dem man sich bewegt zu der Jahreszeit. Ne? Also so mal als ein Beispiel. Ich will jetzt hier nicht alles verteidigen, was die machen. Ich habe Tagesschau.
2: Ich kenne die Faktenchecks. Die Faktenchecks. Also es gab damals auch einen Faktencheck, ich glaube Korrektiv natürlich. Wer denn sonst? Da ging es dann.
3: Mit denen habe ich nichts zu tun, um das gleich zu sagen.
2: Noch nicht? Ja, aber da war ja dann auch so ein. Ich glaube, das Video heißt die Sache mit den Wetterkarten oder so. Und da geht es darum, dass ja auch das kam, ne? Also je nach Jahreszeit ist die Temperatur ungewöhnlich, dann machen wir es dunkler, um das zu zeigen, das ist jetzt ungewöhnlich. Dann haben sie aber in dem Faktencheck selber Karten aus demselben Monat übereinander gelegt, also gegenübergestellt. Einmal aus dem Jahr, ich war irgendwie in den 2000ern, ja 2003 so die Richtung, und dann eine aktuelle. Und dann aus demselben Monat. Und dann siehst du immer noch die Farbunterschiede. Die Farben sind kräftiger bei dem einen, bei dem anderen weniger. Du schaust, okay, hier ist 20 Grad Orange, hier ist 20 Grad dann schon eher Richtung Rot. Und dann steht da drunter Folgendes. Das liegt daran, weil die technischen, also paraphrasiert, ich will mich jetzt hier nicht in irgendeine Bredouille reiten, das Video ist schon älter. Da steht dann paraphrasiert als Argument so etwas wie, ja, aber die technologischen Gegebenheiten, die haben jetzt eine andere Farbgebung auch hervorgebracht.
3: Das ist aber auch nicht ganz falsch. Es gab noch kein HD-Fernsehen damals. Also ganz falsch ist es auch nicht.
2: Aber meine Frage ist, ist es jetzt dunkler oder heller? Und es ist dunkler.
3: Ja, also aber es ist Kinder, nicht so viel Drama da drin, wie daraus immer gemacht wird.
2: Man kann sich, also ich finde, über Wetterkarten empören, es gibt da bessere Themen.
1: Ja, das ist klar. Vor allem kann man ja, der Punkt ist ja der, jetzt egal, also ich will gar nicht diese Klimadiskussion aufmachen, weil man kann da der oder der Meinung sein, wir haben darüber ja auch bei Fairtalk schon kontroverse Sendungen an diesem Tisch geführt. Und dennoch, da sind wir wieder bei Jeanette, dieses, wenn ich den ganzen Tag in Angst gehalten werde, beziehungsweise anders formuliert, wenn ich mich den ganzen Tag in Angst halten lasse vor, es kommt ein dritter Weltkrieg, das Klima bringt uns alle um, es gibt einen Wassermangel, bald ist irgendwie, keine Ahnung, wie das Klopapier alle und was noch alles irgendwie Wildes passiert, so, wie soll ich dann jemals ein Leben in Freude führen? Und ich glaube, das Leben in Freude ist aber genau das, was was dabei hilft, um ein friedliches Miteinander zu erzeugen. Weil Menschen, die in Freude leben, sind nicht aggressiv, sondern die sind ja in Freude so. Das bedeutet, diese Freude lassen wir uns irgendwie kollektiv gerade über diese Themen, also wir in Anführungsstrichen, weil ich nicht, aber viele andere vielleicht doch noch schon, sich einfach aus ihrem System rausziehen und merken gar nicht, wie ihnen die Energie geraubt wird. Und deswegen wäre, Marc, an dich meine Frage, was ist der Sinn deiner Arbeit, die du tust? Hast du auch irgendwie da eine spirituelle Ebene drin oder ist das für dich wirklich nur dieses Kulturkampf-Ding? Machst du dir da überhaupt Gedanken drüber oder machst du einfach das, was du richtig empfindest und fühlst?
2: Das sind viele gute Antwortmöglichkeiten. Ich nehme alle. Ja? Also klar, also es ist Kulturkampf, klar. Auf der anderen Seite kommt das auch aus einem tiefen, aus einem Gerechtigkeitsgefühl heraus, weil ich habe ja die Öffentlich-Rechtlichen auch sehr lange konsumiert und sie sind, jedes zweite Video hat etwas mit einem öffentlich-rechtlichen Beitrag zu tun in der Regel. Das ist so der Prozentsatz ungefähr. Und du merkst irgendwann selber, dass du es ja auch nicht mehr drin behalten kannst und du hast Freunde, mit denen kannst du darüber reden, aber die haben irgendwann auch genug. Und ich will das Ganze jetzt auch nicht als eine Art Vendetta-Akt oder so verkaufen. Aber es gab natürlich im Vorfeld der Kanalgründung gab es auch so einige Schälungen im privaten Umfeld. Ja, das kennt jeder vielleicht, der mal das Narrativ ein bisschen zu hart angezweifelt hat vor Leuten, die man dachte als Freunde damals gewonnen zu haben. Und ja, hier, ich höre es von da hinten auch schon. Ja, ja, also es kennen wahrscheinlich ganz viele.
1: Ich glaube, wenn man das jetzt fragen würde, im Publikum hat jeder hier jemanden oder meldet euch gerne mal. Schon mal irgendwie diese Erfahrung gemacht hat, durch irgendwie, ja genau, durch die falsche, in Anführungsstrichen, Meinung jemanden
2: verloren zu haben. Bis zum Kontaktabbruch.
1: Ja,
2: also da reicht eine falsche Meinung und natürlich ist das ungerecht. Ja, man muss es auch aushalten können. Das ist, denke ich, klar. Ich konnte es aushalten, jahrelang. Genauso wie auch mit meiner Band habe ich es auch offensichtlich mit politisch andersdenkenden Leuten sehr lange ausgehalten. Ja, es war gar nicht so schlimm, weil es ja um Musik ging und bei den Freunden um Freundschaft und nicht um Politik. Ja. Aber wenn Ihnen das widerfährt oder wenn euch das widerfährt, vielleicht sind wir hier schon beim Du, ich denke schon, dann sitzt du da am Ende und du musst es... Ich will es nicht als Rache verkaufen, aber spätestens da denkst du dir, okay, ich muss dieses Ventil jetzt öffnen und die Dinge, so wie ich sie wahrnehme, auch einfach mal so ausformulieren. Und ich meine, die Resonanz der Zuschauer selber spricht ja auch für sich. Ich glaube, viele Leute brauchen das auch einfach zu sehen, okay, irgendjemand sieht das auch so ähnlich wie ich. Ich wusste, dass mich da irgendetwas stört, nur jetzt sagt mir auch jemand noch 3-4 Sätze mehr darüber, warum mich das vielleicht stört. Man kann ja gerne am Ende selber entscheiden, ob die Begründungsfindung richtig ist, aber ich glaube, viele Leute haben dann in mir auf eine gewisse parasoziale Art auch jemanden gefunden, der ihnen dann so ein bisschen aus der Seele auch hilft zu sprechen, sage ich jetzt mal, genau. Und vielleicht noch zu Ihnen. Also ich wollte Sie da jetzt vorhin auch nicht so konfrontieren. Ich glaube, Sie haben ja schon einen Punkt, was die Diskursentwicklung angeht. natürlich gehört Empörung zu der Medienwelt dazu. Natürlich arbeite ich mit Empörung, genauso wie es ein Böhmermann wahrscheinlich dann auch.
3: Ich auch, klar.
2: Ne, natürlich. Holger, natürlich, klar, man braucht ja einen Anlass. Aber das, wovon wir wegkommen müssen, ist, dass es in einer Art und Weise eskaliert, in der dem anderen eigentlich alles andere abgesprochen wird. Er ist dann nur noch diese abweichende Meinung. Ja, und da geht es dann an der Stelle zu weit. Wir sehen es in England. Das war der Fall, nachdem die drei kleinen Mädchen, mittlerweile rausgekommen, islamistischer Täter damals, die drei kleinen Mädchen beim Taylor Swift-Kurs getötet worden sind von ihm. Und das Resultat war, also die Spannungen waren vorher schon so stark, dass aber an dem Punkt die Proteste danach von allen Seiten gewalttätig geworden sind. Da waren Muslime auf der Straße, die haben einfach Weiße angegriffen. Da waren Weiße auf der Straße, die Asylheime angegriffen haben. Da waren dann Linke auf der Straße, die sagen, wir müssen den Faschisten die Kehle durchschneiden. Das war, glaube ich, ein linker Politiker in Großbritannien. Und das war der Punkt, wo es bürgerkriegsähnlich wird. Aber davor waren so viele kleine Vorstufen, die damit zu tun hatten, dass man die Gegenposition nur noch verschlagwortet hat, seine eigene Position nur noch verschlagwortet hat und dieses Potenzial, was brodelt, auch einfach irgendwann ausbricht. Und wir müssen auch, wenn wir, also ich bin jetzt rechts, viele hier sind links, wir müssen trotzdem am Ende des Tages auch eine funktionale Gesellschaft bilden und hier werden nicht alle Leute auf magische Art und Weise links oder rechts werden. Das ist klar. Und deswegen, also ich möchte da nochmal auf Sie referenzieren. Es gibt einen gewissen Grad an Empörung, den wir irgendwann nicht mehr überschreiten sollten. Ja, es kann auf der einen Seite abstumpfen. Also mir persönlich ist das, also ich kann die Bild lesen und zucke nicht mit der Wimper mittlerweile, weil es mich aufgrund der Empörung einfach nicht mehr berührt irgendwann. Ja, sie stumpfen halt ab. Aber die Verschlagwortung des anderen als Faschist, als Nazi. Ich glaube tatsächlich, dass man zum Beispiel Trump die ganze Zeit als praktisch Reinkarnation Hitlers dargestellt hat, so wie man es hier mit einem Herrn Höcke macht. Das war mit Grundlage dafür, dass es stochastisch wahrscheinlich wird, dass irgendjemand zur Waffe greift und dann den Stauffenberg macht. Und das war in den Vereinigten Staaten so der Fall. Und in meinen Augen haben da die Medien mitgeschossen. Und das könnte hier genauso passieren. Und deswegen müssen wir schon irgendwann davon weg. Aber ich glaube, der Kampf läuft bis dahin noch.
1: Ist dann, um das nochmal kurz auf diese Ebene Streisand-Effekt zu holen, weil du gerade das Stichwort Trump nennst, ist das dann auch Streisand-Effekt?
2: Trump?
1: Naja, dass er Präsident geworden ist und also er hat ja unfassbar viel Gegenwind gehabt, also weltweit, wie du es schon gesagt hast. Er wurde ja dargestellt als der schlimmste Mensch der Welt. Also ich kenne ihn nicht, ich weiß es nicht, aber auf jeden Fall.
2: Das passiert jedem, der die Medien offen als Feind angreift, als Politiker. Also wer die Medienkaste
1: als Fake News beleidigt, das hat er ja immer wieder getan.
2: Wer die Medienkaste als politischen Player und damit als politischen Gegner auch wahrnimmt, der wird von denen attackiert, so hart es wie es nur
1: geht. Aber er ist ja, wie gesagt, dann doch mit relativ klar Präsident geworden.
2: Ja,
1: und ist das dann eben möglicherweise auch Streisand-Effekt? Ja.
2: Das kann sein. Das kann sein zu einem gewissen Grad. Trump ist halt ein bisschen geil auf eine gewisse Art. Also es gibt viel Kritik an Trump, die es begründet, viele dumme Aktionen auch. Aber das Trumpistische an ihm, das nimmt, glaube ich, viele Leute auch einfach begründeter Art und Weise mit, weil bei Trump ein authentisches "Ich werde da jetzt aufräumen" immer mitgespielt hat in Bezug auf den Deep State, auf USAID, also USAID. Aid ist da eine begriffliche Irrführung. Ja, da geht es nicht unbedingt um Hilfe, da geht es um Finanzieren von Medien, unter anderem in der Ukraine, sodass sie vielleicht doch ein bisschen mehr auf der eigenen Linie sind. Ja, das aufzuräumen, da reinzugehen, ich glaube, das hat ihm viel gebracht. Und natürlich, je mehr man ihn hasst, desto mehr Leute werden ihn lieben, ne? Das ist klar.
3: Aufmerksamkeit.
2: Also spielt mit
3: rein. Er hatte auch zweimal Glück. Einmal hat er eine völlig unsympathische, unbeliebte Hillary Clinton als Gegnerin gehabt. Und dann kam der debile Biden halt. Und seine Nachfolgerin konnte nicht mehr groß was tun als Kandidatin.
2: Ja,
3: er hat auch viel Glück gehabt. Also wenn er da irgendwie einen Bill Clinton oder jemanden als Gegner gehabt hätte, das wäre vielleicht anders ausgegangen.
1: Hm. Holger, auch an dich nochmal die Frage. Der Sinn deiner Arbeit. Hast du für dich eine Metaebene?
3: Oh Gott.
1: Also eine Mission?
3: Ja, schon Aufklärung natürlich. Das ist mir ganz wichtig. Also die Öffentlich-Rechtlichen waren ja früher gar nicht mal so stark im Fokus bei mir, als ich noch Fernsehkritik-TV gemacht habe. Das habe ich von 2007 bis 2018 gemacht. Da habe ich mich lustig gemacht übers Fernsehen. Mhm. Zum Beispiel Big Brother oder solche Sachen. Was waren mehr meine Themen damals? Aber nicht, weil ich jetzt gesagt habe, schlimm, schlimm, schlimm, sondern ich habe es eher unter dem unfreiwillig komischen Aspekt oft betrachtet. Aber als Journalist kommt man natürlich schnell an den Punkt, wo man denkt, das ist eigentlich gar nicht lustig, was hier passiert. Vor allem, wenn wir alle eben zwanghaft dafür Geld bezahlen müssen. Und dann gerät man doch in diesen Strudel hinein. Es ist eine Mischung. Es ist eine Mischung aus Unterhaltung, aus Empörung, aber auch Aufklärung, ja, würde ich sagen.
1: Und aber es ist sozusagen deine Mission, ja, aufzuklären, zu bewerten. Also gibt es da für dich noch eine andere Ebene?
3: Dann müsstest du mir mal einen
1: Also nennen. Möchtest du zum Beispiel Menschen auch dazu bewegen, selbst in die Aktion zu gehen? Oder ist es tatsächlich, also sagst du nein, mein Job ist es, mit meiner Kommentierung des Geschehens sozusagen einen Impuls zu setzen, aber am Ende, ob jetzt jemand sich dadurch motiviert fühlt, auch was in die Welt zu tragen, das ist gar nicht deine Absicht.
3: Ja, das kritischere Denken natürlich. Und das erlebe ich übrigens auch. Mittlerweile ist es ja so, dass ich schon Menschen treffe, die mittlerweile als Redakteure arbeiten und voll im Beruf stehen, die zu mir sagen, ich bin mit dir aufgewachsen, wo ich denke, um Gottes Willen, so lange mache ich das schon. Ja, aber die sagen, ich bin durch dich in den Journalismus gekommen, weil mich das interessiert hat. Oder du hast mich davon abgebracht, RTL 2 zu gucken, diesen ganzen Trash. Und sowas erlebe ich ja manchmal, dass Leute mir sowas sagen. Das ist natürlich toll, wenn man sowas erlebt, natürlich, ja.
2: Ja, ich habe das Holger heute auch gesagt.
3: Genau, du hast ja in einem Podcast gesagt, Holger ist an allem schuld, genau.
2: Du bist da mit drin, du steckst da mit drin. Also er hat mir zumindest am Anfang...
3: So wird man dann.
2: Ja, also die Supernanny-Sache sowieso,
3: ja, ja.
2: Die
3: hat eine
2: grundlegend, also dass du dir klar machst, dass diese Leute authentisch bösartig sind, unter anderem, dass das möglich ist, dass man dem nicht mehr so bedingungslos vertraut, weil der Mann im Fernseher sagt das, dann kann es ja, die prüfen ja alles und so, das muss schon, es kann ja nur seriös sein, wenn es im Fernsehen läuft, ja. Das hast du mir eingeimpft, das zu hinterfragen. Und die öffentlich-rechtliche Kritik natürlich, die bei mir wahrscheinlich mehr auf die Spitze getrieben wird als bei Holger. Das ist klar, ja. Also Holger ist da wesentlich weniger vehement als ich, glaube ich.
3: Dann denke ich so, um Gottes Willen, was habe ich denn angerichtet? Ja.
2: Das stimmt, aber er hat den kritischen Geist in mich hineingelegt, ja. Das muss ich sagen.
1: Doch, ja, aber ist doch schön, also schon, ja. Deswegen also freue ich mich, dass die Frage sogar noch zu diesem direkten...
3: Das ist wieder Futter für meine Gegner.
2: Die Kontaktschuld wird.
3: Aber da stehen wir ja drüber.
1: Ja, die Kontaktschuld ist ja sowieso Kontaktschuld ist, also wie hat das mal hier die ehemalige ZDF-Kollegin Katrin Seibold, die hat mal so einen schönen Satz gesagt, die hat gesagt, Kontaktschuld verhindert Journalismus und ich finde die Worte, also besser kann man es nicht beschreiben.
2: Ja
1: so.
2: Klar.
1: Ja,
2: Sie dürfen mit einer AfDler nur als linker Journalist reden, das ist doch klar.
1: Ja. Bevor wir, Jeanette, zum Ende dieser Sendung auch nochmal so 20 Minuten uns damit beschäftigen werden, wie schaffen wir es denn, also jeder Einzelne, die Differenz des anderen so anzuerkennen, dass wir da auch in unseren Frieden kommen, würde ich gerne nochmal ein Zitat reinbringen und zwar zum Thema Zensur, weil ich habe jetzt quasi... Der Untertitel der Sendung, wenn es denn so nach hinten losgeht, auch ein bisschen recherchiert und die Redaktion hat mir auch so ein paar Sachen rausgesucht, unter anderem von Anja Reschke, die Panorama moderiert. Und Anja Reschke hat gesagt in einem Podcast, du kannst jeden Tag deine Meinung sagen, du kannst sagen, ich finde den Kanzler scheiße und dir passiert gar nichts. Wo sonst ist das so? Du kannst Leute beschimpfen und diesen Wert sieht gar keiner mehr. Ich höre nur noch, wie schlimm alles geworden ist. Das sagt Anja Reschke. Und dann hat ein Kollege von mir gesagt, ja, das ist die eine Seite und die andere Seite ist. Und zuletzt hat sich der Staat damit gebrüstet, dass er bei 180 Leuten wegen Postings eingeritten ist und offen zugibt, dass es nur der Abschreckung dienen soll. Das heißt also, das sind diese beiden unterschiedlichen Blasen, hat man das Gefühl, die irgendwie nicht zueinander finden, aber... Ist das, wenn du das so hörst, jetzt Anja Reschke, die ja seit vielen Jahren irgendwie angeblich eine der bekanntesten Journalistinnen Deutschlands sein soll, wenn du das hörst, Boris, hast du dann das Gefühl, die weiß mehr und die verkauft es nur, weil sie weiß, dass sie sonst kritisiert würde? Oder ist das wirklich tatsächlich in ihrer Welt genauso, wie sie es sagt?
3: Das ist schwer zu beantworten, weil ich weiß nicht mehr, also ich kenne Journalisten lange Und ich weiß, wessen Geistes Kind die sind. Und die sind privat anders als vor der Kamera. Und auf die Frage, warum, das ist jetzt eher, also aus der Corona-Zeit meine Erfahrung, aber auf die Frage, warum ist immer, naja, also in der heutigen Zeit, ich kann mir das nicht erlauben, da auch alles so zu sagen. Und was Menschen betrifft, also Einladung zum Beispiel, ich kenne ja die Herrschaften hier, die Lanz machen ganz gut, das ist Senderwunsch und die kriegen alle Geld dafür. Und es ist eben heute so, dass das nicht mehr so frei ist, wie das mal war. Das ist traurig, aber das ist so. Und ich glaube, dass wir sehr wohl, also es war ja, hat ja auch mal auch welche spöttisch gesagt, ne? Du kannst ja sagen, was du willst und du kannst ja alles kritisieren, und wie toll ist das denn?
1: Ja, aber das hat ja die Konsequenz. Ich meine, auch dieser Dame wird ja nicht entgangen sein, dass irgendwie es dazu geführt hat, dass dieser eine Rentner da morgens von einem Kommando überfallen wurde, weil er ein Posting von, keine Ahnung, was war das, ein Meme von...
2: Es war ein hier, Retweet mit Schwachkopf-Professional.
1: Genau, Habeck. Entschuldigung, danke schön, ja.
3: Aber also da ist es, das ist, ich glaube, was in meiner jetzt muss ich mich an meine Großeltern erinnern, ne? Ja, das hätte ich schon irgendwie mitbekommen haben. Aber auf der anderen Seite wird das ja wohl verdient haben. Irgendwie ist da was gewesen, weiß ich aber so richtig und geht auch nicht tiefer rein. Das interessiert mich eigentlich nicht so. Ich weiß ich nicht. Ich möchte auch nicht über die anderen so schlecht urteilen. Was ich weiß, ist aber, dass in dem Zustand, in dem die freie Meinungsäußerung heute ist, oder wenn wir über Zensur sprechen, ja, der Zustand der Zensur, ich glaube, dass wir abgekommen sind von der Grundidee, die es mal nach dem Krieg gab. Nämlich die Grundidee nach dem Krieg war, wir machen irgendwie eine Verfassung und Gesetze und da sind die Gewalten sind irgendwie aufgeteilt und am Ende gucken auch die Presse und die Künstler, die gucken den Mächtigen auf die Finger und das ist alles ausgeglichen und da ist Diskussion drin. Das war ja mal die Idee und das ganze System der Verfassung und sowas alles ist so gemacht, dass das Volk, also dass die Regierungen nicht übergriffig werden können zum Volk.
1: Genau, ich habe einen Satz gefunden, in der BRD wurde die Meinungsfreiheit bewusst als Abwehrrecht gegen Staatseingriffe im Grundgesetz verankert, Artikel 5 des Grundgesetzes.
3: Und dann war es so, dass noch vor einem Jahr, ich weiß die Zahl nicht mehr ganz genau, 3.800 Anzeigen rausgegangen sind von der Regierung an das Volk. Mit Sicherheit manche davon völlig gerechtfertigt. Man muss auch sagen, alles muss man sich nicht bieten lassen, verstehe ich alles, aber grundsätzlich, was hat Helmut Kohl ausgehalten? Also und ich war mit dabei, ich habe auch gesagt, Birne Kohl. Was hat der, aber das hat der Mann, wenn man sich anguckt, was damals war, die haben einfach, ich weiß nicht, ganz ehrlich, die haben als Politiker gesagt, wir sind in einer besonderen Position und da gehört das mit dazu, dass du kritisiert wirst. Und da hat ja gesagt, ich spreche nicht mit dem Spiegel, der hat auch solche Sachen gesagt, die vielleicht nicht ganz okay waren oder so. Aber grundsätzlich ist es so, dass systematisch die Regierung das Volk anzeigt, weil die was sagen, was ihr nicht gefällt. Geht überhaupt nicht. Und das hat nichts mit dem zu tun, was sie vielleicht denkt, wie es mal hätte sein können gewesen, sein müsste eigentlich. Und ich weiß auch nicht so genau.
2: Ja.
0: Ich möchte auch etwas dazu sagen. Wir unterscheiden in der Psychoanalyse und das, was du sagst, das ist ja, das kann man übersetzen ins Schulsystem, in Kindergarten, in die Familie, alles, oder? Also wir unterscheiden, ich möchte da zwei Begriffe definieren. Wir unterscheiden in der Psychoanalyse zwischen Aggression im Dienste des Ich, also das ist diejenige Kraft, die wir haben, um uns zu wehren, um ehrgeizig zu sein oder für die Männer, um zu penetrieren. Das ist einfach diese Kraft, das ist wie unsere Muskulatur, die brauchen wir. Wenn in diesem Narrativ wie jetzt, dass immer mehr gespiegelt wird, dass die schädlich ist, oder? Also dann sind wir wirklich komplett in der Soße drin. Und das ist genau das, was du sagst. Und das zieht sich durch alle Ebenen, durch alle Berufe, durch alle Institutionen, dass wenn ich diese Aggression im Dienste von mir einsetze, dann ist das für andere vielleicht enttäuschend oder unbequem oder was auch immer, oder? Aber es ist nicht schädlich, aber es wird als schädlich gespiegelt. Wenn du mich auf der Schulter anfasst, dann kann ich sagen, sexueller Übergriff. Oder? Also es ist auch das ganze Begehren, das ganze ich bin ja freudsche Psychoanalyst, das ganze sexuelle Begehren kommt auch in diese Schädlichkeit rein. Oder? Es gibt gar nichts mehr, es gibt gar keine potenten und eigenständigen und diese eigenmächtigen Handlungen mehr, wo der andere auch sagen kann, nein, lass mich in Ruhe, oder? Geht mich nichts an, oder du interessiert mich nicht. Also diese Aggression, das finde ich eben ganz verrückt, dass diese Aggression im Dienste des Ich als destruktiv gespiegelt wird. Und dann bekommen wir Angst. Und das ist der zweite Begriff, den ich schnell definieren möchte, nämlich die Angst. Die Angst heißt nichts anderes. Die Angst ist ein ohnmächtiger Zustand, also ein Zustand, wo ich die Macht nicht mehr habe. Und das heißt, dass ich werde genau von dieser Aggression im Dienste des Ich, werde ich enteignet. Oder? Also ich kann die nicht mehr nutzen, um mich durchzusetzen, um quasi Flucht nach vorn zu machen, sondern sie ist schädlich, also nutze ich sie nicht mehr, und wenn ich diese Kraft nicht mehr nutzen kann, dann bekomme ich Angst. Aber erst dann, und darum habe ich ausgehend gesagt, oder? Wer springt dann auf diesen Streisand-Effekt auf, oder? Also da gehe ich bereits schon von mir weg, wenn ich denke, das interessiert mich eigentlich gar nicht, aber ich schaue doch noch, oder? Vielleicht ist es noch ein bisschen geil da, was die da machen. Also da gehe ich schon von mir weg, und dann bin ich quasi, dann bin ich ausgeliefert. Also ich reguliere mich nicht mehr selbst.
1: Aber das ist ja die Frage, gehe ich vielleicht erst weg und komme dann aber zu mir wieder, weil ich eben das Weggehen erst brauchte, um dann wieder zu mir zu finden.
0: Also ja, es fragt sich, aus welchem Grund gehst du weg? Gehst du jetzt, weil du Informationen willst? Oder gehst du weg, weil du diesen Skandal obergeil findest?
1: Ja, oder weil ich einfach irgendwie das Gefühl habe, ich drehe durch, wenn ich so sehe, was um mich herum passiert, und ich suche nach Informationen und anderen Menschen, wo ich das Gefühl habe, mit denen gehe ich in Resonanz.
0: Ja gut, das finde ich, da bin ich ein bisschen kritisch, oder?
1: Also das darfst du auch sein. Nochmal, das ist ja auch, es geht ja nicht darum, dass wir hier alle einer Meinung sind. Ich finde es sehr spannend, was du sagst. Es ist nur für mich, ich versuche es jetzt für mich zu reflektieren und denke so.
0: Weil ich finde, ja gut, also es hat.
2: Vielleicht können wir es ja leichter machen. Jetzt einfach mal, um es auf das konkrete Beispiel anzuwenden. Also wie hätte sich jetzt in Ihrer Welt die Menschheit oder zumindest erstmal Deutschland, das reicht ja schon mal, im Hinblick auf meine Causa verhalten?
0: Ja, also ich muss sagen.
1: Finde ich eine spannende Frage.
0: Ja.
2: Also hätten die dann alle gesagt, okay, ich habe jetzt die Böhmermann-Sendung gesehen, schön, das war's.
0: Nein, ich würde mir diese Sendungen gar nicht anschauen.
2: Das kann man machen. Ja.
3: Gut. Das ist das Beste. Ja.
0: Weil warum würde ich das anschauen? Das geilt mich quasi in der Destruktion auf.
2: Wir sind uns beide einig, oder? Dass in einer perfekten Welt keine Böhmermann schauen würde.
0: In der Lust auf, oder?
1: Ja, aber wir haben den Sonderfall, dass wir gezwungen werden, das zu finanzieren. Von daher ist da ja auch irgendwie schon auch vielleicht ein größeres Interesse.
0: Also wie was heißt das?
1: Naja, durch die Rundfunkgebühren.
0: Ja, aber das verpflichtet dich ja nicht, die Gebühren einzulösen.
1: Ne, du meinst also, ich zahle sie, aber gut, ich habe den Fernseher 2006 rausgeschmissen und von daher, das stimmt schon, ich muss es mir nicht angucken. Ja, aber ich frage mich natürlich trotzdem, ja, das ist eine gute Frage. Also ja, die Frage ist
0: 1991 bei Desert Storm auf die Straße gestellt, gratis zu verschenken.
1: 1991?
0: 1991.
1: Okay. Ich 2006, okay.
0: Ich bin auch ein bisschen älter. Und ja, und seither nichts. Und ich lasse mich immer mahnen, wenn die Dings kommt, da die Rechnung von dem öffentlichen Rundfunk. Das ist bei uns jetzt auch obligatorisch im Gesetz verankert, dass man das bezahlen muss, auch wenn man das nicht konsumiert. Dann lasse ich mich halt einfach mahnen, dann habe ich meine winzig kleine Genugtuung.
1: Und gut, auch da gibt's ja mittlerweile auch hier in Deutschland Initiativen, die einem dabei helfen, wenn man sich weigert, dann dementsprechend relativ glimpflich rauszukommen. Natürlich nicht in jedem Fall, das kann man jetzt auch nicht pauschal sagen, aber es gibt auf jeden Fall diese Möglichkeiten, ja, Holger?
0: Ja, aber es verpflichtet mich nicht, das zu konsumieren, was ich bezahle. Das ist ja auch wieder meine eigene Entscheidung.
2: Und
0: ich denke,
2: bezahlen.
0: Wenn wir, das ist ja eben auch Krieg. Also ich habe letztens gesehen, dass in Polen werden die 13-, 14-Jährigen werden jetzt mit Waffen ausgerüstet und haben in der Schule Waffenunterricht, also Schießübungen. Und dann hat man Fotos gesehen, wo die sagen, das finden die Affen geil, oder? So ein Maschinengewehr. Das kann ich mir noch vorstellen, oder? Und das finde ich eben, ja, da fängt es schon an. Also wo das Ich quasi vom Ich entfremdet wird. Oder wenn ich im Supermarkt, wenn ich einkaufen gehe und die Musik läuft. Oder ich kann mich nicht mehr konzentrieren, was ich eigentlich einkaufen will, weil die Musik da läuft.
3: Aber das ist der Trick.
0: Ja, aber so eben, das meine ich. Oder das nimmt mir die Musik, nimmt mir meine Eigenständigkeit oder meine eigene Idee oder meinen Vorsatz, was ich jetzt einkaufen will, nimmt das mir weg. Oder? Und dann entsteht eine Lücke und in diese Lücke wird etwas hineingetan. Werbung oder was auch immer, oder? Oder Skandal. Es ist diese Lücke, ich denke auch, es ist diese Lücke, was es ausmacht, dass man Serienfilme immer wieder schaut, oder? Obwohl man sie eigentlich stupid findet zum Teil und so weiter. Aber immer wieder schaut. Zuerst enteignen die mich meiner eigenen Referenz, dass ich nämlich sage, nein, jetzt gehe ich vielleicht eine rauchen auf dem Balkon oder so. Und diese Lücke, die wird dann gefüllt. Oder? Und dann, da sind wir ein bisschen wie zu träge, quasi diese Lücke nicht mehr entstehen zu lassen. Dann kann sie gar nicht mehr gefüllt werden, weil wir haben diese Leere nicht. Die wird zuerst hergestellt.
1: Holger, du wolltest was sagen?
3: Das ist jetzt wieder drei Themen her. Weil
1: ja.
3: Wir sprechen aber, ja so.
1: Ja.
3: Noch zu den Öffentlich-Rechtlichen. Ja, also ich bin ja schon dafür, dass es das im Prinzip gibt. Mhm. Weil ich finde, es gibt Themen, die kann man über den freien Markt nicht regeln. Also Hochkultur. Ich finde auch das Kinderfernsehen, wenn es pädagogisch wertvoll gemacht ist und sowas. Das finde ich alles, ja. Ja gut, soll das alles...
2: Na, wer entscheidet, was pädagogisch wertvoll ist?
3: Ja, da geht's ja schon los, natürlich.
5: Also,
3: ja,
5: aber was er meint, ist das Korrekte. Also was er meint, ist das Richtige. Nämlich, dass Kinder, ich sag mal so...
3: Mit dem wir aufgewachsen sind.
5: Ganz normales, lustige Sachen.
2: Lach- und Sachgeschichten haben ausgereicht.
3: So, ja, genau. Ja. Die Märchenbraut oder was? Pantau. Der Held meiner Kindheit. Genau, weil ich hatte den wunderbaren Helmut Thoma mal zu Gast, schon 11 Jahre, der ist ja mittlerweile verstorben, der ja damals schon gesagt hat, warum haben wir das nicht beim Fernsehen ähnlich wie bei
1: Helmut Thoma.
3: RTL-Chef, wie bei der Kulturförderung. Man kann Geld beantragen, wenn man Bewegtbild macht. Also RTL kann zum Beispiel einen Antrag stellen, pass mal auf, wir machen jetzt ein Literaturmagazin zur besten Sendezeit, da hätten wir aber ein bisschen Staatskredit gern dafür, weil wir das mit Werbung nicht ausgleichen können. Ist doch wunderbar, da würde ja das ganze Privatfernsehen automatisch höherwertiger werden, vielleicht auf die Art und Weise. Dieser pauschale Beitrag, den alle zahlen müssen und der viel zu hoch ist und der ein riesiges, verkrustetes System hinter sich hat, das ist ja das Problem. Aber die Idee an sich ist ja nicht falsch.
5: Hm. Weißt du zufällig eigentlich, wer Böhmermann guckt, von der Zielgruppe her im Moment? Ist das, ich dachte immer, es sind eher die jüngeren Mädchen. Ich weiß nicht, wie ich drauf komme. Ich habe es mal irgendwo gelesen. Das ist kein Witz.
3: Ach so, echt?
5: Ja, ich habe irgendwie das sind irgendwie die 14 bis 25-jährigen Mädchen sind auf jeden Fall. Ich einfach keine Ahnung, warum.
2: Der
5: aber
2: hat die jüngere Zielgruppe als
5: ich. Der hat die jüngere Zielgruppe. Ich weiß es nicht. Deswegen frage ich. Ich weiß nicht, wie der aktuelle Stand jetzt
3: ich
5: ist.
3: Ich glaube eher so eine linksprogressive Gruppe zwischen 30 und 50, würde ich vermuten.
5: Kann sich verändert haben. Ich wie gesagt, ja, kenne das.
3: Aber warum? Warum gucken junge Mädchen denn Böhmermann?
5: Ja, aus den gleichen Gründen, warum sie auch Pocher geguckt haben. Immer, Herr Pocher hat auch immer so eine junge Mädchen-Zielgruppe.
3: Ja, aber der war ja noch ehrlich, der war ja auch noch und in deren Alter, der war ja damals noch jung, aber wenn man
5: nee, graue Haare. Auch schon als er älter war, weil das ist irgendwie, ist es anscheinend psychologisch so, dass dieses Revoluzzerhafte und ein bisschen nach vorne und krasse, dass das Mädchen in jungen Jahren gerne, also ich bin auch ein Experte, ich habe es nur gelesen.
3: Höchst zum ersten Mal.
5: Ja, wir sollen das recherchieren vielleicht mal, wie das tatsächlich ist, weil es ist ja spannend. Die Frage ist ja richtig, warum guckt man eigentlich den Scheiß?
3: Ich wollte noch einen Punkt nochmal aufgreifen, das Thema Beleidigungen, weil du vorhin sagtest, Kohl hätte das nicht gemacht. Das wissen wir natürlich nicht, weil wir Social Media damals ja nicht hatten. Wer weiß, wie er heute reagiert hätte. Er war ja zu Journalisten sehr schroff und so weiter. Ich finde auch richtig, dass man, wenn man beleidigt wird, persönlich beleidigt wird und das auch mitbekommt, dass man auch ein Recht hat, dagegen Anzeige zu erstatten. Warum denn nicht? Man muss sich ja nicht alles gefallen lassen. Das Problem ist, es ist ja ein Geschäftsmodell daraus gemacht worden. Es gibt Agenturen, die per KI nach Beleidigungen suchen. Frau Strack-Zimmermann stellt 100 Beleidigungen pro Monat, von denen sie eine vielleicht, wenn überhaupt, persönlich überhaupt mitbekommen hat. Und das ist ja eher das Problem, ne? Also jetzt nicht unbedingt, dass man sich nicht beleidigen lassen muss, finde ich richtig. Und da bin ich auch froh, dass der entsprechende Gesetze gibt.
2: Es glaubt auch keiner, dass sich jetzt Strack-Zimmermann wirklich persönlich beleidigt fühlt, so tief im Herzen oder Habeck.
3: Ja, das kommt dazu.
2: Ich glaube, die wirkliche persönliche Kränkung, die hat da nicht stattgefunden in großen Teilen. Wenn man es überhaupt gesehen hat, das ist ja
1: richtig
2: gerade gesagt.
1: Ja, wenn ihr euch darüber so unterhaltet, ich frage mich dann auch, kann ein gesprochenes Wort wirklich justiziabel sein. Also dieses, das ist ja wieder so dieses, ja, es ist gut, natürlich kann ich mich dagegen wehren, aber die Frage ist ja, ich kann ja theoretisch dem auch wieder die Energie entziehen und damit gar nicht in Resonanz gehen. Und möglicherweise fahre ich damit besser. Also
2: der Gedanke ist nicht falsch, ne? Also,
1: ja, wir haben ja, weißt du, wir haben
2: bring,
1: ja.
2: Bring mir das Genugtuung? Also,
1: das ist die Frage.
2: Wir du beleidigst ja die, mich jetzt?
1: Ja.
2: Und dann zeige ich dich an.
1: Ja.
2: Und dann sitze ich zu Hause und denke mir, oh, ich habe ihn angezeigt.
1: Genau, das ist.
2: Aber meine persönliche
3: Kränkung ja ist
2: dadurch
3: ist,
2: ja immer noch
0: ja,
2: da.
0: Kommt ja nein, aber es ist genau das, oder? Wenn du ihn kränkst und ja. Er zeigt dich an, dann holt man eine Drittinstanz rein. Ja. Ihr könntet euch ja einmal schlagen oder streiten oder zum eine Beispiel. Heftige. Oder? Ihr könnt das unter euch lösen. Warum diese Drittinstanz? Warum die Aggressivität delegieren?
2: Mir wäre es ja auch.
0: Es wäre ja. Beiden von euch nicht wohler, oder?
2: Nein, dann kannst du dir einen Anwalt holen, der kostet genau. 400 Euro, damit er überhaupt genau. erstmal was schreibt.
0: Und das also, ist genau das, die Aggression im Dienste der Sicht, die muss nämlich dann zwischen euch sein und ihr müsst euch die Köpfe einhauen oder was auch immer.
1: Ja, nun ist Marc,
2: jetzt habe ich sie verstanden.
1: Jetzt ist Marc aber ein Kopf größer als ich.
3: Jetzt ist aber die Frage, es ist ja so schön, wenn man Gemeinschaft um sich hat. Also zum Beispiel, ich weiß nicht, wer LinkedIn kennt. Ne? LinkedIn war früher mal ein Portal, wo Menschen sich sag mal, beruflich ausgetauscht haben. So, LinkedIn ist heute was völlig Irres zum großen Teil. Und zwar, da sind Menschen, die posten irgendwas, was jetzt meinetwegen zum Beispiel also für irgendwelche Gruppen politisch korrekt ist. Dann liken das 80 Leute. So, dann posten die wieder was und es liken wieder 80 Leute. Und eigentlich ist es so, dass man was postet, damit 80 Leute liken. Und ich glaube auch, die kontrollieren das, ob alle geliked haben. Und wenn jemand nicht liked, sag mal, warum liked er jetzt eigentlich heute nicht? Der hat doch die letzten Male auch geliked. Was stimmt denn da nicht? Das ist ein sich im Kreis drehen. Da sind Menschen, die heute noch permanent irgendwas über Frau Baerbock zum Beispiel posten, was für eine tolle Frau das ist, wie adäquat die ist und so. Wo man sagt, jetzt ist doch mal irgendwann auch gut. Nein, man kann das gucken. Es sind immer dann die gleichen Leute, die liken. Und deswegen habe ich den Verdacht, dass es einfach so auch ganz toll ist, wenn die beiden sich zanken. Wenn die sich auf den Kopf hauen, kriegt ja gar keiner mit. Aber wenn hier 80 sind und da 80, dann haben 80 Leute ein Gruppengefühl. Und die fühlen sich alle plötzlich richtig gut. Und wir sind für ihn, weil er der feine Kerl ist. Und wir sind für ihn, weil er der feine Kerl ist und so. Das hat, glaube ich, was mit so einem mit so einer Herdensehnsucht zu tun irgendwie.
2: Ja, aber das ist menschlich, oder? So ein gewisses tribalistisches Element ist ja in jedem von uns.
1: Was für ein Element
2: eintritt? Was tribalistisches.
1: Habe ich den Begriff, kenne ich nicht, Entschuldigung.
2: Tribalistisch. So, ja, wie ein Stamm. Ja. Praktisch.
0: Wie also eine etwas, Härte.
2: Okay. Genau, richtig, wie eine Härte. Aber ich glaube, das ist menschlich. Das wird man nie ganz ablegen können.
3: Aber dass das zum System wird, ne? Also normalerweise ist es so, dass wenn ich gerne hier geliebt werden will, dann mache ich irgendwas Gutes. Ja. Aber immer den gleichen Scheiß zu posten, damit immer die gleichen Leute wieder sagen, das ist toll, was du machst, und es ist immer das Gleiche, das ist ja irgendwie nur so eine...
2: Ich fahre doch auch gut damit. das war jetzt ein bisschen Selbstironie, ist ja nicht immer genau das Gleiche, ja. Aber die Standpunkte sind ja irgendwann auserzählt, ne? Das ist natürlich so. Ich, vielleicht noch zur Beleidigung, du kannst mich gar nicht beleidigen eigentlich. Also nur wenn du mich wirklich persönlich kennst, meine wirklich ganz intimen, privaten Unzulänglichkeiten und genau. Da dann reingehst und überhaupt reingehen kannst, weil du irgendetwas weißt, dann kannst du mich wirklich beleidigen. Aber alles andere ist für mich dann tatsächlich einfach nur irgendein Wort und du kennst mich gar nicht. Und dann ist meine nächste Frage, wo liege ich falsch? Und das war's dann. Also deswegen kann ich kann das auch schwer nachvollziehen, Beleidigungen anzuzeigen. Deswegen, also der Gedanke ist, kann das gesprochene Wort... Also wenn es um eine Bedrohungslage geht, eine ausformulierte Bedrohung, eine Gewaltandrohung, von mir aus.
3: Aber
2: von
3: eine
2: Straftat
3: sein. War der Habeck denn jetzt tatsächlich durch den Schwachkopf, weil das in seinem Inneren, weil er das weiß?
2: Nein, das war eine Agentur. Ja, klar. Also in dem Moment, es ist ein perfider Kreislauf. Holger hat das schon gesagt. Also es ist ein Geschäftsmodell zum einen. Zum anderen hat es einen Zensureffekt. Ja, weil jedem wird klar, okay, mit KI wird hier agenturmäßig professionell das Internet durchsucht, dann werden erstmal Abmahnungen rausgeschickt. Da ist ja noch gar nicht klar, würde ich jetzt einen Prozess gewinnen oder nicht. Wir mahnen jetzt einfach erstmal ab und viele Leute sagen, okay, ich zahle jetzt lieber, bevor ich mir jetzt selber den Anwalt hole und dann in die Auseinandersetzung gehe mit einem von Steuergeld hochbezahlten Anwalt. Viel Spaß, das zu gewinnen. Ja, oder selbst wenn man es gewinnt, war es teurer als die Abmahnung, dann zahlen die Leute die Abmahnung. Und gleichzeitig haben sie noch wunderbar die Leute erzogen, dass sie selbst in der kleinsten Kommentarsektion lieber aufpassen sollten, was sie über Habeck oder so sagen. Ja, also die Nummer muss natürlich aufhören, das ist klar.
1: Hm. Ja. Ja, ich finde diesen Aspekt von dem sich beleidigen lassen oder damit überhaupt in Resonanz gehen, also das ist ein Gedanke, den ich auch schon ganz oft hatte, dass wenn mich jemand beleidigt und ich damit in Resonanz gehe, dass ich mich dann immer fragen muss, mit welchem Anteil hat er recht, also dass er das gesagt hat. Also wenn mich jemand als Arschloch beleidigt und ich mich nicht als Arschloch fühle, da muss ich darauf auch nicht sauer sein, weil dann gehe ich damit gar nicht in Resonanz. Wenn ich aber in mir trotzdem getriggert werde, müsste ich mich fragen, welchen Arschlochanteil habe ich in mir und und dann hat der andere doch irgendwie sozusagen also ein Stück weit vielleicht recht gehabt.
3: Und wenn der öffentlich mit großem Publikum sagt, du bist ein Rechtsextremist, was ist dann?
1: Ja, natürlich. Aber das habe ich ja gerade gesagt. Ich nehme das nicht an.
3: Ja, ja, gut, aber.
1: Aber die Frage.
3: Der Effekt kann ja trotzdem sein, dass viele das ab sofort glauben.
1: Natürlich. Dass du das bist. Ja, natürlich, klar.
3: Und so einfach ist es
1: ja. Ich sag ja auch überhaupt gar nicht, dass dann nicht der Punkt erreicht wäre. Also, dass es eine Grenze gibt, wo dann es so schädigend wird, dass es natürlich nur über den juristischen Weg läuft. Das ist dann, ja.
2: Aber das ist das, wo man halt hinkommen muss, ne? Also mir persönlich wäre die Bezeichnung vollkommen egal, also auch wenn sie nicht zutrifft. Weil dann immer noch die Frage ist, okay, und welche Begründung? Wo ist die Begründung dafür? Also Sie sagen das jetzt einfach, also Sie haben mich jetzt markiert und was folgt?
3: Ja, und
2: also
3: wenn du die Möglichkeit hast, zurückzufragen, die hast du ja manchmal.
2: Ich hatte das Glück, ich hatte die Plattform, dann zu sagen, okay, wo liege ich jetzt falsch nach der Bezeichnung? Ja, das stimmt natürlich.
3: Ja, klar.
2: Ich verstehe das, aber gleichzeitig durch die inflationäre Verwendung dieser Bezeichnung entwertet sich ja, also ich glaube, das ist mittlerweile schon im Volksmund angekommen, dass eigentlich rechts von der CDU ist eigentlich alles rechtsextrem.
3: Das war jetzt nur ein Beispiel, oder Kinderschänder zum Beispiel, das ist ja auch so, das sind ja Ebenen, wo man sagt, so das sollte man sich nicht gefallen lassen. Ne?
1: Ja, denke ich. Definitiv. Aber das ist immer diese Abwägung.

0: darüber zu sprechen. Vielleicht dieser Gedanke von Jeanette, der schön ist, diese Anerkennung der Differenz. Und wie kommen wir da raus, beziehungsweise wie verlieren wir nicht so viel Lebensenergie?
1: Ja, ich denke schon, ja, die Anerkennung der Differenz. Ich sage immer, das einzig Verbindende zwischen Menschen ist nicht die Liebe oder die Toleranz oder so, sondern die Anerkennung der Differenz. Also, dass du anders bist als ich, dass du nicht ich bist. Und wir haben ja die Tendenz eigentlich immer Gemeinschaften zu bilden und so von Gleichen, oder? Wir empören uns über dasselbe und so. Dann machen wir sofort einen Kurzschluss mit anderen und haben dann eine Community und sind nicht mehr alleine. Und dem sagen wir auch, dass man sucht die Symbiose. Das würde ich nicht. Du hast das gern. Du sagst gern, das ist naturgegeben oder menschlich. Ja. Da bin ich nicht so sicher. Das ist vielleicht auch faul oder träge oder vorpubertär, oder? Also, dass wir immer wieder diese Gemeinschaften suchen und gleichzeitig wie einen Selbstanteil von uns aufgeben. Und die Anerkennung der Differenz heißt in meinen Augen einfach, ja, ich anerkenne, dass du anders bist als ich, nicht ich, und damit habe ich diese Community nicht mehr, oder? Aber ich verbleibe gleichzeitig auch in meiner Kraft oder in meiner Eigenständigkeit.
2: Ist man jetzt nicht mehr eigenständig, wenn man eine Community hat, oder?
1: Ja, also wenn wir dazugehören, heißt immer etwas ausschließen.
2: Ja klar, die anderen.
1: Zum Beispiel.
2: Ja.
1: Das meine ich.
2: Aber ist das nicht menschlich?
1: Also das ist.
2: Also kann man sich dagegen verwehren?
1: Was ist menschlich? Was ist natürlich? Was ist kulturell? Was ist unkulturell? Also das finde ich Begriffe. Da möchte ich mich. Das ist imperialistisch. Das sind imperialistische Begriffe, kolonialistische Begriffe. Da möchte ich mich nicht hervorwagen.
2: Kolonialistische Begriffe.
1: Ja, imperialistische Begriffe, ja. Aber nein, bleiben wir doch nochmal bei dem, was jetzt du gesagt hast,
2: ja,
1: bevor du das mit dem menschlich gesagt hast.
2: Entschuldigung, jetzt habe ich den Faden verloren.
0: Die Frage ist ja so, also ich versuche das jetzt mal zusammenzuführen, ja, so wie ich es verstanden habe, dass du hast gefragt irgendwie, wenn man eine Community hat.
2: Nein, also das war natürlich provokant gefragt.
0: Ist schon klar.
2: Ja.
0: Aber man hat ja immer eine Community, also wenn ich irgendwie mich für etwas
2: interessiere. Oh, Sie glauben gar nicht, was wir für Differenzen haben.
0: Nein,
2: unter den YouTubern auch.
0: Ja, aber es ist doch, ich sag mal so, du hast ja schon eine Community, wenn du dich für irgendwas interessierst. Keine Ahnung, ich interessiere mich für Tennis, dann habe ich da eine Community. Das sind die Leute, mit denen ich Tennis spiele. Also, und da findet irgendwie auf einer bestimmten Basis mit einem gleichen Interesse etwas statt, worüber man sich austauschen kann. Aber ich glaube, das meinst du nicht, oder doch?
1: Nein, nein.
2: Nee, ich möchte auch nicht mutwillig missinterpretieren.
0: Nee, und ich möchte es verstehen.
2: Ja. Ich auch.
1: Eine Community bilden heißt ja meistens, heißt eigentlich immer, jemand ist ausgeschlossen.
0: Ja.
1: Also wenn ich Tennis spiele, dann bilde ich keine Community. Ich spiele einfach mit jemandem Tennis oder mit zwei, ja, oder mit drei.
0: Und da sind aber dann schon viele Leute. Man hat eine Mannschaft,
1: ja, man dazu gehört. Aber
2: alle reden über Tennis.
1: Man macht ein Spiel gemeinsam. Man unterwirft sich den gleichen Regeln, oder beim, ja, Tennis oder so.
0: Ja.
1: Aber das ist ein gemeinsames Spiel, wo man sich auf die Spielart geeinigt hat. Mhm. Aber einen Zusammenschluss hat immer. Denn Ausschluss trägt immer einen Ausschluss mit sich.
0: Aber was ist die Konsequenz daraus? Das habe ich noch nicht verstanden. Ich soll mich nicht mehr zusammenschließen, oder?
1: Ja, ich finde, nur Räuberbanden schließen sich zusammen, weil sie gehen irgendetwas stehlen oder.
2: Und dann stehen wir alle einzeln und erreichen nichts, oder wie?
1: Wie bitte?
2: Also ich habe das jetzt noch nicht. Also wir sollen uns nicht zusammenschließen, oder wie? Oder wie verstehe ich das?
1: Ja, grundsätzlich finde ich, wir müssen das aushalten, dass jeder anders ist als ich.
3: Ja, ja, das ist klar. Ja.
1: Punkt,
2: ja,
1: oder?
2: Punkt, ja.
3: Aber Räuberbanden sind schon okay. Ja. Ich finde meine Räuberbande morgens zum Beispiel finde ich total toll. Ich habe eine ganz klasse Räuberbande. Die sind untereinander sehr friedlich tatsächlich. Wobei ich dir recht geben muss, YouTube ist ein, also manchmal wirklich ein schräges Pflaster, was die Menschen angeht. Das muss
1: die
3: UNO-Truppen
1: sind auch.
3: Aber ich finde so Community eigentlich, also diesen Zusammenschluss zu Banden finde ich eigentlich gut. Und ich schließe auch ehrlich gesagt, glaube ich, keinen aus. Ja, eben, ich wollte auch gerade sagen, also ich gründe die ja nicht, indem ich sage, du bist dabei und du bist dabei und du bist nicht dabei. Die kommen ja alle von selber. Ich mache ja irgendwann Anfang an mit Bewegtbild im Netz und dann kommen die Leute irgendwann, ja, weil sie auch

0: mir aufmerksam werden. Das ist ja nicht, also ich gründe ja nicht mit denen einen Verein.
1: Ja, aber wir müssen uns bewusst sein, darum habe ich auch gesagt, die Masse von 250.000, die du jetzt neu hast, als Followers, dass ich weiß, wir wissen ja nicht, was das für eine Masse ist. Oder? Die meinen ja nicht dasselbe, was du meinst. Die meinen ja immer noch etwas anderes.
2: Ja, ich gehe davon aus. Also ich folge auch sehr vielen Leuten auf Twitter, bei denen ich immer das Gegenteil denke von dem, was sie schreiben, ja?
1: Ja, klar. Aber es ist deine Community, so habt ihr das bezeichnet, oder?
2: Ja, auch die gehören wahrscheinlich zur Community dazu.
3: Aber die folgen ja all den Kanälen.
2: Leute, die mir widersprechen, schauen nicht regelmäßig meine Inhalte.
1: Ja, aber mir ist es einfach, ich glaube, wir müssen von der anderen Seite herkommen. Ich glaube, mir ist es wahnsinnig wichtig, dass dass ich mich nicht mit anderen zusammentue, zum Beispiel, dass wir sagen, wir haben denselben Feind oder denselben Gegner oder denselben Sündenbock.
2: Aber dann verlieren
1: oder so.
2: Sie.
1: Oder mir geht es darum, dass wir unterscheiden können zwischen du und ich. Und das ist immer getrennt, immer. Immer, immer. Es gibt nur einen Verschmelzungsmoment und das ist der Orgasmus. Sonst gibt's keinen. Aber wir tun manchmal so, wie wären wir in einem chronischen Orgasmus.
0: Selbst das würden viele bestreiten wahrscheinlich.
1: Was sagst du?
0: Selbst das würden viele bestreiten.
1: Also und das finde ich eben, dass die Heterogenität, das ist ja das Potenzial von der Mensch, vom Mensch, oder diese Heterogenität. Und wenn wir diese Heterogenität in der Anerkennung, dass der andere immer anders ist, wenn wir da diesen Diskurs aufspulen würden, das gibt dann Streit, das gibt Streit, das gibt Auseinandersetzung, vielleicht gibt es Schlägereien, aber das ist auch Begehren, das ist auch Lust, das ist auch Neugierde. Und das finde ich, für mich ist das eigentlich die grundsätzliche, das wäre der Paradigmenwechsel, das wäre die neue Basis, oder? Und mit dieser Aggression im Dienste des Ich, ich sage nicht, das ist Friede, Freude, Eierkuchen, aber gerade gar nicht, oder? Eben nicht, weil jeder anders ist als ich, oder? Aber dieses Zusammenkommen, das ist doch das wahnsinnig Spannende.
0: Ich habe einen Standardspruch, der heißt immer, ich trenne Gesinnung und Charakter. Das ist das Entscheidende für mich. Also ich kann jemanden sympathisch finden, auch wenn er eine völlig bescheuerte Meinung hat. Und jemanden, der vielleicht genauso tickt wie ich, kann aber trotzdem charakterlich nicht meine Kragenweite sein. So ist das halt. So ist das Leben. Ne?
4: Ja, was soll ich sagen? Ich habe mit meiner Frau zusammen, läuft's ganz gut, muss ich jetzt sagen. Also, obwohl wir tatsächlich uns noch unterscheiden, also weder denke ich, dass ich eine Frau bin, wobei ich gut in Handtaschen kaufen bin, muss ich sagen.
3: In Handtaschen?
4: Handtaschen kaufen kenne ich mich besser aus als meine Frau und mit Schuhen auch.
3: Aber in Damenhandtaschen oder Herrenhandtaschen?
4: Achso, ich bin in dem Modesektor, bin ich ein bisschen Frau und dafür ist sie aber in ihrer Rabialität manchmal ist mehr Mann, das passt gut zusammen. Also nicht nur in dem Moment, sondern
1: ja. Und das finde ich eben das Spannende, oder? Also es gibt diese Differenz, gibt es immer auszuhalten, weil immer diese Differenz da ist. Aber dann ist auch immer Neugierde da oder ist auch Begehren da, oder? Aber das geht nur mit dieser Differenz. Und das finde ich eben das Coole. Und das finde ich aber auch das Schwierigste. Das merke ich auch bei mir, also die seit 40 Jahren darüber arbeitet. Diese Differenz auszuhalten, obwohl ich das andere doch viel lieber hätte, dass wir jetzt alle zusammen Bier trinken und derselben Meinung sind und so.
3: Ich denke aber, es kommt ja am Ende immer auch auf ein gesundes Mischverhältnis an, oder? Also es sind ja alle Aspekte im Leben. Also ich stelle mir jetzt gerade, das ist ein Idealzustand, der klingt erstmal so, dass ich denke, es wird sich toll anfühlen. Ich wache morgens auf und bin erstmal mit diesen ganzen Differenzen irgendwie für mich im Einklang und fühle mich dann
1: Eben nicht. Das bist du nie. Du bist ja mit der Differenz.
3: Aber der Optimalfall wäre doch ich wär's. Nein.
1: Nee,
3: das da habe ich die ganze Sendung nicht verstanden. Ne? Jeanette, wir müssen noch mal trinken After Dark machen. 200 Stunden. Also das kriegen wir heute Abend nicht mehr eingeholt. Und ich komme jetzt rüber wie der doofe Moderator, der nichts verstanden hat.
1: Nein, das möchte ich nicht. Nein.
0: Das klingt aber auch komisch. Mit Differenzen im Einklang sein bin ich auch nicht. Also würde ich mal so sagen. Klingt
4: ich fühle mich jetzt auch, muss sagen, ich bin so ganz harmonisch.
3: Es geht nicht mit der Differenz, es geht um die Anerkennung der Differenz.
0: Ja, nur red dich mal nicht raus.
3: Gib mir doch eine Chance, Holger. Marc, wie sehen deine nächsten Schritte aus?
2: Ich mache genauso weiter. Ja?
5: Das heißt, der Clown ist mal fröhlich und mal traurig. Alle Aspekte des Lebens.
2: Ja, klar, klar. Also das gehört dazu, ne? Also ich, natürlich kann man sich jetzt hier auch so ein bisschen exponieren, sage ich jetzt mal. Da wurde einem ja auch Freiheit geschenkt. Also auch wider Willen erstmal, aber man muss die Dinge ja auch. Ein sehr weiser Mann hat mal einen sehr weisen Mann zitiert und der weise Mann, der diesen weisen Mann zitiert hat, das ist Gunnar Kaiser und er möge in Frieden ruhen. Ich glaube, der hat uns allen sehr viel Kraft gegeben in einer sehr schweren Zeit. Und vielleicht hört er uns zu. Ja,
5: ja,
2: und
5: ganz sicher.
2: Was Gunnar, es gibt so ein Video, wo Gunnar einfach so ein Video macht als One-Take, wo er den Berg hochsteigt und dann mit diesem Paraglider in so einem Tandemflug runter fliegt. Und er sagt dort, dass Bedeutsames der Mensch eigentlich im Sprung ins Ungewisse erst überhaupt erreichen kann. Ja, und es gibt diese Zäsurmomente im Leben, die man auch einfach willkommen heißen muss, vor dem man sich nicht fürchten muss, weil es vielleicht gar keinen Grund gibt, weil eigentlich die Furcht darin besteht, okay, was kommt da jetzt? Und das war einer dieser Momente, wo man dann auch einfach sich fallen lassen darf und das einfach mal auf sich einprasseln lässt und am Ende rauskommt, so schlimm ist eigentlich gar nicht. Aber du musstest erst diesen Sprung machen, auch wenn man dich jetzt an der Stelle ein bisschen von der Klippe geschubst hat, ja, aber ich bin gut gelandet und das ist hier. Also erstmal danke dafür nochmal.
5: Ich danke dir, Marc. Boris?
4: Ich sag mal so, wenn ich das wüsste. Ich habe mir im letzten Jahr was Schönes aufgebaut. Und ich merke gerade, dass ich mir zum ersten Mal in meinem Leben Streisand-Effekt wünsche, weil ich tatsächlich auch Opfer bin von, also Opfer jetzt im nicht so schlimmen Sinne, aber tatsächlich unter Einordnungen zu leiden habe, die völlig ungerechtfertigt sind, aus der Luft gegriffen sind und mit keiner Realität was zu tun haben und die eigentlich nur von Leuten benutzt werden, die im Zweifel einen loswerden wollen oder so. Also es geht tatsächlich um solche Sachen. Ich bin gespannt, wie ich da rauskomme. Vielleicht ist der Streisand-Effekt ja mal auf meiner Seite. Ansonsten bin ich gut gelaunt und werde morgens zwischen 8 und 9 weiter jeden Tag gute Laune verbreiten. Und am Ende zählt für mich ehrlich gesagt, also das ist das Wichtigste, glaube ich, im Leben. Also ich habe ja immer Entertainment gemacht, mein ganzes Leben und so. Für mich war immer wichtig, wie viele Menschen am Ende machst du glücklich? Und das sind, ob das jetzt 500 am Morgen sind, die da zugucken, ob das 4000 sind, die so ein Video angucken, oder ob das ist, dass ich einen Film produziert habe, eine Sendung produziert habe, die 2 Millionen geguckt haben. Aber am Ende, wenn du Menschen ein bisschen schöne Zeit bereitest, dann ist es das Größte, was, also zumindest für mich das Größte, was ich machen kann. Das mache ich weiter.
5: Tja. Holger, an dich auch noch die Frage.
4: Bitte nochmal.
5: Der Blick so in die nächste Zeit bei dir.
4: Ach, ich bin ja in so einem Hamsterrad, ne? Das ist ja das Problem. Ich bin als Geschäftsführer von diesem Sender, muss man ja immer irgendwie weitermachen. Ich versuche immer mal so Dinge zu machen, die so ein bisschen mich rausreißen. Ich habe mal einen Roman zum Beispiel geschrieben, was mal was anderes war. Wir waren vor 2 Jahren mit
5: Wie heißt der Roman?
4: Hashtag DDR.
5: Hashtag DDR.
4: Es geht um ein Szenario, dass es die DDR und die BRD heutzutage noch gäbe. Also es hat nie eine Wiedervereinigung gegeben. Ja. Und vor 2 Jahren waren wir zum Beispiel mal auf Tournee mit unserem Team durch 5 Städte, was mir wahnsinnig viel Spaß gemacht hat, vor Live-Publikum 2 Stunden auf so einer Bühne mal zu agieren, eben nicht nur vor so einer Kamera, was ich vielleicht nächstes Jahr mal wieder machen werde. Das sind so Sachen, das braucht man denn mal, dass man mal so ein bisschen rauskommt aus dem Trott. Mhm.
5: Dankeschön.
4: Bitte.
5: Jeanette, du bist optimistisch für die Zukunft oder machst du dir große Sorgen?
1: Ja, ich gehe nicht in diesen Bedrohungsmodus rein.
5: In den was?
1: Ich gehe nicht in den Bedrohungsmodus rein. Mhm. Und da fühle ich mich eigentlich ganz wohl dabei. Und ich koche im Gegensatz zu euch auf kleiner Flamme. Ich habe da einzelne Patienten oder eine kleine Praxis und schreibe da meine Bücher. Ich schreibe gerade eine Enzyklopädie der Schuldgefühle und ich lerne ja in der Praxis und auch im Privatleben und auch ich selbst quasi diese Dynamiken, die spielen sich auf der gesellschaftlichen, politischen Ebene genau dieselben ab, oder? Und das ist das, was mir dann gefällt. Das holt mich aus der Praxis und lässt mich diese Bücher schreiben. Und das mache ich weiterhin. Da habe ich immer größeres Echo. Und das Schreiben und das Nachdenken macht mir Spaß. Und ich bin unwahrscheinlich dankbar, dass ich das noch kann, dass ich genug gesund bin und auch im Kopf im Moment noch so ein bisschen klar. Und was du gesagt hast mit dem Ungewissen, das finde ich eben sehr schön, oder? Also du bist dann von der Klippe geschubst worden. Und ich versuche auch, mit dieser Anerkennung der Differenz bist du ja eigentlich immer alleine in Gemeinschaft, oder? Also nicht einsam, aber alleine in Gemeinschaft. Und dann ist alles immer ungewiss. Und ich versuche das auszuhalten. Und das auszuhalten, das finde ich jetzt eben geiler, als in solche Geschichten einzusteigen. Weil das gibt auch Lust und das gibt Kraft und das gibt neue schöpferische Kräfte.
3: Dankeschön. Ich hatte es ja angekündigt, zu Beginn der Sendung ein paar persönliche Worte noch kurz sprechen zu wollen, weil ihr werdet euch vielleicht wundern, dass in den kommenden Wochen, wir produzieren ja während so einer Fairtalk-Woche hier in Dortmund immer insgesamt 6 Sendungen, also 3 Hauptsendungen und dann jeweiligen Fragen- und Antwortrunden, hier an dieser Stelle 2 andere Moderatoren sitzen werden. Ich werde noch nicht verraten, wer es ist. Bei mir war es so, dass ich am Montag Nacht hier angereist bin in Dortmund und ich hatte mich gerade hingelegt ins Bett und dann rief meine Frau an und wir hatten zu Hause einen medizinischen Notfall im engsten Familienkreis. Das bedeutete dann, dass ich die Nacht noch wieder nach Hamburg zurückgefahren bin, um bei der Familie zu sein und habe in dieser Zeit, und da sind wir wieder bei diesen Zäsurmomenten oder bei dem, wie du es gerade so schön gesagt hast, Jeanette, es ist immer alles ungewiss, da habe ich einfach auch erlebt, was es bedeutet, ein großartiges Team zu haben. Alle haben hier alles getan, damit diese Produktion stattfinden konnte. Ich habe mir das nicht leicht gemacht, das könnt ihr euch vorstellen, wenn man sieht, was für ein tolles Team das hier ist und wie viel auch dahinter steckt, dann sagt man als Moderator natürlich ungerne, ich fahre wieder nach Hause. In dem Moment war das aber notwendig und ich möchte mich ganz, ganz herzlich wirklich bei allen bedanken, die das möglich gemacht haben. Möchte euch einladen, die beiden Moderatoren, die die Sendung moderieren werden, auch sehr willkommen zu heißen. Möchte mich, wie gesagt, an dieser Stelle für das Vertrauen bedanken hier im gesamten Team, auch bei der Location, bei einfach allen Menschen, die das hier ermöglichen, nicht zuletzt auch bei euch, die uns unterstützen, damit wir dieses Projekt in die Zukunft führen können. In diesem Sinne, alles Gute. Dankeschön an die Runde. Wir erleben jetzt hier gleich noch die Fragen- und Antwortrunde. Ich sage an dieser Stelle gute Nacht. Bis ganz bald an dieser Stelle. Tschüss. Dankeschön. Vielen Dank. Danke.
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Hamburg führt neue Regeln für große Stromanschlüsse ein. Am Dienstag haben die Hamburger Energienetze mitgeteilt, zeitnah ihr sogenanntes Fair Grid Projekt umzusetzen. Dieses beschreibt ein sogenanntes Repartierungsverfahren zur Vergabe neuer Netzanschlüsse. Die Hamburger Energienetze rechnen allein in den kommenden 20 Jahren mit einer Verdreifachung der Nachfrage nach Strom und damit einer erforderlichen Verdreifachung der Leistungskapazitäten. Treiber der Entwicklung sind die Elektrifizierung des Verkehrs, die wachsende Bedeutung von Wärmepumpen sowie neue KI-Rechenzentren und große Batteriespeicher. Für neue Großverbraucher heißt es jetzt, sie erhalten nur zugeteilte Anschlussleistungen und eventuell begrenzte Kapazitäten. Dazu kommen möglicherweise zeitlich gesteuerte Lastfenster. Also kurz gesagt, in Hamburg ab jetzt nur noch Strom auf Zuteilung. Der offenbar schon während seines Kongo-Aufenthaltes mit Ebola infizierte US-Arzt Peter Stafford wurde laut BMG mit einem Spezialflugzeug für hochinfektiöse Patienten von Uganda nach Berlin gebracht. Um aber überhaupt von Uganda aus starten zu können, musste er laut Washington Post mehrere Flüge nehmen, da sich Stafford in einem abgelegenen Gebiet in Bunia, Kongo, aufgehalten hatte. Warum ein positiv auf Ebola getesteter und symptomatischer Patient, der normalerweise sofort in die Isolation sollte, multiple Flights innerhalb Afrikas nutzte, ist derzeit noch unklar und auch wie der Infektionsschutz 100% bis Berlin gewährleistet werden konnte. Die USA haben den ehemaligen kubanischen Präsidenten und langjährigen Revolutionsführer Raúl Castro mit 94 Jahren wegen der Abschüsse zweier US-Exilflugzeuge im Jahr 1996 angeklagt. Damals hatten kubanische Kampfjets zwei Kleinflugzeuge der Exilorganisation Hermanos al Rescate über kubanischem Hoheitsgebiet abgeschossen. 4 Menschen starben. Die nun erhobenen Vorwürfe, Mord und Verschwörung, sind alt. Doch die Anklage dient offenbar als juristische Vorbereitung für eine neue Eskalation. Havanna reagiert offiziell gelassen, bereitet sich aber auf den sogenannten Krieg des ganzen Volkes vor. Die kubanische Armee und Bevölkerung sind auf asymmetrische Verteidigung eingestellt. Eine US-Intervention würde kein Spaziergang, sondern ein blutiges Desaster werden, heißt es aus Kuba. Die Anklage dient nach Einschätzung von Beobachtern als juristische Grundlage, um politischen und möglicherweise militärischen Druck auf Kuba zu erhöhen. Nach dem Iran-Konflikt

0: und Verbandsmaterial. Friedensaktivisten meinen dazu, dass es unfassbar ist, wie die Menschen in den letzten Jahren mit solchen Meldungen und Kriegspropaganda auf den scheinbar politisch gewünschten Krieg mit Russland vorbereitet werden. Noch verwunderlicher ist allerdings, dass die Bürger nicht aufstehen und einfach Nein sagen, heißt es aus der Friedensbewegung. 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

0: Wunderschönen guten Morgen nach Deutschland und in die ganze schöne, große, weite Welt. Heute ist Dienstag, 26. August 2025. Der Sommer steht in voller Blüte. Ich habe gerade die Nachricht aus Deutschland gehört von einer guten Bekannten, dass sie ihren Holzofen heute angeworfen haben. Andreas, soweit ist es bei uns noch nicht. Ein wunderschönen guten Morgen an dich.
1: Nein, guten Morgen. Soweit ist es bei uns noch nicht. Das liegt vielleicht daran, dass wir auch auf dem Breitengrad von Südfrankreich liegen. Da ist es schon ein bisschen wärmer, auch wenn der Golfstrom einen Knick macht, am Prinzip oberhalb von New York. Trotzdem ist es hier relativ warm und im Winter relativ kalt. Interessant eigentlich von der Konstellation. Letzte Nacht hat es geregnet, die Sonne ist wieder da, der lang ersehnte Regen war da. Nicht in der Masse, wie wir uns erwünscht hätten, aber doch schon ganz ordentlich. Und wir erwarten heute einen stahlblauen Himmel mit ganz viel Sonne, einen changierenden See und um die Mitte 20 Grad.
0: Und alle sind glücklich und zufrieden. Ich bin übrigens mit dem Regen-Niederschlag, den wir hatten, schon durchaus zufrieden, Andreas. Also die Erde ist doch gut durchgeweicht worden. Das ging nämlich fast anderthalb Tage.
1: Das stimmt schon, aber man muss wissen, es war auch sehr ausgetrocknet. Hätte noch ein bisschen mehr sein können aus meiner Sicht, aber wir freuen uns natürlich und sind dankbar für das, was uns die Natur hier schenkt.
0: Ja, und wir sind ja auch in vollem Einmachfieber. Ihr Lieben, nutzt diese wunderbare Zeit entweder mit eigenen Früchten oder weil sie nun gerade überall wachsen und geerntet werden und deswegen günstiger sind, mit guter Qualität vom Biobauern und macht euer Gemüse selbst ein, ob es rote Beete sind, da sind wir gerade dran, die man schön mit viel Zwiebeln einkochen kann und dann im Winter leckeren Salat hat. Wir sind am Dörren, wir sind auch wieder am Ziehen unserer besten Tomatensorten. Ich werde euch in den nächsten Tagen einige Fotos von unseren wunderschönen Tomaten, von den Gurken, die wir auch einmachen, von den Zucchini, von den Spaghetti Squash, diesen herrlichen Kürbissen, die man wie Spaghetti essen kann. Und es ist so wichtig, ihr Lieben, wir gehen in die Krisenzeiten hinein, dass wir uns üben und dass wir lernen, jetzt, wo es noch möglich ist, die Dinge zu erlernen, wie es unsere Großeltern noch konnten, nämlich wie man anpflanzt, erntet und einmacht.
1: Ja, vielleicht noch ganz kurz ein Hinweis zu den Hühnern. Ich werde immer wieder gefragt danach, wie geht's denn den Hühnern? Den Hühnern geht's fantastisch. Wir haben Nachwuchs, 6 neue Küken, die uns hier beglücken und unsere beiden Hähne sind ganz stolz, der Erwin und der Klaus. Und das ist eigentlich ganz interessant, weil wir hier Freunde haben, die auch Hühner haben und so tauscht man dann natürlich auch mal die Hähne aus, die Eier aus, sodass dann auch eine entsprechende Genmischung der Eier dann entsprechend vorhanden ist und insofern sind sie alle ganz fröhlich und die Hühner tapsen noch ganz glücklich durch das Gehege und der Winter wird ja früh genug kommen.
0: Und durch den Garten. Das sind auch freilaufende Hühner. Die haben einen eigenen Garten, die Herrschaften, und sind süß. Ja, ihr Lieben, wir fangen

0: mal an. Heute Morgen eine Meldung, die noch gar nicht so weit verbreitet zu sein scheint. Hat nicht jeder gleich schon mitbekommen. US-Präsident Trump, der hat verkündet, dass er die Fed-Gouverneurin Lisa Cook entlassen habe. Und das ist also die Gouverneurin der US-Notenbank. Man fragt sich jetzt offiziell in den Medien, geht das überhaupt? Kann überhaupt ein US-Präsident eine Gouverneurin der Notenbank entlassen? Andreas, wir hatten ja vor einiger Zeit mehrere Videos hier und mehrere Aussagen von Trump, der auch den Fed-Chef Jerome Powell ziemlich bloßgestellt hat. Ich denke da an diese Szene, wo sie beide Bauhelme auf dem Kopf hatten in einem Gebäude der Fed, das überhaupt nie fertig zu werden scheint. Und er hat ihn da ziemlich niedergebügelt. Was führt Trump denn im Schilde?
1: Naja, also wir müssen natürlich sehen, dass die Federal Reserve doch nicht so unabhängig ist, wie man immer gerne sagt, sondern sie ist ja gegründet worden damals, 1913, als die Bankenlandschaft, die private Bankenlandschaft gewissermaßen eine private Bank gegründet haben, nämlich die Federal Reserve, heißt ja eigentlich föderales Gesetz, auch so soll es ja eigentlich sein. Es ist weder ein freies, noch ist es ein Gesetz, sondern es ist eine Übernahme gewissermaßen der hoheitlichen Staatlichkeit quasi auf private Organisationen. Und das haben wir natürlich in einer Gänze auch über die letzten 100 Jahre erlebt. Und ich glaube, Donald Trump will versuchen, die Geldmengenpolitik wieder in die wirklich staatlichen Hände, in die hoheitlichen Hände zurückzubekommen. Und ich glaube, das ist auch ein sinnvoller Weg, auch wenn man natürlich mit Staat etwas anderes sehen sollte als das, was wir heute darunter verstehen müssen, wenn wir sehen, wie die Fehlläufe stattfinden.
0: Andreas, Frau Cook will aber nicht zurücktreten. Die sagt, ein Präsident hat nicht die Befugnis, sie zu entlassen. Sie will also ihr Amt weiterhin ausüben. Allerdings scheint Trump etwas gegen sie in der Hand zu haben. Ja. Frau Cook sagt noch, Trump habe vorgegeben, mich aus wichtigem Grund zu entlassen, obwohl es nach dem Gesetz keinen wichtigen Grund gibt und er dazu eben nicht befugt ist. Und sie sagt, ich werde nicht zurücktreten. CNN, der amerikanische Nachrichtensender, die haben die Dinge überprüft, wie sie selber schreiben und sagen, da sind sie auf Hypothekendokumente gestoßen, die zeigen, dass Frau Cook Hypotheken für zwei Immobilien aufgenommen hat, die beide als ihr Hauptwohnsitz angegeben waren. Es sei jedoch nicht bekannt, warum sie das getan hat und was überhaupt damit zusammenhängt. Und Trump hat in seinem Brief ganz klar geschrieben, und offenbar scheint er hierauf Bezug zu nehmen, angesichts ihres betrügerischen und potenziell kriminellen Verhaltens in einer Finanzangelegenheit habe ich kein Vertrauen in ihre Integrität. Das fragliche Verhalten zeugt zumindest von grober Fahrlässigkeit bei Finanztransaktionen, was ihre Kompetenz und Vertrauenswürdigkeit als Finanzaufsichtsbehörde in Frage stellt. Ich frage dich jetzt nochmal, Andreas. Trump feuert also die Gouverneurin der Fed und stellt den Chef der Fed, also ein paar Tage vorher, bloß. Was führt er mit der Fed im Schilde? Was glaubst du?
1: Ich vermute mal, er will sie wieder in andere Hände bekommen, denn die Leute, die dort noch vorstehen, die sind ja noch aus dem alten Deep State geprägten System und die verfolgen, zumindest kann man das annehmen, nicht unbedingt die Interessen der Wirtschaft der USA, sondern eben halt bestimmter Investoren und bestimmter Elemente, die dort eben halt finanziell involviert sind von außen. Ich denke da an die Philanthropen und so weiter. Und das, was er mit Powell gemacht hat, da ging es ja darum, dass ja Unmengen an Geld dafür irgendwelche repräsentative Gebäude, quasi Königspaläste gewissermaßen gleich, die Federal Reserve sich errichtet hat auf Steuerzahlerkosten. Das fand er eben halt nicht gut. Und was Frau Cook natürlich sich gefallen lassen muss, ist, dass sie solche Fahrlässigkeiten, selbst wenn es fahrlässig war, nicht Recht im Prinzip einfach so, dass man das durchgehen lassen kann. Sie muss mit anderen Maßstäben gemessen werden, weil sie in der Funktion der Aufsicht der gesamten Geldmengenpolitik der USA ist. Wenn sie das nicht getan hat, handelt es sich offenbar um ein kriminelles Vergehen. Und da muss man natürlich zumindest in irgendeiner Form eine rechtliche Prüfung vollziehen.
0: Mir drängt sich der Verdacht auf, dass Trump, wie du es jetzt gerade beantwortet hast, vielleicht eine Veränderung vornehmen will mit der Fed und halt sucht. Und bei Powell war es eben dieses Gebäude, das viel zu teuer wurde und einfach nicht fertig wird. Bei ihr sind es dann so eher privat wirkende Finanztransaktionen. Also wenn wir das in zwei Sätzen zusammenfassen wollen, Andreas, Trump versucht, die Fed in andere Hände zu bekommen. Welche Hände könnten das sein?
1: Naja, er versucht natürlich Einfluss zu nehmen in die Konjunkturpolitik, weil wir haben ja eine angelegte antizyklische Konjunkturpolitik. Bedeutet, wenn die Wirtschaft nach oben geht, muss man versuchen, die Wirtschaft zu bremsen, dass sie nicht zu steil nach oben geht. Das Ziel der Konjunktur ist eine monoton steigende Kurve. Das findet nicht statt, sondern es sind starke Ausschläge, Volatilität nennt man so etwas. Und da kann man natürlich etwas gegensteuern. Und da möchte er gerne mehr Einfluss haben. Das heißt, mehr staatlich interessierte Einflüsse als philanthropisch interessierte Einflüsse.
0: Wäre das gut?
1: Also ich persönlich finde diese ganzen staatlichen Organisationen insgesamt nicht gut, sondern bevorzuge da ein etwas liberaleres Geldsystem. Aber im Rahmen der bestehenden Systeme ist das der richtige Weg. So denke ich, dass er gar keine andere Wahl hat, als wieder die staatlichen Belange ins Weiße Haus zurückzuziehen.
0: Er steht ja sowieso auf mehreren Beinen. Er ist US-Präsident. Er ist sozusagen der verkörperte Staat. Gleichzeitig ist er Unternehmer. Also das Thema Welthandel ist für ihn sehr, sehr wichtig. Und da kann man sich natürlich schon mal verzetteln.
1: Natürlich kann man das. Aber hier geht es um wirklich ganz elementare, fundamentale Grundlagen für die gesamte Weltökonomie, weil ja der US-Dollar zufällig auch noch die Weltleitwährung ist. Ich möchte hier nochmal verweisen auf das wunderbare Video von Peter Böhringer, der dort gerade in Bretton Woods war, in dem großen Mount Washington Hotel, wo letztlich genau diese geschichtlichen Abläufe nochmal genau erklärt wurden. Und was wir daraus erkennen, wenn wir genauer hinsehen, bedeutet, dass 1913 die privaten Banken den Staat gewissermaßen übernommen haben. Bis dato stand ja bis 1913 oben auf dem Dollar drauf United States of America. Das heißt, das ist der Emittent. Heute steht drauf immer noch Federal Reserve Note. Darunter steht zwar immer noch United States of America, aber da könnte auch stehen Aral, alles super, oder HB, wir wird gleich in die Luft gehen. Das spielt überhaupt keine Rolle. Der Emittent ist mittlerweile eine private Bankengruppierung nach wie vor und die gehört natürlich mehr wieder in die hoheitlichen Kontrollen des Weißen Hauses.
0: Also könnte es auch damit zusammenhängen, ich wollte eigentlich schon längst mit dem Thema hier beendet sein, aber ich frage jetzt aufgrund deiner Ausführung, könnte ein möglicher Eingriff Trumps in die Fed mit der Stabilisierung des US-Dollars zu tun haben?
1: Das könnte damit zu tun haben. Mich erinnert das Ganze an die Situation mit John F. Kennedy damals, 1963 war es, glaube ich, als er den Federal Reserve Dollar wieder abschaffen wollte und wollte den US-Dollar wieder einführen. Ich möchte das nochmal klar machen. Die US-Amerikaner haben keine eigene Währung. Es gibt eigentlich keinen US-Dollar mehr, sondern einen Federal Reserve Dollar. Das ist elementar wichtig, auch wenn viele diese Brisanz überhaupt nicht verstehen. Das heißt, die US-Amerikaner und damit alle anderen Länder der Welt zahlen mit einer fremden Währung, weil keine US-staatliche Währung wie der US-Dollar mehr seit 1913 vorhanden ist. Und Anfang der 60er Jahre wollte John F. Kennedy den staatlichen US-Dollar wieder einführen und den Federal Reserve Dollar eliminieren. Und zufällig wurde er dann durch einen verwirrten Einzeltäter niedergestreckt und dann wurde der Federal Reserve Dollar wieder weiter stabilisiert. Und das war eine Sache, die mich daran erinnert.
0: Wir werden sehen, wir werden es begleiten. Ihr Lieben, es gab am Sonntag einen Vorfall in Dresden in einer Stadtbahn. Da ist ein amerikanischer Bürger, ein US-Amerikaner, ein junger Mann, der in Dresden ein Jahr studiert hat, der in den USA offenbar auch modelt, der ist niedergestochen worden. Es gab einen Messerangriff, nachdem der junge Mann dazwischen gegangen war, als zwei Syrer, das darf man jetzt so sagen, weil die Medien es alle schreiben, ein junges Mädchen belästigt, angefasst und eventuell noch mehrere Dinge geplant hatten. Und dieser junge Mann ist dazwischen gegangen. Der hat sich dann geäußert, der ist also niedergeschlagen worden. Und jemand, also einer dieser beiden Angreifer, hat ihm mal ein ziemlich großes Messer quer durchs Gesicht gezogen. Für ein Model übrigens auch nicht so erquicklich, mal abgesehen davon, dass es wirklich ein grausamer Angriff ist. Dieser junge Mann, der hat sich jetzt auch geäußert in einem Video, das er zunächst mal selber veröffentlicht hat. Dann hat News, also Julian Reichelt, ihn auch interviewt. Und wir beide, Andreas, wir hatten gleich uns schon gedacht, dass das ein Vorgang werden könnte, den die US-Regierung aufgreift. Und offenbar ist das jetzt alles passiert. Also dieser junge Mann, der zwei Frauen zur Hilfe geeilt war, der hatte dann in seinem Video gefragt, wo ist das Gesetz geblieben? Er sagte, also sein Mund und seine Nase waren mit einem dicken Verband verdeckt. Und er sagt, wenn ihr alle nicht geglaubt habt, dass Europa und insbesondere Deutschland ein Migrationsproblem hat, dann habe ich hier etwas, was ihr wissen solltet. Es ist, also er hat dann die Uhrzeit gesagt und wo er ist. Er war auch im Krankenhaus. Und da kommt also der Mann, der junge Frauen belästigt hat, der wegen dieses Übergriffs festgenommen war, wieder frei. Und er sagt, er sei weder Deutscher noch EU-Staatsbürger. Er sei eben Syrer, das wissen wir inzwischen. Und der junge Mann, der sich da offenbar schon kundig gemacht hatte, auch bei der Polizei, sagte, der ist ein illegaler Migrant, ein Drogendealer und polizeibekannt. Und das hat auch die Bild dann veröffentlicht und andere Medien auch. Und der Amerikaner sagt, das ist ja auch nicht das erste Mal, dass sowas passiert. Der andere Typ hatte einfach entschieden, mit seiner 15-Zentimeter-Klinge durch mein Gesicht zu schwingen. Und wenn man so mit den Deutschen umgehe, wie könne man dann wieder auf freien Fuß kommen, sagt er. Wo ist das Gesetz? Wo ist die Ordnung?
1: Naja, der junge Amerikaner bringt es damit ganz deutlich auf den Punkt, wie es jeder normale, vernunftbegabte Mensch auch logischerweise selbst interpretieren würde. Und wir haben jetzt den Vorteil bei diesem furchtbaren Vergehen, das dort stattgefunden hat, dass hier weltweit eine Diskussion stattfinden kann, dass Europa sich komplett selbst zerlegt. Ein Selbstzerstörungsprozess, denn diese Situation, die wir in Deutschland und speziell erleben, ist so absurd und so eigenzerstörerisch und so voller Selbsthass durchgezogen, denn Drogendealer und Kriminelle gehören abgeschoben. Punkt. Das weiß jeder, der bis drei zählen kann. Das gehört sich so. Wenn ich Gäste habe, beispielsweise, die kriminell sind, schmeiß ich sie raus. Es ist doch eine ganz einfache Geschichte und das hat nichts mit Unmenschlichkeit zu tun. Die Unmenschlichkeit tritt genau dadurch ein, dass man keine konsequenten Gesetzesvorgaben einhält.
0: Ja, und die Geschichte ist dann auch noch längst nicht zu Ende. Es hat sich dann der ehemalige US-Botschafter in Deutschland, er ist heute Sondergesandter des Präsidenten für Sondermissionen, Richard Grenell, gemeldet. Der hat reagiert auf diesen Angriff auf einen US-Bürger und zwar mit deutlicher und direkter Kritik an Bundeskanzler Merz. Wörtlich, Merz muss verstehen, dass die Leute die Schnauze voll haben von schwachen, woken Reaktionen. Und ja, er meint damit wohl auch, dass der Syrer, der diesen Angriff begangen hat, wieder auf freien Fuß gesetzt wurde. Und dann ging es noch ein Stück weiter. Dann hat sich die US-Botschaft in Berlin bei X gemeldet und geäußert und da heißt es wörtlich: Wir verurteilen den brutalen Angriff auf einen US-Bürger in Dresden aufs Schärfste. Während er mutig eingriff, um Mitreisende zu schützen, wurde er brutal angegriffen. Wir fordern die deutschen Behörden auf, die Täter rasch vor Gericht zu stellen und sie im größtmöglichen gesetzlich zulässigen Umfang zu bestrafen. Sicherheit ist eine kollektive Verantwortung. Niemand ist sicher, solange nicht alle sicher sind. Also ganz deutliche Worte von der US-Botschaft direkt, also damit von der US-Regierung. Und daraufhin hat die Bild kurze Zeit später gemeldet, dass dieser Mittäter, der auf freien Fuß gesetzt wurde, wieder verhaftet wurde, dass aber dieser Messerstecher weiterhin auf der Flucht sei. Also eventuell hat dieser Post der US-Botschaft schon gewirkt, dass man gesagt hat, oh ho ho, Andreas, könnte das eine größere Geschichte werden und vor allem ein Argument der Amerikaner, Deutschland weiter unter Druck zu setzen, was die Massenmigrationspolitik angeht?
1: Naja, ich meine, die US-Botschaft bringt es ja ganz klar auf den Punkt, indem sie sagen, Sicherheit ist eine kollektive Verantwortung. Niemand ist sicher, solange nicht alle sicher sind. Eine der Grundlagen eines Rechtsstaates, was völlig logisch ist. Natürlich gibt es auch Ausfälle, natürlich gibt es Ausnahmen, aber die Ausnahmen sind heute die Regel. Wenn ich mich heute unterhalten habe, gerade gestern wieder mit Personen, die gesagt haben, ich möchte nicht mehr, dass meine Mutter oder dass meine Bekannten oder meine Freunde oder meine Kinder in die Stadt fahren. Das heißt, man warnt davor, in Städte, in die Innenstädte zu gehen. Man warnt davor, öffentliche Verkehrsmittel zu nutzen, weil die Wahrscheinlichkeit, die Normalität mittlerweile eher ist, dass man tatsächlich in Gefahr kommt, abgestochen zu werden. Das ist die Realität, das wird immer deutlicher. Und wenn dann diese, Entschuldigung, Dummköpfe dieser links-grünen, woken Gesellschaft sich hinstellen und von Rechtsextremismus sprechen, dann merkt man, wie absurd die Welt mittlerweile aus den Fugen geraten ist, was in Deutschland stattfindet. Und ich glaube, das ist sehr gut, dass auch hier die Amerikaner Druck ausüben, denn die Masse hat es längst begriffen. Und die Masse traut sich nur nicht hinter der Hecke vor, weil sie Angst haben, dass sie dann als rechtsextrem abgestempelt werden. Und das ist eine Frage der Zeit. Es ist eine ultra kleine Minderheit, die immer kleiner wird, die die Medien steuern, die die Politik steuern und die sind auf verlorenem Posten. Wir müssen nur durchhalten. Punkt.
0: Ja, hast vollkommen recht. Ich schließe mich den Worten meines Vorredners kommentarlos an. Nächster Punkt, ja, und daran sehen wir eben, wie viele Pfifferlinge die Zusagen und Versprechen von unseren Regierungspolitikern noch wert sind. Denn Herr Dobrindt als Innenminister hat gesagt, oh, wir machen hier alles sicher und da kommen jetzt keine mehr rein und so weiter. Und dann hieß es, ja, also diese 2000 Afghanen, die Pakistaner nicht mehr haben wollen und die unbedingt abgeschoben werden sollen aus Pakistan, die nehmen wir auf keinen Fall an, auch wenn das Lieblingsprojekt von Annalena Baerbock war. Ja, und was ist jetzt in Wirklichkeit passiert? Wir hatten in den letzten Sendungen schon darüber gesprochen, dass einige Afghanen, die schon eine Zusage gehabt hatten, die aber zu diesen rund 2000 Afghanen gehören, die alle eine sogenannte Aufnahmezusage bekommen haben, dass die sich Anwälte genommen haben. Und das sind ja meistens auch von den NGOs, die wiederum von den deutschen Steuerzahlern finanziert werden, eben von den NGOs beauftragt und auch von denen bezahlt werden, dass die diesen armen Menschen, die unbedingt nach Deutschland einreisen wollen, juristisch unter die Arme greifen. Und da wurde es jetzt schon frickelig und man hat gesagt, ja, das könnte sein, dass man da jetzt doch wieder zurückrudern muss. Es ist jetzt soweit. Es meldet Apollo News Überschrift: Deutschland hebt Blockade für 2000 Afghanen aus Pakistan auf. Und hier heißt es: beim Tag der offenen Tür der Bundesregierung letztes Wochenende erklärte Dobrindt noch, das Verfahren abzuarbeiten. Allerdings betonte er, ich werde es nur so abarbeiten, dass wir auch maximale Sicherheit haben darüber, dass wir wissen, wer da kommt, warum er kommt und ob die Aufnahme berechtigt ist, und kündigte an, dass der gesamte Prozess noch Monate dauern werde. Und jetzt zeichnet sich die Wende ab. Die Welt hat es wohl als erste veröffentlicht unter Berufung auf Regierungskreise. Die haben ja ihre Influencer da überall sitzen. Berlin hat seine seit Ende April bestehende Blockade aufgehoben. Die ersten Familien sollen jetzt in den kommenden Tagen nach Deutschland ausreisen dürfen. Natürlich unauffällig per Linienflug mit Zwischenstopp in Dubai oder Istanbul.
1: Ja, und das Interessante ist, dass diese sogenannten Gutmenschen, die dahinter stehen, die mittlerweile offenbar die Justiz durchseucht haben, nicht durchtränkt, sondern durchseucht, weil hier wird nämlich gegen jegliche Rechtsstaatlichkeit auch verstoßen. Und was das bedeutet, ist natürlich Folgendes. Wenn irgendwann eine Nachfolgeregierung kommt und tatsächlich die Trümmer wieder aufräumen muss, dann wird es unglaublich viel Leid geben, weil dann viele Menschen, die gar nicht hätten herkommen dürfen, muss man dann wieder im Prinzip zurückschicken. Und dann werden Bilder kommen, die ganz furchtbar sind, so wie Donald Trump sie hatte am Anfang, als er seine Macht übernommen hatte, als alle sagten, denn wie kann er so unmenschlich damit umgehen? Nein, die Unmenschlichkeit liegt darin, dass man genau solche Justizverfehlungen übelster Art hat, die an Totalitarismus erinnern. Ich denke an totalitäre Zeiten, da gibt es viele in dunklen Zeiten unserer Geschichte Filmsequenzen über Richter, wie sie entschieden haben und so weiter. Und mich erinnert das wirklich sehr, sehr stark in diese Richtung. Und ich will das nicht vergleichen, aber während den Anfängen und ich sehe große Gefahren, dass die Justiz mittlerweile die Unabhängigkeit längst verloren hat, politisch gesteuert wird, sogar woke gesteuert wird, vielleicht sogar auf dem Wege der Korruption gesteuert wird und der Angstmache. Also wenn ich Richter wäre oder Staatsanwalt und meine Familie wird bedroht beispielsweise, weil dann Menschen dort im Land sind, die sagen, ich weiß, wo du wohnst und ich weiß, dass du Kinder hast, dann wird eben halt dieses Ausmaß so deutlich.
0: Ja gut, das machen ja die linksgrünen Woken-Medien auch mit dem sogenannten Doxing. Wenn irgendjemand eine unliebsame Meinung äußert, dann wird da mal über die sozialen Netzwerke schnell die Adresse und die Adresse der Familienangehörigen veröffentlicht. Da fällt mir gerade Jan Böhmermann auch vom ZDF wieder ein, der mit solchen Methoden gearbeitet hat, als das um Clownswelt ging. Aber andere tun das natürlich auch. Es ist ein Verfall unserer Moral, des Anstandes, der Tugenden. Und ihr Lieben, wir beobachten das ja hier sehr genau. Und es gibt durchaus Tage, an denen wir uns angucken und sagen, komm, jetzt trinken wir einen Schnaps. Das geht so nicht. Und Becherowka wählst du ja dann immer. Und so viel Becherowka können wir hier gar nicht anschaffen. Nein, also Spaß beiseite. Aber wir wissen auch und wir sind fest davon überzeugt, dass diese dunkle, düstere Phase, wir stecken alle noch im Nadelöhr, vorbeigehen wird. Und es wird ja alles immer deutlicher erkennbar, sodass wir auch ganz klar sind darüber, dass wir hier praktisch beiwohnen einer Entwicklung, die wirklich ins Abschüssige gehen muss, damit die Verwerfungen deutlich werden. Und dann, fast kann man schon sagen, aus den Trümmern heraus kann endlich das Richtige aufgebaut werden.
1: Ich glaube auch. Und wir sehen, wie der Zenit immer sichtbarer wird, dieser völligen Verwerfungen, in dem nicht nur die Ethik zusammenbricht, sondern jetzt auch noch die Justiz. Und ich glaube, das sind so die deutlichsten Zeichen. Wenn also die Justiz selbst den Eindruck vermittelt, den normalen Bürgern, dass sie als eine Art Komplizen verstrickt sind in politische Richtungen, Agenten, die beispielsweise stattfinden, dann irgendwann wird es immer deutlicher, dann kommt irgendwann der Punkt, wo überzogen wird. Wir sehen in den öffentlich-rechtlichen Medien, wie die Nachrichten permanent überzogen werden und dann merkt es auch der Dümmste.
0: Die nächste Meldung betrifft Mallorca und die Balearen. Die hast du nicht, die habe ich gerade aktuell da reingepackt noch. Die ist nämlich gerade erst veröffentlicht worden beim Mallorca Magazin. Das ist übrigens auch ganz spannend, wer so ein bisschen Beziehung zu Mallorca hat, der erfährt da immer einiges und Frontex schlägt jetzt Alarm, das ist die EU-Grenzschutzagentur. Mallorca gerät immer mehr ins Zentrum der Schleuserrouten, heißt es hier. Es werden immer mehr Migrantenboote gesichtet, die auch die höheren Sicherheitsrisiken überwinden. Und hier gibt es eine Stellungnahme von Frontex. Da heißt es, die Balearen sind längst nicht mehr nur Urlaubsziel, sondern auch Teil einer der wichtigsten Migrationsrouten im westlichen Mittelmeer. Immer häufiger erreichen kleine, überfüllte Boote aus Nordafrika die Küsten von Mallorca, Ibiza und Formentera. Für die EU-Agentur Frontex ist dies kein Randphänomen mehr, sondern, wie es hier heißt, ein ernstes Sicherheitsproblem. Da gibt es eine gerade veröffentlichte jährliche Risikoanalyse 2025-26 und da warnt die Grenzschutzbehörde vor der Möglichkeit, auch ausdrücklich heißt es hier, dass Personen mit potenziell böswilligen Absichten unerkannt nach Europa gelangen könnten. Und das Mallorca-Magazin führt es so aus, gemeint sind Kriminelle, Saboteure, auch Geheimdienstagenten. Das Mittelmeer, traditionell Schauplatz von Migration, werde zunehmend zu einem Einfallstor, das auch für die Gegner der EU interessant sei. Andreas, interessant für mich ist an dieser Meldung, dass hier schon mal ganz explizit nicht mehr arme Flüchtlinge genannt werden, die aus einer schlechten in eine gute Welt wollen, sondern dass man sie hier als Personen mit potenziell böswilligen Absichten bezeichnet.
1: Ja, man macht gar keinen Hehl mehr draus. Das ist interessant und das sind natürlich nicht alle mit böswilligen Absichten, aber sie haben alle oder zu größten Teilen nicht die Rechtsansprüche auf ein Asylverfahren, weil das relativ klar geklärt ist. Und jetzt muss man an dieser Stelle natürlich erkennen, dass hier der Staat ein Totalversagen preisgibt. Das bedeutet, dass diese Menschen, die dort an den Küsten ankommen, nicht auf der Stelle ins nächste Flugzeug und wieder zurückgeflogen werden. Das ist doch die logischste Form der Welt, wenn ich mein Land schützen will. Und dass ich die entsprechenden Bootssteuerer mit entsprechenden Soldaten oder mit irgendwelchen Aufklärungsflügen dingfest mache, festnehme und vor ein Gericht stelle. Wozu zahlen die Bürger in Europa eigentlich solche unermesslichen Steuern, um nicht nur eine EU-Behörde zu finanzieren, die in Saus und Braus lebt, sondern nicht einmal die Sicherheit gewährleisten kann im eigenen Land. Das ist ein Totalausfall der europäischen, ich sag mal, EU-gesteuerten Politik, und die nationalstaatlichen Systeme, die sich dem untergeordnet haben, werden diese Agenda dieses Angriffs auf Europa, der Zerstörung Europas Zeuge. Und die Justiz spielt mit und auch die Behörden der Polizei spielen mit.
0: Interessante Entwicklungen. Ja, wir haben vor einiger Zeit berichtet über Chikungunya. Chikungunya ist ein Fieber, das ausbrechen kann, wenn man von einer Tigermücke gestochen wird. Und China hat das ja da schon generalstabsmäßig wieder vorgemacht. Die Straßen werden hermetisch abgeriegelt. Es wird überall Pestizid und Insektizid gesprüht und gespritzt. Menschen kommen unter Hausarrest, in Isolation. Wenn einer auch nur ein Anzeichen hat in der Familie, muss die ganze Familie in Quarantäne. Und die WHO wird einfach nicht müde zu erklären, das könnte die nächste weltweite Pandemie werden. Übrigens, diese Tigermücke, die das auslöst, auch darüber hatten wir schon gesprochen. Ich möchte es nur erinnerungshalber nochmal anbringen an dieser Stelle. Diese Tigermücke wurde von Bill Gates und seinen philanthropisch selbsternannten Mittätern genmanipuliert und zu Milliarden entlassen und ist also in die Freiheit entlassen. Und niemand kann nachweisen oder behaupten, dass das hier nicht miteinander ursächlich verquickt ist. Ich würde es auch nicht behaupten, dass es so ist, aber eine Möglichkeit wäre es auf jeden Fall, dass es Zusammenhänge gibt. Und dann hatten wir auch darüber gesprochen, ja, es gibt also schon zwei große Impfunternehmen, die jetzt einen Impfstoff entwickelt haben. 2023 war der erste erschienen und ein Unternehmen ist Bavaria. Ich glaube, die sitzen in Dänemark, hatten wir berichtet. Ja, und jetzt wird einer dieser Impfstoffe von den USA, von der FDA, zurückgezogen. Die Zulassung wird entzogen. Das ist der Impfstoff X-Chick. Und es heißt hier, angeblich habe es 21 Hospitalisierungen, also Einweisungen ins Krankenhaus und sogar 3 Todesfälle gegeben, die mit einer Impfung mit diesem Impfstoff in Verbindung stehen. Der Nutzen von X-Chick sei nicht in klinischen Studien nachgewiesen worden. Das berichtet TKP, das Portal, was allerdings so ziemlich für alle Präparate zutrifft übrigens, die Kindern unter anderem verimpft werden, die gegen Grippe, Polio, HPV oder ähnliches schützen sollen. Diese klinischen Studien, da mangelt es. Und Amerika, Kennedy, der Gesundheitsminister, im Schulterschluss mit Trump, die scheinen sich also diesen ganzen Impfstoffen jetzt zuzuwenden und zu sagen, sobald sich da Gefahren zeigen, ziehen wir das zurück. Wie es hier heißt, nachdem die FDA die Zulassung für X-Chick ausgesetzt hatte, ist jetzt noch Wim Kunja von Bavarian Nordic der einzige noch in den USA verfügbare Impfstoff gegen Chikungunya. Und das Ding wurde im April von der FDA zugelassen. Könnte sein, dass das nun auch untersucht wird. Andreas, es scheint ja sowieso so zu sein, dass da einiges in den USA passiert, auch wenn man die nächste Meldung sieht, Überschrift, kommt jetzt das mRNA-Verbot in den USA und da geht es um die Covid-Impfstoffe. Wir hatten letztes Mal schon drüber gesprochen, da hatte einer der Gesundheitschefs, der indische Mitarbeiter von Kennedy, Bhatta Vayanga oder so ähnlich heißt er, angekündigt, dass die mRNA-Impfstoffe gegen Covid vom US-Markt verschwinden.
1: Na, immer mehr Menschen erkennen oder glauben zumindest zu erkennen, wie die Zusammenhänge sind. Ich hatte gestern einen kurzen Ausschnitt gesehen eines Interviews, das hast du auch veröffentlicht auf deiner Seite, in einer alten Markus-Lanz-Sendung, die ist 11 Jahre her, aus dem Jahre 2014. Da wurde Bill Gates interviewt und er sprach dann so ganz offen in diesen Zusammenhängen von einer massiven Reduktion der Menschheit. Interessant, das hat keinen so richtig interessiert. Wenn wir jetzt in dem Zusammenhang diese genmanipulierten Mücken, die er in Massen denn zu Milliarden im Prinzip in die Natur entlassen hat, reingebracht haben und wenn wir dann sehen, wie dann diese Krankheiten entstanden sind, wie dann letztendlich die Impfstoffe gefordert wurden, wo dann beispielsweise diese Bill Gates und andere Organisatoren enorme Geldmengen wieder verdienen unter Mithilfe ihrer WHO, die sie ja maßgeblich selbst steuern als größte Finanziers. Das ist ja eine Lobbyvereinigung der Pharmaindustrie. Aber jetzt haben sie überzogen. Und ich glaube ganz einfach auch durch diese mRNA-Geschichte, die wir hatten, durch Corona und durch diese PCR-Testgeschichte von Herrn Drosten, der sich ja auch optisch sehr stark verändert hat, habe ich so das Gefühl, wenn man ihn mal sich anguckt vor der Corona-Krise oder vor dieser, genau genommen, war das ja eine Lockdown-Krise, die da konzipiert wurde. Und danach, ich glaube, der macht da eine ganze Menge momentan an Erkenntnissen mit, denn er ist aufgeflogen. Das ist ja eins der ganz wichtigen Probleme, denn wir hatten gerade gesehen, in Thüringen sind ja jetzt diese ersten Befragungen, haben ja stattgefunden in Sachen mit diesen ganzen Corona-Impfungen, mit den Maßnahmen, den Lockdown-Maßnahmen und so weiter. Und es ist ja entsetzlich und erschreckend, was da rausgekommen ist, dass die Ärzte und alle, wie sie da waren, die Verantwortlichen, eigentlich nur abwehren und sagen, ja, ich wusste nichts, ich konnte nichts, ich habe das alles nur gemacht. Das heißt, das ganze Ding fliegt ihnen jetzt um die Ohren. Spannenderweise, die Presse argumentiert natürlich nichts, gibt auch nichts darüber groß bekannt, weil sie natürlich selbst Mittäter sind dieser gesamten Entwicklung. Und ich glaube, jetzt, wenn dieses mRNA-Verbot kommt, dann ist das eine gute Entwicklung. Und was der Robert Kennedy dort da bringt, ist für mich eine unglaubliche Leistung und ich will mich auch nicht daran festhalten und sagen, ja, die gehören alle zusammen und so weiter. Nein, so einfach ist es nicht. Ich sehe hier unglaubliche Entwicklungen, die das System schwerstens schädigen, wo ich nicht mehr glaube, das gehört alles noch irgendwie zum Spiel.
0: Ja, also diese Pläne, dass Kennedy jetzt diese Impfstoffe mRNA gegen Covid aus dem Markt nehmen will, das ist natürlich Grund für Panik und jetzt warnen Behörden und Kritiker Politiker und Wissenschaftler, ein solcher Schritt wäre beispiellos gefährlich, könnte politische, könnte juristische Turbulenzen auslösen. Andreas, ich stelle dir die Frage, geht es jetzt um die Sicherung der Gesundheit der Menschheit oder geht es um politische und juristische Turbulenzen?
1: Genau darum geht es. Es geht nämlich genau darum, wie der Staat nämlich jetzt im Nachhinein ja ganz deutlich gemacht hat, was jetzt vielen erst bekannt wird, die gesamten Haftungsfragen sind auf den Staat und auf die Steuerzahler übergeben worden und nicht auf die Konzerne. Und das sind die juristischen Konsequenzen. Nein, der Rechtsstaat muss jetzt hergestellt werden. Dementsprechend müssen auch die Gesetze eventuell umgestellt werden. Sogar die Verfassungen müssen wieder auf richtigen Weg gebracht werden. Und dann kann man natürlich vor allem eine strafrechtliche Aufarbeitung machen. Und dann möchte ich diejenigen sehen, die strafrechtlich hinter Gittern gehören, die dann anschließend mit juristischen Mitteln dann anschließend noch drohen.
0: Der österreichische Express zitiert hier den britischen Kardiologen Asim Malhotra. Das ist ein enger Vertrauter von Kennedy und er ist Berater der Lobbygruppe Make America Healthy Again, MAHA. Und der hat im Gespräch mit dem US-Medium Daily Beast aufhorchen lassen. Da heißt es, wörtlich von ihm, dieser Schritt, also diesen Impfstoff Covid gegen Covid vom Markt zu nehmen, werde innerhalb weniger Monate erfolgen. Und laut Malhotra zweifeln viele in Kennedys Umfeld daran sie zweifeln es an, warum die mRNA-Impfstoffe überhaupt noch verschrieben werden. Ein Verbot könne zu Angst und Chaos führen, heißt es aus den Reihen der sogenannten Wissenschaftler, und sei mit erheblichen Risiken verbunden. Und Kennedy selbst hat den Kurs bereits ganz klar gemacht. Er hat vor wenigen Wochen als Gesundheitsminister $500 Millionen an Fördermitteln für die Entwicklung neuer mRNA-Impfstoffe gegen alles Mögliche, heißt ja jetzt auch gegen Turbokrebs, eben gestrichen und hat gleichzeitig das Covid-Vakzin öffentlich als festhalten, die tödlichste Impfung aller Zeiten bezeichnet und hat eben Herzmuskelentzündungen erwähnt, wie andere schwere Nebenwirkungen. Und wie es hier auch heißt, wird wohl jetzt innerhalb der Trump-Administration das Thema in höchsten Kreisen diskutiert und von Malhotra, diesem britischen Kardiologen, als historische Chance für einen radikalen Neuanfang dargestellt. Denn Trump hatte sich ja auch schon mal, als er in der ersten Amtszeit war, dafür geäußert, vielleicht, kann nur spekulieren, auch aus Unkenntnis. Und Malhotra ist überzeugt, dass er jetzt Präsident Trump auch umstimmen kann. Und das scheint, Andreas, ja das zu sein, was man im engsten Umfeld von Trump auch vorhat.
1: Ich denke mal, man wird vorhaben, den Begriff der Impfung wieder neu zu definieren und die mRNA-Behandlung, eine genetische Veränderung, eine genetische Manipulation, wieder als das zu bezeichnen, was es ist, nämlich eine Manipulation und keine Impfung. Man hat ja erst vor wenigen Jahren den Begriff Impfung durch die Pharmaindustrie vermutlich mit viel Geld dort überhaupt erstmal mit reinbekommen, damit die Impfung, die bis dato noch in einem relativ guten Ruf war, ich glaube, durch Corona haben sie so überzogen, dass selbst diejenigen, die sich mehrfach haben impfen lassen, mittlerweile auch nicht mehr dran glauben.
0: Mhm. Na eben, und nun haben die Amerikaner diesen Chikungunya-Impfstoff wegen schwerer Nebenwirkungen ausgesetzt. Also da tut sich doch einiges. Genauso wie die US-Regierung, damit sind wir beim nächsten Thema, Andreas. Auch da haben wir schon drüber gesprochen, aber es ist wichtig, dass wir auch das immer weiter mitentwickeln, wie es sich in Echtzeit und Lebenszeit auch entwickelt. Die US-Regierung hat jetzt die Förderung komplett gestoppt für Solar- und Windkraft auf Ackerflächen. Und man argumentiert mit dem gesunden Menschenverstand. Also, die US-Regierung unterstützt künftig überhaupt keine Solar- und Windprojekte mehr auf fruchtbaren Ackerflächen. Und diese Entscheidung passt ja auch in eine Serie von Maßnahmen unter Trump, die den gesamten Ausbau der erneuerbaren Energien ausbremsen sollen. Und wir wissen ja, Trump hat Solar- und Windkraft sowieso als unzuverlässig, teuer, abhängig von chinesischen Lieferketten bezeichnet. Und jetzt hat sich eben die US-Landwirtschaftsminister Brooke Rollins geäußert und die sagt wörtlich oder hat auf ihrem sozialen Medien-Account geschrieben, Millionen Hektar besten Ackerlands bleiben unbrauchbar, damit mit Subventionen des Green New Deal Solarmodule errichtet werden können. Diese Zerstörung unserer Höfe und fruchtbaren Böden nimmt der nächsten Generation von Bauern und der Zukunft unseres Landes jede Perspektive. Und damit betont sie ja, dass aus ihrer Sicht der Erhalt der landwirtschaftlichen Basis Vorrang hat. Andreas, das würde man sich so sehr für Deutschland und Europa wünschen.
1: Ja, natürlich, aber da sind wir noch weit von weg. Man ist dann natürlich dann zutiefst auch erschüttert. Denn über Jahre flossen erhebliche Summen in diese sogenannten erneuerbaren Projekte. Wo sie erneuerbar sind, das erschließt sich so ziemlich keinen, der wissenschaftlich denken kann. Aber sie werden ja erneuerbar genannt. Laut Angaben der Behörde flossen über das Programm, das nennt sich Rural Energy for America, bereits mehr als 2 Milliarden Dollar in Solar- und Windkraftanlagen. Also es geht nur mit entsprechenden Subventionen, dass die Dinger sich überhaupt rechnen. Das heißt, sie rechnen sich nicht, sondern sie werden durch Steuerzahler finanziert, gewissermaßen durchfinanziert. Auch ländliche Stromgenossenschaften profitierten von dieser finanziellen Unterstützung. Und diese Entwicklung endet nun abrupt. Und der Schritt bedeutet einen Bruch mit der bisherigen Förderpolitik oder dieser bisherigen Subventionen. Insbesondere kleinere Gemeinden in ländlichen Regionen hatten von Zuschüssen profitiert. So wird das gern dargestellt. Aber in Wirklichkeit geht es natürlich darum, dass die Ackerflächen damit wiederhergestellt bzw. geschont werden und die Versorgung der Menschen mit Nahrungsmitteln weniger gefährdet wird. Und ohne neue Gelder fehlt nun natürlich ein wichtiger Impuls für den Ausbau dezentraler Versorgung, aber es geht eben halt bei diesen Windkraftanlagen für mich wie mit den Solaranlagen, ähnlich wie in der Kriegsrüstungsindustrie, nicht darum, dass produziert wird in etwas, was Sinn macht und den Menschen Vorteile bringt, sondern was vor allem nur irgendwelche Zahlen des Bruttoinlandsprodukte nach oben treibt. Und wir sind nur auf Zahlen fixiert und nicht mehr auf die Aufgabe, dass die Wirtschaft den Menschen dienen sollte und nicht die Menschen der Wirtschaft.
0: Es sagt doch auch der gesunde Menschenverstand, dass wenn wir nur noch Solarpaneele sehen auf den Äckern, dass es irgendwann nichts mehr zu essen gibt oder viel weniger. Und mit diesen Problemen konfrontieren wir dann die nachfolgenden Generationen. Das heißt, wir werden unserer Verantwortung nicht mehr gerecht. Lebensmittelversorgung, die Sicherheit. Und ja, es heißt ja hier, das ist übrigens eine Meldung von Blackout News, das ist der Stefan, der Chiemgau-Stefan, den haben wir auch öfter in den Kongressen schon interviewt, ein wirklich fixer und schlauer Kopf, könntet ihr euch auch mal angucken, das Portal von ihm, also Webseite blackoutnews.de, weil diese Meldungen, die er da veröffentlicht, doch oft abseits des Mainstreams wichtige Dinge uns zeigen. Und da erfahren wir eben auch, dass die US-Regierung ja auch schon Programme gestoppt hatte, die Solaranlagen für einkommensschwache Haushalte fördern sollten. Außerdem plant das Weiße Haus weitere Kürzungen bei Budgets für Umwelt- und Klimaprojekte. Denn der Fokus liegt auf klassischer Landwirtschaft und fossilen Energien. Und damit signalisiert die US-Regierung von Trump, dass sie eben die Versorgungssicherheit vor den Klimaschutz stellt und die Zukunft der Energiepolitik in den USA, so schreibt jetzt hier Blackout News, hängt mit der Frage zusammen, wie stark Ackerflächen künftig für erneuerbare Energien blockiert werden. Genau. Und das betrifft übrigens auch Milliardenprojekte von Windparks in Europa. Da hat nämlich jetzt die US-Regierung dafür gesorgt, dass in Dänemark ein Milliardenprojekt eines fast fertigen Offshore-Windparks gestoppt werden musste. Da stehen schon die Fundamente, die meisten Turbinen sind da, aber der dänische Staatskonzern Ørsted darf sein Projekt Man hat es spannenderweise Revolution Wind genannt, nicht fertigstellen. Die USA begründen ihren Eingriff mit der nationalen Sicherheit.
1: Naja, und unterm Strich gesehen muss man ganz ehrlich sagen, kann ich das nachvollziehen. Denn es ist wichtig, an der Stelle auch ein Zeichen zu setzen. Das rund 1,5 Milliarden Dollar teure Projekt, das nennt sich Revolution Wind, ist bereits zu 80% fertiggestellt und sollte ja im kommenden Jahr in Betrieb gehen, und nun fehlt dem Unternehmen die Aussicht auf Einnahmen, um die Investitionen wieder hereinzuholen. Und dieser weltgrößte Betreiber von Windkraftanlagen auf See gehört zu 50,1% dem Königreich Dänemark. Interessanterweise sind das ja auch die Kolonialisten gewissermaßen von Grönland. Das ist vielleicht nochmal so eine Nebenbei-Bemerkung. Schon vor dem Baustopp hatte das Unternehmen die Ausgabe neuer Aktien für 60 Milliarden dänischer Kronen, das sind ungefähr 8 Milliarden Euro, angekündigt, um sich finanziell über Wasser zu halten. Was hier klar wird, ist, Donald Trump macht einen Kampf gegen die Umweltzerstörung durch Windkraft und durch Solaranlagen. Und wenn es dann heißt, das geht zulasten des Klimaschutzes, dieser Klimaschutz ist ein absurder Begriff, es geht um Umweltschutz. Punkt.
0: Auch nichts hinzuzufügen. Und wer jetzt nach Deutschland schaut und sagt, naja, also in Deutschland, da sind die Elektrofahrzeuge auf jeden Fall steuerbefreit und da ist alles noch im grünen Bereich im wahrsten Sinne, der muss wahrscheinlich jetzt auch umdenken. Denn Lars Klingbeil, der Bundesfinanzminister, hat es deutlich gemacht, dass in Zeiten knapper Kassen, warum die knapp sind, da kommen wir gleich noch drauf, natürlich auch höhere Abgaben denkbar sein und ein Loch von 30 Milliarden Euro im Haushalt müsse bis 2027 gestopft werden. Und deswegen könnte es jetzt doch an die Steuerbefreiung für E-Autos geben. Also im Koalitionsvertrag steht zwar die Zusage, Steuerbefreiung bis 2035 zu verlängern, aber laut FAZ bleibt alles unter Finanzierungsvorbehalt. Derzeit gilt die Steuerbefreiung nur für die Fahrzeuge, die bis Ende 2025 erstmal zugelassen sind, und es gibt gar keine verbindliche Zusage aus dem Finanzministerium. Und das heißt, Andreas, das Verkehrsministerium spricht von Zahlen von 2,9 Millionen zugelassener E-Fahrzeuge, darunter sind auch Hybride und Busse. Rein elektrisch betriebene Pkw erreichten im April jedoch lediglich nur noch 1,7 Millionen. Und Experten mahnen, dass selbst diese Zahlen geschönt seien. Und der Zentralverband Deutsches Kraftfahrzeuggewerbe warnt ausdrücklich vor Scheinerfolgen durch Eigenzulassungen und Flottengeschäfte. Das heißt ja jetzt auch, dass, ich glaube, ab 2030 die Firmen nur noch E-Autos zulassen dürfen.
1: Ja, ich glaube nicht, dass es dazu noch kommen wird, aber ich finde interessant diese Grundhaltung von einem Lars Klingbeil, wenn er sagt, in Zeiten knapper Kassen, da geht es also nicht darum, die Ausgaben zu kürzen, sondern nämlich die eigenen, zum Beispiel die gesamten Verwaltungen, die dahinter stehen, die gesamten Gebäude, wenn ich sehe, wie das Bundeskanzleramt für Milliarden jetzt aufgebaut wird und neu gemacht wird, darum geht es auf gar keinen Fall. Da muss nicht gekürzt werden, sondern wir müssen die Kosten quasi erhöhen für die Bürger, das heißt weiter in die Armut treiben. Das finde ich interessant. Und man hat die Entwicklung natürlich jetzt gerade der Automobilindustrie in diese Elektroschiene reingebracht, und man fragt sich natürlich immer wieder, wie die Konzernchefs das haben mit sich machen lassen, ganz einfach, weil sie sonst rausgeflogen wären. Und wir sehen hier, wie die philanthropischen Einflussnahmen auf die Regierungen letztendlich hier eine Agenda umsetzen, die die hervorragenden Vorzeigeunternehmen in Deutschland, die Automobilindustrie, regelrecht zerschossen werden. Und das finde ich ganz beeindruckend, wie offen das Ganze abläuft. Und dann steht man da in dieser völlig verstrickten Situation des Wahnsinns und versucht da mit irgendwelchen Halbwahrheiten dann Dinge zu erläutern.
0: Und damit sind wir auch bei der Art und Weise angelangt, wie die Steuergelder von der derzeitigen Bundesregierung ausgegeben werden sollen und deswegen natürlich alle möglichen Subventionen eingespart werden müssen und zurückgenommen werden müssen und vielleicht die Steuern auch weiter erhöht werden. Das hat nämlich Lars Klingbeil erzählt, nachdem er überraschend in Kiew angekommen ist, um mit Herrn Selenskyj, dem Präsidenten der Ukraine, zu verhandeln, was man denn jetzt noch alles tun könne, um die Ukraine weiterhin im Kampf gegen Russland zu unterstützen. Reuters meldet, Selenskyj hat also gestern wohl Stellung dazu bezogen und hat gesagt, Kiew wolle monatlich, manchmal fällt mir nichts mehr ein. Es steht hier wirklich monatlich und das meinte er auch. Kiew wolle monatlich mindestens 1 Milliarde Dollar von den Verbündeten für den Kauf von US-Waffen für seinen Krieg gegen Russland sichern, meldet Reuters. Und das hat er gesagt während einer gemeinsamen Pressekonferenz in Kiew mit dem norwegischen Ministerpräsidenten Jonas Gahr Støre, bei der er auch sagte, dass Norwegen auch einen Beitrag zu den Sicherheitsgarantien leisten könnte. Und wie gesagt, Finanzminister und Vizekanzler Klingbeil war ja gestern in der Ukraine angekommen, hat eine große schwarze Aktentasche getragen, ist am Bahnhof in Kiew medienwirksam ausgestiegen aus dem Zug und im Gepäck, das schreibt jedenfalls hier Euronews, hat er eben neue Unterstützungsversprechen gehabt. Und gegenüber der Presse betonte Klingbeil, dass die Bundesregierung sich nicht wegducken werde. Deutschland wird sich an Sicherheitsgarantien für die Ukraine beteiligen. Die Stärkung der ukrainischen Armee sei von entscheidender Bedeutung. Das, wörtlich sagt er, muss weitergehen.
1: Naja, das hat Selenskyj natürlich ganz interessant eingestielt hier, indem er sagt, Kiew will ja mindestens 1 Milliarde Dollar haben von den Verbündeten. Damit meint er Europa. Für den Kauf von US-Waffen, damit meint er natürlich Donald Trump. Das heißt, er spielt sie hier gegeneinander aus. Die Europäer wollen natürlich die Waffen liefern und USA steht unter Druck, die Wirtschaft dringend in Gang bringen zu müssen und würde wahrscheinlich die Waffen auch noch liefern. Und über diese Schiene, das sind schon hier diese Strategien, will man versuchen, irgendwie das System im Gang zu halten. Worum es nicht geht, ist um Frieden. Worum es nicht geht, ist um Aufhören der Tötung von Menschen auf allen Seiten. Das interessiert so ziemlich gar keinen. Es geht einfach und allein um eine geopolitische strategische Entwicklung mit unglaublichen Korruptionsgeldern. Und interessanterweise hat man in diesem Zusammenhang ja nun auch erleichtert für die grünen Fonds und die dunkelgrünen Fonds. Wir unterscheiden das. Die Green Deal Fonds, die dürfen jetzt in Zukunft auch in Rüstungsindustrie, Rheinmetall und so weiter arbeiten und eininvestieren. Und die dunkelgrünen, die ausschließlich in biologische und grüne Deals zu investieren haben, dürfen das mittlerweile auch. Und früher war es dann eben halt so, dass man nur in Konzerne investieren durfte, die maximal, ich glaube 10% oder so in Rüstung investierten. Mittlerweile ist es aufgehoben worden und diese Green Deals, die investieren jetzt auch in die Rüstung. Und das ist genau dieses Umverteilungsmechanismus-System, was zu einer Verarmung der Menschen führt auf allen Ebenen und auf der anderen Seite eben halt zu großen Reichtum der korrupten Politelite.
0: Also Klingbeil hat bei seinem Ukraine-Besuch auch betont, dass die Rüstungsproduktion in der Ukraine hochgefahren werden müsse. Die deutsche Regierung plane für die Ukraine in den nächsten Jahren im Haushalt 9 Milliarden Euro jährlich ein. Alleine die deutsche Regierung. Wer weiß, ob das alles ist. Ich fange da langsam an, auch an solchen Zahlen zu zweifeln, Andreas. Aber 9 Milliarden Euro jährlich, ein Geld, das wirklich an allen Ecken und Enden in Deutschland fehlt. Vor allem, wenn wir jetzt hören, dass die Rentner ja noch Pflichtjahre absolvieren sollen.
1: Naja, und die vielen kleinen Unternehmen wie Friseure oder Cafés oder kleine Unternehmer, Malermeister, die beispielsweise während der Lockdown-Krise, während des Lockdowns Lockdown-Skandals die Corona-Übergangsgelder bekommen haben und sie jetzt wieder zurückzuzahlen haben beispielsweise. Oder wenn beispielsweise ein anderer Politiker sagt, dass die Gelder, die investiert werden für Migranten, dass die als Darlehen umfunktioniert werden sollen und die sollen die Leute dann irgendwann zurückzahlen, wenn sie dann irgendwann eigenes Geld verdienen. Wobei wir alle wissen, das wird wahrscheinlich kaum passieren. Da geht sofort die Emotion nach oben. Aber hier an der Stelle bleibt alles ganz ruhig und das wird so durchgewunken, auch von den normalen Bürgern, Omas gegen rechts und so weiter.
0: Also Klingbeil, der droht auch. Der sagt, Putin sollte sich keinerlei Illusionen machen, dass unsere Unterstützung für die Ukraine bröckeln könnte. Und wie wir hier lesen können in einem Beitrag von Euronews, sind es mittlerweile 50 Milliarden Euro, die Deutschland überschritten hat mit der Hilfe an die Ukraine. Etwa 25 Milliarden auf die Aufnahme von Flüchtlingen aus der Ukraine. Dazu gehört Aufnahme, Versorgung, Programme, Bürgergeld. Dann 17 Milliarden in militärische Unterstützung, das dürfte jetzt deutlich mehr werden, Waffen, Ausbildung, Instandsetzung, Satellitenkommunikation, fast 7 Milliarden für zivile Hilfen, Infrastruktur, Energie, also Ukraine, nicht in Deutschland etwa, und knapp 2 Milliarden für den ukrainischen Haushalt. Da geht es um die Gehälter von Beamten, wahrscheinlich auch von Herrn Selenskyj.
1: Naja gut, die meisten Gelder werden wahrscheinlich nicht über die Gehälter laufen bei den meisten. Aber das lassen wir mal dahingestellt. Naja, ich denke mal, für einen kleinen Bruchteil würden sich wahrscheinlich in Deutschland sämtliche Schulen wieder restaurieren lassen und man könnte wieder ein vernünftiges System auch der Sicherheit und der Bildung aufbauen. Man könnte vermutlich auch das Keimproblem der großen Kliniken zum Beispiel regeln, sodass man nicht mit diesen ganzen chemischen Keulen permanent arbeiten muss unter diesen Bedingungen.

0: unterstützen. Das würde er in enger Abstimmung mit Bundeskanzler Merz tun. Und jetzt mal ganz ehrlich, so richtig interessiert scheinen die aber an den Friedensverhandlungen nicht zu sein, mit denen sich derzeit US-Präsident Trump und der russische Präsident Putin abmühen. Nein, Selenskyj will jetzt 1 Milliarde Euro pro Monat haben. Und Klingbeil hat in der Ukraine gesagt, wir müssen davon ausgehen, sagt Herr Klingbeil, ich weiß nicht, woher er das weiß, dass Putin keinen ernsthaften Frieden will und dass die Bundesregierung in diesem Fall an der Seite der Ukraine stehen will. Deswegen sind wir hier zusammengekommen.
1: Naja, und wenn man dann noch berücksichtigt, dass mit diesem Geld, welches die EU finanziert oder Europa oder Deutschland, dass damit zum Beispiel Ungarn angegriffen wird militärisch, Ungarn, ganz, also ein EU- und NATO-Mitglied, wo eigentlich sofort der Bündnisfall gegen die Ukraine ausgerufen werden müsste, indem man zum Beispiel ganz bewusst die Zulieferer-Pipelines unterbricht, die also quasi Ungarn mit Energie versorgen. Nichts dergleichen hört man, und das ist spätestens so der Punkt, wo man dann sagen muss, das läuft ja komplett aus dem Ruder, nichts ist mehr logisch, sondern es ist einfach nur noch irgendwie eine nicht mehr greifbare Agenda, in der man heute Hü, morgen Hot sagt, man kann sich widersprechen, ununterbrochen, ob 2 und 2 4 ist oder 300, das interessiert auch mittlerweile gar keinen mehr. Wir haben die Grenze des Irrsinns eigentlich komplett überschritten.
0: Ja, und wir bleiben ruhig noch ein bisschen beim Irrsinn, der nimmt nämlich tatsächlich von Tag zu Tag absurdere Formen an. Es gibt einen neuen Panikbooster und der kommt von einem sogenannten Militärexperten namens Gustav Gressel. Und dieser Gustav Gressel, der hat dem Bayerischen Rundfunk ein Interview gegeben. Und das ging auch ziemlich viral. Er warnt in diesem Interview vor einem russischen Angriff auf die NATO. Also bislang hieß es ja immer, Russland will europäische Länder angreifen. Jetzt ist es ein russischer Angriff auf die NATO. Europa sei indes völlig unvorbereitet. Deutschland würde dann zum Kriegsschauplatz und seine düstere Prognose lautet, Putin wird zuschlagen, wenn Europa sich nicht beeilt. Im Prinzip nichts Neues, haben wir ja die ganze Zeit schon auch von Herrn Pistorius gehört. Dabei fällt mir auf, wo ist denn Herr Pistorius eigentlich, Andreas?
1: Keine Ahnung, der hält sich momentan auffällig zurück, aber wahrscheinlich ist er überfordert.
0: Vielleicht darf er auch nicht?
1: Das kann gut sein, aber ich denke, eine intellektuelle Überforderung erscheint mir logischer.
0: Das ist deine Meinung, okay. Also, diese ganze propagandistische Panikmache dieses angeblichen Militärexperten Gustav Gressel wird dann deutlich, wenn er die Wahrscheinlichkeit eines russischen Überfalls auf die NATO mit 100% taxiert. Mhm. Also da kann man ja selbst als Laie erkennen, dass das nicht seriös sein kann.
1: Nein, absolut nicht. Und er ist nicht der Einzige, der das tut. Aber ein bisschen gemäßigter denken wir an Carsten Breuer, den wir schon oft im Thema hatten, auch in unserem Sunrise, in unserem Operation Sunrise, ne? Die wir hatten, der Generalinspekteur der Bundeswehr und andere ranghohe europäische Militärs, die warnen ja ebenfalls vor einem möglichen russischen Angriff auf die NATO bis 2029. Hier wird zumindest nur von einer Möglichkeit gesprochen, während der Herr Gressel eigentlich quasi von vornherein sagt, das wird so sein. Und das ist natürlich so, diese Möglichkeit, als würde ich sagen, es besteht die Möglichkeit, dass Deutschland bis 2029 durch einen Meteoriteneinschlag ausgelöscht werden könnte. Das ist ja auch immer möglich, aber daran erkennt man mit Seriosität, hat das alles überhaupt nichts mehr zu tun.
0: Ja, oder dass einem ein Dachziegel auf den Kopf fällt. Das war so früher der Vergleich. Aber was hier jetzt deutlich wird, ist ja wirklich dieser auf Teufel komm raus immer wiederholte Kriegsmodus, den man für Europa regelrecht herbeifantasiert. Es fehlen ja die Fakten. Das sind ja aus der Luft gegriffene Ideen, wo Putin, wo Lavrov immer wieder dagegen halten und sagen, nein, wir haben es nicht vor. Und das werden wir auch nicht tun. Und bei diesen Fantastereien, da kommen dann diese sogenannten Militärexperten zu Wort. Gustav Gressel, Hauptlehroffizier und wie er hier beschrieben wird, Forscher an der Landesverteidigungsakademie des Bundesheeres in Wien, gilt angeblich

0: angeblich als Kenner der russischen Militärstrategie.
1: Naja, es gibt ja mehrere diverse profilierte Experten auf dem Militärsektor und denen kann man ja auch mal zuhören. Das muss man auch ganz klar sagen. Denken wir an den deutschen General AD Harald Kujat, dem ehemaligen Generalinspekteur der Bundeswehr und der ehemalige Vorsitzende des NATO-Militärausschusses. Also nicht ein Niemand, sondern eine wichtige Persönlichkeit mit einer sehr hohen militärischen Kompetenz. Und Kujat spricht von einer gegenteiligen Planung der Russen, die niemals so dumm wären, die übermächtige NATO anzugreifen und die nach Kujats Expertise auch niemals die Ukraine angegriffen hätten, wenn die alte Deep State USA diesen Militäreinsatz nicht provoziert, ja geradezu erzwungen hätten. Und ähnlich sieht es der ehemalige Brigadegeneral Erich Fahrt, der in der Allgemeinheit vor allem durch seine Funktion als militärpolitischer Berater der Bundeskanzlerin Merkel bekannt geworden ist. Hier handelt es sich allein bei diesen beiden hochrangigen Ausnahmeexperten um Ruheständler. Und wir wissen aus der Erfahrung eines, das ist mir immer wieder deutlich geworden, man muss sich auf die geistig und verstandesmäßig hochschwingenden Pensionäre konzentrieren, wenn sie nicht mehr so leicht karrieremäßig erpressbar sind. Wenn sie eine systemabweichende Meinung kommunizieren wollen. Bei den noch in Amt und Würden befindlichen Funktionären sieht es ganz anders aus. Und der Wahrheitsgehalt deren Aussagen ist weit kritischer zu sehen. Und unter diesen Gesichtspunkten sehe ich die Aussagen von Herrn Gustav Gressel als weitaus kritischer an.
0: Ja, lass uns doch noch mal zu Herrn Gressel, diesem noch aktiven Mainstream-Experten, zurückkommen. Er geht in seinen Antworten also stringent von einem Angriff Russlands aus. Wörtliches Zitat von Gressel: Aber es wird nicht nur Spitzbergen, also die größte norwegische Insel in der Arktis, oder nur Narva, das ist eine Stadt in Estland an der russischen Grenze sein. Weiter sagt Gressel, das würde Putin nicht reichen. Die politischen Ziele Russlands sind, die europäische Sicherheitsordnung zu zerschlagen und durch eine nach Moskau ausgerichtete zu ersetzen. Dafür müsste Russland in allen drei baltischen Staaten und Ostpolen einmarschieren, die nicht russische Bevölkerung ausradieren und das vor Kameras dokumentieren, dann einen Pflock einschlagen und sagen, hier ist der Frieden-, Freundschafts- und Kooperationsvertrag mit Russland. Wenn ihr nicht unterschreibt und die NATO auflöst, dann ergeht es euch so wie den baltischen Staaten. Zitat Ende. Mal abgesehen davon, dass Putin vor wenigen Tagen müde lächelnd gesagt hat, Russland versucht nicht noch weitere Gebiete zu erobern, weil Russland genügend Gebiete hat. Was sagst du zu diesen Ausgaben von Herrn Gressel?
1: Naja, zu diesen Aussagen von Herrn Gressel kann man nur eines sagen. Hier wird eine aus meiner Sicht willkürliche Mutmaßung in den Raum geworfen. Einfach willkürlich. Ebenso könnte er sagen, dass Deutschland im nächsten Jahr von Serbien mit Langstreckenraketen angegriffen wird. Die Wahrscheinlichkeit ist auch groß. Man argumentiert natürlich damit, dass die Russen eine Kriegswirtschaft mittlerweile haben, umgestellt haben. Aber das ist erst seit 2022 der Fall, wo der Krieg überhaupt angefangen hat, den man bis dato versuchte zu verhindern von russischer Seite. So deutlich muss ich das hier mal sagen. Nein, wir müssen hier klar erst einmal hinterfragen, wer ist dieser Herr Gressel eigentlich? Mir kommt es vor wie der deutsche Außenminister Wadefuhl, der in einem Telefongespräch mit Nachdruck behauptete mit diesen russischen Comedians, dass Russland der ewige Feind Deutschlands bleibe, egal was passieren wird. Solange man in Europa solche psychopathischen Aussagen bei einem höchsten politischen Amt toleriert, das ist meine persönliche Meinung, kann man als ernster Bürger diese Figuren wie den derzeitigen Außenminister nicht mehr als seriös bezeichnen.
0: Ich habe jetzt gerade mal nachgefragt hier bei KI, Russland, ob Russland wirklich das größte Land der Erde ist. Nach Fläche erstreckt es sich über 17,1 Millionen Quadratkilometer, ist das größte Land der Erde und umfasst damit rund ein Achtel der bewohnten Landmasse des Planeten. Andreas, hat ein Land wie dieses wirklich Interesse daran, jetzt die baltischen Staaten einzunehmen?
1: Nein, und vor allem auch nicht Europa insgesamt oder Deutschland, wo im Prinzip abgerichtete, woke-linke, antirussische Aktivisten im Prinzip ihr Dasein frönen. Aus welchem Grunde sollte er sich solche Last ans Bein binden? Da gibt es auch nichts mehr zu holen. Die Wirtschaft ist auch zusammengebrochen. Es ist eine völlig lächerliche Situation, aber man zieht das einfach durch. Um nochmal die Größe sich klarzumachen, das zweitgrößte Land der Welt ist ja Kanada. Und allein Sibirien, ein großer Part, der größte Part von Russland, der ist 30% größer als ganz Kanada, welches das zweitgrößte Land der Welt ist. Also wenn es darum geht, dass Russland seine Fläche erweitern will, also Lebensraum im Westen fordern will, da kann man wirklich nur lachen. Es ist wirklich so unfassbar dumm, was da gerade abläuft.
0: Wir kommen jetzt aber noch mal zu Herrn Gressel zurück, denn in diesem Interview mit dem Bayerischen Rundfunk geht es offenbar darum, dass man militärisch nicht gerüstet sei, wenn Russland denn nun angreifen würde. Und deswegen sagt Herr Gressel wörtlich: Der deutsche Außenminister hat bestätigt, dass alles über die deutsche Brigade in Litauen hinaus für die Bundeswehr schon eine Überforderung ist. Wir haben am Papier viel Zeug, aber es ist nicht einsatzfähig. Unsere militärischen Strukturen sind nicht gemacht für einen großen Krieg ohne amerikanische Rückendeckung. Zitat Ende. Jetzt ist die Frage, geht es denn jetzt eigentlich nur darum, um die Deutschen in die Angst zu treiben, damit sie den Krieg endlich einsehen und demnach dann auch alle Kraft und alle Söhne und Töchter einsetzen und die Rüstungsindustrie boostern lassen?
1: Das würde ich mal bejahen, ganz eindeutig, aus meiner Sicht. Also Gustav Gressel, der ist genau genommen Senior Policy Fellow beim European Council on Foreign Relations. Und in dieser Funktion analysiert er Themen der europäischen Sicherheits- und Verteidigungspolitik mit einem Schwerpunkt auf Osteuropa, Russland und militärstrategischen Entwicklungen.
0: Ja, und du kannst bestimmt, so wie ich dich kenne, wenn du das hier erwähnst, uns sagen, was es mit dieser Organisation, nämlich dieser European Council on Foreign Relations, auf sich hat.
1: Ich freue mich, wenn ich das darf. Das wesentliche Merkmal ist erst einmal zu eruieren, wer die Gründung dieser Organisation, dieser European Council on Foreign Relations, ECFR, überhaupt finanziert hat, die man ja auch NGOs nennt. Die initiale Finanzierung dieses Councils kam maßgeblich durch die, wer hätte sich das gedacht, George Soros Open Society Foundation zustande. Und wir wissen ja alle, welche Ziele dieses milliardenschwere Kapitalsammelbecken politisch verfolgt. Das fand übrigens im Jahr 2007 statt, als man den Laden da organisierte. Also in der Zeit, als man aus meiner Sicht von den USA den Ukraine-Konflikt damals anfing zu orchestrieren. Wir wissen ja, dass der Ukraine-Konflikt lang angelegt war, schon ab dem Jahr 2007. Ich interpretiere bei der Gründung dieser EU-Lobbytruppe den Part der militärischen Komponente im Rahmen der hybriden Kriegsführung gegen Europa. Und das sehen wir schon an den politischen Unterstützern für die Gründung der ECFR. Joschka Fischer zum Beispiel, der fest im Rahmen der alten transatlantischen Achse unter der Deep State-Führung eingebunden war und vermutlich auch noch ist, war einer der Drahtzieher dieses Councils. Ehemalige EU-Kommissare und andere NGO-Funktionäre waren auch dabei. Linkswoke Politiker wie Cem Özdemir von den Grünen, einer der ganz großen Experten, prägen ebenfalls den Charakter dieser angeblich auf Frieden fokussierten Lobbytruppe European Council on Foreign Relations. Und ich glaube, damit ist es ziemlich gut beantwortet.
0: Du meinst also, dass sich der Kreis hier schließt, dass der sogenannte Militärexperte Gressel hier einen definierten Plan oder Part der Chaosstrategie repräsentiert. Also die Panikmache eines Angriffs der Russen gegen Europa, was gewissermaßen thematisch eingebunden gesehen werden sollte zu den anderen aktuellen Themen: Klimawandel, Migrationspolitik, Pandemiegefahren, Wokeness und so weiter.
1: Das ist, glaube ich, der entscheidende Punkt für unsere Zuhörer. Wir dürfen die Themen nicht isoliert sehen. Wir müssen immer versuchen, die Fäden wieder zusammenzubekommen, dass das zusammengehört. So wird ein Schuh raus. Die Agenda 2030 soll aus meiner Sicht in 4 Schritten ablaufen. Und so hat es der große Wissenschaftler Josef Schmelzer auch schon zusammengefasst. Ich will die mal ganz kurz angehen. Schritt 1. Die Bevölkerung wird gezielt in Armut getrieben. Die Mittelschicht verarmt, kleine Betriebe gehen zugrunde, während Inflation und Steuern alles fressen. Die Wirtschaft wird systemisch zerstört, nicht durch Inkompetenz, sondern durch Kalkül. Schritt 2. Aus dem Elend wird dann Chaos geboren. Künstlich erzeugte Notlagen, Kriege, soziale Spannungen und importierte Konflikte eskalieren zu Gewalt. Armut, Angst und Unsicherheit werden zur neuen Norm, damit dann die Kriminalität als Vorwand natürlich dienen kann. Schritt 3. Die Lösung. Ein Polizeistaat. Mehr Überwachung, mehr Befugnisse, mehr Gewalt. Das Militär wird in die Innenpolitik hineingezogen. Uniformen ersetzen dann die Diskussionen. Wer sich wehrt, riskiert nicht nur Verfolgung, sondern auch sein Leben. Schritt 4. Im Windschatten der Angst wird die Agenda installiert. Totale Digitalisierung, Sozialkreditpunkte, zentrale Kontrolle, biometrische Erfassung, robotisierte Verwaltungen, algorithmische Lebensführung. Der Mensch soll somit zum verwalteten Objekt und zum endgültigen Sklaven umprogrammiert werden.
0: Ja, und wo stehen wir jetzt deiner Meinung nach in dieser unerfreulichen Agenda?
1: Der Status ist relativ einfach ja zu erkennen und das hat Josef Schmelzer auch zusammengefasst. Militär, Polizei und andere Gewaltmonopole bilden das Rückgrat dieses unmenschlichen Systems. Sie existieren nicht, um Recht zu wahren, sondern um Widerstand im Vorfeld im Keim zu ersticken. Präventiv, flächendeckend und legitimiert durch Angst. Denn nur wer Angst hat, darf aufrüsten. Und nur wer aufrüstet, kann die Agenda 2030 durchsetzen. Die Strategie ist genauso alt wie effektiv. Erst wird die Gesellschaft destabilisiert, dann kommt das staatliche Gewaltmonopol als vermeintlicher Retter ins Spiel. Während es in Wahrheit nur die Bedingungen für den nächsten Schritt schafft. Totale Kontrolle, digitale Verwaltung, algorithmische Machtausübung. Und wir befinden uns längst mittendrin. Schritt 2 und 3 laufen parallel. Man kann jetzt kurz zurückspulen an der Stelle, wer nochmal 2 und 3 hören will. Ich will das nicht wiederholen. Armut eskaliert, Konflikte kochen hoch und Polizeiapparate wachsen. Die Schwelle zur Gewalt sinkt dann natürlich und jeder, der dann noch Klartext spricht, der wird dann zur Zielscheibe des Systems erklärt.
0: Ja, das sind natürlich gewaltige Einschätzungen. Ich hoffe, dass du und dieser Herr Schmelzer sich da ein bisschen irren. Aber lass uns noch mal vielleicht, wenn das möglich ist, ein paar förderliche Aussichten besprechen, wie sich das Ganze verhindern lassen könnte.
1: Also ich glaube, es sieht gar nicht schlecht aus. Wir können aus meiner Sicht hier ein Licht am Horizont erkennen. Und das ist die neue US-Politik unter Donald Trump. Nicht, weil ich ihn als Heilsbringer sehe, sondern weil man erkennt, dass hier ein Bremsklotz eingeworfen wird. Auch wenn man nicht alle seine Entscheidungen gutheißen muss oder sie teilweise schwer verständlich wirken, so habe ich doch ein gutes Gefühl, dass immer mehr Menschen erwachen. Und vor allem viele, die auch bereits erwacht sind, sich aber noch nicht an die Oberfläche wagen, zeitnah hinter der Hecke dann hervorkommen und diesem perfiden Philanthropensystem endlich Paroli bieten. Es wird vermutlich wirklich ein Kampf der Menschheit um ihre Freiheit werden, den man mit biblischen Ausmaßen eventuell sogar bezeichnen kann. Dann hängt alles von den einzelnen Menschen übrigens selbst ab, ob sie sich in Smart Cities inhaftieren lassen und sich aufgeben dabei oder ob sie wieder die Eigenverantwortung zurückerobern, was ich ehrlich gesagt glaube.
0: Das ist schön, dass du das so aussprichst, Andreas. Und wir sind am Ende. Also politisch, gesellschaftlich und mit diesem Podcast für heute. Nein, ihr Lieben, natürlich ist es wichtig, dass wir weiter in der Kraft bleiben, wenn es wirklich so ist, wovon Andreas und ich überzeugt sind, dass wir uns in dieser Zeit der großen Reinigung, so nennt man ja auch das jüngste Gericht, welches in der Bibel, im Alten Testament und Neuen Testament genannt wird. Wenn wir uns also in dieser Phase befinden, dann heißt es, dass der Antichrist sein Haupt erhebt. Jetzt denken viele, der Antichrist ist eine Person. Nein, ist er nicht. Der Antichrist, das können wir sehr schön nachlesen in der Karlsbotschaft von Atuschin, was damit eigentlich gemeint ist mit diesem Antichristen. Es ist nichts weiter als das, was die Menschheit zugelassen hat, dass wir nämlich den Verstand über das innere Empfinden, über den Geist gesetzt haben. Und das ist jetzt eine Exponentialfunktion. Das hat man vom Licht aus betrachtet, wahrscheinlich schon vor tausenden Jahren erkennen können und deswegen Propheten oder sogar den Gottessohn Jesus selbst geschickt. Diese Exponentialfunktion ist jetzt praktisch am Zenit angekommen. Es ist explodiert, es fliegt einem um die Ohren. Und es steht eben auch nicht in der Bibel, der Antichrist kommt, sondern er erhebt sein Haupt. Das heißt, er ist schon lange da, aber jetzt können wir ihn erkennen, weil er sein Haupt erhebt. Jetzt wird es für uns angesichtig. Und wie Andreas vorhin schon gesagt hat, wir müssen durchhalten, im Gottvertrauen bleiben, pflegt ein Gebet. Wenn ihr Hilfe braucht, fragt darum, betet. Bittet, so wird euch gegeben, hat Christus gesagt. Wenn ihr unerwartet belohnt werdet, Geschenke bekommt, wenn euch etwas gut gelingt, wenn euer Tisch voller Essen ist und ihr keine Sorgen habt, bedankt euch in einem Gebet. Das heißt, das ist der Weg, wie wir die Verbindung nach oben stärken. Und mit jeder Stärkung, mit jedem Gebet werden wir stabiler und stehen diese Zeiten zuversichtlich durch. Ihr Lieben, wir werden darüber heute wieder sprechen in unserem Abendgebet. Andreas, ich danke dir.
1: Ich danke dir. Es war ein großartiges Schlusswort für den Tag heute. Alles Liebe.
0: Vergiss es nicht.
1: Werde ich mit Sicherheit nicht. Euch auch alles Liebe und bis zum Freitag.
0: Ciao.

0: 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Verteidigungsminister Boris Pistorius, SPD, startet einen großen Umbau des Bundesamts für Ausrüstung, Informationstechnik und Nutzung der Bundeswehr. Das zentrale Rüstungsbeschaffungsamt mit Sitz in Koblenz soll künftig schneller arbeiten. Projektteams sollen sich künftig nach Truppenbereichen Land, Luft, See, Cyber und sogar Weltraum ausrichten. Neue Standorte sind geplant. Bremen für Marine und Raumfahrt, Kiel als Ergänzung zum Kriegsinnovationszentrum Erding, eine Erweiterung in Dresden für Cyberthemen sowie eine Vertretung in Brüssel für bessere EU-Vernetzung. Ziel ist eine engere Zusammenarbeit mit der Industrie und schnellere Beschaffungsprozesse. Das Bundesamt mit seinen 7.900 Mitarbeitern war in der Vergangenheit immer wieder wegen langwieriger und bürokratischer Verfahren kritisiert worden. Jetzt soll aber endlich alles besser und schneller werden. Kritiker fragen sich, warum diese Unsummen an Steuergeld für die sogenannte Kriegswirtschaft verbraucht werden, obwohl Umfragen klar zeigen, dass die Bevölkerung keinen Krieg will. Bundesfinanzminister Lars Klingbeil, SPD, beharrt auf den geplanten Einsparungen beim Elterngeld und beim Wohngeld. Konkret sollen beim Wohngeld 1 Milliarde Euro eingespart werden, beim Elterngeld mindestens 350 Millionen Euro. Klingbeil verwahrt sich gegen den Vorhalt, die betroffenen Ministerinnen Verena Huberts, SPD, und Karin Prien, CDU, seien von den Sparvorgaben überrumpelt worden. Die Opposition unterstreicht, dass weiter Milliarden ins Ausland fließen und die Regierung immer bei den Ärmsten im Land spart, da diese Menschen sich nicht wehren können. Es wäre ein einzigartiger Vorgang und der letzte Strohhalm der CDU, das Verbotsverfahren gegen die rund 30% Partei AfD. Mit NSDAP-Vergleichen und Untergangsängsten wird an einem Gutachten gearbeitet, das bald den Stoff für ein Verbot liefern könnte, heißt es aus Politikkreisen. Während die AfD in Umfragen bei 30% steht, wirken CDU und CSU zunehmend panisch. Markus Söder warnt vor Weimarer Verhältnissen. Friedrich Merz zitiert Joschka Fischer und die Union verteilt Broschüren mit NSDAP-Vergleichen. Für viele in der Union wäre ein Verbotsantrag der letzte Ausweg, um die eigene Macht zu retten. Es wäre jedoch ein historisch einmaliger Vorgang, der fast ein Drittel der Wähler per Gericht ihre Wahl verbietet. Schon Ende Juni könnte die Einleitung des Verfahrens starten, heißt es aus CDU-Kreisen. Führende Vertreter der beiden wichtigsten spanischen Oppositionsparteien haben bestätigt, dass sie an einer für den 23. Mai in Madrid angesetzten Protestkundgebung teilnehmen werden, die den sofortigen Rücktritt von Premierminister Pedro Sánchez fordert. Die unter dem Titel Marcha por la Dignidad, Marsch für die Würde, firmierende Protestaktion steht unter dem Motto Sánchez, Dimisión ya, Sánchez tritt jetzt zurück. Die Organisatoren erklärten, die Kundgebung sei eine Reaktion auf den öffentlichen Unmut über das, was sie als Abgleiten der spanischen Regierung in den Bereichen Wirtschaft, Sicherheit, Rechtsstaatlichkeit, gesellschaftliches Leben, Ethik und Diplomatie bezeichnen. Europaweit finden in vielen Ländern derzeit große Demonstrationen statt. Die Bürger der EU bekommen davon jedoch nichts mit, da die Staats- und Mainstream-Medien nicht darüber berichten. 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
4: Hallo, herzlich willkommen bei Radio München. Peyote for President. Verdammt, und ich kenne den noch nicht mal. Obwohl Robin und Tim von der Münchner Filmhochschule jedes einzelne seiner Musikvideos für ihn produziert haben. Your Comfort Zone heißt die CD. Robin und Tim haben sich so weit aus der Iren bewegt, dass sie für den Gesellschafts- und Regierungskritiker Peyoti die Videos drehten, aber leider nicht so weit heraus, als dass sie sich getraut hätten, mit ihrem vollen Namen dazu zu stehen. Naja, jeder wie er kann. Jedenfalls hat Peyotis geniale Musik sie zu Videos inspiriert, die kleine Kunstwerke sind. Wir verlinken sie auf unserer Homepage unter dem Beitrag. Aber wir wollen uns mit Peyoti und seiner neuen CD beschäftigen, deren Release am 4. Juli stattfindet. Sabrina Khalil hat sie für uns angehört. You are the revolution.
5: Darf man das? Diese Frage kommt meistens dann auf, wenn ungewöhnliche Pfade beschritten werden. Wenn Menschen versuchen, Gewohnheiten zu durchbrechen und Grenzen zu überwinden. Das Konsumieren psychoaktiver Substanzen fällt ebenso in diesen Bereich wie das Experimentieren mit den verschiedensten musikalischen Genres und das Verschmelzen derselbigen. Und außerdem stellt sich die Frage nach dem Dürfen auch immer dann, wenn ganz natürlich, dringlich und fordernd die politischen und sozialen Gegebenheiten, unter denen wir leben, kritisiert werden. Dürfen die uns das antun? Darf ich das anprangern?

Einer, der auf all den vorgenannten Gebieten erfolgreich Erfahrungen gesammelt hat, ist Pietro Di Mascio, alias Peyote. Der Musiker, dessen Band gerne einen halluzinogenen Kaktus, respektive die durch ihn induzierte Freigeistigkeit an der Macht sähe, beschreitet bereits seit seinem Erscheinen in dieser Welt den Weg des Unangepassten, des Weltbürgers, des alchemistischen Visionärs. Waisenkind mit anglo-italienischen Wurzeln, aufgewachsen in Birmingham, seit seinen 20ern wahlweise wohnhaft auf Kuba, in Spanien, Mexiko und jetzt im Süden Portugals, verstand es Peyote schon sehr früh auf ganz selbstverständliche, organische Weise, die unterschiedlichsten Musikstile miteinander zu verbinden und sich zu eigen zu machen. Er surft auf den Wellen des Rock und Pop, des Reggae und des Cumbia oder der Blues- und Soul-Musik ebenso mühelos wie in den wilden Wassern brasilianischer Rhythmen, und diese lebendige Vielseitigkeit brachte ihm nicht nur eine Kollaboration mit Manu Chao ein, den er 2007 auf Tour begleiten durfte, sondern bescherte ihm auch unzählige Konzerte auf der ganzen Welt mit seiner Band Peyote for President, unter anderem auf dem Woodstock Festival in Polen, wo er vor 200.000 Zuschauern performte. Sein 2009 erschienenes Album Rising Tide of Conformity, zu Deutsch etwa Die steigende Flut der Konformität, erhielt europaweit hervorragende Kritiken, und auch der Rolling Stone verlieh dem Künstler damals 4 Sterne für dieses Werk. Entscheidend für die Magie von Peyote for President, und hier gelangen wir wieder zur Ausgangsfrage, sind allerdings nicht allein die Tausenden von Live-Gigs in Clubs und auf Festivals rund um die Welt oder positive Kritiken, sowie der ein oder andere Underground-Hit in College-Radios, sondern vielmehr die Tatsache, dass Peyote schon immer die drängenden Probleme unseres Zusammenlebens auf dieser wunderbaren Erde beschäftigten und die Themen der Songs überwiegend politischen Charakter haben. Dabei kommen seine Gedanken zu Krieg und Frieden, Freiheit und Selbstbestimmung, Widerstand und Revolution so unverschämt lebensfroh daher, dass man sich eben manchmal unweigerlich fragt, darf der das? Oder vielmehr anerkennend und vor allem kopfnickend, wie macht er das? Da rappt und singt einer so wohlklingend, melodiös und rhythmisch, auf Englisch und Spanisch, schreit, summt und scattet, dass es einen nur mitreißen kann. Mal cool, mal drängend, aber immer so authentisch und aus tiefster Seele, dass man sich wieder wohlig und dankbar daran erinnert, wie tanzbar, hymnisch und sexy die Revolution klingen darf.

Die Titel des aktuellen Albums, das passenderweise am 4. Juli, dem amerikanischen Unabhängigkeitstag, erscheint, lesen sich wie die Thesen eines aktuellen Selbstbestimmungsmanifestes der internationalen Freiheitsbewegung. You are the revolution. Together. Tolerance. Palestinian children. Freedom. My body, my choice. Your comfort zone will kill you. 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Bei Together, so der Künstler in einem Interview, habe er daran denken müssen, wie es ist, in Mexiko mit vielen fremden Menschen in einem öffentlichen Bus über Land zu fahren. Und dieses Gefühl, dass wir alle zusammen im selben Bus sitzen, könne man eben auch auf die ganze Menschheit übertragen. Auf alle Brüder und Schwestern, mit denen man gemeinsam auf dieser Reise ist.

Tolerance versammelt verschiedene menschliche Tugenden. Jede hat eine gewisse Frequenz, wenn man sie ausspricht. Und Peyote und sein kongenialer Mitproduzent, der nach Portugal ausgewanderte deutsche Fotograf, Musiker und Unternehmer Marc Mennigmann, wollten ein Stück schreiben, welches diese Tugenden feiert, um dem grassierenden Hass etwas entgegenzusetzen. Wobei laut einem palästinensischen Freund der beiden Toleranz die wichtigste Tugend von allen sei.

0: Audiencia.
1: Über Freedom sagt Peyote, er habe fast 2 Stunden im Studio gebraucht, um das Wort Freiheit schließlich so herauszubekommen, wie er es wirklich meint, wie sich Freedom für ihn anfühlt. Es brauche eine Not dahinter und die kann man wirklich fühlen, wenn man ihn da so verzweifelt schreien hört.

Rock up, defend. Resist, push back. You are the revolution und your comfort zone will kill you, seien selbsterklärend, meint er. Man könne in all diesen Songs die ikonischen Freiheitskämpfer erkennen, die auch ihn bewegen und inspirieren, wie Che Guevara, Gandhi oder Martin Luther King. Es kommt am Ende immer auf den Einzelnen an und auf die Botschaft, sei die Veränderung, die du sehen willst.

Die Inspiration für das neue Album, für dessen Produktion sich Peyote fast 2 Jahre lang in die Bergwelt des südlichen Portugal zurückzog, kam aber nicht nur aus dieser Ahnenreihe berühmter Revolutionäre, sondern der Künstler empfing sie buchstäblich in einer Art Schaffensrausch auf einem Felsen in Zipolite, Mexiko sitzend, mit Blick aufs offene Meer. Etwa die Hälfte der euphorisierenden Bläsersätze und der Basslines habe er hier wie eine Art Download empfangen und sofort provisorisch aufgenommen, um sie nicht zu vergessen. Mag sein, dass der namensgebende Kaktus hierbei auch die Rolle eines Mittlers gespielt hat zwischen den Geisterwelten der Zapoteca, der Urbewohner des südlichen Mexikos, und Peyotes Visionen für eine bessere Welt. Er jedenfalls sagt, ohne seine Erfahrung in und mit Mexiko, aber auch der Musik und Kultur Kolumbiens, in die er eine Zeit lang eintauchte, hätte dieses Album so nicht entstehen können.

Die atmosphärische Klammer für dieses unglaublich gut gelaunte Selbstermächtigungsalbum bildet Peyotis Meinung nach der Song Vamos a Nadar, lass uns schwimmen gehen. Hier wird unter anderem das sympathische Lachen einer mexikanischen Frau gesampelt, die uns verführerisch einlädt zum Baden. Eine Metapher für das Album, denn laut Peyote sollen wir mit ihm ins Liedermeer eintauchen und schauen, was wir dabei alles entdecken. Und was wir entdecken können, ist so ziemlich alles, was das lebenshungrige Herz begehrt. Nicht nur, aber gerade in diesen lustfeindlichen, durchdigitalisierten, überangepassten Zeiten. Ukulele, Mundharmonika, satte Bläser, erdende Beats, Chöre, Samples, Lachen, lateinamerikanische Rhythmen, die mitreißen und alles zusammengehalten von der drängenden, tiefen und ehrlichen Botschaft: Sei frei, begehre auf, lebe, genieße, sei ein Bohemien, ein Vagabund, ein Kosmopolit, sei unangepasst, sei mitfühlend, brüderlich, mitmenschlich im Ozean des Lebens, in dem du eine kleine, aber bedeutende Welle bist. Und am erfreulichsten ist, dass wir hier nicht nur auf die üblichen Wohlfühl-Freiheitsfloskeln der bunten Weltmusikgemeinde treffen, One Love, One God, sondern es bei Peyote mit einem der seltenen Künstler zu tun haben, welche mutig auf Missstände hinweisen, die andere ehemals laute Menschenrechtsaktivisten nicht mal mit der Kneifzange anfassen, so sie ihnen überhaupt bewusst

In My Body, My Choice, einem Slogan, den er sich bei der Pro-Abtreibungsbewegung ausgeliehen hat, thematisiert er die unsäglichen weltweiten Impfkampagnen mit experimentellen Stoffen seit 2021, die in vielen Ländern in einen Zwang ausarteten und zum Teil noch immer ausgerollt werden.

und in Palestinian Children beschreibt er die Geistergesichter der unzähligen ausgelöschten Kinderseelen in Gaza. All die gestohlene Zukunft, all das Leben, das nie gelebt werden wird. Und er ruft dazu auf, sich für die palästinensischen Kinder einzusetzen, ihre Behüter, ihre Beschützer zu sein. Man kann kaum glauben, welch ein Ohrwurm dieser Reggae-Song ist, trotz der völlig ungroovigen Message, um es mal vorsichtig zu formulieren. Aber genau dieses Vereinen von vermeintlich Unvereinbarem ist eben Peyotes größte Stärke. Bob Marley meets Buena Vista meets Rage Against.

0: Dieses Album der Stunde ist nicht nur aktuell mein liebster sommerlicher Begleiter, sondern auch ein heißer Kandidat für einen potenziellen Kultklassiker. Der revitalisierende Soundtrack für alle erschöpften Aufklärer, Mahner und Kämpfer der letzten Jahre. Das Eintreten für Frieden, Freiheit und Selbstbestimmung macht einfach deutlich mehr Freude, wenn es gut gelaunt, cool, erdig, treibend und lustbetont daherkommt. Siehe die leider abgewürgte, kommerzialisierte und im Drogenrausch untergegangene Hippie-Revolution. Man will diese Platte immer wieder hören, immer neue Nuancen entdecken in den unglaublich reichen, satten und virtuos gewebten Klangteppichen, die aus vibrierender Energie, Lebenswillen und Idealismus gewoben sind und sich anstecken lassen, den Weg weiterzugehen. Wahrheit sprechen, eine Welle machen, aus der Komfortzone ausbrechen, den Humor hochhalten, wild und mit unbezähmbarer Lust dieses verrückte, paradoxe, schmerzlich schöne Leben feiern. Dürfen wir das? Save the Palestinian children.
1: Save the Palestinian children. Your Comfort Zone, eine Rezension von Sabrina Khalil war das. Die CD gleichen Namens erscheint am 4. Juli im neuen Musikverlag von Matthias Niemeth, Amazing. Mein Name ist Eva Schmidt und ich wünsche noch einen gut gelaunten Tag und Abend. Ciao, servus.
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0: 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Mit Islamisten reden. So war ein Essay überschrieben, den die heutige linken Fraktionschefin Heidi Reich-Inneck 2016 mit zwei anderen Autoren in einem Band der Rosa-Luxemburg-Stiftung veröffentlichte. Die Forderung bezog sich auf die außenpolitische Strategie Deutschlands gegenüber islamistischen Akteuren in der arabischen Welt. Jetzt ist rausgekommen, dass die Muslimbruderschaft nach ihrer Gründung begonnen hat, systematisch Zugang zu gesellschaftlichen Schlüsselbereichen zu suchen, etwa Parteien und NGOs. So liest man in einem Strategiepapier von 1982 ausdrücklich, dass Islamisten in Parteien hineingehen sollen, um dort im Dienste des Islam zu wirken. Beobachter fragen sich deshalb, wie viele heimliche Islamisten inzwischen in deutschen Parteien sind und das Werk der Muslimbruderschaft verwirklichen wollen. Damit Deutschland für die Bewältigung von Krisen und kriegsbedingten Gefahren in Zukunft gerüstet ist, will die Bundesregierung viel Geld investieren. Bei der neuen Strategie für den Zivil- und Bevölkerungsschutz geht es nicht nur um Milliarden, sondern auch um die Verfügbarkeit von ehrenamtlichem Personal und private Vorsorgemaßnahmen. Das Bundesamt für Bevölkerungsschutz und Katastrophenhilfe bietet Checklisten an. Die sollen helfen, sich auf verschiedene Krisenszenarien vorzubereiten. Zu dem, was jeder vorrätig haben sollte, zählen demnach unter anderem mehrere Liter Trinkwasser, Feuerzeug, Campinggrill und ein solarbetriebenes Radio sowie ein Schlafsack und Verbandsmaterial. Friedensaktivisten meinen dazu, dass es unfassbar ist, wie die Menschen in den letzten Jahren mit solchen Meldungen und Kriegspropaganda auf den scheinbar politisch gewünschten Krieg mit Russland vorbereitet werden. Noch verwunderlicher ist allerdings, dass die Bürger nicht aufstehen und einfach Nein sagen, heißt es aus der Friedensbewegung. Der offenbar schon während seines Kongo-Aufenthaltes mit Ebola infizierte US-Arzt Peter Stafford wurde laut BMG mit einem Spezialflugzeug für hochinfektiöse Patienten von Uganda nach Berlin gebracht. Um aber überhaupt von Uganda aus starten zu können, musste er laut Washington Post mehrere Flüge nehmen, da sich Stafford in einem abgelegenen Gebiet in Bunia, Kongo, aufgehalten hatte. Warum ein positiv auf Ebola getesteter und symptomatischer Patient, der normalerweise sofort in die Isolation sollte, multiple Flights innerhalb Afrikas nutzte, ist derzeit noch unklar und auch wie der Infektionsschutz 100% bis Berlin gewährleistet werden konnte. Hamburg führt neue Regeln für große Stromanschlüsse ein. Am Dienstag haben die Hamburger Energienetze mitgeteilt, zeitnah ihr sogenanntes Fair Grid-Projekt umzusetzen. Dieses beschreibt ein sogenanntes Repartierungsverfahren zur Vergabe neuer Netzanschlüsse. Die Hamburger Energienetze rechnen allein in den kommenden 20 Jahren mit einer Verdreifachung der Nachfrage nach Strom und damit einer erforderlichen Verdreifachung der Leistungskapazitäten. Treiber der Entwicklung sind die Elektrifizierung des Verkehrs, die wachsende Bedeutung von Wärmepumpen sowie neue KI-Rechenzentren und große Batteriespeicher. Für neue Großverbraucher heißt es jetzt, sie erhalten nur zugeteilte Anschlussleistungen und eventuell begrenzte Kapazitäten. Dazu kommen möglicherweise zeitlich gesteuerte Lastfenster. Also kurz gesagt, in Hamburg ab jetzt nur noch Strom auf Zuteilung. 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
5: Auch die neue Regierung macht unverdrossen mit grüner Politik weiter, vor allem beim Ausbau von Windkraft. Künftig werden Vergabeverfahren einfacher, viele Artenschutz- und Umweltverträglichkeitsprüfungen fallen weg. Mehr als 30.800 Windkraftanlagen gibt es schon in Deutschland, Tendenz steigend. Und das, obwohl die Erneuerbaren als Flatterstrom regelmäßig das Stromnetz gefährden. Toxischer Abrieb von Rotorblättern, Mensch, Tier und Umwelt vergiftet, Böden austrocknet, das Klima sich erwärmt und Millionen Tiere geschreddert werden. Und dann kommt da noch die unsichtbare Gefahr dazu, der Infraschall. Mein Gast sagt, Windräder gefährden massiv unsere Gesundheit und warnt vor allem Schwangere vor dem Infraschall. Jetzt den Punkt Preradovic. Hallo Dr. Ursula Bellut-Steeg, schön, dass Sie da sind.
6: Danke für die Einladung, ich freue mich auch.
5: Ja, sehr gerne. Ich stelle Sie kurz vor. Sie sind Fachärztin für Allgemeinmedizin und Notfallmedizin, freie Wissenschaftlerin und Wissenschaftsautorin. Ihre Schwerpunkte sind kardiovaskuläre Physiologie, Mikrozirkulation und Endothelzellenfunktionen.

0: Thematik angeht. Und zwar hatten wir schon 2015 eine Forschungsgruppe, eine lockere Forschungsgruppe in Deutschland mit interessierten Wissenschaftlern und Ärzten, weil wir eben wissen wollen, was macht die Menschen denn krank in der Nähe von Windkraftanlagen? Warum ist der Infraschall, der hier als Stressfaktor als erstes in Frage kam, denn überhaupt in der Lage, die Menschen zu diesen Symptomen zu bringen?
1: Sprechen wir ganz kurz über die Symptome vielleicht, damit wir
0: Ja,
1: dann besser verstehen
0: genau.
1: hinterher.
0: Ich sage Ihnen die Symptome. Die Symptome sind Störungen des Energiehaushaltes letztendlich. Das zeigt sich daran, dass wir sehen, diese Menschen haben Schwächezustände, sie haben Tinnitus, was für mich schon seit langer Zeit auch ein Zeichen eines Energiehaushaltsdefizites darstellt, einer Störung der Feindurchblutung. Dann haben sie Kopfschmerzen, sie haben Druck auf der Brust, sie haben aber auch vielfältige Symptome, sie haben Verdauungsstörungen, sie haben ja, sie haben natürlich die Schlafstörungen auch, wodurch natürlich tagsüber auch eine Schwäche mit dazukommt durch Nichtschlafen. Aber die Symptome, die ich Ihnen gerade geschildert habe, die sind einfach in sich einem Spektrum zuzuordnen, was man auch als Feindurchblutungsstörung bezeichnet.
1: Okay.
0: Und das zeigten alle Menschen überall auf der Welt in zu naher Nähe großer Windkraftanlagen.
1: Sie haben es ja gerade schon erwähnt, Sie führen diese Beschwerden auf den Infraschall zurück, also Schall mit nicht hörbaren tiefen Frequenzen und verursacht durch Windräder. Wie wirkt sich denn Infraschall auf den Körper aus, auf die Gesundheit?
0: Also ich will es versuchen zu erklären. Das war eigentlich überhaupt nur möglich, da es große Fortschritte gab, die letzten 10, 15 Jahren, die überhaupt erst die Sichtbarmachung von Mikrozirkulation, es handelt sich um Nanobereiche, ne, die sind sehr, sehr klein, um die sichtbar zu machen, woran wie werden überhaupt Feindurchblutung geregelt? Und da nehmen jetzt die sogenannten, ich will es versuchen zu erklären, Endothelzellen. Das sind randständige Zellen des Blutgefäßes, und zwar aller Blutgefäße, die das Blutgefäß umschließen. Diese Zellen, die haben einen außerordentlichen hohen Stellenwert, der eben auch erst in den letzten 10, 15 Jahren wirklich bekannt wurde. Man hat sie früher eigentlich nur eingeordnet als, ja, sie begrenzen das Gefäß. Dann so um die 2000 wusste man, hier wird Stickstoffmonoxid ausgeschüttet von diesen Zellen. Die regulieren die Weite des Gefäßes und damit die Versorgung. Aber diese Forschung hat sehr viel mehr jetzt offenbart. Im Grunde sind diese Zellen, die, wenn ich Ihnen das sagen darf, wenn man sie ausbreiten würde von einem Erwachsenen, 7000 Quadratmeter etwa ausmacht an Oberfläche. Und so können wir uns vorstellen, dass diese große Oberfläche, diese Zellen zusammenwirken übrigens als Organ, entscheidend die wichtigsten Lebensfunktionen regulieren. Und das sind unsere Versorgung mit Nährstoffen, mit Sauerstoff. Sie stehen ja sozusagen zwischen dem Blut und den Zellen. Jede Zelle wird durch ein Blutgefäß versorgt. Und diese Endothelzellen regeln nun, was kommt zu den Zellen an Versorgung. Das ist aber nicht das Einzige, sondern diese Zellen regeln unser Wachstum, sie regeln unsere Blutdruckregulation, sie regeln das Wachstum des Embryos, sie regeln, wie Entzündungen ablaufen, im besten Sinne nämlich mit einer Endheilung, bei Störung aber eine chronische Entzündung entsteht. Und sie regeln im Grunde, also Leben wäre ohne, es ist eine umfassende Grundlage der Lebensfunktionen. Und die zweite wichtige Erkenntnis, die dazu führte, dass wir verstanden haben, warum kann eine

0: äußerliche einwirkende Kraft, wie dieser Infraschall, auf einer Ebene, wie dieser Mikrozirkulation, zu einer Störung dieser Zellen führen und der Durchblutungsregulation. Und jetzt, wenn man also genauer noch in die Forschung reinsieht, ich habe wirklich dann einfach 1,5 Jahre, 2 Jahre Literaturstudium gemacht, dann findet man, dass unsere Endothelzellen ausgerechnet auch noch Tiefpassfilter sind. Das heißt, sie lassen tiefe Frequenzen bevorzugt durch. Und wo landet dieser Infraschall? Er landet auch natürlich dann auf der Ebene dieser Zellen und dieser Mechanosensoren. Und hier ist Ihnen vielleicht bekannt der Name Piezokanäle. Das war die entscheidende Entdeckung 2021. Man forschte schon 10 Jahre daran, aber diese Wahrnehmungsebene der Piezokanäle ist sozusagen für alle Lebewesen eine grundsätzlich wichtige Wahrnehmungsebene außerhalb des Ohres, weil er nimmt Schall und Energie, also Energie, Schall ist auch Energie, auf der Organebene wahr. Und
1: Aha.
0: das war das Entscheidende. Und da gab es einen Nobelpreis 2021 für diese Einordnung dieser Wahrnehmungsebene
1: Aber
0: für alle
1: anscheinend
0: Lebewesen.
1: hat das Umweltbundesamt davon noch gar nichts gehört, weil die sagen ja immer noch, können wir nicht hören, kann nichts passieren, ne? Um es mal
0: Ja,
1: einfach zu sagen.
0: Sie haben vollkommen recht. Das ist eigentlich der Streit, mit dem wir im Auftrag der Deutschen Gesellschaft Schallerkrankungen seit 2 Jahren, seit die erste Arbeit erschienen ist, 2023, im Clinch sozusagen stehen. Und zwar einfach an der klaren Sache, wir haben einen Forschungsfortschritt. Wir kennen die Wahrnehmungsebene jetzt der Piezokanäle. Und das Umweltbundesamt beharrt bis heute auf der akustischen Wahrnehmungsschwelle. Es ist ja eigentlich ganz logisch, wenn Schall tatsächlich nicht nur über das Ohr wahrgenommen wird, dann kann man nicht von einer akustischen Wahrnehmungsschwelle sprechen. Und auf dieser Fehlannahme oder Festhalten beruht eigentlich die ganze Dramatik dieses Problems. Also ich kann Ihnen sagen, die Piezokanäle sind Ihnen dann bekannt, aber es wird einfach nicht akzeptiert, dass hier trotzdem eine Änderung der gesamten Sichtweise und eine Neubewertung erfolgen muss.
1: Ja, im Gegenteil, also in einem Brief des Umweltbundesamtes, was ja die zuständige Behörde ist, ne, da wird ja der Verlag, in dem Sie publizieren, als Raubverlag diffamiert und auch Ihre Wissenschaftlichkeit wird in Frage gestellt. Was sagen Sie
0: Ja.
1: dazu?
0: Ja, das ist richtig. Es ist interessant, wir haben ja von früheren Jahren immer die Aussage des Umweltbundesamtes, die sich übrigens im Klaren ist, dass es zelluläre Effekte gibt. Solange der pathophysiologische Weg, wie Infraschall zu zellulären Schäden führt, nicht bekannt ist, gehen wir von seiner sozusagen Harmlosigkeit aus oder Nichtschädlichkeit.
1: Wir wissen es nicht, deswegen ist harmlos.
0: Genau, also in
1: Okay.
0: sich schon eine unlogische Aussage. Und dann haben wir nach der ersten Publikation tatsächlich die Antwort begonnen mit Umweltbundesamt im Auftrag der DSGS, hier haben Sie Ihren voraussichtlichen pathophysiologischen Weg. Und wir haben in dem Schreiben natürlich erwartet, also die freudige Reaktion war das nicht, sondern dann passierte genau das, was Sie gerade sagen. Dann wurde meine Wissenschaftlichkeit angezweifelt und das Journal, was meine erste Arbeit veröffentlicht hat, als Raubjournal disqualifiziert. Und dazu muss ich sagen, dass ich leider erst viel später, ja, sogar eigentlich erst jetzt im Laufe der letzten Monate entdeckt habe. Es kam später nämlich noch einmal ein Schreiben, da hieß es, die Bewertung der Unwissenschaftlichkeit haben wir anhand einer sogenannten Beals-List erstellt. Und dann habe ich wirklich mir mal die Zeit genommen und nachgeschaut. Die Beals List ist eine Liste möglicher Raubverlage, die bis 2017 von einem Bibliothekar aus USA aufgestellt wurde, um zu sagen, Vorsicht, das sind möglicherweise Journale, die sich sozusagen Geld geben lassen und dann ein Review erstellen und sagen, diese Arbeit ist wissenschaftlich. Und erstens ist diese Beals-Liste wegen ebenfalls auch des Verdachts der Einflussnahme und der Schädigung reputabler Journale seit 2017 nicht mehr existent. Und zweitens findet man sogar im Archiv dieser Liste meinen Journal nicht.
1: Naja, kann ja durchaus sein, dass das Umweltbundesamt da eher politisch denn wissenschaftlich agiert. Ist ja eine Behörde, kennen wir ja auch so ein bisschen. Kommen wir wieder zu den Infraschallfakten. Was kann denn gesundheitlich passieren, wenn man dem Infraschall dauerhaft über Jahre ausgesetzt wird?
0: Also prinzipiell kann sich die Mikrozirkulation nach einem Infraschallereignis schnell erholen. Das wissen wir. Wir denken da an zum Beispiel Erdbeben, nach Sekunden, maximal Minuten ist es vorbei. Wenn wir hier eine chronische Einwirkung haben, wie es ja die Menschen auch in ihren Häusern leider haben, passiert Folgendes. Wir erklären das so, es kommt über diese immer wieder auftretenden, fehlerhaften Informationen auf dieser Ebene, wir sprechen von irregulärer Information und dann kann ja nur eine irreguläre Antwort kommen, kommt es zu maximalem oxidativen Stress. Wir haben verschiedene Ursachen oxidativen Stress, Sie wissen sicher, aber hier haben wir eine, die praktisch chronisch auf die Menschen einwirkt und wir haben außer diesem oxidativen Stress, es handelt sich um Sauerstoffradikalität, wirksam und ungut sind für das Gesamtmilieu, haben wir einen oszillatorischen Stress. Das heißt, durch diese äußerliche Einwirkung dieser irregulären Kräfte von außen müssen wir uns vorstellen, dass die laminaren, also diese gleichförmigen Flüsse gestört werden.
1: Und was kann das dann für Auswirkungen auf den Menschen haben am Ende?
0: Diese beiden Faktoren sind bekannt, dass sie die Hauptursache sind, um sozusagen einen entzündlichen Zustand dieses Endothels herbeizuführen. Man spricht auch von einer stillen Entzündung. Mhm. Und diese stille Entzündung wiederum, die sorgt dafür, dass die Endothelzellen erstens ihre Aufgaben, die sie sonst wahrnehmen. Ich habe Ihnen ja geschildert, wie wichtige Aufgaben das sind. Aber auch zweitens eine Grundlage für alle Gefäßerkrankungen bilden dann. Das heißt, die Grundlage für Arteriosklerose. Wir brauchen, dass sich Arteriosklerose entwickelt, ein entzündliches Endothelium. Und dann haben wir auf dieser Grundlage Blutdruckanstiege, die Folgen davon, Herz-Kreislauf-Erkrankungen, Schlaganfälle. Und wir haben leider auch zusätzlich Endothelfunktionen gestört, die etwas damit zu tun haben, dass wir Entzündungen nicht mehr richtig ausregulieren können. Und Sie wissen vielleicht, chronische Entzündungen haben einen Zusammenhang mit Krebsentwicklung. Und wir haben auch im Bereich der Embryonalentwicklungsstörungen. Kommen wir später drauf, auch eine sehr besorgniserregende Situation, bereits Ihnen auch bekannt, was in Schweden passiert ist, an Eiern, ja, die man hat versucht
1: auszubringen. Produktion von Hühnereiern, ne? In der Nähe von Windparks rapide abnimmt und viele Eier dann auch geschädigt sind. Und klar, da fragt man sich ja unwillkürlich, wie sich Infraschall bei schwangeren Frauen auswirkt, weil bei Tier und Mensch wirkt das ja ähnlich, ne? Bei Mehrzellern.
0: Ja, wir haben ja alle die gleichen Aufnahmeorgane und es ist so, dass wir tatsächlich fürchten müssen, dass die Fruchtbarkeit für alle Lebewesen in einem Bereich, wo sie zu stark konfrontiert sind, abnehmen wird.
1: Gibt es da denn irgendwelche Belege oder Studien, auch was schwangere Frauen angeht?
0: Es hat niemand Studien gemacht. Mhm. Aber sie wissen vielleicht, es gibt Arbeitsschutzkriterien, die ganz streng normalerweise sagen, weil man weiß das schon lang, Schwangere und Kinder haben nichts zu suchen an Arbeitsplätzen mit Vibration und Infraschall. Und hier haben wir jetzt eine Situation, dass in einem normalerweise geschützten Raum wie dem häuslichen Umfeld Personen, die natürlich überall wohnen, auch schwangere Kinder, nicht geschützt sind davor. Und das Argument, was bisher gebracht wird von den Umweltbundesämtern oder dem Hauptumweltbundesamt, ist, das sei nicht stark genug. Ja. Dabei wissen Sie vielleicht auch, innerhalb der Häuser kann es durch Resonanzwirkungen zwischen Körperschall und Infraschall, luftgetragenem, zu Effekten kommen mit stehenden Wellen, Moden sagt man dazu, wo Überhöhungen in den Räumen stattfinden, aber Auslöschungen genauso. Wo stellen wir das Kinderbettchen dann hin? Mhm. Also diese Untersuchung übrigens ist eine offizielle Untersuchung gewesen vom Umweltbundesamt 2014. Es ist also bekannt, dass in den Räumen höhere Werte anzutreffen sind, oft als außerhalb im Freien.
1: Jetzt fragen sich mit Sicherheit manche Zuschauer, oh je, ich wohne jetzt zwar nicht direkt neben solchen Windparks, aber dann einige Kilometer entfernt. Wie weit kann denn dieser Infraschall wirken? Gibt es da auch Beschwerden von Menschen, die jetzt, weiß ich nicht, mehrere Kilometer weit weg wohnen? Oder?
0: Ja, wir müssen es ja so sehen, innerhalb der letzten, ja vor allem 10 Jahre, von 2015 dann, haben wir eine zunehmende Größe der Anlagen. Und wir sehen eindeutig, mit Vergrößerung der Anlagen, sogenanntes Repowern, wird auch das Beschwerdebild stärker. Und die Leute sind natürlich auch in ihren Wohnungen betroffen. Ich muss hier vielleicht sagen, in einem Bereich von eigentlich jetzt die heutigen Anlagen unter 2000 Meter, ist man relativ sicher, was diese Effekte angeht. Das muss ich aber auch schon ein bisschen einschränken. In meiner neuen, in der dritten Publikation, finden wir mehrere Studien, die auch das Tierverhalten untersucht haben in einem Umkreis von 10 Kilometer um heutige Windkraftanlagen. Und da sieht man eindeutig, dass Tiere diesen Bereich verlassen zu großen Teilen. Ich denke da jetzt zum Beispiel an eine Studie von Professor Garte, die ist ganz aktuell aus Kiel, der in einer Distanz in diesem Bereich bei Offshore-Anlagen gesehen hat, dass 60% von einer bestimmten Vogelart verschwindet. Mhm. Man kann den Einflussbereich von Windkraftanlagen heutiger Bauart tatsächlich mit etwa 10 Kilometer auch deswegen annehmen. Wir haben genau den gleichen Umkreis in einer aktuellen Studie aus 23, wo Pflanzenwachstum in diesem Bereich von 10 Kilometer eingeschränkt ist, die Biomasse. Wir haben Studien, die nachweisen, dass ist eine traurige Studie, dass die Suizidalität genau in diesem Umkreis deutlich höher ist als außerhalb von 10 Kilometer. Und wir haben eben auch die Erzählungen aus unserer eigenen Gesellschaft. Also die Leute sind vor allem in einem Nahbereich, würde ich sagen, von unter 2000 mehr betroffen natürlich als darüber. Aber letztendlich sehen wir sogar Effekte im Bereich von 10, manchmal 15 Kilometer.
1: Das jetzt kommt ist auch ja ein bisschen auf die Lage. Ja, der Trend ist ja im Grunde zu höheren und größeren Windkraftanlagen. Macht das dann einen Unterschied, was den Infraschall angeht?
0: Ja, es ist ganz klar so, wenn die Leistung einer Windkraftanlage wächst, wächst auch ihre Emission. und es sinkt ihre Frequenz. Das sind zwei in diesem Zusammenhang sehr ungute Entwicklungen. Die Rotorenlänge und damit auch der Diameter entscheidet ja über die Fläche, von der praktisch das Ganze, die Energieproduktion, aber auch die Emissionen produziert werden. Je größer die Rotoren, und die neue Generation hat jetzt 7,2 Megawatt etwa, haben Rotordurchmesser von 170 Meter etwa. Diese großen Rotoren haben entsprechend ein sehr, sehr tiefes Frequenzverhalten. Das ist erstaunlich. Wir wissen ja, von Infraschall spricht man unter 20 Hertz. Diese Herzemissionen oder diese Frequenzen liegen bei 0,2 Hertz im tiefsten Bereich. Also sehr, sehr tief. Und mit der Zunahme der Größe haben wir einen Anstieg der Schalldruckpegel. Das heißt, die Schalldruckpegel wachsen sogar potenziell zu der Größe der Anlage. Und dadurch haben wir jetzt auch vor, nächste Woche schreiben wir im Namen der DSGS, einen sogenannten Brandbrief, wo wir sagen, wir warnen vor dem Aufstellen noch größerer Anlagen. Wir fordern nach wie vor ein Moratorium, um zu klären, wissenschaftlich endlich abzuklären, was sind die Folgen einer chronischen Emission dieser noch größeren Emissionen.
1: Jetzt wird ja in Schweden, habe ich bei Ihnen gelesen, mehr geforscht. Da habe ich auch gelesen, dass es besorgniserregende Beobachtungen gibt in Sachen Demenz. Ne?
0: Mhm. Ja, ich bin in gutem Kontakt mit einem Forscher dort, der Henning Torell, der übrigens auch wesentlich dazu beigetragen hat, dass diese Geschichte mit den Hühnereiern publiziert wird in einem veterinärmedizinischen Journal. Und dieser Henning Torell, selber Arzt und Wissenschaftler, hat Korrelationen gefunden, die sehr besorgniserregend sind, zwischen der sogenannten vaskulären Demenz, einer bestimmten Form von Demenz, und der Nähe der Produktion großer Windkraftanlagen. Und er bestätigt meine Sorge, was die Großanlagen angeht. Auch in Schweden sind leider über 7,0, 7,2 Anlagen geplant, aber in ganz, Schweden hat natürlich viel größere Flächen, relativ wenig besiedelten Landschaften. Aber jeder, der davon tangiert wird, wird in einem noch größeren Bereich als 10 Kilometer in einen Impact, also in eine nachteilige Einwirkung dieses Infraschalls kommen. Mhm. Und diese vaskuläre Demenz ist ein sehr alarmierendes Signal. Insofern, ich habe dieses dargestellt, Ihnen ja auch mit diesen Gefäßen und der Regulation. Wir wissen aus der neuen Piezo-Forschung, das ist ein eigener Forschungszweig, dass Piezo-Kanäle in den Organen wie dem Gehirn ganz zahlreich vertreten sind. Das heißt, es gibt auch erste Forschungsaussagen darüber, was eine Überstimulation hier verursachen könnte. Wenn wir diese Piezo-Kanäle auch im Gehirn zum Beispiel überstimulieren, dann erwarten die Forscher Störungen der Funktion und der Struktur. Das heißt möglicherweise direkte schädigende Einwirkung auf die Gehirnfunktionen. Und im Rahmen dieses Brandbriefs wollen wir dieses gesamte Bild jetzt dem Umweltbundesamt vorlegen und wirklich fordern, unsere Sorge ist viel zu groß, was passiert in unserem dicht besiedelten Land.
1: Das kann ich verstehen. Ich bin gespannt, was dabei rauskommt. Also die bis jetzigen Erfahrungen lassen da nichts Gutes an. Jetzt waren Sie als Sachverständige schon mal im Bundestag und auch in Alberta, Kanada, sind Sie bereits als Sachverständige für die Auswirkungen von getaktetem Infraschall ausgehend von technischen Anlagen, so heißt es da, angehört worden und konnten über Ihre Forschung berichten. Sind andere Länder offener für mögliche Gefahren durch Infraschall und Windräder, wenn man das so weltweit sich betrachtet?
0: Im Grunde muss ich eigentlich sagen, dadurch, dass es lange Jahre gedauert hat, bis man den jetzt einen Eindruck bekommt, wie kann denn das überhaupt von der Entstehung her dazu kommen, haben eigentlich weltweit die entsprechenden politischen Entscheider dieses vorangetrieben. Also das ist bisher ja da auch so in den USA gewesen, in Kanada, in Gesamteuropa. Was jetzt in Kanada anders war, ist, dass es doch Regulatorien gibt, dass man sagt, wenn zum Beispiel, in dem Fall ging es um einen 84 Turbinen großen Windpark in Alberta. Hier haben zumindest die Eigner die Möglichkeit, über eine bestimmte größere Anwaltskanzlei Einsprüche zu erheben, die dann vor einer Kommission sozusagen gehört werden und wo verschiedene Experten zu den Themen, da geht es auch um Naturthemen natürlich, aber es geht auch um den Gesundheitsschutz vor allem, gehört werden. Also da werden beide Seiten gehört. Ich hatte einen sozusagen Gegenüber, der behauptet hat, es gibt keine Gesundheitsstörungen, der übrigens bezeichnenderweise Soziologe war. Also meine Frage ist, wie jemand dies bewertet. Aber er hat...
1: Soziologen sind Experten für alles.
0: Ja, ein Pragmatiker, und er hat es einfach pragmatisch sozusagen aus Altstudien, die viel zu alt waren, sich zusammengeschneidert, muss man fast sagen. Und es war jetzt so, ich wurde vereidigt und es bestand wirklich das erste Mal die Gelegenheit, die Evidenz abzulegen, dass der Wissenschaftsstand diesen pathophysiologischen Weg erklärt.
1: Hat das den Eindruck gemacht?
0: Ja, ich denke schon. Die Entscheidung ist noch nicht da. Also ich habe nachgefragt, das dauert doch 3 Monate jetzt schon. Es wäre natürlich ein großer Erfolg, weil es hat
1: sind natürlich sehr viele Interessen und es geht um sehr viel Geld. Das, ich würde sagen, ist auch ein Grund, warum es so lange dauert. Jetzt würde ich mit Ihnen noch mal ganz gerne generell auf die Wirkung von Windrädern schauen. Zum Beispiel der Abrieb der Rotorblätter, der ist ja eindeutig toxisch. Wie sehen Sie das?
0: Ja, im Grunde sehe ich das als absolutes No-Go. Also wir wissen ja, Umweltbundesämter, auch Landesumweltämter haben vor allem eine Aufgabe, das ist Emissionen zu verhindern. Das bezieht sich natürlich auf Lärm, aber das bezieht sich auch und vor allem auch auf schädliche Einwirkungen auf Boden, Grundwasser, Nahrungskette. Und es ist für mich inzwischen unverständlich, absolut unverständlich, wie erlaubt werden kann, dass nachweislich toxische und übrigens auch nachweislich karzinogene Stoffe wie das Bisphenol A da drin weiter zugelassen werden in einer Technologie, wo man sagt, die ist jetzt so wichtig für uns, Wir können das alles sonst aus den Augen lassen, ja, was da passiert. Und das ist übrigens da, wir sind ja vor allem für den Schallbereich tätig, aber es ist ein großes Anliegen und wir sagen das jedes Mal zusammen mit, auch noch zusammen in der Wirkung, mit diesem Abrief haben wir Überadditionseffekte. Ich kann das sogar auf der mikrobiologischen Ebene erklären, dass es dadurch zu noch größeren Schädigungen und noch größerem Stress auf molekularer Ebene kommt. Aber was dann auch in der Folge dem Boden passiert, was an auch dauerhaften Stoffen akkumulieren wird, das kann man nicht mehr mit ansehen. Hier müsste rechtlich schon längst eine eindeutige Entscheidung folgen. Ja.
1: Verrückt, ne? Und wegen angeblichem Klimaschutz wird Natur zerstört, wird Boden vergiftet, werden Menschen und Tiere in Gefahr gebracht. Das ist schon, ja.
0: Ja. Ja,
1: also in den letzten Jahren, denke ich, ist das schon sehr deutsch geworden. Vielen Dank, Dr. Helmut Steeg, für Ihre wichtigen und durchaus auch erschreckenden Informationen. Vielen Dank, dass Sie da waren.
0: Ja, wir versuchen ja etwas zu machen. Wir lassen nicht locker. Ich verspreche es Ihnen. Wir sind international vernetzt, auch diejenigen, die sich jetzt dazu kümmern wollen. Mhm. Und bitte verlieren Sie nicht die Hoffnung, aber sagen Sie alle, wie Sie das empfinden, und fordern Sie Schutz für Gesundheit und für die Natur zurück.
1: Ja, ich befürchte, darum müssen wir uns selber kümmern. Ja, auf Politik kann man sich ganz sicherlich nicht verlassen. Dankeschön.
0: Gerne, sehr gerne.
1: Tja, Leute, was nicht ins politische Konzept passt, darf nicht sein. Und dann wird Wissenschaft nebensächlich. Und die klassischen Medien schauen weg und berufen sich auf weisungsgebundene Behörden. Woher kennen wir das nur? Im Grunde habt ihr nur die Chance, durch freie Medien das ganze Bild zu sehen. Und nur ihr habt die Macht, die freien Medien am Leben zu erhalten, weil wir im Gegensatz zu den klassischen Medien kein Geld von Regierung, kein Geld von der EU bekommen. Im Gegenteil, die Versuche, die freie Berichterstattung zu behindern, werden täglich mehr. Ich wünsche euch eine gute Zeit. Bis bald.

0: 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Die USA haben den ehemaligen kubanischen Präsidenten und langjährigen Revolutionsführer Raúl Castro mit 94 Jahren wegen der Abschüsse zweier US-Exilflugzeuge im Jahr 1996 angeklagt. Damals hatten kubanische Kampfjets zwei Kleinflugzeuge der Exilorganisation Hermanos al Rescate über kubanischem Hoheitsgebiet abgeschossen. Vier Menschen starben. Die nun erhobenen Vorwürfe, Mord und Verschwörung, sind alt. Doch die Anklage dient offenbar als juristische Vorbereitung für eine neue Eskalation. Havanna reagiert offiziell gelassen, bereitet sich aber auf den sogenannten Krieg des ganzen Volkes vor. Die kubanische Armee und Bevölkerung sind auf asymmetrische Verteidigung eingestellt. Eine US-Intervention würde kein Spaziergang, sondern ein blutiges Desaster werden, heißt es aus Kuba. Die Anklage dient nach Einschätzung von Beobachtern als juristische Grundlage, um politischen und möglicherweise militärischen Druck auf Kuba zu erhöhen. Nach dem Iran-Konflikt braucht die Trump-Regierung scheinbar dringend irgendwelche Erfolge. Sachsen-Anhalts Ministerpräsident Sven Schulze, CDU, hat die AfD-Pläne für einen Austausch von bis zu 200 Beamten scharf attackiert. Im Falle einer Regierungsübernahme wolle die AfD nicht nur Spitzenposten, sondern auch viele Leitungsebenen in Ministerien und Behörden neu besetzen. Schulze spricht von politischen Säuberungen und einem gefährlichen Staatsverständnis. AfD-Spitzenkandidat Ulrich Siegmund bestätigte die Zahl von 150 bis 200 Stellen. Schulze warf der AfD vor, die Verwaltung politisch gleichschalten zu wollen und Beamte einzuschüchtern. Die AfD argumentiert, dass jede neue Regierung Beamte ausgetauscht hat und das noch nie thematisiert wurde. Schließlich kann eine neue Regierung, zum Beispiel von der AfD, nicht arbeiten, wenn der Verwaltungsapparat mit alten Parteigenossen der Grünen, SPD oder CDU besetzt ist und diese gegen die sicherlich neue politische Richtung arbeiten. Rund vier Monate vor der Landtagswahl liegt die AfD in Umfragen mit 41% klar vorn, die CDU nur bei 26%. Es wäre ein einzigartiger Vorgang und der letzte Strohhalm der CDU, das Verbotsverfahren gegen die rund 30% Partei AfD. Mit NSDAP-Vergleichen und Untergangsängsten wird an einem Gutachten gearbeitet, das bald den Stoff für ein Verbot liefern könnte, heißt es aus Politikkreisen. Während die AfD in Umfragen bei 30% steht, wirken CDU und CSU zunehmend panisch. Markus Söder warnt vor Weimarer Verhältnissen. Friedrich Merz zitiert Joschka Fischer und die Union verteilt Broschüren mit NSDAP-Vergleichen. Für viele in der Union wäre ein Verbotsantrag der letzte Ausweg, um die eigene Macht zu retten. Es wäre jedoch ein historisch einmaliger Vorgang, der fast ein Drittel der Wähler per Gericht ihre Wahl verbietet. Schon Ende Juni könnte die Einleitung des Verfahrens starten, heißt es aus CDU-Kreisen. Führende Vertreter der beiden wichtigsten spanischen Oppositionsparteien haben bestätigt, dass sie an einer für den 23. Mai in Madrid angesetzten Protestkundgebung teilnehmen werden, die den sofortigen Rücktritt von Premierminister Pedro Sánchez fordert. Die unter dem Titel Marcha por la Dignidad, Marsch für die Würde, firmierende Protestaktion steht unter dem Motto Sánchez, Dimisión ya, Sánchez tritt jetzt zurück. Die Organisatoren erklärten, die Kundgebung sei eine Reaktion auf den öffentlichen Unmut über das, was sie als Abgleiten der spanischen Regierung in den Bereichen Wirtschaft, Sicherheit, Rechtsstaatlichkeit, gesellschaftliches Leben, Ethik und Diplomatie bezeichnen. Europaweit finden in vielen Ländern derzeit große Demonstrationen statt. Die Bürger der EU bekommen davon jedoch nichts mit, da die Staats- und Mainstream-Medien nicht darüber berichten. 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
4: Ich bin Paul Brandenburg und das ist Apolut Uncut im heißesten Sommer seit Erfindung des Universums.
5: Deutsche Ministerien haben 2020 mit der Schweizer Firma Emix einen der größten und teuersten Maskendeals der Pandemie eingefädelt. Satte 700 Millionen Euro wanderten für Corona-Schutzmasken in die Schweiz, während der Bund im Schnitt 5,58

0: Wirtschaftsausschusses des Bundestags zeitgleich eine Pharma-Beratungsfirma, eine Marketing-Beratungsfirma für Pharmaunternehmen betrieb. Also die er eigentlich kontrollieren sollte, die beriet er, wie sie am besten ihre Produkte vermarkten. Und dieser Berufsverbrecher und mittlerweile auch Massenmörder Jens Spahn ist die Leiter immer weiter hochgestolpert, die blutigen Stufen, bis er jetzt in Fraktionschef geworden ist. Vorher war er Gesundheitsminister und als solcher hat er sowas wie diese Maskendeals abgezogen. Das gehört noch zu den harmloseren Dingen, die er gemacht hat, denn Spahn war ja auch dafür verantwortlich, dass diese schwachsinnigen Masken von Menschen getragen werden mussten, um sie krank zu machen, und war auch dafür verantwortlich, dass die Zwangsbehandlung mit den Giftstoffen, die sie Impfung nannten, dann Eingang ins Gesetz fand. Wir erinnern uns, dass beispielsweise Soldaten und Menschen, die im Gesundheitswesen arbeiten, gezwungen waren, diese Gifte sich verabreichen zu lassen, wenn sie denn nicht Notwehr begingen und irgendwie drumherum kamen und sich einfach Unterlagen beschafften, die das aussagten. Also dieser Mann, diese Kreatur, die wirklich die unterste charakterliche Daseinsform eines Menschen bezeichnet oder markiert, die ist nun ja von ihren Kollegen gedeckt worden. Also verstehe ich die Frage nicht so ganz, was daran auffällig ist. Auffällig ist eher, dass Jens Spahn, egal was er anstellt, immer weiter hochgereicht wird mit seinem Berufsverbrechertum und seiner Abwesenheit von Moral und ganz nebenbei ja auch für Millionen sich eine Villa mit seinem Freund zusammenkauft, die er eigentlich gar nicht bezahlen kann aus eigenem Geld, die er angeblich dann geerbt hat, also das Vermögen, mit dem er es gekauft hat. Dann kam raus, na, Erbschaft gab es wohl doch auch nicht. Dann hat er die Villa mit Verlust verkauft, wie er vermeldete, hat dabei aber Gewinn gemacht und keiner fragt so richtig, wie die beiden Herren zu dem Geld kamen, was sie da in eine Millionenvilla stecken. Ja, ist ja auch alles ganz egal. Und auch das, was er jetzt gemacht hat, wird ganz egal sein, denn offensichtlich sind seine Komplizen jederzeit bereit, alles zu schmerzen, was dann da irgendwo auf einem Papier steht. Und der Großteil der Insassen in Deutschland ist einfach bereit, das zu schlucken und macht weiter bis zum bitteren Ende.
1: Der CDU-SPD-Streit um Richterposten in Karlsruhe zeigt, die Gewaltenteilung wackelt, wenn Politiker Richter wählen, die sie später kontrollieren sollen. Die SPD will zwei Kandidaten, die CDU einen. Kompromiss, Fehlanzeige. Das deutsche System, wo Bundestag und Bundesrat mit Zweidrittelmehrheit entscheiden, ist zwar etabliert, doch parteipolitische Kungelei droht die Unabhängigkeit der Justiz zu untergraben. Würde ein Land mit solcher Verzahnung die EU-Beitrittskriterien erfüllen? Kaum. Die Kopenhagener Kriterien fordern klare Rechtsstaatlichkeit und Deutschland könnte hier skeptisch beäugt werden, ähnlich wie Polen, wo die EU schon sanktioniert. Warum sieht die EU im Falle Deutschlands konsequent weg?
0: Im Prinzip gilt genau das Gleiche wie für Jens Spahn. Und Jens Spahn spielt mal wieder eine Hauptrolle bei dem, was da eine Richterwahl sein sollte. Was ist passiert? Da wurde eine Dame, Frau Brosius-Gersdorf, eine Horrorjuristin und später Hilde Benjamin-Wiedergängerin der SPD, nicht in ein Verfassungsrichteramt gewählt, für das sie, glaube ich, 16.000 im Monat oder so hätte bekommen sollen, wenn sie denn immer artig durchwinkt, was das Regime ihr so vorlegt. Beispielsweise Corona-Verordnung oder beispielsweise irgendwelche Machtergreifungen durch Ministerpräsidenten, Konferenzen, die eine Kanzlerin mal eben so angesetzt hat, obwohl die Verfassung es gar nicht hergibt. Wir sahen anlässlich dieses Spiels, dieses eher in den Sand gesetzten Spiels der Regierung, dieser Richterwahl, dass offensichtlich nichts wichtig ist bei dieser Benennung von Kandidaten, beziehungsweise keine Qualifikation erforderlich ist, als genau das zu tun, was diejenigen von einem verlangen, die einen dorthin entsenden. Frau Brosius-Gersdorf ist damit aufgefallen, dass sie flammend für ein AfD-Verbot ist. Und genau darum dürfte es wohl gehen, wenn die SPD sie nach Karlsruhe schickt. Herr Spahn, der schon ganz andere Dinge gemacht hat, war selbstverständlich bereit, diese Dame zu wählen, die beispielsweise ungeborene Babys unmittelbar vor der Entbindung für nicht menschenwürdefähig hält und meint, auch die könne man noch abtreiben, die beispielsweise für Sanktionen gegen Ungeimpfte ist, weil die Geimpften, in Anführungsstrichen, die Corona-Geimpften ja geschützt werden müssen vor den Terroristen, die ungeimpft sind. Diese Dame also, die sollte ins Verfassungsgericht in Deutschland, und das zeigt, was dieses Gericht ist, nämlich der Kopf der Marionettenjustiz, die in Deutschland keine getrennte Gewalt mehr ist. Wir haben in Deutschland seit 5 Jahren mittlerweile sichtbar einen Unrechtsstaat, einen Willkürstaat, der nichts anderes macht, als den Willen der Mächtigen in Urteilsform zu gießen. Der Rechtsstaat, und das ist keine Romantik und keine Träumerei und kein akademisches Verlangen. Der Rechtsstaat ist dafür da, die Willkür zu überwinden, also das Faustrecht des Herrschers durchzusetzen oder das Faustrecht des Herrschers eben zurückzudrängen. Der Rechtsstaat verspricht dem Bürger, dass vorhersehbar ist, was die Folge seines Handels ist oder eben auch nicht. Und der Willkürstaat ist genau durch das Gegenteil gekennzeichnet. Und die Beispiele sind mittlerweile Legionen, in denen wir sehen, dass unserem Rechtsstaat, so es ihn denn je gegeben hat, schon lange ein Willkürstaat gewichen ist. Denn es kommt eben darauf an, ob ein Spiegelmagazin

0: die ein Hakenkreuz auf die Titelseite hebt und das satirisch oder negativ verwendet, um irgendjemanden zu vergleichen mit der Unrechtsherrschaft der Nazis, oder ob das eben ein Kritiker der Regierung macht. Im letzten Fall gibt es dann Strafurteile, im ersten Fall gibt es Preise, NGO-finanziert und steuerfinanzierte Journalistenpreise natürlich. Und diese Art von Rechtsprechung, die nennt man eben Willkür. Und dadurch ist sie keine Rechtsprechung. Und Frau Brosius-Gersdorf ist insofern vollkommen egal, weil diese Dame ist austauschbar gegen den nächsten willfährigen Marionettenrichter, den die SPD ganz sicher bald ins Rennen schicken wird. Und warum die EU das nicht moniert? Naja, weil die EU Deutschland ist. Zumindest geltlich. Deutschland finanziert die EU und liefert solche Verbrecherkönige wie Ursula von der Leyen an die Spitze der EU. Wer also glaubt, dass die EU in irgendeiner Weise sich inhaltlich, personell, ideologisch und in ihren Zielen unterscheidet von dem Regime, das Deutschland regiert, ja, der sollte vielleicht nochmal die letzten 5 Jahre Revue passieren lassen. Am besten nicht in Form alter Tagesschau-Episoden.
1: Ursula von der Leyens Misstrauensantrag im EU-Parlament scheiterte mit 360 zu 175 Stimmen. Sprich, fast die Hälfte der Abgeordneten misstraut ihr. Mehrfach wegen intransparenter SMS-Deals mit Pfizer-Chef Bohla gerichtlich verurteilt, verweigert sie bis heute die Offenlegung der Nachrichten und bleibt dennoch im Amt. Die Pfizer-Gate-Affäre, ein milliardenschwerer Impfstoff-Deal, offenbart, die EU fordert Transparenz, schützt jedoch ihre Eliten vor juristischen Konsequenzen. Zeigt das nicht einen eklatanten Doppelstandard in Brüssel, oder wie kann man diesen Umstand bewerten?
0: Bevor Ursula von der Leyen mit den Gesetzen und Methoden der Brüsseler EU-Mafia abgewählt oder irgendwie verurteilt wird, da friert garantiert eher die Hölle zu. Ich glaube, kein Beobachter in freien oder unfreien Medien hätte erwartet, dass dieses Misstrauensvotum in irgendeiner Weise für Ursula von der Leyen gefährlich ausgeht. Auch das Gejubel, dass sie nun beschädigt sei, dass sie nun irgendwie an Macht eingebüßt hätte, auch das ist alles Wunschdenken. Das ist genauso Wunschdenken wie zu glauben, dass das Urteil des Bundesverwaltungsgerichts in Sachen des Kompaktmagazins irgendwie das Unrecht begrenzt oder in die Schranken weist, was Nancy Faeser da mal losgetreten hat. Ursula von der Leyen wird so lange herrschen und Einfluss haben, wie sie nicht im Knast sitzt. Bevor nicht ganz deutlich an solche Kreaturen und Verbrecher wie Ursula von der Leyen ein Exempel statuiert wird, respektive gezeigt wird für alle sichtbar, dass das Verbrechen sind, was sie systematisch begehen. Und da ist die Strafe sogar relativ egal. Da ist es mir wurscht, ob sie 100 oder 200 Jahre Gefängnis bekommt. Aber bevor nicht klar gezeigt wird, dass dieses Tun verbrecherisch ist und nicht geduldet wird, so lange kann sie sich halten. Denn solange sie auf freiem Fuß ist, gibt es jemanden, der sie beschützt, gibt es mächtige Gesellschaften, die genau das wollen, wofür Ursula von der Leyen sich hergibt. Und solange wird sie keinerlei Konsequenz zu befürchten haben. Und selbst wenn Ursula von der Leyen geht, wird, solange Ursula von der Leyen nicht ins Gefängnis geht, eine Ursula von der Leyen 2.0 nachfolgen. Denn genau dafür sind die Seilschaften da, die seit vielen Jahren dieses Brüssel-Östler-Regime beschicken. Also ist es im Prinzip relativ wurscht, ob nun knapp 49,99% oder weniger oder sogar ein paar mehr Menschen dafür stimmen. Es wird keine Abwahl dessen geben, was Ursula von der Leyen verkörpert, solange Ursula von der Leyen nicht in einer Zelle sitzt.
1: Boris Pistorius fordert mehr EU-Waffenlieferungen für die Ukraine, während Deutschland seit 2022 etwa 9 Milliarden Euro in Militärhilfe investiert hat, darunter Panzer- und Flugabwehrsysteme. Russland kontrolliert weiterhin 19% der Ukraine, ein Rückgang um nur 1% seit Kriegsbeginn. Ein militärischer Sieg der NATO-EU erscheint unwahrscheinlich. Putin bleibt bei seinen Forderungen: Neutralität der Ukraine, Anerkennung von Krim und Donbass, die 2022 in Istanbul teilweise akzeptiert wurden, bis der damalige britische Premier Boris Johnson Kiew zum Weiterkämpfen drängte. Warum ignoriert die EU diese Verhandlungsbereitschaft, während Deutschland die Hauptkosten trägt? Und warum wirbt ausgerechnet der deutsche Verteidigungsminister für diese Politik?
0: Der Sinn dieses Krieges, den hat George Orwell sehr treffend in 1984 beschrieben, der Sinn dieses Krieges ist wie der Sinn des Kalten Krieges, der Krieg selbst. Es gibt kein militärisches Ziel, das Deutschland oder irgendein anderer verbündeter Staat gegen Russland gewinnen könnte. Dazu muss man kein Militärstratege sein. Russland ist eine Atommacht. Russland wird nicht bezwungen werden. Russland wird im besten Fall, mal wieder Anführungsstriche dazu, im besten Fall vollkommen vernichtet, aber dann genauso wie derjenige, der es angreift. Und den Sieg, den nennt man Pyrrhus-Sieg, wenn man ihn überhaupt so nennen möchte. Es gibt militärisch nichts zu gewinnen. Es hat bis heute auch kein deutscher Militärstratege, wobei die Bezeichnung ist lustig, wenn man sich die Leute anguckt, die in deutschen Uniformen rumrennen oder die Leute, die diese Leute, die in Uniformen rumrennen, irgendwo durch die Gegend kommandieren. Jedenfalls hat keiner von diesen Großfeldherren in irgendeiner Weise je erklärt, was denn das militärische Ziel sein sollte. Eine Befreiung der Ukraine, ja, wie soll die aussehen? Die Vernichtung des russischen Militärs da drin wird wohl nicht gelingen, aus genannten Gründen. Folglich ist der einzige Sinn des Krieges der Krieg selbst. Und der Grund für diesen Krieg ist die Kassenlage der Länder, die ihn führen wollen. Deutschland ist mit dem Rest der EU und Euroland pleite, komplett pleite, steht vor dem Bankrott, ist mitten im Bankrott und ist aber erst dann bankrott, wenn die Banken die Kreditwürdigkeit ziehen bzw. die Ratingagenturen den Daumen nach unten packen. Also hat Deutschland Kriegswirtschaft beschlossen. Wir wissen es, wir müssen kriegstüchtig werden, unsere Industrie muss kriegstüchtig werden und aus VW-Werken sollen wieder Panzerrollen oder Kanonenrohre sollen dort hergestellt werden. All das will Boris Pistorius und dafür muss er es weiter vorantreiben. Es gibt kein strategisches Kriegsziel auf dem Schlachtfeld. Es gibt ein Kriegsziel nur in den Kassen bzw. was die persönlichen Macht- und Geltungslage derjenigen angeht, die das Ganze zu kommandieren haben bzw. die dahinter stecken. Denn die wissen, sobald sie das aufgeben, sobald man auf Friedensverhandlungen umschaltet, sobald da ein Kassensturz gemacht wird, sobald wirklich geschaut wird, wie kann dieses Land anders als durch Krieg führen, Vernichtung, durch Morden und Ausbeutung seiner Insassen irgendwie wieder ein lebenswertes Land werden. Und das wird es natürlich mit der ersten Methode nicht, aber mit der ersten Methode verdienen diejenigen dran, die noch herrschen. Nun, sobald das passiert jedenfalls, wird man drauf schauen, wie man eigentlich dahin gekommen ist. Und dann gibt es Konsequenzen für Pistorius und Co. Und die will er ganz bestimmt nicht.
1: Die ultraorthodoxen Haredim in Israel stehen unter Druck. Nach dem Gerichtsurteil 2024 sollen sie in die IDF, speziell für den Gaza-Krieg. Doch aus Glaubensgründen boykottieren sie ihre Einberufung. Von 54.000 Bescheiden erschienen nur wenige hundert. Ihre Proteste bedrohen Netanjahus Koalition. Warum erkennt Bibi nicht, dass seine treuesten Wähler effizienter die völkerrechtswidrigen Siedlungen im Westjordanland ausbauen könnten, um die verbleibenden Palästinenser außerhalb Gazas zu vertreiben, statt sie in eine Armee zu zwingen, die sie ablehnen?
0: Was will Benjamin Netanjahu? Ja, ganz ehrlich, ich weiß es nicht, ich habe keine Ahnung, aber ich sehe, was er macht und ich sehe, wie er handelt. Das sieht auch jeder andere und er handelt nach dem Prinzip des Geschehenlassens, des Let it happen. Netanjahu hat in Israel, in Gaza, genau das, was sich die EU gerade im Osten sucht, einen dauerhaften Krieg. Was Netanjahu dort betreibt, ist nun formal kein Krieg, sondern letztlich ein dauerhafter Kriegs- und Mordeinsatz an Zivilisten zu großen Teilen, selbstverständlich in Reaktion auf feige Terroranschläge einer Terroristenbande namens Hamas. Was er dort aber betreibt, ist ein Endlosspiel mit einem eigentlich unklaren Ziel. Es sieht alles danach aus, als ob Netanjahu sich vorgenommen hat, den Gazastreifen vollkommen zu entvölkern, das letzte Lebewesen dort auch noch zu töten. Dafür braucht er keine weiteren Soldaten, keine Ultraorthodoxen, mit denen er sich nur verscherzen kann, wenn er sie gewaltfrei einzieht. Netanjahu dürfte in der Zwickmühle sein, dass er Konsequenz zeigen muss gegenüber denen, die sich dort verweigern, dem Wehrdienst, sodass er sie formal also zum Dienst antreten lässt und dann aber wieder hinnimmt, dass sie einfach nicht kommen. Dann setzt er es eben nicht durch. Dieses Let it happen, dieses einfach zusehen und geschehen lassen, war genau das, womit Netanjahu in seinen Krieg eingestiegen ist. Denn als die Hamas damals das Techno-Festival in Israel überfiel und dort die arglosen Besucher wirklich hinterrücks abschlachtete, da fragte sich die Welt nachher völlig zu Recht, wie kann es denn sein, dass der Shin Bet, der Inlandsgeheimdienst Israels und auch der Mossad, die beide ja als ausgezeichnete Geheimdienste gelten, dass die einfach so übertöbelt wurden, dass niemand es hat kommen sehen, dass es keine Warnung gab. Bis heute stellt sich die Frage, und bis heute bin ich überzeugt, wenn da nicht Beweise dafür da vorgelegt werden, dass es tatsächlich eine Dummheit war, eine Unfähigkeit dieser Dienste, dann ist einfach sehr viel wahrscheinlicher, dass Benjamin Netanjahu das hat geschehen lassen. Und dieses Geschehen lassen passt leider sehr in das Psychogramm eines Mannes, den man nur als Mafiakönig auch bezeichnen kann, dem eine Reihe von Prozessen drohen, in dem Augenblick, wo er seine Immunität als Regierungschef verliert und der mit einem Großteil seiner Wähler oder der Bewohner Israels eine große Gegnerschaft hat und regelmäßig Demonstrationen gegen seine Regierungsführung zu ertragen hat. Dieser Netanjahu braucht den Krieg so sehr wie Ursula von der Leyen oder auch Boris Pistorius einen Krieg in der Ukraine brauchen zur Sicherung seiner eigenen Macht. Und dabei geht er eben über Leichen. Und ich persönlich glaube, es ist ihm vollkommen egal, ob da so etwas wie Gerechtigkeit beim Blutzoll auf seiner Seite herrscht. Und er wird es schlichtweg taktisch so durchziehen, dass er den geringstmöglichen Widerstand bei eben diesen Ultraorthodoxen hat, wenn er sie formal einziehen lässt und dann eben nicht durchsetzt, wenn sie nicht kommen, nicht durchsetzt, dass sie ihren Dienst in der Armee leisten.
1: Die USA nutzen die Ramstein Airbase weiterhin als Drehkreuz für Drohnenangriffe, etwa im Jemen, wo 2012 zwei Zivilisten ohne Gerichtsurteil getötet wurden. Menschenrechtsorganisationen wie das ECCHR halten dies für völkerrechtswidrig, da Zivilisten oft ungenau ins Visier geraten. Das Bundesverfassungsgericht wies am 15. Juli 2025 die Klage jemenitischer Opfer ab, da Ramstein lediglich Daten weiterleite und Deutschland keine direkte Verantwortung trage. Will die Bundesregierung nicht genau hinsehen oder geht sie wirklich davon aus, dass die USA beim Einsatz von Drohnen die Richtigen eliminieren? Und wer sind die Richtigen?
0: Die Frage, warum Deutschland den USA nicht das eigene Recht aufzwingt, die ist eigentlich geradezu putzig, wenn wir uns überlegen, dass Deutschland nichts anderes ist als ein Kolonialstaat der USA und ja, selbstverständlich nicht auf dem Papier. Auf dem Papier sind wir eine souveräne, freie Nation, da sind wir ja auch ein Rechtsstaat auf dem Papier. In der Realität allerdings sind wir eine Kolonialverwaltung der USA und als solche haben wir zu erdulden, dass unser imperialer Herr selbstverständlich sein Militär dort stationiert, wo er das gerne hätte. Und das ist nun mal Ramstein. Er baut es bekanntlich auch noch aus, er baut es in die Tiefe aus. Er legt dort riesige Krankenhäuser an als Hub zwischen seinen verschiedenen Schlachtfeldern, seine Theaters of War. Und solange wie Deutschland nichts anderes ist als eine Verwaltungszone der USA, herrscht dort sicherlich kein deutsches Recht. Formal nicht, denn die USA wird sich durch entsprechende Verträge mit Zusatzprotokollen die alleinige Herrschaft dort gesichert halten. In der Realität auch nicht. Wir erinnern uns alle an einen kürzlich stattgehabten vermutlichen Mordfall, begangen durch einen amerikanischen Soldaten, der dann nach relativ eindeutiger Beweislage der auf deutscher Strafverfolgerseite allerdings von dem amerikanischen Militärgericht freigesprochen wurde auf deutschem Boden innerhalb einer amerikanischen Basis. Und das ist im Kleinen, was wir gerade im Großen erleben. Selbstverständlich wird die USA so lange, bis Deutschland sich emanzipiert, in Ramstein machen, was sie wollen. Sie werden dort Atomwaffen testen, wenn sie Lust haben. Und Deutschland kann nichts und will nichts dagegen tun. Ganz egal, wie sehr nun Boris Pistorius oder der BlackRock-Fritz den derzeitigen amerikanischen Präsidenten hassen. Am Ende bleiben sie darauf angewiesen, dass die Schutzmacht USA und dass sich auch die militärische Kernmacht der NATO da ist und mit amerikanischem Militär das stärkt und durchsetzt, was man denn versucht zu beschließen. Da gibt es eventuell kleinere Reibereien zwischen dem Rest Deep State, der da in Brüssel herrscht, und dem, was Trump in Washington geradezu versucht, namentlich beim Vorgehen in der Ukraine. Aber letztlich werden die Deutschen bei jeder Gelegenheit einknicken und Ja und Amen sagen zu allem, was die Amerikaner in Ramstein vorhaben zu tun.
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5: Natürlich leben, natürlich lernen. Das Gebiet ist so immens groß, dass ich mir ausnahmsweise mal einen kleinen Zettel aufgeschrieben habe, weil ich so mal 15 Minuten Brainstorming gemacht habe und mir nur Überkategorien aufgeschrieben habe. Die werden wir nie alle hier durchgehen können, sondern ich werde die Stück für Stück unter dem Video hier verlinken im WSF-Kurs. Und also wenn du das auf YouTube siehst, ersten Link unter dem Video klicken, dann kommst du zur Kursseite hin, da siehst du dann die restlichen Dinge. Und jetzt werden wir einfach nur mal so einen Überblick machen, was gibt es da für Möglichkeiten und was hat das für Auswirkungen. Weil wenn ich mich nicht wohlfühle in meinem Körper, wenn gewisse Faktoren von außen dauernd irgendwo einwirken auf mich, dann habe ich natürlich auch Probleme mit dem Lernen. Ich weiß, das trifft nicht bei jedem zu. Manche können auch mit Umgebungsgeräuschen lernen, bei manchen muss es absolut still sein. Hier ist jeder wieder ein bisschen individuell. Ich möchte einfach Erfahrungsberichte geben von verschiedensten Kindern oder auch Erwachsenen, die jeweils hier schon Punkte hatten. Und du musst wieder für dich oder für deine Kinder entscheiden, okay, welcher passt für mich, welcher passt nicht. Also, was habe ich? Einer der ersten waren die ganzen Pflegemittel. Die werden, und ich weiß, das ist ein kontroverses Thema, ist auch nur meine Meinung, bitte akzeptiere sie als diese. Ich würde keinerlei Mittel auf die Haut geben, die ich nicht auch essen kann. Und wir schmieren alles Mögliche auf die Haut und hier was und da Sonnencreme und da irgendwo eine komische Wundcreme und hier was und dort was. Und das klebt zu, heißt Sauerstoffdiffusion mit Haut ist weniger, vielleicht auch noch Sonnenaufnahme ist weniger, die Zellatmung funktioniert nicht mehr so gut und das unterbindet. Jedes Stückchen Sauerstoffmangel schlägt sich vor allem in deinem Gehirn nieder. Das heißt, deine Haut muss atmen können. Wir kennen das, wenn wir zum Beispiel was Enges aus Leder anhaben oder wirklich mal eingrenzt, das fühlt sich alles nicht gut an. Das muss atmen können. Zu dem Thema, also ich würde dir sowieso empfehlen, abgesehen vielleicht von einer Aloe Vera, DMSO, an Magnesiumspray und ein, zwei anderen Mitteln, ich würde alles weglassen an deiner Stelle. Spart man sich viel Geld und es gibt überall natürliche Mittel. Wenn ich irgendeinen kleinen Stich habe, dann nehme ich einen Breitwegerich, dann zerkaue ich den ein wenig und reibe den da drauf. Wenn ich irgendwo mal was mit Sonnenbrand oder so habe, dann nehme ich mir ein Blatt Aloe Vera, hält auch ewig dieses Zeug, und schmier mir das drauf. Da habe ich so viel weniger Probleme. Die Haut kann atmen, sie muss nicht gleich wieder dieses Zeug raus entgiften. Das heißt, es bleibt dir mehr Kapazität zum Lernen im Kopf über. Ja, also Riesenthema, werde ich dir mehrere Sachen dazu verlinken. So, und dann das nächste war barfuß. Wir haben ein Thema, ich sitze jetzt hier vor einer Kamera, dahinter sitzt ein Laptop, da liegt ein Handy, da liegt irgendwo ein Router rum. Das heißt, wir laden uns andauernd mit irgendwelchen Dingen auf elektrisch. Du kannst einfach mal in den Baumarkt gehen, so ein Multimeter kaufen, dann wirst du merken, wie die Spannung im Körper steigt. Jetzt sitzen die in einer Klasse, da sind 30 Handys drin, ein WLAN-Router drin, vorne noch ein Computer vom Lehrer, noch irgendetwas, in einem Betonbunker mit einer Antenne vor der Tür. Jetzt machen wir mal übertrieben. Da siehst du, wie die Spannung in denen hochgeht. Das heißt, die fühlen sich unrund. Ich kenne das, wenn ich zu lange im Computer bin und zu viel Strahlung aufgesetzt bin, ich brauche mal raus, ich muss mal Pause, ich muss mal eine Runde spazieren gehen. Das können die aber oft nicht. Das heißt hier das Thema Erdung. Dann werde ich dir auch darunter Sachen verlinken. Also Erden ist ein Riesenthema. Was dazu gehört, ist barfuß gehen. Da wird oft helfen, wirklich nur in der Pause, wenn sich dein Kind oder du eine Minute, nur mal eine Minute, es reichen oft Sekunden für den ersten Effekt, irgendwo auf die Erde stellt. Einfach damit diese Erdung wieder die Elektronen aufbauen kann und diese übermäßige Spannung aus deinem Körper hinausfließen kann. Also barfuß gehen, da ein Riesenthema. Auch ist es ein körperliches Thema, wenn wir durch die Schuhe immer verkehrt aufsteigen. Das heißt, wir immer mit der Ferse zuerst auftreten, was total unnatürlich ist. Das gibt immer einen Schock durch alle Gelenke durch bis in die Wirbelsäule hinein. Das heißt, ich würde dir empfehlen, steig auf Barfußschuhe um oder auf Schuhe, die das ein bisschen ausgleichen und geh möglichst viel ohne. Die Kinder schreien ja auch meistens, wenn man ihnen die Schuhe oder ähnliche Dinge aufzwingen, weil die das nicht wollen, weil sie noch auf ihren Körper hören und der noch eher auf Instinkt basiert ist, auf das, was einem erzählt wird. Barfuß gehen, Riesenthema beim Lernen. Also Erden, vielleicht eine Erdungsmatte dazugeben. Also ich werde dir das Thema Erdung und Erdungsvideo, gibt es eine lange Dokumentation, auch definitiv hier darunter verlinken. Ja, Strahlenthema, wenn die viel Handy am Ohr haben oder speziell in der Nacht das Strahlenthema haben. Das heißt, das angeschaltete Handy ist direkt neben dem Kopf vielleicht in der Nacht. Vielleicht hast du auch dann noch eine Federkernmatratze und auch noch ein bisschen Metall in der Konstruktion von deinem Bett. Ja Leute, so baut man einen Elektromagneten. Da kannst du nicht gut schlafen, das kann nichts werden. Das heißt, bitte strahlen aus dem Schlafzimmer raus, so gut es irgendwie möglich ist. Vielleicht noch eine Erdungsmatte dann dazugeben. Ich werde dir auch dazu ein Video vielleicht noch rein verlinken. Und ich habe unter meinem Erdungsvideo auch einen Kanal verlinkt. Boah, werden der jetzt Karlsson, fällt mir auf die Schnelle gerade nicht ein. Ich glaube, Erdungskanal oder da irgendwie sowas in die Richtung. Vladi hat er geheißen, ist leider verstorben, sehr jung, wo er überall zeigt, wie man das quasi für ein paar Euro notfalls selber herstellen kann. Also gibt es tolle Möglichkeiten, wie man da in seinem Schlafzimmer Dinge ändern kann. Ein anderer großer Aspekt, wenn wir schon beim Schlafzimmer sind, ist Aufstehen in der Früh. Für die meisten ist das vom Rhythmus eine absolute Katastrophe, weil sie vielleicht, sind wir wieder bei der Strahlung, am Abend das Handy mit Blaulicht die ganze Zeit noch im Gesicht gehabt haben, schwer einschlafen und dann auch natürlich schwer aufstehen. Aber auch hier zum Thema Schlafrhythmus und Co. werde ich entweder ein eigenes Video machen oder dir was dazu verlinken, weil es ein gigantisch großes Thema ist. Und jetzt ist beim Aufstehen, das in der Früh, wir wissen das seit Ewigkeiten, dass vor allem die Pubertierenden in der Früh nicht zu gebrauchen sind. Ich kenne das aus meiner Zeit, in der Früh aufstehen in meiner Pubertätszeit, das war das Allerletzte, was ich wollte. Also wirklich das Allerletzte, was ich irgendwie wollte in meinem Leben. Und jetzt geht es darum, okay, ich könnte meinen Rhythmus umstellen, ich könnte mein ganzes Leben umstellen, damit das einfacher wird. Aber was auch hilft, was eine schnelle Abhilfe macht, dieser blöde Wecker in der Früh. Da stehst du schon auf und kriegst schon so einen Hals. Kauf dir einen Lichtwecker. Ein Lichtwecker ist, ich habe jetzt meinen drüben im Schlafzimmer, ein rundes Teil und der simuliert einen Sonnenaufgang, einen natürlichen Sonnenaufgang, simuliert er vom Licht nach und du wachst natürlich auf. Also wenn du nicht gerade die Bettdecke über dem Kopf drüber hast und du deswegen nicht siehst, ich habe das bei mir x-mal ausprobiert, du wachst einfach von selbst auf und nicht durch diesen Schockmoment durch den Wecker. Wir sind sowieso die einzigen Lebewesen, die unsere Kinder und uns nicht mit einem natürlichen Rhythmus aufstehen lassen. Ich habe noch nie gesehen, dass die Tauben in der Früh ihre Kinder wecken oder der Fuchs oder der Hirsch oder das Reh. Habe ich noch nie gesehen. Das heißt, da sind wir die Einzigen. Und das reißt uns oft aus unseren Phasen raus, die wir vielleicht gerade bräuchten, weil unser Körper weiß, wann wir aufwachen sollten. Also Lichtwecker, große Empfehlung hier. Und ja, bei denen kann man auch einstellen, dass man nicht verpennt, dass der, keine Ahnung, nach 10 Minuten Licht dann wirklich auch anfängt, Musik zum Beispiel abzuspielen, dass man eben nicht verpennt. Und wenn du dann noch unsicher bist, ja, dann stell dein Handy halt 20 Minuten danach ein, als Notfall. Aber ich kann es dir sagen, wenn ich nicht gerade die Decke über dem Kopf gehabt habe in der Früh, weil es saukalt war im Winter und ich das Fenster offen hatte, dann bin ich wirklich durch diesen Lichtwecker von natürlichen Sinnen aufgewacht. Weil der deine ganzen Hormone dann ankurbelt und sagt, hey, die Sonne geht gerade auf und dann wachst du einfach auf. Also Lichtwecker, riesentolle Empfehlung hier. Dann die ganzen Möbel und die Böden und alles, was du um dich hast. Das heißt, die meisten Farben, die wir an die Wand klatschen, das erkennen wir, wenn wir eine neue Wohnung haben, das riecht so chemisch. Das geht alles in deinen Körper hinein. Dasselbe gilt für Möbel. Also diese Billigmöbel, die mit irgendeinem Kleber zusammengebaut wurden, irgendeine Pressspanplatte, wo lauter Chemie drin ist, das dunstet, das kann man leicht messen. Alles dauerhaft, oft auf Jahrzehnte aus. Und da empfehle ich dir Erwin Thoma, der hat genau aus diesen Gründen, weil seine Kinder auf dieses Zeug allergisch reagiert haben und nichts mehr funktioniert hat, das schlägt sich natürlich immer auf die Schule auch nieder, aufs Lernen nieder, hat dann angefangen, wie arbeite ich mit Mondholz, wie mache ich, bei ihm heißt es Holz 100, wie baue ich ein Haus, das gar keine Verbindungen hat, keinen Leim mehr braucht und nur noch Steckverbindungen über Holz hat und hat dadurch ein unglaublich tolles Projekt aus dem Boden gestampft. Also Erwin Thoma kann ich dir nur schwer empfehlen, inklusive seiner Vorträge, werde ich dir auch darunter verlinken. Dann kannst du dir dieses Thema einfach mal in der Nähe anschauen und da ist er einfach viel weiter drin in dem Thema, als ich es bin. Ich möchte es nur erwähnen, wir bemühen uns, speziell der Papa, der baut fast alles selber in diesem Bereich oder wir schauen, dass das Vollholz ist, wo möglichst wenig Chemikalien dann drinnen sind. So. Ja, der liebe Fernseher, die Glotze, die Gehirnvernichtungsmaschine, die Einkommensvernichtungsmaschine. Am besten du schmeißt das Ding weg. Also, oder verkaufst oder gibst jemanden, der sich darüber freut. Ich habe den jetzt bald ein Jahrzehnt, glaube ich, nicht mehr. Es kommt nur Blödsinn da drinnen raus. Wenn du wirklich was brauchst, du hast im Normalfall einen Laptop, dort kannst du dir alles online ansehen. Gib das Ding weg. Es ist vor allem bei Kindern, das sieht man dann, diese Wellen, die da aus dem Fernseher rauskommen, die sind hypnotisierend. Du kommst in einen Gehirnwellenzustand, wo du alles unterbewusst aufsaugst. Und oft sind das viele Informationen. Ich meine, was hörst du da? Krieg, Tod, Liebe, wer mit wem schon wieder und irgendwo ist schon wieder wer gestorben und irgendwo haben wir schon wieder ganz schlimme Dinge. Es sind im Normalfall 90% negative Dinge, die du aufnimmst und die du in Wirklichkeit eh nicht bräuchtest für dein Leben. Und wir kennen es bei den Kindern, eben dieser Zustand im Gehirn, dass sie wie hypnotisch sind. Schatzi? Und die reagieren oft nicht mal mehr. Das ist eine Art der Hypnose und ich kenne mich mit Bühnenhypnose in der Zauberei aus. Da geht es darum, über gewisse Frequenzen, über gewisse Suggestionen, da das Gehirn offen zu machen. Und genau das macht der Fernseher. Natürlich, die wollen ihre Werbung verkaufen, die wollen ihre Filme verkaufen. Kann man jetzt sagen, als Firma haben die das Recht dazu. Du hast das Recht, das Ding rauszuwerfen. Bitte, bitte, schwere Empfehlung, auch bei Kindern, gewöhnt die nicht an diesen hypnotischen Zustand. Du merkst das, wenn die vor den Bildschirmen so richtig wegkippen im Gehirn. Und ich weiß, in letzter Zeit ist das recht schwierig, ist einfach nur eine Empfehlung, vor allem fürs Lernverhalten, immens wichtiger. So, was habe ich dann noch gehabt? Ja, wenn wir schon bei Dingen sind, die im Haushalt Schlechtes abgeben, Töpfe, Pfannen. Wir bemühen uns, dass wir das meiste aus Gusseisen haben, aus Email haben oder aus Keramik haben, manches auch aus Glas, weil diese Teflon und diese ganzen beschichteten Zeug, werde ich dir auch mal ein paar Sachen dazu verlinken, die geben nun mal Schadstoffe ab. Die meisten dieser Stoffe lagern sich im Gehirn auch ab oder im Darm. Darm beeinflusst wiederum hauptsächlich das Gehirn und das macht wieder alles langsamer. Dein Körper muss sich wieder mehr mit Entgiftung beschäftigen als mit dem, was er eigentlich will. Und der Lernprozess, der leidet schon wieder darunter. Riesengroßes Thema, werde ich dir Sachen dazu verlinken. Dann das Gewand und Farbstoffe. Jetzt wirst du sagen, ja, Moment mal, Ricardo, alles, was du sagst, ist ja alles schlecht, was wir nutzen. Ja, wir haben uns das angewöhnt. Schau dir einmal an, 90% der Krankheiten, die wir heute kennen, hatten wir vor 100 Jahren nicht. Wir hatten damals nicht unsere Lebensmittel, die wir heute haben. 90% von dem, was bei uns im Einkaufscenter steht, gab es damals nicht. Wir hatten größtenteils noch Baumwolle und Leinenkleidung. Die Töpfe waren oft Edelmetalle, also Edelstahl, altes Gusseisen von früher noch. Da gab es diese ganzen Beschichtungen noch nicht. Das Gewand wurde nicht so zu Tode gefärbt. Wir haben uns nicht den ganzen Tag einparfümiert, eingecremt und sonstiges. Das heißt, all das, was ich aufgezählt habe, gab es früher auch nicht. Und ich habe ja zum Beispiel eine Zeit lang in Peru bei den Indianern gelebt. Die haben diese Probleme auch nicht. Die haben aber auch all diese Dinge, die ich hier aufzähle, nicht. Wir haben lauter Dinge, die wir künstlich negativ für den Körper erschaffen haben. Ob bewusst oder unbewusst von gewissen Menschen und Firmen, das steht auf einem anderen Blatt Papier. Deine Aufgabe ist es, wenn du das verbessern möchtest, dass du dich selber darum kümmerst. Das heißt, auch beim Gewand, bemühe dich, dass du auf Baumwolle oder auf Leinen gehst oder dass du es zumindest gut auswäschst, dass du hier auf gute Qualität achtest. Ich habe sowieso immer ausgewaschenes Zeug, weil meine Mama einen Second-Hand-Laden und ich im Normalfall die Dinge, also meine Mama hat einen Second-Hand-Laden und ich hole von dort die Gewandstücke, alles aus Unterhosen und Socken, da möchte ich jetzt nicht unbedingt Second-Hand haben und damit habe ich das Thema großteils eh schon mal nicht. Aber ich merke es jetzt zum Beispiel, wenn ich gefärbtes Material habe, das heißt ich habe ein rotes T-Shirt oder ein grünes T-Shirt und ich mache Sport, dann riecht mein Schweiß ganz anders, viel unangenehmer, weil irgendwie, keine Ahnung, unter der Achsel diese Chemikalien sich anders damit verbinden. Wenn ich jetzt ein weißes Leinen-T-Shirt habe oder ein weißes Baumwoll-T-Shirt, wo viel weniger Farbe drinnen steckt, habe ich das definitiv, also das kann ich ganz klar merken, den Unterschied hier drinnen. Also einfach auch hier, ich werde dir was dazu verlinken, einfach mal beschäftigen damit. Ja? Und dann entscheiden wiederum, wie weit möchtest du damit gehen. Ich gebe dir nur Möglichkeiten, du musst dir nichts davon annehmen. So, Gewand, Farbstoffe, dann sind wir noch bei den Lebensmitteln. Da wird natürlich getrickst ohne Ende. Der Papa war mal in der Lebensmittelindustrie. Also, unglaubliche Dinge, wo es dann heißt, ja, aber dieses Mittel ist unter einem gewissen Prozentsatz, deswegen müssen wir gar nicht angeben, dass es da drinnen ist. Oder, ja, das haben wir aber vor der Fertigung drinnen gehabt und wir müssen das nicht mehr angeben, weil es ist ja jetzt danach. Oder sowas wie natürliche Aromen. Schau mal, was heißt natürliche Aromen, da wird dir schlecht. Das sind oft Abfallprodukte aus der Chemieindustrie oder von Schimmelpilzen, aber die sind ja natürlich entstanden, das heißt, wir haben nicht extra darauf geachtet, dass sie entstehen. Also es ist ein natürlicher Aroma und wenn der jetzt irgendwie aus der Chemieindustrie irgendein Abfallstoff, der nicht gut ist, zufälligerweise ein bisschen wie Erdbeere schmeckt, dann ist das natürliches Aroma, weil es wie Erdbeere schmeckt. Aber ja, da wird getrickst ohne Ende. Meine Empfehlung, schau dir im Bereich hier die Gesundheitsbereiche an, die ich eh auch im WSF-Kurs habe. Regional, saisonal, wenn du nicht mal erkennst und nicht mal chemisch verstehen kannst, was da hinten auf deinem Lebensmittel steht, Finger weg. Ja, die Liste wäre noch lange, aber das sind so mal die Hauptfaktoren. unseres Lebensstils, wo wir überall so ein bisschen Schadstoffe zu uns nehmen. Klar, dein T-Shirt, das bringt dich nicht morgen um. Deine Pfanne bringt dich auch nicht morgen um. Aber hier ein Stück, hier ein Stück, hier ein Stück, hier ein Stück, hier ein Stück. Und wir wissen nicht, wie die Wechselwirkungen sind. Wir wissen nicht, wie das Langzeit ist. Wir wissen nicht, wie das auf einen ganz jungen Organismus sich auswirkt. Und wir kennen oft den Vergleichswert nicht. Sagen, ja, mir geht's gut, meinem Kind geht's auch gut. Wie ist der Vergleichswert? Und ich kann es dir bei ganz vielen Menschen sagen, die schon das Leben umgestellt haben, denen es dann zum Beispiel nachher besser geht, sagt, oh, ich wusste ja gar nicht, wie das anders sein kann. Probier es einfach mal aus. Ich werde dir ganz viele Sachen eben hier darunter verlinken. Steigt Ort ein, wo es sich für dich gut anfühlt. Es gibt natürlich unendlich viele andere Dinge auch noch zum Aufzählen, aber sonst ist das Video ein bisschen lange. Ich werde Stück für Stück hier verlinken und du wirst merken, wenn du in 3, 4 Bereiche hier einsteigst, wirst du die anderen entweder durch den YouTube-Algorithmus sowieso finden oder es für dich logisch sein, naja, wenn es hier ist und hier ist und hier ist, dann muss es ja hier auch sein, wie so in einem Puzzle, wo das alles dann zusammenpasst. Versuch's, lass dich nicht kleinkriegen dadurch, das soll jetzt nicht negativ sein, mit alles schlecht um dich. Einfach bewusst damit beschäftigen, eigene Entscheidungen treffen. Vielleicht verändert es dein Leben positiv. Probier's aus, viel Spaß, wir sehen uns im nächsten Video.
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0: 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Verteidigungsminister Boris Pistorius, SPD, startet einen großen Umbau des Bundesamts für Ausrüstung, Informationstechnik und Nutzung der Bundeswehr. Das zentrale Rüstungsbeschaffungsamt mit Sitz in Koblenz soll künftig schneller arbeiten. Projektteams sollen sich künftig nach Truppenbereichen Land, Luft, See, Cyber und sogar Weltraum ausrichten. Neue Standorte sind geplant. Bremen für Marine und Raumfahrt, Kiel als Ergänzung zum Kriegsinnovationszentrum Erding, eine Erweiterung in Dresden für Cyberthemen sowie eine Vertretung in Brüssel für bessere EU-Vernetzung. Ziel ist eine engere Zusammenarbeit mit der Industrie und schnellere Beschaffungsprozesse. Das Bundesamt mit seinen 7.900 Mitarbeitern war in der Vergangenheit immer wieder wegen langwieriger und bürokratischer Verfahren kritisiert worden. Jetzt soll aber endlich alles besser und schneller werden. Kritiker fragen sich, warum diese Unsummen an Steuergeld für die sogenannte Kriegswirtschaft verbraucht werden, obwohl Umfragen klar zeigen, dass die Bevölkerung keinen Krieg will. Bundesfinanzminister Lars Klingbeil, SPD, beharrt auf den geplanten Einsparungen beim Elterngeld und beim Wohngeld. Konkret sollen beim Wohngeld 1 Milliarde Euro eingespart werden, beim Elterngeld mindestens 350 Millionen Euro. Klingbeil verwahrt sich gegen den Vorhalt, die betroffenen Ministerinnen Verena Huberts, SPD, und Karin Prien, CDU, seien von den Sparvorgaben überrumpelt worden. Die Opposition unterstreicht, dass weiter Milliarden ins Ausland fließen und die Regierung immer bei den Ärmsten im Land spart, da diese Menschen sich nicht wehren können. Hamburg führt neue Regeln für große Stromanschlüsse ein. Am Dienstag haben die Hamburger Energienetze mitgeteilt, zeitnah ihr sogenanntes Fair Grid-Projekt umzusetzen. Dieses beschreibt ein sogenanntes Repartierungsverfahren zur Vergabe neuer Netzanschlüsse. Die Hamburger Energienetze rechnen allein in den kommenden 20 Jahren mit einer Verdreifachung der Nachfrage nach Strom und damit einer erforderlichen Verdreifachung der Leistungskapazitäten. Treiber der Entwicklung sind die Elektrifizierung des Verkehrs, die wachsende Bedeutung von Wärmepumpen sowie neue KI-Rechenzentren und große Batteriespeicher. Für neue Großverbraucher heißt es jetzt, sie erhalten nur zugeteilte Anschlussleistungen und eventuell begrenzte Kapazitäten. Dazu kommen möglicherweise zeitlich gesteuerte Lastfenster. Also kurz gesagt, in Hamburg ab jetzt nur noch Strom auf Zuteilung. Mit Islamisten reden. So war ein Essay überschrieben, den die heutige linken Fraktionschefin Heidi Reich-Inneck 2016 mit zwei anderen Autoren in einem Band der Rosa-Luxemburg-Stiftung veröffentlichte. Die Forderung bezog sich auf die außenpolitische Strategie Deutschlands gegenüber islamistischen Akteuren in der arabischen Welt. Jetzt ist rausgekommen, dass die Muslimbruderschaft nach ihrer Gründung begonnen hat, systematisch Zugang zu gesellschaftlichen Schlüsselbereichen zu suchen, etwa Parteien und NGOs. So liest man in einem Strategiepapier von 1982 ausdrücklich, dass Islamisten in Parteien hineingehen sollen, um dort im Dienste des Islam zu wirken. Beobachter fragen sich deshalb, wie viele heimliche Islamisten inzwischen in deutschen Parteien sind und das Werk der Muslimbruderschaft verwirklichen wollen. 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

0: Gleich die eine, die ohne die gar nichts geht. Journalistin, Moderatorin Milena Preradovic. Ich grüße euch, ihr beiden.
1: Hallo.
2: Einen wunderschönen guten Tag.
0: Bevor wir uns der schnöden Realität ganz hingeben oder uns ihr zuwenden, eine Verbeugung würde ich gern bringen Richtung Robert Redford. Der ist jetzt gestorben und mit ihm für jemanden wie mich aus meiner Generation, einen alten weißen Mann, wirklich eine Kinogeneration eigentlich. Und deswegen zwei Fragen an euch zu Robert Redford, die ihr hoffentlich nicht richtig beantworten könnt, denn ich habe vorher nachgeschaut und ihr nicht, hoffentlich. Die eine ist leicht, ob ihr einen Lieblingsfilm habt mit Robert Redford, Milena.
1: Ja, Way We Were, so wie wir waren, mit Barbara Streisand. Da habe ich Rotz und Wasser geheult damals. Mhm. Herrlich, ein wunderbarer Film. Nein, kennst du nicht?
0: Nee.
1: Da spielt er so einen reichen Preppy, ja, an der Uni, und sie ist so eine linke Aktivistin. Er ist schön und
0: also
1: reich und sie... Ja, Moment. Eins ist umgekehrt. Ja. Dort ist er schön und reich.
0: Du hättest einfach mal nett sein können.
1: Sie ist relativ unscheinbar und aktivistisch. Das ist natürlich bei uns genau umgekehrt.
0: Mhm. Du hättest einfach mal nett sein können. Charlie, vielleicht bist du irgendwie netter. Also Redford Lieblingsfilm, hast du einen?
2: Ich habe das große Problem, ich kann mir keine Filmnamen merken. Ich weiß aber, dass ich ihn ganz oft schon gesehen habe und er tolle Filme gedreht hat. Und es gibt einen Film, glaube ich, wo er irgendwas spielt, dass er ein ganz reicher Typ ist. Und dann muss er irgendwelche Rätsel lösen.
1: Ein unmoralisches Angebot? Nee.
2: Ich weiß es nicht.
0: Der große Gatsby, der gibt auch eine Fassung mit ihm.
2: So, also ich bin da raus, ich kann mir sowas leider überhaupt nicht merken.
0: Okay. Dann weißt du garantiert auch nicht, was sein allerletzter Film überhaupt war, in welchem er da mitgespielt hat. Milena, schätzt du auch nicht.
1: Ja, ich hab's gesehen. Ich hab auf X irgendwas gesehen. Da wurde ein Foto von dem Film gepostet. Okay. Aber ich habe es nicht weiter gelesen.
0: Wäre jetzt auch nicht dein Film gewesen, glaube ich. Man hätte es auch kaum gedacht. Avengers Endgame nämlich von 2019, die Marvel-Verfilmung.
1: Stimmt.
0: Ein Comicstreifen, in dem er dann kurz war. Aber relativ kürzlich ja noch, 2019 immerhin.
1: Ja, auch so ein Cameo-Auftritt, ne? So kurz oder eine richtige Rolle.
0: So eine Nebenrolle als Agent von S.H.I.E.L.D. irgendwie. Ja. Aber er wird tatsächlich genannt in den Credits, soweit ich weiß. Damit ist es dann formal kein Cameo. Aber ich will jetzt hier nicht Kino-Klugscheißern und im Prinzip nur auf Wiedersehen sagen zu Robert Redford.
1: Ach ja.
0: Tja, so geht's dahin. Wir werden irgendwie nicht jünger, abgesehen natürlich von dir, Milena. Siehst du, ich bin nicht so niedrig, dass ich zurückschlage. Wollte ich nur darauf hinweisen. Aber niedrig und hässlich, damit sind wir mitten im Thema. Denn es ist nach wie vor Krieg, wie wir alle wissen. Und siehe da, Potzblitz im Krieg, da wird gelogen. TKP berichtet jetzt über das, was kürzlich ja angeblich aus Russland kam. Nämlich ein angeblicher Drohnenangriff, an Drohnenbewegung, Drohnenniedergang über polnischem Gebiet, inklusive ja Beschädigung eines Hauses dort. TKP berichtet jetzt, ein Haus in der polnischen Region Lublin wurde am Tag der vermeintlichen russischen Drohneninvasion nach Polen nicht durch die Russen beschädigt. NATO-Behörden hatten erklärt, dass ein unidentifiziertes Objekt für die Schäden am Wohnhaus verantwortlich sei. Man machte die Russen de facto verantwortlich. Die Wahrheit sieht jedoch anders aus. Recherchen polnischer Journalisten zeigen, dass eine fehlgeleitete Luft-Luft-Rakete eines polnischen Kampfjets in das Haus eingeschlagen ist. Ja, Milena, das sind die Art Irrtümer und Upsis und Dudus, die gerne ja mal einen wirklichen Krieg auslösen können, oder?
1: Ja, und vor allem, wenn dann solche Figuren wie Herr Kiesewetter, Roderich Kiesewetter, der NATO-Freund, dann sofort losbrechen. Ne? Der hat ja sofort lauthals verkündet, ohne zu wissen, warum die Drohnen wirklich unterwegs waren und was überhaupt passiert ist. Da hat er gesagt, Solidaritätsbekundungen sind fehlplatziert. Endlich mit Konsequenz und Härte antworten. Das Gesülze von Friedensverhandlungen muss aufhören. Es muss jetzt Taurus und massive militärische Unterstützung für die Ukraine erfolgen. Das ist wahrscheinlich auch seine Aufgabe, wer auch immer ihm die gegeben hat. Und das ist natürlich, darf man nicht vergessen, in Deutschland angekommen. Und wer weiß, wie viele Menschen überhaupt erfahren, dass das jetzt nicht Putins böse Drohnen waren, die auf das Haus gefallen sind. Was jetzt bleibt, ist eine weitere Verteufelung der Russen, was in den meisten Köpfen hängen bleibt, ja. Und es ist wieder ein kleiner Schritt in Richtung große Eskalation.
0: Ja, das ist nach dieser bulgarischen GPS-Nummer die zweite Sache, mit der sie, wie wir erinnern uns, da ist ja angeblich Uschi von der Lügens Flugzeug vom Kurs abgekommen, weil die bösen Russen die GPS gestört hätten. Hinterher kam raus, nee, war gar nicht, also gab gar keine Störung und irgendwie hat sich das Bulgarien ausgedacht und so weiter.

0: Dali, es wird wohl mit dieser Art Lügen weitergehen, immer wieder. Und es macht ja irgendwie, du bist ja auch ein alter Medienmann, also dienstalter Medienmann, es macht ja am Ende dann nichts, nicht? Ob diese Geschichten dann im Nachgang aufgelöst werden, das ist ja dann eigentlich völlig wurscht. Das ist die Brutkastenlüge, die damals bei Saddam Hussein dafür sorgte, dass die Amerikaner zustimmten, dass man endlich einmarschiert in den Irak. Die wird ja hier wiederholt, unter aller Augen. Und vollkommen egal, ob sich hinterher als Lüge herausstellte, da kommt die nächste und irgendwann hat man die Gründe, oder?
1: Exakt, so ist es. Es geht um die Medienmacht und es geht um das erste Wort, was rausgeknallt worden ist. Und ich habe es gerade, ich sag mal, die Leute, die Trigger FM hören, die werden es heute in den Nachrichten hören, dass nämlich der Sprecher der russischen Geheimdienste ganz klar bestätigt hat, das war eben keine russische Drohne, sondern das ist eben von irgendeinem Flugzeug darunter gefallen bei irgendeiner Übung. Und die dpa, die hat's vorher halt einfach gemeldet. Alle deutschen Medien haben es weitergemeldet. Die dpa hatte im Übrigen keine Quellenangabe. Trotzdem haben es alle gemeldet und genau wie du richtig sagst, der Erste, der es meldet und der, der die meisten und größten und weitesten Verbreitungswege hat, der gewinnt. Und das sind nicht wir.
0: Nee, elegante kleine Werbung für Trigger FM, die wir natürlich uns geben bei solchen Gelegenheiten, weil wir ja ganz stolz sind, dass wir endlich zusammengewachsen sind oder irgendwie uns wiedervereinigt haben oder so. Nee, das wäre jetzt eine schlechte Anlehnung. Das hat nicht ganz so gut geklappt. Wir haben uns erstmals vereinigt und es funktioniert ja sehr gut. Wir freuen uns, dass die Trigger-Gemeinde wächst. Mittlerweile hören Millionen von Menschen, vor allem im deutschsprachigen Raum, tatsächlich Trigger FM und auch die freien Nachrichten darin, die du ja im Wesentlichen verantwortest. In der Tat ein großes Erfolgsmodell und wundert mich nicht, dass es da richtig gesagt wird, das ist ja der Gedanke. Aber es wird wohl so weitergehen mit diesen Lügen und es geht unverändert auch weiter, wenn wir auf den zweiten großen Schauplatz schauen, der Kriegsplatz schauen, der da momentan tobt. Und das ist nach wie vor natürlich Gaza. Die Taz vermeldet nun unter anderem, nun wagt die EU-Kommission einen Alleingang. Am Mittwoch wurden bilaterale Finanzhilfen im Wert von 20 Millionen Euro im Jahr auf Eis gelegt, nämlich solche für Israel. Außerdem schlug die EU-Kommission vor, Handelssanktionen zu verhängen. Diese müssen allerdings noch von den EU-Mitgliedern gebilligt werden, mit qualifizierter Mehrheit. Deutschland kann die Maßnahme also nicht mit einem Veto stoppen, Milena. Glaubst du deshalb daran, dass es dann am Ende zu diesen Maßnahmen kommt?
2: Nein, daran glaube ich jetzt nicht. Also es wird viel geredet, weil natürlich alle Regierungen und selbst die EU kriegen natürlich ein bisschen von allen Seiten, ja, also von den Menschen, die auf der israelischen Seite sind oder von den Organisationen und die von auf der palästinensischen Seite sind, gibt's viel Druck. Also muss man irgendwas tun. Nein, ich glaube nicht, dass dann wirklich was dabei rauskommt. Aber vielleicht geht's auch gar nicht wirklich darum. Ja, inzwischen hat dann ja auch Israel mit seiner Bodenoffensive in Gazastadt begonnen und der Verteidigungsminister Katz hat dann gesagt, er hat das mit den Worten begleitet, Gaza brennt. Fand ich dann auch ein bisschen zynisch, ja. Ja, es geht einfach so weiter da und ich glaube, es wird keine Lösung geben, also zumindest nicht mit Netanyahu und seiner Regierung oder mit der Hamas, mit beiden nicht. Also im Grunde müssten beide weg, ja. Und man müsste irgendwie neu anfangen mit Menschen, die auch miteinander reden können. Weil das sind jetzt beides empathielose Gegner. Ja, und die Bevölkerung, ja, ist ein Spielball, der hin und her getrieben wird. Die sollen dann jetzt wieder alle weg. Anscheinend ist das aber schwierig in Gaza, weil man da auch Geld braucht, um transportiert zu werden von A nach B. Und viele Menschen haben das nicht mehr. Also, ja, aber auch der Hamas sind die Leute egal, ja. Die hat ja jetzt Richtung Israel verlauten lassen, dass sie in Gazastadt tausende Hinterhalte und Sprengsätze vorbereitet hat. Gaza wird ein Friedhof für eure Soldaten sein. Ja, die Geiseln würden das auch nicht überleben. Ja, viele Palästinenser und palästinensische Kinder werden das auch nicht überleben. Ja. Also mit den beiden Parteien ist kein Frieden dort möglich und auch wahrscheinlich nicht mal ein Waffenstillstand. Das ist eine aussichtslose Situation.
0: Tja, und entsprechend sind diese Maßnahmen, die die EU-Kommission da plant, aus meiner Sicht auch eher irgendwie Scheinmaßnahmen, Scheinhandlungen. Es zeichnet sich ja ab, auch wenn das jetzt nicht per Veto gestoppt werden kann. Die Länder müssen ja zustimmen. Deutschland hat nun mal entsprechend Gewicht dort in diesen EU-Gremien und dürfte es vermutlich nicht dazu kommen lassen. Oder siehst du es anders, Charlie? Also es wird ja so getan, als ob man da irgendwie sich gegen positionieren müsste. Dann bleibt man wahnsinnig vage und alles, was dann stattfindet am Ende, sind aus meiner Sicht tatsächlich antisemitische Aktionen, wie beispielsweise die Ausladung des Dirigenten für ein belgisches Musikfestival, als wenn das nun irgendwie Israel beeindrucken würde oder auch die richtigen Träfe. Man weigert sich, Netanyahu und seine Regierung zu kritisieren, man bleibt ganz allgemein und verhaftet in solchen Symbolhandlungen. Oder siehst du es anders?
1: Nee, ich sehe das nicht anders. Also in Deutschland, da kann man sowieso überhaupt aus meiner Sicht gar nichts mehr zu sagen, was da in diese Richtung passiert. Ich habe nur eine Sache gesehen, dass natürlich, wie du schon richtig gesagt hast, die EU-Kommission unter Uschi halt gesagt hat, was die Länder machen sollen. Sie werden es wahrscheinlich am Ende nicht machen, aber sie hat im Alleingang, die EU-Kommission mit Uschi obendrauf, 20 Millionen Euro Finanzhilfen für Israel erstmal auf Eis gelegt. Heißt ja nicht, dass es weg ist und es ist auch eigentlich gar keine Summe. Die Frage, die ich mir dabei gestellt habe, ist, ob Uschi sich das richtig überlegt hat. Denn es stehen noch zwei Misstrauensanträge gegen sie ins Haus im nächsten Monat und nicht, dass da noch irgendwelche Beweise auftauchen, die sie gar nicht auf dem Schirm hatte. Weil ich glaube, mit Israel und dem Geheimdiensten in Israel sollte man nicht rumspaßen, auch nicht, wenn man Uschi von der Leyen heißt. Also das könnte vielleicht auch nochmal interessant werden.
2: Naja, vor allem wenn irgendjemand etwas über über die Machenschaften von Uschi von der Leyen im Schrank hat, dann ist es wahrscheinlich der Mossad, ne? Oder
1: eben, das wollte ich sagen.
2: So.
0: Naja, da würde ich mich dann bei der Hoffnung ertappen, dass sie das rauslassen lässt im Schrank. Das wäre ja dann eigentlich, gut, mal schauen. Also da weiß man gar nicht, auf welcher Seite man wirklich sein soll. Oder so Mossad gegen Uschi von der Leyen. Da doch, ganz ehrlich, da bin ich auf Seiten des Mossads. Also da gebe ich es
1: absolut.
0: Da ganz klar, ja. Damit sind wir ja auch, wenn du Verschwörungstheorien israelischer Geheimdienste anbringst, sind wir auch wieder bei Charlie Kirk und den USA. Denn im Nachgang der Ermordung des Podcasters und Politaktivisten und Influencers Charlie Kirk, da mehren sich in den USA die Munkeleien und Orakeleien, wie denn dort auch israelische Interessen irgendwie involviert gewesen sein können. Grayson berichtet, dass Charlie Kirk wohl kürzlich Angebote Benjamin Netanyahus abgelehnt hätte, ihn zu unterstützen, ihn zu finanzieren und Angst davor gehabt hätte, weil ihn israelische, pro-israelische Kräfte in irgendeiner Weise bedroht hätten. Solche Allegationen kamen schon öfter auf. Beweise dafür gibt es wie so häufig nicht bei solchen Aktionen. Aber es rumorte entsprechend in der Gerüchteküche. Und Donald Trump, ein selbst erklärter Freund Charlie Kirks, hat zwischenzeitlich die Antifa, also die auch in Europa ja bestens bekannte und von Nancy Faeser so geschätzte Terrororganisation, als eben solche eingestuft. Erstmals wird also diese Gesellschaft als das eingestuft, was sie meiner Meinung nach auch ist. Die Berliner Zeitung berichtet, Trump will Antifa als Terrororganisation einstufen. Nach dem Attentat auf Kirk kommt das jetzt und sein Berater Stephen Miller droht, die Bewegung, Zitat, im Namen von Charlie Kirk zu zerschlagen. Milena, klingt ja sehr nach Trump-Brustgetrommel im ersten Augenblick. Ist da mehr dahinter?
2: Das kann ich dir natürlich so auch nicht sagen, ob da mehr dahinter ist. Andererseits schaue ich schon etwas besorgt auch in die USA. Ja, auch wenn hier viele Juhu schreien, wenn zum Beispiel jetzt ein Jimmy Kimmel, also dieser Showmaster, dort abgesetzt wird, ja, wenn sie Juhu schreien, dass vielleicht Elmar Thewissen, der ZDF-Korrespondent, ausgewiesen wird und andere nicht mehr einreisen dürfen, weil sie sich da in Sachen Charlie Kirk vergaloppiert haben. Also Jimmy Kimmel hat eindeutig gelogen, der hat den Attentäter in die rechte Ecke gesteckt. Ja. Das wusste er mit Sicherheit besser. Nur ich mag da nicht jubeln, ja, weil egal, das ist genau das, was wir immer beklagen, ja. Was wir die ganze Zeit beklagen, dieses Canceln von Meinungen, das Abwürgen der Meinungsfreiheit, ja. Und für mich ist es erstmal egal, von welcher Seite das kommt, ja. Es gibt keine richtige Seite, die Meinungsfreiheit abwürgen kann. Ja, das ist, denn Regierungen werden auch immer wieder sich verändern. Und aber wenn eine Meinungsfreiheit die mal nicht mehr da ist, die ist nicht mehr da. Und die kommt dann auch nicht mehr wieder, weil keine Regierung wird sie wieder einsetzen. Also jedenfalls nicht wirklich, wenn sie weg ist, weil es regiert sich halt einfach besser. Und Machterhalt ist ja nun mal das Wichtigste für jede Art von Politik. Also ich wäre da ein bisschen vorsichtig und ich meine. Aber die Diskussion auch in Deutschland, es wird ja immer absurder, ja. Also wenn man schon gedacht hat, dass die Debattenkultur völlig im Sand ist, jetzt liegt sie, glaube ich, zwischen Sudan und Somalia. Ich frage mich wirklich, was mit dem Verstand der Menschen passiert ist. Diese jahrelange von oben gesteuerte Spaltung, ja, in Gut und Böse, die hat ihr Ziel wirklich erreicht. Es geht gar nie mehr um Fakten. Es geht nur noch um Position. Wo stehst du, ja? Und du bist immer irgendjemandes Feind. Egal was du sagst, irgendjemand hasst dich dafür, ja? Was du sagst, anstatt dir zuzuhören und dir dann seine Sicht der Dinge zu erklären. Und das ist ja auch eine Art von Krieg. Ja, und jeder glaubt auch natürlich, dass er im Besitz der alleinigen Wahrheit ist. Und Lügen fällt den Leuten so leicht. Auch die Reichinek und Hayali Tevesen, die einfach mal reinwerfen, was für ein faschistisches, rassistisches Schwein Charlie Kirk ist, die müssen das nicht belegen. Die belegen das auch nicht. Das muss man heutzutage auch nicht mehr. Ich schaue da überall mit großer Besorgnis hin, auch in die USA.
0: Hm. Okay, ja, aber finde ich. Also Charlie, ich finde, das sind zwei verschiedene Paar Schuhe. Ich gebe dir eigentlich völlig recht mit all dem, auch das Canceln von Jimmy Kimmel, den ich wirklich nicht vermisse, aber das war falsch, auch aus denen zu canceln. Nur das ist eigentlich noch eine andere Debatte, finde ich. Die Frage nach der Antifa-Einstufung finde ich schon interessant, weil diese Terrororganisation, zu der sich ja in Deutschland du tust das so ab. Also sehe ich anders, Charlie, ich weiß nicht, wie du siehst. Da hat sich ja in Deutschland unter anderem auch der Landesverfassungsschutz Niedersachsen zu bekannt und klar erklärt, wir sind Antifa. Auch Nancy Faeser, die Terroristin, die ehemalig im Amt der Innenministerin, ist ja auch Antifa-Freund. Lars Klingbeil, Antifa-Aktivist. Also das deutsche Regime ist offiziell Antifa-Mitglied und Trump sagt nun, das ist eine Terrororganisation. Das ist erstmal eine Aussage, die finde ich interessant und nicht unbedingt gleichzusetzen mit der Cancel-Kultur, deren Kritik nötig ist. Oder kann man diese beiden Dinge nicht trennen, Charlie?
1: Ich denke auf jeden Fall, das, was Trump ja auch geschrieben hat auf Truth Social, sehr schön, wieder seine typische Sprache, eine kranke, gefährliche, radikale, linke Katastrophe ist die Antifa und er hat sie jetzt als terroristische Organisation eingestuft. Ich muss in eine Richtung auf jeden Fall sagen zu Milena, ich sehe das ganz genauso. Mir hat sich tatsächlich auch ein bisschen der Magen umgedreht, als diese ganzen Sachen, die Shows da abgesetzt worden sind und so weiter und so fort, weil ich gedacht habe, das kann ja nicht der richtige Weg sein, wenn wir das Gleiche machen oder wenn die das Gleiche machen, die Gegenseite, was wir die ganze Zeit sozusagen hier sagen, dass es nicht gut ist. Ich finde viel interessanter bei dieser ganzen Antifa-Geschichte das Zweite, was er geschrieben hat auf Truth Social, und zwar, dass er jetzt alle Finanziers der Antifa mit den höchsten rechtlichen Standards und Praktiken gründlich untersuchen will. Und das wiederum finde ich wieder sehr, sehr interessant und glaube auch, dass es der richtige Weg ist, anstatt zu canceln. Ich glaube, der richtige Weg ist grundsätzlich, folge dem Geld und irgendwo wirst du wieder ein fettes Verbrechen finden. Da bin ich 100% überzeugt.
2: Ja, also das finde ich auch. Übrigens, die deutsche Regierung finanziert die Antifa auch. Ja.
0: Nein, Potzblitz, hätte das gedacht.
2: Ich finde, es gehört in die gleiche Familie, also beide Cancel-Geschichten oder, ne? Aber natürlich hast du auch recht, Paul, die Antifa ist natürlich schon eine sehr spezielle Organisation. Ich habe jetzt ein Video gesehen von einem älteren Linken, also offenbar auf einem Parteitag der Linken. Und der erzählt, wie er zusammen mit der Antifa gute Arbeit macht. Also, wenn die AfD in einer Kneipe etwas veranstalten möchte, dann sind wir rechtzeitig da. Reden freundlich mit dem Wirt, damit er sie wieder auslädt. Wenn er sie nicht auslädt, reden wir nochmal, nicht ganz so freundlich. Und wenn das noch nicht gereicht hat, gibt es weitere Möglichkeiten, die ich hier nicht öffentlich darlegen möchte. Ja. Und was dann folgt, ist Gejohle, Geklatsche und Gelächter. Ja. Das ist natürlich die Linke. Antifa. Linke und die Antifa. Ne?
1: Genau. Die schämen sich vor nichts.
2: Nein.
1: Und es gibt auch überhaupt nichts, was man dagegen tun kann, weil niemand eingreift. Es ist völlig egal, was sie tun aktuell. Zumindest in Deutschland.
0: So, deswegen.
2: Sie kriegen Geld.
0: Deswegen bin ich sehr wohl der Meinung, dass diese Terrororganisation mit allen Mitteln und Waffen zu bekämpfen völlig geboten ist und gleichzeitig das Absetzen, das Canceln eines Jimmy Kimmels nicht und dass man das voneinander trennen muss.
2: Ja, aber ich meine, im Grunde die Kultur ist die gleiche. Das per Strich, weißt du,
0: Moment,
2: das
0: ist okay. Eben nicht. Die Bekämpfung der Antifa hat nichts mit Cancel Culture zu tun. Das eine ist eine Terrororganisation, das andere ist ein unliebsamer.
2: Ja, das habe ich jetzt aber auch gar nicht gemeint, aber ich meine die Art, wie es getan wird. Zack, das eine wird gecancelt, zack, das andere. Es fehlt eine Debatte darüber, es fehlt eine echte Prüfung darüber. Solche Sachen, verstehst du?
0: Nee.
2: Es wird halt von oben einfach gemacht. Bestimmt.
0: Ja, aber das nochmal, ich verstehe das Zusammenfügen nicht.
2: Ich habe das vorhin versucht zu erklären. Warst du vielleicht mit Technik beschäftigt?
0: Nee.
2: Ich habe gesagt, für mich gehört es zur gleichen Familie, obwohl es vielleicht zwei unterschiedliche Dinge sind. Ihr habt dir das vorhin versucht zu erklären.
0: Ja, habe ich nicht verstanden.
2: Ach so, ja, nee, ja, aber so. Da reicht die Zeit dann nicht, glaube ich.
0: Ja, ich bin einfach so, tut mir leid. Ich finde, das eine ist eine Terrororganisation, das andere ist Jimmy Kimmel. Ja. Das, also, so wenig ich den sympathisch finde mit dem Zeug, was er da erzählt, darf er das aus meiner Sicht sagen und kann deswegen nicht gecancelt werden.
2: Das stimmt, aber wie oft wollen wir das jetzt noch wiederholen?
0: Naja, weil du immer wieder sagst, das gehört zur gleichen Familie. Ich finde nicht, dass es zur Familie gehört.
2: Ich habe jetzt was völlig anderes erzählt. Ja, ich habe diese Linken-Geschichte erzählt, also... Okay.
0: Gut, also ich finde das irgendwie eine Vermischung. Wie dem auch sei, in Deutschland ist es vermischt. Da sitzt die Antifa bekanntlich im Parlament. Klingbeil, Faeser und auch unser maoistischer Faschist im Amte des Bundespräsidenten, der Steinmeier, ist ja bekannter Antifa-Freund, so man das den entsprechenden Schilderungen glauben kann, die da über ihn sehr reichlich vorhanden sind. Und nun gab es im Bundestag mit diesen Damen und Herren, minus Herrn Steinmeier, der ist ja amtswegen da nicht dabei, aber gab es eine Generaldebatte, die ja immer dann stattfindet, wenn ein Budget verabschiedet wird. Über das Budget selbst wird noch zu reden sein, weil es nicht so ganz aufgeht, sagt der Bundesrechnungshof. Aber bei dieser Generaldebatte, da will die Tagesschau einen ganz neuen Kanzler ausgemacht haben. Ein neuer Merz, fragt sie. Kanzler Merz nutzt die Debatte, schreibt die Tagesschau, um einen neuen Ton zu setzen. Er will mit der SPD einen neuen Konsens begründen. Offenkundig der Versuch eines Neuanfangs. Es hat etwas Präsidiales, schreibt die Tagesschau. Gegen die Sorge vor Demokratiefeinden setzte Merz Zuversicht. Er machte sich ausdrücklich nicht die Haltung zu eigen, dass Politik machtlos sei. Die sehr breit angelegte und ins grundsätzlich gehende Rede hob sich deutlich von seinen bisherigen Kanzlerreden ab. Man hatte den Eindruck, dass hier im Hintergrund viel über Merz' Vortrag nachgedacht worden war. Soweit die Regime-Tagesschau. Kein Scherz.
2: Das ist ja verrückt. Die haben eine ganz andere Rede gesehen.
0: Ja.
2: Also ich habe dort, ich weiß noch, zuerst war ja Alice Weidel dran, ne? Mhm. Die hat ordentlich Gas gegeben. Also, aber es war zumindest, ich stand dabei und habe mir das angehört, ne? Und musste oftmals nicken. Und dann kam Merz. Und dann war ich gespannt. Wie reagiert er jetzt auf Weidel? Gut, auf Weidel hat er gar nicht reagiert. So. Und dann hat er, ich habe das als extrem kraftlose Rede empfunden.
0: Was?
2: Er stand so da, hat relativ ohne Druck in der Stimme geredet. Ja.
0: Aber wenigstens hat er nicht geheult.
2: Ja, und dann halt zum Herbst der Reformen und das gibt dann Winter der Reformen und noch einen Frühling der Reformen. Ja. Ansonsten viel Ratlosigkeit in Gesicht und Stimme, fand ich, ja. Und also ich habe den Eindruck gehabt, dieser Mann ist völlig hilflos, abgesehen davon, was für Reformen will er mit der SPD erreichen. Die sind ja in fast allen Punkten komplett gegenteiliger Ansicht.
0: Ja, es gibt
2: Migration, Wirtschaft.
0: Neuanfang.
2: Hä?
0: Neuanfang.
2: Es gibt
0: Neuer März.
2: Ach so, ja, im Sommer, das war ja noch so lustig, da hat er noch versucht, den Absturz des Landes den Bürgern in die Schuhe zu schieben. Ne? Wir leisten zu wenig, wir sind nicht produktiv genug. Und ist natürlich nach hinten losgegangen, wie so alles, ne? Der Meister der Fettnäpfe. Ja. Und dann rudert er ja immer wieder zurück. Nee, habe ich ja so gar nicht gesagt. Ne? Nein, da wird gar nichts kommen. Dieser Mann kann es nicht. Dieser Mann kann es auf keinen Fall mit der SPD irgendwas erreichen. Ich meine, seit Corona hat Deutschland 270.000 Industriearbeitsplätze verloren, ja. Das hat die Wirtschaftsprüfungsgesellschaft Ernst und Jung geschrieben und schreibt noch dazu, der Abwärtstrend hält an und verstärkt sich sogar.
0: Ach was.
2: Ja? Ja, und jetzt, wenn wir schon bei dem Thema sind, parallel verkommt ja komplett die Infrastruktur. Da hat der Merz 500 Milliarden Monsterschulden aufgenommen, rechtswidrig mit dem alten Bundestag. Und trotzdem ist kein Geld da, um die Straßen zu reparieren, sagt das Bundesverkehrsministerium.
0: Ja.
2: Ja? Auf Basis der beschlossenen mittelfristigen Finanzplanung bis 2029 ist die Finanzierung der Bundesfernstraßen für die kommenden Jahre in vielen Bereichen nicht gesichert.
0: Peanuts.
2: Allerdings, was Sie auch sagen, das fand ich dann wieder lustig. Ne? Bei den Bundesautobahnen ist die Lage nicht dramatisch, nur schlimm.
0: Ja, das ist deswegen nichts, weil der Bundesrechnungshof ja festgestellt hat, wie die Bild exklusiv berichtet, natürlich immer exklusiv, Deutschlands Finanzen stehen am Abgrund. O-Ton. Konkret schreibt Bild, im nächsten Jahr soll fast jeder dritte Euro auf Pump ausgegeben werden. Der Bund lebe, Zitat, strukturell über seine Verhältnisse. Er ist nicht in der Lage, staatliche Kernaufgaben dauerhaft aus seinen Einnahmen zu finanzieren. So das brisante Fazit der Prüfer. Die Regierung sei, Zitat, von einer soliden Finanzwirtschaft weit entfernt. Also Charlie, so viel kann ich gar nicht mehr Potzblitz rufen. Da kommt die Realität in den Regimemedien an und sie wird dann tatsächlich auch richtig wiedergegeben in dem Fall. Es kann ja jetzt nicht lange dauern, bis das eingeordnet wird, oder? Also im Sinne von Katrin Göring-Eckardt, weil wir haben ja die Woche gelernt, die Einordnung der Staatsjournalisten, die dürfen wir nie grundsätzlich bezweifeln. Das sagte sie in Bezug auf Dunja Hayali, das ist diese Dame, die gegen Charlie Kirk hetzt. Es kann jetzt nicht lange dauern, bis das alles eingeordnet wird, was Milena da gerade gesagt hat.
1: Nein, natürlich nicht. Also bei Göring-Eckardt, da kann ich überhaupt nichts mehr zu sagen. Sie redet auch von Journalisten und solchen Geschichten. Also es geht ja hier nicht um Journalisten. Also ich bin persönlich ja 2020 aufgewacht und ich habe vorher immer alles geglaubt, was so in den Nachrichten und im Fernsehen erzählt worden ist, ja, und was wir da auch in den Nachrichtenredaktionen erzählt haben beim Öffentlich-Rechtlichen. Inzwischen muss ich sagen, Thewsen, Hayali und Co., wie Göring-Eckardt das getan hat, als Journalisten zu beschreiben, das ist völliger Irrsinn. Das sind für mich radikale Aktivisten, die mit unseren Zwangsabgaben gelernt haben, perfekt die Klaviatur von Meinungsmache zu spielen. Und mehr ist da für mich ehrlich gesagt nicht. Und nur ein ganz kurzer Satz zu dem, was in Deutschland passiert. Es gibt gerade frisch eine Langzeitstudie mit dem Namen Die Ängste der Deutschen. Und den Studienmenschen da ist aufgefallen, dass es interessant ist, die Deutschen waren total ängstlich letztes Jahr, dass alles ganz schlimm wird. Und inzwischen haben die sich, O-Ton, daran gewöhnt. Also die Deutschen sind es inzwischen gewöhnt, ständig unter Angst zu leiden. Und deswegen haben sie nicht mehr ganz so viele Ängste wie letztes Jahr.
0: Okay.
2: Aber was Göring-Eckardt daran geht, wenn sie das so sagt, die Einordnung darf man nicht hinterfragen.
1: Mhm. Ja.
2: Der neue Präsident des Verfassungsschutzes, Sinan Selin, scheint ja ähnlich zu denken. Und zwar, als er noch Vize war, ja, da hat er, das muss Anfang des Jahres gewesen sein, da hat er beim RBB gesagt, wenn die Nachrichtenvermittlung des öffentlich-rechtlichen Rundfunks in Zweifel gezogen werde, gefährde dies die Demokratie.
0: Mhm.
2: Also langsam wünsche ich mir schon Herrn Haldenwang zurück, obwohl der noch gar nicht wirklich im Amt ist, der Herr Selin. Also ich weiß es nicht.
0: Dass du nur lachst.
2: Ja, besser wird das nicht.
0: Wenn dir ein Göring erklärt, dass du besser nicht mehr Fragen stellen solltest und ein Himmler-Intendant beim ZDF, ist auch kein Scherz, das ist er wirklich. Das kann man alles gar nicht mehr skripten. Das muss alles eine Snickling-Arbeit sein. Dann ist es doch ganz schön mutig, dass du noch lachst. Und lachen sollten wir vielleicht nicht, weil die Frage, die sich jetzt ja gerade akut stellt, vermutlich, zumindest beim Juso-Parteitag, ist, ob wir hier ein Männer-Podcast sind. Ja, da werden die grillen. Wahrscheinlich haben sie ein bisschen ein Problem, uns so ganz, ganz schnell als Männer-Podcast abzutun, weil Milena gibt's ja auch noch. Jedenfalls fordern die Jusos jetzt, so schreibt Apollonius, ein Verbot von Männer-Podcasts. Von diesen gehe nämlich eine Gefahr für die Demokratie aus. Die Jusos Kiel wollen Männer-Podcasts wie Hoss und Hopf, die werden ausdrücklich genannt, verbieten, weil diese toxische Männlichkeitsbilder und Verschwörungstheorien verbreiten würden. Laut Antrag, und jetzt kommt's, Milena, und ich glaube, das ist auf dich zugeschnitten, laut Antrag sollen solche Podcasts erst nach einem Besserungskonzept wieder erlaubt werden und von einer weiblichen Faktencheckerin begleitet werden. Also insofern verleihe ich dir hiermit ganz offiziell und ohne, dass du es ablehnen kannst, das Amt der weiblichen Faktencheckerin meines Männer-Podcasts.
2: Naja, wobei, ich glaube, diese Jusos, die werden einfach meine Stimme hören und mich männlich lesen oder so. Ja,
0: das ist schwer.
2: Ich habe mich mal bei den Jusos so umgeguckt in Kiel, ne, auf dieser Seite. Mein Gott. Ich meine, ja.
0: Was denn?
2: Ja, also sagen wir mal so, dass die Männlichkeit als Feind sehen, das kann ich gut verstehen. Das sind alles so ein bisschen Puddingteilchen. Ja, so weich, so, ach so kuschelig, so, ne? Ja. So zum Draufliegen kann man sich so zurechtbiegen, weißt du, so als Kissen irgendwie.
0: Oh, Bodyshaming.
2: Das ist Body. Nein, die waren ja jetzt nicht dick oder so. Die waren nur so, ja, also ich meine. Das war vielleicht auch ein Schrei nach Aufmerksamkeit, seien wir ehrlich. Ich meine, wer kennt denn die Jusos in Kiel?
1: Ja. Das ist immer ein bisschen schwierig. Ich sag mal, ich hab ja von Paul vorher so ein bisschen die Themen geschickt gekriegt, wie das ja.
2: Echt?
1: Ist die Kiel. Ja, natürlich. Moment. Und ich habe dann nur diese Überschrift halt gelesen und dachte, Jusos fordern Verbot von Männer-Podcast. Und bei Männer-Podcast habe ich an was ganz anderes gedacht. Was ist an das jetzt schon?
2: Porno?
0: Nee, was denn?
1: Ja, irgendeine Pornonummer oder sowas. Und dann habe ich mir den ganzen Artikel durchgelesen und dabei ist mir in den Sinn gekommen, ich war mal bei einem Jugendradiosender und da hatte ich eine Chefin, die war scheintot und hat gefühlt 5 Flaschen Rotwein jeden Abend getrunken.
0: Nach öffentlich-rechtlichem Jugendsender, ja.
1: Und die hatte halt auch gar keine Ahnung, was wir da so erzählen als Moderatoren und hat dann immer in der Sendungsbesprechung hinterher irgendwann bei irgendeiner Moderation, es war glaube ich auch völlig egal welche, hat sie dann gesagt, das vermittelt sich mir jetzt nicht.
0: Oh.
1: Ja, und bei diesem Thema würde ich sagen, das vermittelt sich mir jetzt nicht.
0: Okay, na gut.
2: Oh. Also ja, ich habe erst gedacht, das wäre ein Scherz vom Postillon.
0: das ist mit der Realität aber heute so.
2: Was passieren kann, stell dir mal vor, falls es die SPD in 10, 20 Jahren noch gibt, könnten diese Leute oder irgendjemand davon aus Versehen dort an die Spitze gespült worden sein.
0: Macht auch nichts mehr.
2: Wer weiß.
0: Dass das alles nicht passiert, das hat ja unser Außenminister Johann Wadephul in dieser Generaldebatte auch gesagt. Er hat nämlich sich zur AfD gewandt und ganz lässig erklärt, wir werden niemals zulassen, dass sie in Deutschland Verantwortung übernehmen. Das ist interessant, wenn man sich überlegt, dass das ein deutscher Außenminister sagt, dass das Wahlen nichts zu bedeuten haben und egal was passiert, wir, man fragt sich auch, wer dieses Wir ist, könnte das ein Regime sein, das eventuell nichts mit den Bürgern zu tun hat?
2: Ja.
0: Nein, auf keinen Fall. Das kann nicht sein. Und zeitgleich, aber natürlich, und ich kann das nicht oft genug sagen, in unserer Demokratie hat gar nichts mit irgendwas zu tun. Zeitgleich fordert das, du hast vorhin gerade im Puddingteilchen gesagt, fordert ein öffentlich-rechtliches Puddingteilchen namens Ruth Moschner, die mit solchen Büchern auffällt wie Die Möpse oder Blondinenpower oder so ähnlich. Die hat eine Petition gestartet, eine Internetpetition, um Dunja Hayali zu schützen. Denn nach all den Anfeindungen im Netz, da ist ganz logisch, Milena, es wird gleich Klick machen, braucht es natürlich jetzt Klarnamenpflicht im Netz. Ja, haben wir schon mal gehört in letzter Zeit. Ne? Und schon 150.000 Internetnutzer haben sich dieser Petition angeblich angeschlossen, die an die SPD-Justizministerin gerichtet sein soll. Also es wäre doch ein schöner Treppenwitz, wenn jetzt anlässlich von Dunja Hayali die SPD-befeuerte Klarnamenpflicht irgendwie käme, oder?
2: Die ist ja eh auf dem Vormarsch.
0: Ja, das ist schon ganz nett.
2: Durch die ID, dass man quasi sein Alter verifizieren soll, das hatten wir ja in den letzten Sendungen auch. Da geht's natürlich darum, man möchte unbedingt die Anonymität im Internet zerstören. Ich bin nicht sicher, ob Ruth Moschner so weit gesprungen ist.
0: Da bin ich sicher, dass du nicht bist.
2: Ich glaube, bei Ruth Moschner ist die Empörung echt. Ja. Das ist jetzt kein Kompliment, ja.
0: Für Ruth Moschner zugefügt, falls du dich das gerade fragst, Ruth. Nein.
2: Ja, tut mir ein bisschen leid. Aber das ist natürlich diese Opferinszenierung von Hayali und ihrer Umgebung ist ja auch absurd, ja. Ich meine, die hat sich da hingestellt im Heute-Journal und hat Kirk einen radikal-religiösen Verschwörungsanhänger mit abscheulichen, rassistischen, sexistischen, menschenfeindlichen Aussagen. Ich meine, ohne natürlich irgendwas zu belegen, ja, das ist Meinungsmache vom Miesesten, das stößt natürlich auch Leuten auf, ja. Also wie man ein bisschen in den Wald hineinschallt, also ich meine, diese bösartigen Drohungen sind wirklich gruselig. Es sind so viele primitive Menschen auf allen Seiten im Netz, ja. Das geht gar nicht. Ja? Aber sie sind ja nicht besser. Ich weiß noch, Hayali hat ja doch mal gesagt, oh, wir haben mit der Meinungsfreiheit eigentlich kein Problem. Man kann sagen, was man will. Ja, genau, die Idi Amin. Man kann sagen, was man will. Man muss halt mit den Konsequenzen hinterher leben. Ne? Also,
1: Idi Amin. Es kommt auf jeden Fall. Also bin ich der Meinung, in der EU, was jetzt gerade gesagt wurde, mit dem Personalausweis vor die Kamera halten, Gesicht nochmal, das ist der feuchte Traum der Eurokraten. Das wird kommen. Und ich persönlich denke ja im Übrigen, dass solche Figuren wie Hayali oder so, das sind eigentlich Promoter. Ja, kennt ihr vielleicht von der Schinkenstraße auf Malle diese Typen, die alle irgendwie versuchen, in irgendein Geschäft zu ziehen und dann damit die abgezockt werden. Richtig. Und Hayali ist einfach nichts anderes als ein Promoter für irgend so eine Nummern. Und die hat sich ja angeblich jetzt auch zurückgezogen und vielleicht sieht sie ja irgendwann jemand mal in Spanien auf der Strandstraße Timesharing-Verträge zu. Ich weiß es nicht.
0: Das ist diese Hoffnung. Also mach mir doch nicht solche Hoffnung.
2: Die hat diese Woche das Morgenmagazin im ZDF moderiert. Also ich möchte euch ein bisschen...
0: Nein, Social Media hat sich zurückgezogen. Nur da.
1: Genau. Fake News hat er verbreitet. Fake News.
0: Aber bei allem, was da offensichtlich gesteuert und genutzt wird und in der Tat die EID, so heißt sie in der Schweiz heißen, da wird jetzt in der Schweiz drüber abgestimmt. Das wird sehr spannend. Nächste Woche gibt es darüber die Abstimmung und es tobt hier der Kampf, so ob die kommen soll oder nicht. In dem Fall scheint die Schweiz da ein Testfeld zu sein. Sicherlich ein Thema, was sie dafür nutzen. Aber, Charlie, es scheint, als ob der öffentlich-rechtliche Rundfunk in Deutschland diese Woche irgendwie überreizt hat in seiner Hetze und seiner Meinungsmache, weil zumindest selbst Daniel Günther, eben jener Daniel Günther, der offiziell in der CDU ist, als glühender Grüner und Linksradikaler, der er ist, selbst Daniel Günther meldet jetzt Zweifel am öffentlich-rechtlichen Rundfunk an und Jens Spahn, der natürlich jede Gelegenheit nutzt, um von der Tatsache abzulenken, dass er ein Massenmörder ist, schlägt in die gleiche Kerbe und schlägt zusammen auch mit Linnemann CDU-Generalsekretär, aber der schlägt das vor, aber Spahn schließt sich inhaltlich ja offensichtlich an, ein Einfrieren der Rundfunkgebühren. Und Auslöser für all das war nicht etwa der Wahnsinn von Dunja Hayali und ihre Hetze oder Emma Tewesens irre Ausfälle, sondern das Überreizen des NDRs. Denn der NDR hat seine Journalistin Julia Ruß abgesägt. Eine Frau, die dort als Konservative gilt, was ganz lustig ist, ist geschasst worden. Der Schweizer Blick schreibt, der Norddeutsche Rundfunk setzt die konservative Journalistin Julia Ruß ab. Ihr Format Klar wird künftig nur noch beim Bayerischen Rundfunk ausgestrahlt. Die Entscheidung stößt auf eine Welle an Kritik. Das ist wohl so, denn diese besagten CDU-Politiker haben sich insbesondere für Julia Ruß stark gemacht. Und nun scheint es, dass der Öffentlich-Rechtliche damit ein bisschen überreizt hat. Mag das jetzt der berühmte Tropfen gewesen sein, Charlie?
1: Ich halte das alles für eine Show. Die sitzen alle in den Rundfunkräten und Gremien und hast du nicht gesehen. Wir haben ja auch in der Welt gelesen, 250 Beschäftigte vom Norddeutschen Rundfunk haben einen offenen Brief gegen diese Sendung von ihr gemacht. Das ist alles so typisch für die Medienhäuser. Man muss eine Sache wissen. Das sind alles sogenannte freie Mitarbeiter, die sowas unterschreiben. Und auch die freien Mitarbeiter sind die, die das Programm machen. Ohne die gäbe es gar keinen Rundfunk. Ja? Und alles, was in der freien Wirtschaft mit einem Sozialversicherungsbetrugsverfahren geahndet werden würde, das sind die Mitarbeiter, die freien beim Öffentlich-Rechtlichen, teilweise auch bei den Privatsendern. Und
0: Das will ich gerade erklären.
1: Ja. Da hast du einen Vertrag, bist aber nicht fest angestellt, musst aber bestätigen, dass du nicht von diesem Vertrag finanziell abhängig bist, obwohl du jeden Tag in diesem Sender arbeitest.
0: Moment,
1: das ist ein fester Mitarbeiter bei den öffentlich-rechtlichen Sendern.
0: Also ja. Scheinselbstständigkeit nennt man das.
1: Im Prinzip Scheinselbstständigkeit. Ja. Und diese Menschen, wie gesagt, diese armen Schweine, zu denen ich auch mal gehörte, die machen eigentlich ausschließlich das Programm und nur die höheren Ebenen haben feste Verträge. Der Rest ist für die auch austauschbarer Dreck, so kann man das ganz klar sagen. Und von denen versuchen alle feste Verträge zu ergattern und dafür schmieren und schleimen sie wirklich im Hintern der Vorgesetzten, damit sie irgendwas kriegen. Und wenn sie dann mit draufhauen können bei dieser armen Frau, der Julia, die da jetzt ihre Sendung nicht mehr machen darf, dann machen sie das auch. Und dann kommt die CDU und sagt, ach ja, hier können wir ja mal ein bisschen so tun, als ob. Aber in den Rundfunkgremien ist das alles klar. Das ist eine Riesenshow.
0: Okay. Mhm.
2: Aber einer der Unterschreiber dieses Briefs gegen Ruß, ja, also dass sie rausgeschmissen wird, das war der ZAP-Moderator, also ZAP ist ja diese Mediensendung, Daniel Bröckerhoff. Und der ist kürzlich dann mit einem Bericht aufgefallen, in dem er konservative Menschen eine Gehirnanomalie unterstellt hat. Das ist auch interessant, aber dieser Protestbrief ist ja in mancher Hinsicht ziemlich ehrlich. Da steht, die Sendung, also klar, die Sendung von Julia Ruß, verletze eine Reihe von Grundsätzen unserer journalistischen Arbeit und entspreche nicht dem öffentlich-rechtlichen Auftrag. Das heißt im Umkehrschluss, die sehen den öffentlich-rechtlichen Auftrag in einseitiger Berichterstattung, also in Meinungsmache. Ja, ja, weil ich meine, was hat diese Sendung Klar, die ja jetzt auch nicht der große Wurf war, aber was hat die ausgemacht, dass zumindest von allen Seiten Menschen zu Wort kamen, ohne gleich von irgendeiner linken Soziologin eingeordnet zu werden als doof oder so oder Osten oder so. Ja. Also so kann man das, glaube ich, sagen. Aber das haben sie ziemlich ehrlich gesagt. Und ich fand, ich mag eigentlich diese öffentlich-rechtliche Empörungswoche, also jetzt, weil man kann ja sagen, die haben sich unnerum frei gemacht, ARD und ZDF. Ja. Die haben ganz offen gezeigt, dass sie die Lügen von Korrespondenten verteidigen, ja, bis aufs Blut, dass sie andere Meinungen als die ihre nicht akzeptieren, dass sie andere Meinungen nicht zulassen wollen, also dass sie mindestens auf die Hälfte der Bevölkerung scheißen.
1: Ja. Und sie verscheißen vor allen Dingen auf den Rundfunkstaatsvertrag. Also es steht ganz klipp und klar geschrieben auf, ich weiß, Paul, du hältst davon gar nichts, aber es steht einfach mal geschrieben, dass das eben so nicht sein darf. Und ich persönlich bin ein Verfechter dieses dualen Systems, aber natürlich nicht in dieser Form, in der wir es jetzt aktuell haben.
2: Der muss so, wie er ist, weg. Das ist auch nicht reformierbar. Glaubst du wirklich, dass das...
1: Ich glaube so gerne.
2: Du glaubst doch nicht, dass das reformierbar ist.
1: Nein, das ist nicht reformierbar. Das muss neu aufgebaut werden.
2: Sonst hätte ich den... Sonst hätte ich dich in einem anderen Licht sehen müssen. Also, ja, ich meine, nochmal neu, noch mal neu justieren.
0: Nicht so viel so.
2: Nein.
1: Weißes Licht in Gummizelle.
0: Ja, ach Charlie, mein romantischer Freund. Ich gebe dir mal das Grundgesetz und dann kannst
2: unser
0: du
2: Charlie.
0: Mit Marcel Lute kannst du dann über dem Grundgesetz und dem Rundfunkstaatsvertrag hängen und den Tage vorstellen und reiche Epochen, in denen das vielleicht mal. Alle anderen interessieren sich vielleicht das, was Paragraph 28 Absatz 3 eines neuen Berliner Gesetzes demnächst bringen soll. Denn das holt uns hart in die Gegenwart. Da drin, nämlich, so berichtet Apollo News, soll festgelegt werden, dass der Landesverfassungsschutz Berlin in Zukunft die Möglichkeit haben soll, Betreiber von Videoüberwachungsanlagen zu verpflichten, die Überwachung auszuleiten und Aufzeichnungen direkt an sie zu übermitteln. Ihr habt richtig verstanden. Was in der Staatsfeind Nummer 1 noch wildes Hollywood-Kino war, soll in Berlin jetzt ganz offizielles Gesetz werden. Der Landesverfassungsschutz Berlin soll also jedermann verpflichten können, irgendwo angebrachte Überwachungskameras direkt zu ihm durchzuschalten, damit die Verfassungsschützer ihre politische Einordnungsarbeit in Echtzeit betreiben.
2: Die können dich jetzt live verfolgen?
0: Ja.
2: Wie geil.
0: Nein, das können sie im Prinzip, wenn sie es könnten, schon länger, wenn sie einfach die Kameras in Computern hacken. Aber jetzt sollen sie das Recht bekommen, beispielsweise den Currywurstbudenbesitzer an der Ecke, der da eine Kamera angebracht hat, weil er gelegentlich Steine reingeschmissen kriegt, das Bild jetzt direkt zum Verfassungsschutz zu schicken. Mhm. Ist toll, oder?
1: So. Ja. Ich bin der Meinung, das wird grundsätzlich einfach gerade in Berlin schlichtweg an den technischen Möglichkeiten der Stadt scheitern.
2: An den also, mentalen auch.
1: Ja,
2: an
1: den mentalen vor allen Dingen. Also das ist, ich weiß nicht, ich glaube, die haben ja auch eh erst vor ein paar Jahren das Internet an sich entdeckt. Und Videostream, ich denke, noch sind sie bei MP3.
0: Ja, aber ich weiß, dass sie das Internet kräftig durchsuchen. Regelmäßig stelle ich ja meine Informationen, meine Datenschutzanfragen und kriege dann immer so Auszüge. Und sie sind bei über 1000 Einträgen beispielsweise zu unserem Podcast hier oder mir, wo sie dann nicht mehr weiter aussagen, wie viele über 1000. Ob es dann 30 Millionen sind oder 1001, ist dann egal. Also und sie scheinen das Internet zu durchsuchen, ja.
2: Und was schreiben sie da? Nichts, sagen die dir das?
0: Geheim, nein.
2: Das Geheimnis.
0: Warum?
2: Also deswegen Datenschutz dürfen sie es dir nicht sagen.
0: Nein, aus Gründen nationaler Sicherheit. Weil damit die Weltrevolution und der Sozialismus sich durchsetzt, schätze ich mal. Also das würde dann irgendwie, wie war die Formulierung? Es würde dann, glaube ich, interner über die Arbeitsweisen bla bla bla. Deswegen sagen sie es nicht. Ja, aber was sie sagen, der Verfassungsschutz, das sagt Apollo, beziehungsweise das sagen sie auch selber. Im Kontext nämlich der Kommunalwahl in der NRW, die jetzt gerade stattgefunden haben. Verfassungsschutz hat nämlich dort, der Landesverfassungsschutz hat nämlich dort AfD-Kandidaten ganz proaktiv, wie es heißt, verhindert, indem er sich selbst an die zuständigen Wahlausschüsse wandte. Der Verfassungsschutz NRW hat vor den Kommunalwahlen eben nicht nur auf Anfrage, sondern ganz eigenständig dann Kontakt aufgenommen zu solchen Wahlausschüssen, wenn er zu Kandidaten Informationen hatte, die er weitergeben wollte. Das, damit ihr wisst, wie das funktioniert, Milena.
2: Ja, das ist ja verrückt, ne, dass die das auch noch selber zugeben. Die halten das für völlig normal. Also der Verfassungsschutz Nordrhein-Westfalen vor einer Wahl selbstständig Daten über einen nicht genehmen Kandidaten zu sammeln, ja, und das dann als Munition an die Wahlausschüsse weiterzugeben. So war das, ja. Und für einen demokratisch denkenden Menschen ist das ja völlig absurd. Und was ja noch dazu kommt, man kann ja davon ausgehen, dass die Wüstregierung von NRW, also die Regierung, das ja entweder gefordert oder erlaubt hat. Der Verfassungsschutz ist ja eine weisungsgebundene Behörde und das steht dem Innenministerium des Landes. Also es ist eher unwahrscheinlich, dass diese Behörde gegen den Willen der Regierung arbeitet. Ja. Also das ist schon, juhu, also die machen sich auch ohne Rumpf frei. Ja. Und, aber es bringt ja erstmal so nichts, ne? Die AfD diese Woche vor der CDU, insgesamt bei Umfragen mit 27%. Sie machen trotzdem alle weiter. Jetzt hat ja auch der Bundestag AfD-Mitarbeitern Hausausweise verweigert. Mhm. Darunter auch Michael Stürzenberger, dieser islamismuskritische Ehemann, der war früher mal Pressesprecher der CSU. Und wir erinnern uns, er war ja auch ein Opfer des Messerstechers von Mannheim. Er war ja das ursprüngliche Ziel des Attentäters und wurde dann schwer verletzt. Der Polizist Rufen Lauer ist ja dann ermordet worden. Michael Stürzenberger ist in der gesamten Berichterstattung dann auch eigentlich nicht mehr wieder vorgekommen. Ja? Das war auch so eine Canceln eines Opfers, was er ja in diesem Falle war. Nur jetzt darf er da nicht rein mit drei anderen Mitarbeitern. Jo, das hat mal der Bundestag so beschlossen. Aber je mehr sie diese Geschichten vorantreiben, diese Totalitären gegen die AfD, umso stärker wird die AfD. Also irgendwie bin ich mal gespannt.
0: Aber der musst du gar nicht sein, weil Herr Wadefuhl hat ja schon gesagt, wir werden das nicht zulassen. Verstehst du?
2: Ja.
0: Ich meine, jetzt der Verfassungsschutz meldet sich dann schon bei den Wahlausschüssen. In Berlin liefert er bald Live-Bilder dazu. Gucken Sie mal, so ist der eine Currywurst. Ja, das geht gar nicht. Und sollen wir mal live reinschalten? Die sitzt da auf dem Klo. Und das werden wir nicht zulassen. Ja, seien Sie mal völlig unbesorgt, Frau Pederastowitsch. Ja, nicht, dass Sie glauben, dass hier... Also, ja, wollen wir mal ganz klar. Und wer da draußen
2: jetzt
0: noch
2: glaubt... Jetzt hast du Otto zitiert, ja, ne, wollte ich dir nur sagen.
0: Aus einer Zeit, in der er noch cool war. Und wer jetzt glaubt, dass es da ja Richter gibt oder irgendwie einen Rechtsstaat oder so, dem sei gesagt, was News gerade berichtete, nämlich AfD-Politiker Joachim Paul. Wir erinnern uns, das wäre der Mann gewesen, der in Ludwigshafen die Bürgermeisterwahl gewonnen hätte, wäre er nicht aufgrund der Verfassungsschutzintervention von der Liste gestrichen worden. Der hat geklagt. Und zwar bis vor das Bundesverfassungsgericht. Und das Bundesverfassungsgericht, berichtet News, hat seine Verfassungsbeschwerde nicht zur Entscheidung angenommen und als unzulässig verworfen. Heil,
2: was?
0: Charlie. Heil unserer Demokratie und den roten Roben, die von Freisler gemacht wurden, oder?
1: Also Verfassungsschutz ist alleine schon ein Witz. Ich bin ja der Meinung, ihr bzw. viele der freien Medien sind der neue Verfassungsschutz. Der sich nennende Verfassungsschutz ist die Stasi 2.0. Denn ich glaube, die Einzigen, die irgendwie versuchen, noch die Verfassung hochzuhalten, da muss ich euch dann auch mal so ein bisschen Bauchpinseln. Das sind halt eben die freien Medien, die nach draußen gehen und sagen, hier, wir versuchen noch irgendwie alles. Aber das andere ist für mich alles kein Verfassungsschutz mehr, ehrlich gesagt. Also
2: ich sehe mich eher als Ersatz für die Altmedien, die nicht berichten. Ja, also als Verfassungsschutz sehe ich mich irgendwie. Das fühle ich mich gar nicht. Das, in diesem Kleid fühle ich mich ein bisschen.
1: Fühlt man sich schon schlecht jetzt, ja.
2: Fühle mich schon schlecht, ja. Das tut nichts für mich.
0: Wie war das? Das kann ich nicht verorten. Nein, du hast vorhin gesagt, was hat diese alte, diese betrunkene öffentlich-rechtliche Jugendfrau immer gesagt?
1: Das erschließt sich mir nicht.
0: Ach, das erschließt sich mir nicht. Na gut. Naja, also frei rumlaufen ist ein schönes Stichwort, weil das ist auch im Prinzip der dickste Brocken, kann man sagen, in dieser Woche der Umvolkungs-News, die es so gibt. Denn da berichtet ein Spiegel-TV-Reporter namens Thomas Heise ganz schockiert auf Ex von seiner Erfahrung mit Abdul Rahman Omeirate, einem 28-jährigen Clan-Mitglied, das in Berlin zu 17 Jahren Haft verurteilt wurde. Heise schreibt auf Ex: Er spaziert aus dem Kriminalgericht Berlin in die Freiheit, obwohl er eben zu 14 Jahren plus 3 Jahren und 9 Monaten Knast verurteilt wurde. Das Kammergericht hatte den Haftbefehl aufgehoben. Grund: Die Staatsanwaltschaft war nicht schnell genug mit der Anklage fertig geworden. Sein Bruder Benjamin wurde zu 14 Jahren Haft verurteilt. Er bleibt in Haft. Noch ist das Urteil nicht rechtskräftig. Die Staatsanwaltschaft nannte die beiden im Plädoyer Könige von Neukölln und hatte lebenslänglich gefordert. Der Richter hatte in der Urteilsbegründung ausgiebig auf umgefallene Zeugen verwiesen, die sich Tour an nichts erinnern konnten. Ich habe so etwas auch noch nie erlebt. Mich bezeichnete Abdu vor der Kamera als Hurensohn. Ja, also es ist die Staatsanwaltschaft, Milena, ich habe natürlich eine gewisse Suffisanz jetzt in der Stimme, wenn ich das sage, es ist die Staatsanwaltschaft, die Zeit und eigene Abteilung in der Generalstaatsanwaltschaft hat, meinen Bruder und mich in knapp 80 Fällen wegen Majestätsbeleidigung zu verfolgen, da Türen eintritt, Dinge beschlagnahmt, bis heute auf meinen Geräten sitzt, aber es leider nicht hinkriegt, arabisch-muslimische Gewaltkriminelle zu verfolgen.
2: Aber wie kann man denn? Also ich meine, die erhalten, die, anscheinend haben sie den Typen für ziemlich gefährlich gehalten. Die haben ja lebenslänglich gefordert, ja. Aber ich meine, wie kann man denn bei solchen Fällen, Kriminalfällen, nicht schnell genug mit der Anklage fertig sein? Wie kann denn das passieren? Da muss man doch überlegen, was kann da in Frage kommen?
0: Absicht?
2: Ja, Absicht, das wäre ja Korruption.
0: Das kann nicht sein.
2: Bin. Das kann natürlich nicht sein. Also das würden wir der... Ja, aber ich meine, die Alternative ist Doofheit. Ich weiß nicht, ob das jetzt so viel schöner ist für die. Weil wie doof musst du sein, wenn du eine Anklage nicht schnell genug fertig bekommst? Ich verstehe es
0: ja
2: nicht.
0: Doofheit kann ich auch bezeugen. Also ich kenne ja diverse Staatsanwälte in Berlin jetzt aus Gründen. Und Doofheit ist absolut plausibel. Aber es mag ja auch Kombinationen geben, Charlie. Also manchmal kommt ja Doofheit mit Absicht zusammen. Und wenn wir uns jetzt den Fall von Mohammed, also wieder so ein Mohammed, sie heißen fast alle Mohammed, aber in dem Fall ein Syrer namens Mohammed K. anschauen, da kommt dann vielleicht ja beides zusammen. Die Junge Freiheit berichtet, der Syrer Mohammed K. besudelte den niedersächsischen Landtag mit anti-israelischen Schmierereien. Jetzt wird bekannt, bekannt. 2022 hat der Ministerpräsident Weil ihn mit einem Preis ausgezeichnet. Und zwar nicht irgendeinen Preis. Herr K. wurde aufgrund seines Engagements in der politischen Bildung seinerzeit als Beispiel gelungener Integration porträtiert, sagte ein Regierungssprecher der Hannoverschen Allgemein. Dafür hatte K. ein Video eingesendet, das seine, Zitat, persönliche Erfolgsgeschichte dokumentieren sollte. Und ich meine, in solchen Possen schlägt sich ja auch der Verdacht nieder, dass es vielleicht eine Kombination von beidem sein kann im deutschen Regime, oder?
1: Definitiv. Das sind über Jahrzehnte gewachsene Dinge, die man nicht beweisen kann, in welche Richtung sie auch immer gehen. Ich bin persönlich ja im Westen von Berlins, so im Bezirk Zehlendorf aufgewachsen und das ist jetzt schon so ein paar Jahre her. Und schon in der Grundschule, es gab immer mit den gleichen ein Problem. Muss ich einfach klipp und klar sagen, wenn man das respektiert. Das ist einfach gewachsen.
0: Moment, die hießen nicht Mohammed, oder?
1: Doch, eben. Und auf der Oberschule ging es dann richtig los, ja. Und dann kamen die Imame irgendwann auf die Idee, diese Jugendlichen von den Gastarbeitern, die gekommen sind, im Prinzip richtig zu beeinflussen. Und die haben die auch sehr schnell gekriegt, weil die waren da offen für, logischerweise, und auch die Familien. Und ich kann eine Sache sagen, meine Mutter hat in der Vorschule zu dieser Zeit gearbeitet und da sind mehrfach Väter reingekommen und haben gesagt, wehe, du bringst unseren Töchtern Deutsch bei. Wir wollen das nicht. Ja? Mit 14 sind wir dann lieber an den See gefahren, statt ins Freibad, weil man die Freibäder schon damals nicht betreten konnte. Heute ist es noch viel schlimmer. Und überall ist jetzt diese Gewalt, gerade in den Großstädten. In der U-Bahn, die wird in Berlin inzwischen als Orient-Express bezeichnet, sind teilweise nicht mal mehr Menschen unterwegs, die in Neukölln leben. Da habe ich Freunde, die sagen, wir fahren damit nicht mehr. Wir haben Angst. Und das ist tatsächlich auch der Grund, bei mir zumindest, warum ich mich erst aus Berlin und dann komplett aus Deutschland zurückgezogen habe, um einfach auch zum Beispiel meine Tochter zu schützen, weil es in Griechenland, Ungarn und Co. Einfach nicht diese Gewalt durchgelassen wird. Und da, was ich damit sagen wollte, um zurückzukommen zu deiner Frage, das sind über Jahrzehnte gewachsene Strukturen. Da kennt der eine Rechtsanwalt den anderen und so weiter und so fort. Und dann ist irgendeiner Staatsanwalt und so weiter und so fort. Beweisen kann man nichts.
0: Und doch. Also auch der Mann von Renate Künast, also die wie Rainer Künast aussieht, das ist diese linksgrüne Oberhetzerin, die auch gerne kräftig klagt, wenn ihr irgendwelche Äußerungen über sie nicht gefallen. Deren Mann ist einer der wichtigsten Clan-Verbrecheranwälte in Berlin. Und Renate Künast behauptet ja immer, wer Clan-Kriminelle sagt, der ist ein Nazi. Also da kann man nicht beweisen, aber wie heißt es im Juristendeutsch so schön? Das ist doch mit an Sicherheit grenzender Wahrscheinlichkeit so, dass das irgendwie miteinander zusammenhängt. Das ist Berlin.
1: Definitiv, das ist Berlin.
2: Das ist Berlin.
0: Und das Irre ist jetzt...
2: Übrigens, die Welt hat jetzt quasi die Auswanderung empfohlen, das Springerblatt Welt, ja. Mit dem Titel, wer ambitioniert und mutig ist, sollte Deutschland den Rücken kehren. Im Ernst.
0: Ja, ja, ja.
2: Ein Plädoyer für die Auswanderung aus Deutschland.
1: Ja, ja. Und das ist eigentlich verboten laut Gesetz, ne?
0: Was?
1: Eine Auswanderungsberatung ist laut Gesetz verboten.
0: Dann möchte ich hiermit bitte alle Menschen in Deutschland auffordern, auszuwandern und ich würde sie beraten. Ich biete euch hiermit kostenfreie Auswanderungsberatung. Und wenn es noch illegaler ist, dann nehme ich dafür auch Geld. Dann verlange ich 1 Euro dafür. Hauptsache, ihr zahlt keine Steuern und ihr zieht einfach jeden Cent, den ihr könnt. Aber jetzt, um dem noch eins draufzusetzen, das ist schon irre und da muss man wirklich Doppeldenk voll beherrschen. Also muss man seinen Orwell verstanden haben. Er hat ja vorhin schon gesagt, die Regime-Altpapiere, die berichten ja durchaus jetzt, da es nun gar nicht mehr zu verstecken geht, die Realität, um sie dann gleich einzuordnen, Göring-mäßig einzuordnen, was man nicht hinterfragen darf. Und in Sachen dieser ausufernden Blutbäder, die dort die arabischen Moslembanden so in Berlin unter anderem veranstalten, da stellt die Welt jetzt fest, Zitat, in Ballungsräumen quer durch die Republik breitet sich eine wachsende Brutalität aus. Gerade auch durch Minderjährige. Neue Zahlen aus den Großstädten zeigen das ganze Ausmaß. Eine noch wenig erforschte Form der Gewalt macht den Sicherheitsbehörden besonders Sorgen. Und dann kommt's. Das seien sogenannte Klärungsdelikte. Und man redet als normal denkender Mensch, der sich diesen Mist der Welt und Co. sonst nicht gibt, nicht, was das ist. Klärungsdelikte seien der Welt zufolge die Phänomendelikte, in denen jetzt diese sogenannten Migrantenhorden sich untereinander messern. Weil die ja etwas miteinander zu klären hätten in diesen Fällen. Da sticht dann eine afghanische auf eine syrische Bande ein und oder umgekehrt oder auch Araber unter sich. Diese Klärungsdelikte, die seien der Welt zufolge eine Phänomenologie, die man sich gar nicht erklären könnte und die Sicherheitsbehörden vor ein Rätsel stelle. Also die berichten die Realität und erklären dann ihren Lesern gleich alle, dass sie sie für komplett imbezil halten. Also die erklären ihre Leser zu Annalena Baerbock während Sie Ihnen die Fakten präsentieren, Melina.
2: Das ist verrückt, ja. Also ich weiß, das ist wirklich Doppeldeck vom Feinsten. Aber was ja auch ganz interessant ist, ich habe mir den auch durchgelesen, früher fanden solche Fäden, also so diese Gangs gegeneinander, ja eher so in den Slums statt, also in den Gebieten, die die Guten denn, die ja für mich viel Migration sind, gar nicht kannten. Und jetzt kommt das alles natürlich überall hin, viel näher. Humboldt-Forum, Museumsinsel in Berlin oder Alter Botanischer Garten in München. Das waren ja Gebiete oder das waren ja da sind Menschen flaniert, ja, das waren ja sind ja schöne eigentlich schöne Gegenden da und das sind jetzt die werden auch zu Kriegsgebieten gemacht.
0: Ja.
2: Und ich bin gespannt, was passiert, wenn es mal einen grünen oder linken Lehrer erwischt. Ja, dann ist das Geschrei nämlich groß und nach deutscher Logik 2025 gibt's am nächsten Tag wahrscheinlich dann eine Demo gegen Recht.
0: Ja, wollte es gerade sagen.
2: Ja, ich weiß, dass du es sagen wolltest. Deswegen hab ich schneller gesprochen.
0: Ja, das sagt ja, ja. Ich dir recht. Das wird so sein, ja.
1: Die Frage ist einfach, wann es irgendwann mal solche Demonstrationen geben wird wie in London, weil irgendwann muss es ja mal soweit sein.
0: Kann ich dir sagen. Ich weiß es ganz genau. Ich kenne das exakte Datum.
2: Ja.
0: Wenn die Hölle zufriert. Garantiert dann. Vorher nicht in Deutschland.
2: Ja, Deutschland halt, ne?
0: Das ist so. Anders ist es in Frankreich. Und damit sind wir beim letzten Kapitel auch dieses Podcast traditionell, weil ja der Zustand der deutschen Restwirtschaft, der hat keinen anderen Platz mehr verdient. Früher war The End of Germany die Bundeswehr, weil die ja bekanntermaßen ein Y auf dem Nummernschild hatte und wir Bundeswehrsoldaten haben da immer gescherzt. Ja, heute wäre es die deutsche Wirtschaft, man müsste eigentlich das W ans Ende setzen. Da ist es in Deutschland so verlaufen wie eigentlich über die ganzen letzten Wochen. Aber in Frankreich, da kommt's noch übler. Denn dieser Tage hat die Ratingagentur Fitch Frankreich tatsächlich herabgestuft in seiner Kreditwürdigkeit. Wer da über die Hintergründe und die Bedeutung mehr wissen will, ist wie immer herzlich eingeladen, auch das nackte Geld zu hören, in dem jeden Freitag ja Ex-Banker Hermann mir erklärt, was da wichtig ist und was nicht so sehr. Unter anderem nämlich, dass die Ratingagentur Fitch ja im Prinzip das kleinste Licht in diesen Ratingagenturen ist und vermutlich nur so die Vorhut, die mal warnt und ankündigt, dass das schlecht ist, weil solange nämlich die Verwalter von großen Investmentpötten zwei weitere Ratingagenturen haben, die bessere Bonitäten vergeben, dürfen sie offiziell nach den meisten Gesetzen der Länder immer noch von bester Bonität ausgehen. In diesem Zustand ist also Frankreich und der ehemalige französische Premierminister beschwert sich über diese Abstufung ausnahmsweise mal bei den scheinbar Richtigen. Er sagt nämlich, ein Land, dessen Eliten die Wahrheit ablehnten, müsste den Preis dafür zahlen. Das teilte Bayrou mit. Er hatte in seiner Amtszeit vorgeschlagen, Feiertage zu streichen, Behörden zusammenzulegen, sowie die öffentlichen Ausgaben, darunter Rentenzahlungen und Sozialleistungen einzufrieren. Dagegen gab es Proteste. Das Parlament entzog Bayrou das Vertrauen und sein Nachfolger kündigte nun an, die Kluft zwischen der politischen Situation und den Erwartungen der Bürger zu schließen. Ja, herrliche Formulierung. Ja. Frankreich hat rund 3,3 Billionen Euro Schulden und damit die höchsten Schulden in der Europäischen Union. Gemessen an der Wirtschaftsleistung ist die Schuldenquote mit 114% die dritthöchste nach der Griechenlands und Italiens. Tja, also es kann gut sein.
2: Jo, aber Deutschland ist schwer auf den Fersen. Ja? Das hat ja der Bundesrechnungshof, das haben wir vorhin ja schon besprochen, der Bundesrechnungshof ihn ja quasi bestätigt, ja, dass es so nicht mehr weitergeht, dass das eigentlich nur nach unten geht. Und ja, ich habe eine schöne Meldung, die hätte ich auch vor ein paar Jahren nie für möglich gehalten. Da schreibt die Welt, Kerosinmangel. Hamburger Flughafen kann bis Dienstag keine Flugzeuge betanken.
0: Ja.
2: Das Versorgungsengpass, ja?
0: Ja.
2: Aber die gute Nachricht, chinesischer Multi kauft Mediamarkt und Saturn. Also so viel zum Ausverkauf der deutschen Wirtschaft. Die nicht abhauen, werden halt aufgekauft.
0: Ja.
2: Ah ja, nee, Moment. Motorsägen, Weltmarktführer Stihl will trotz Wachstum weitere Arbeitsplätze in Deutschland abbauen und verlagert Entwicklung und Produktion von Mährobotern nach China.
0: Ja, die sind
2: und
0: ja
2: der Kreis
0: schon,
2: ist geschlossen.
0: Die sind ja eh schon in die Schweiz abgehauen mit ihrer Zentrale damals. Eine etwas ältere Meldung, aber verständlich. Aber Charlie, wir haben ja immer noch unseren Mao-Faschisten im Amt des Bundespräsidenten. Und der hat sich angesichts der Entwicklung mal wieder gemeldet und hat einen alten Vorschlag ausgepackt. Hast du es mitbekommen?
1: Nein.
0: Ja, jetzt halte ich fest, weil der hat natürlich die Lösung. Weil was so ein richtig schöner Rotfaschist ist, für den liegt natürlich immer die Antwort im Totalitarismus. Und sein Deutschlandfunk berichtet, Steinmeiers Vorschlag laute, einmal im Leben und das für jeden einen Pflichtdienst leisten zu müssen. Er erneuerte damit seine Forderung nach einer Verbindung von sozialer Pflichtzeit mit einem etwaigen neuen Wehrdienst. Das findet er gut. Der Dienst könne wahlweise im sozialen Bereich bei Hilfsorganisationen wie Feuerwehr und THW oder natürlich bei der Bundeswehr geleistet werden. ja, das passt doch, oder? Sklavenarbeiter für die notleidenden Bereiche. Auch Rentner sollen ja auch weiterarbeiten. Das hat ja Marcel Fratscher immer wieder erklärt, ne? Pflichtjahre und Sonderzahlung auch für die Boomer-Generation. Also die faulen Insassen dieses Reiches müssen einfach alle nochmal ran.
1: Ja, natürlich. Wenn das Geld alle ist, dann müssen sie eben arbeiten, ja? So wie sich das gehört. Und wenn sie nicht mehr arbeiten können, dann schickt man sie eben irgendwann bei irgendeinem Krieg, der irgendwann mal kommen wird, an die Front. Und dann werden sie eben abgeschossen und damit ist das erledigt, was gemacht werden soll.
0: Oder wir bauen Lager. Ich meine, man könnte auch Arbeitslager und so, ne? Für die Rentner.
1: Soll Leute geben, die über sowas
2: Soil and Green, sage ich, die einzige richtige Lösung. Nein, Quatsch.
1: Das Wichtigste ist natürlich
2: Soil and Green. Ja. Grüne Kekse, genau. Weil es wird ja Versorgungsengpässe wie Kerosin, das wird sich ja auch auf Lebensmittel bald erweitern, weil ja auch unsere Bauern relativ kaputt gemacht werden. Also wir brauchen Lebensmittel, wir brauchen keine Rentner mehr, also Soil and Green. Also das ist doch... Aber ich frage mich die ganze Zeit, als du Steinmeier erwähnt hast, habe ich mir gedacht, der ist ja wahrscheinlich auch nicht mehr lange im Amt. Und dann habe ich gedacht, kann es wirklich sein,

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0: 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Sachsen-Anhalts Ministerpräsident Sven Schulze, CDU, hat die AfD-Pläne für einen Austausch von bis zu 200 Beamten scharf attackiert. Im Falle einer Regierungsübernahme wolle die AfD nicht nur Spitzenposten, sondern auch viele Leitungsebenen in Ministerien und Behörden neu besetzen. Schulze spricht von politischen Säuberungen und einem gefährlichen Staatsverständnis. AfD-Spitzenkandidat Ulrich Siegmund bestätigte die Zahl von 150 bis 200 Stellen. Schulze warf der AfD vor, die Verwaltung politisch gleichschalten zu wollen und Beamte einzuschüchtern. Die AfD argumentiert, dass jede neue Regierung Beamte ausgetauscht hat und das noch nie thematisiert wurde. Schließlich kann eine neue Regierung, zum Beispiel von der AfD, nicht arbeiten, wenn der Verwaltungsapparat mit alten Parteigenossen der Grünen, SPD oder CDU besetzt ist und diese gegen die sicherlich neue politische Richtung arbeiten. Rund 4 Monate vor der Landtagswahl liegt die AfD in Umfragen mit 41% klar vorn, die CDU nur bei 26%. Die USA haben den ehemaligen kubanischen Präsidenten und langjährigen Revolutionsführer Raúl Castro mit 94 Jahren wegen der Abschüsse zweier US-Exilflugzeuge im Jahr 1996 angeklagt. Damals hatten kubanische Kampfjets zwei Kleinflugzeuge der Exilorganisation Hermanos al Rescate über kubanischem Hoheitsgebiet abgeschossen. 4 Menschen starben. Die nun erhobenen Vorwürfe, Mord und Verschwörung, sind alt. Doch die Anklage dient offenbar als juristische Vorbereitung für eine neue Eskalation. Havanna reagiert offiziell gelassen, bereitet sich aber auf den sogenannten Krieg des ganzen Volkes vor. Die kubanische Armee und Bevölkerung sind auf asymmetrische Verteidigung eingestellt. Eine US-Intervention würde kein Spaziergang, sondern ein blutiges Desaster werden, heißt es aus Kuba. Die Anklage dient nach Einschätzung von Beobachtern als juristische Grundlage, um politischen und möglicherweise militärischen Druck auf Kuba zu erhöhen. Nach dem Iran-Konflikt braucht die Trump-Regierung scheinbar dringend irgendwelche Erfolge. Verteidigungsminister Boris Pistorius, SPD, startet einen großen Umbau des Bundesamts für Ausrüstung, Informationstechnik und Nutzung der Bundeswehr. Das zentrale Rüstungsbeschaffungsamt mit Sitz in Koblenz soll künftig schneller arbeiten. Projektteams sollen sich künftig nach Truppenbereichen, Land, Luft, See, Cyber und sogar Weltraum ausrichten. Neue Standorte sind geplant. Bremen für Marine und Raumfahrt, Kiel als Ergänzung zum Kriegsinnovationszentrum Erding, eine Erweiterung in Dresden für Cyberthemen sowie eine Vertretung in Brüssel für bessere EU-Vernetzung. Ziel ist eine engere Zusammenarbeit mit der Industrie und schnellere Beschaffungsprozesse. Das Bundesamt mit seinen 7.900 Mitarbeitern war in der Vergangenheit immer wieder wegen langwieriger und bürokratischer Verfahren kritisiert worden. Jetzt soll aber endlich alles besser und schneller werden. Kritiker fragen sich, warum diese Unsummen an Steuergeld für die sogenannte Kriegswirtschaft verbraucht werden, obwohl Umfragen klar zeigen, dass die Bevölkerung keinen Krieg will. Führende Vertreter der beiden wichtigsten spanischen Oppositionsparteien haben bestätigt, dass sie an einer für den 23. Mai in Madrid angesetzten Protestkundgebung teilnehmen werden, die den sofortigen Rücktritt von Premierminister Pedro Sánchez fordert. Die unter dem Titel Marcha por la Dignidad, Marsch für die Würde, firmierende Protestaktion steht unter dem Motto Sánchez, Dimisión ya, Sánchez tritt jetzt zurück. Die Organisatoren erklärten, die Kundgebung sei eine Reaktion auf den öffentlichen Unmut über das, was sie als Abgleiten der spanischen Regierung in den Bereichen Wirtschaft, Sicherheit, Rechtsstaatlichkeit, gesellschaftliches Leben, Ethik und Diplomatie bezeichnen. Europaweit finden in vielen Ländern derzeit große Demonstrationen statt. Die Bürger der EU bekommen davon jedoch nichts mit, da die Staats- und Mainstream-Medien nicht darüber berichten. 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

0: 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Bundesfinanzminister Lars Klingbeil, SPD, beharrt auf den geplanten Einsparungen beim Elterngeld und beim Wohngeld. Konkret sollen beim Wohngeld 1 Milliarde Euro eingespart werden. Beim Elterngeld mindestens 350 Millionen Euro. Klingbeil verwahrt sich gegen den Vorhalt, die betroffenen Ministerinnen Verena Huberts, SPD, und Karin Prien, CDU, seien von den Sparvorgaben überrumpelt worden. Die Opposition unterstreicht, dass weiter Milliarden ins Ausland fließen und die Regierung immer bei den Ärmsten im Land spart, da diese Menschen sich nicht wehren können. Damit Deutschland für die Bewältigung von Krisen und kriegsbedingten Gefahren in Zukunft gerüstet ist, will die Bundesregierung viel Geld investieren. Bei der neuen Strategie für den Zivil- und Bevölkerungsschutz geht es nicht nur um Milliarden, sondern auch um die Verfügbarkeit von ehrenamtlichem Personal und private Vorsorgemaßnahmen. Das Bundesamt für Bevölkerungsschutz und Katastrophenhilfe bietet Checklisten an. Die sollen helfen, sich auf verschiedene Krisenszenarien vorzubereiten. Zu dem, was jeder vorrätig haben sollte, zählen demnach unter anderem mehrere Liter Trinkwasser, Feuerzeug, Campinggrill und ein solarbetriebenes Radio sowie ein Schlafsack und Verbandsmaterial. Friedensaktivisten meinen dazu, dass es unfassbar ist, wie die Menschen in den letzten Jahren mit solchen Meldungen und Kriegspropaganda auf den scheinbar politisch gewünschten Krieg mit Russland vorbereitet werden. Noch verwunderlicher ist allerdings, dass die Bürger nicht aufstehen und einfach Nein sagen, heißt es aus der Friedensbewegung. Der offenbar schon während seines Kongo-Aufenthaltes mit Ebola infizierte US-Arzt Peter Stafford wurde laut BMG mit einem Spezialflugzeug für hochinfektiöse Patienten von Uganda nach Berlin gebracht. Um aber überhaupt von Uganda aus starten zu können, musste er laut Washington Post mehrere Flüge nehmen, da sich Stafford in einem abgelegenen Gebiet in Bunia, Kongo, aufgehalten hatte. Warum ein positiv auf Ebola getesteter und symptomatischer Patient, der normalerweise sofort in die Isolation sollte, multiple Flights innerhalb Afrikas nutzte, ist derzeit noch unklar und auch wie der Infektionsschutz 100% bis Berlin gewährleistet werden konnte. Mit Islamisten reden. So war ein Essay überschrieben, den die heutige linken Fraktionschefin Heidi Reich-Inneck 2016 mit zwei anderen Autoren in einem Band der Rosa-Luxemburg-Stiftung veröffentlichte. Die Forderung bezog sich auf die außenpolitische Strategie Deutschlands gegenüber islamistischen Akteuren in der arabischen Welt. Jetzt ist rausgekommen, dass die Muslimbruderschaft nach ihrer Gründung begonnen hat, systematisch Zugang zu gesellschaftlichen Schlüsselbereichen zu suchen, etwa Parteien und NGOs. So liest man in einem Strategiepapier von 1982 ausdrücklich, dass Islamisten in Parteien hineingehen sollen, um dort im Dienste des Islam zu wirken. Beobachter fragen sich deshalb, wie viele heimliche Islamisten inzwischen in deutschen Parteien sind und das Werk der Muslimbruderschaft verwirklichen wollen. 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

0: 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Die USA haben den ehemaligen kubanischen Präsidenten und langjährigen Revolutionsführer Raúl Castro mit 94 Jahren wegen der Abschüsse zweier US-Exilflugzeuge im Jahr 1996 angeklagt. Damals hatten kubanische Kampfjets zwei Kleinflugzeuge der Exilorganisation Hermanos al Rescate über kubanischem Hoheitsgebiet abgeschossen. Vier Menschen starben. Die nun erhobenen Vorwürfe, Mord und Verschwörung, sind alt. Doch die Anklage dient offenbar als juristische Vorbereitung für eine neue Eskalation. Havanna reagiert offiziell gelassen, bereitet sich aber auf den sogenannten Krieg des ganzen Volkes vor. Die kubanische Armee und Bevölkerung sind auf asymmetrische Verteidigung eingestellt. Eine US-Intervention würde kein Spaziergang, sondern ein blutiges Desaster werden, heißt es aus Kuba. Die Anklage dient nach Einschätzung von Beobachtern als juristische Grundlage, um politischen und möglicherweise militärischen Druck auf Kuba zu erhöhen. Nach dem Iran-Konflikt braucht die Trump-Regierung scheinbar dringend irgendwelche Erfolge. Es wäre ein einzigartiger Vorgang und der letzte Strohhalm der CDU, das Verbotsverfahren gegen die rund 30% Partei AfD. Mit NSDAP-Vergleichen und Untergangsängsten wird an einem Gutachten gearbeitet, das bald den Stoff für ein Verbot liefern könnte, heißt es aus Politikkreisen. Während die AfD in Umfragen bei 30% steht, wirken CDU und CSU zunehmend panisch. Markus Söder warnt vor Weimarer Verhältnissen. Friedrich Merz zitiert Joschka Fischer und die Union verteilt Broschüren mit NSDAP-Vergleichen. Für viele in der Union wäre ein Verbotsantrag der letzte Ausweg, um die eigene Macht zu retten. Es wäre jedoch ein historisch einmaliger Vorgang, der fast ein Drittel der Wähler per Gericht ihre Wahl verbietet. Schon Ende Juni könnte die Einleitung des Verfahrens starten, heißt es aus CDU-Kreisen. Hamburg führt neue Regeln für große Stromanschlüsse ein. Am Dienstag haben die Hamburger Energienetze mitgeteilt, zeitnah ihr sogenanntes Fair Grid-Projekt umzusetzen. Dieses beschreibt ein sogenanntes Repartierungsverfahren zur Vergabe neuer Netzanschlüsse. Die Hamburger Energienetze rechnen allein in den kommenden 20 Jahren mit einer Verdreifachung der Nachfrage nach Strom und damit einer erforderlichen Verdreifachung der Leistungskapazitäten. Treiber der Entwicklung sind die Elektrifizierung des Verkehrs, die wachsende Bedeutung von Wärmepumpen sowie neue KI-Rechenzentren und große Batteriespeicher. Für neue Großverbraucher heißt es jetzt, sie erhalten nur zugeteilte Anschlussleistungen und eventuell begrenzte Kapazitäten. Dazu kommen möglicherweise zeitlich gesteuerte Lastfenster. Also kurz gesagt, in Hamburg ab jetzt nur noch Strom auf Zuteilung. Sachsen-Anhalts Ministerpräsident Sven Schulze, CDU, hat die AfD-Pläne für einen Austausch von bis zu 200 Beamten scharf attackiert. Im Falle einer Regierungsübernahme wolle die AfD nicht nur Spitzenposten, sondern auch viele Leitungsebenen in Ministerien und Behörden neu besetzen. Schulze spricht von politischen Säuberungen und einem gefährlichen Staatsverständnis. AfD-Spitzenkandidat Ulrich Siegmund bestätigte die Zahl von 150 bis 200 Stellen. Schulze warf der AfD vor, die Verwaltung politisch gleichschalten zu wollen und Beamte einzuschüchtern. Die AfD argumentiert, dass jede neue Regierung Beamte ausgetauscht hat. Und das noch nie thematisiert wurde. Schließlich kann eine neue Regierung, zum Beispiel von der AfD, nicht arbeiten, wenn der Verwaltungsapparat mit alten Parteigenossen der Grünen, SPD oder CDU besetzt ist und diese gegen die sicherlich neue politische Richtung arbeiten. Rund 4 Monate vor der Landtagswahl liegt die AfD in Umfragen mit 41% klar vorn, die CDU nur bei 26%. 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